0: Das waren Metal aus, ich habe vergessen, wo die herkommen. Auf jeden Fall.
1: Noch also vom Namen her würde ich fast sagen, die kamen aus Ostdeutschland, aber das haben wir, glaube ich, letztes Mal schon
0: gesagt. Die kommen auch aus Ostdeutschland und haben sich sogar noch zu DDR-Zeiten gegründet, auch wenn das musikalische Material dann alles ist.
1: Okay. Ich dachte, du suchst irgendein Land.
0: Nee, ich hatte gerade gedacht, ich habe noch die Stadt im Kopf und ich habe sie vergessen.
1: Okay. Ja, Metall, ein bisschen modernerer Heavy Metal, genau. Stampfiger Song, den du mitgebracht hast.
0: Slave of Power hieß er.
1: Slave of Power, genau. Ja, da bei so Sklavenrhythmen, die muss man schon unterbringen im Song. Ne?
0: Muss man schon wegen antreiben.
1: Genau. Weniger antriebslustig waren zumindest hier Armored Saint, die wir zu Beginn hörten. Everyman, Anyman, der zweite Song von ihrer neuen Scheibe Emotion Factory Resets, die eine gewohnt gute Armored Saint Scheibe geworden ist. Ich glaube, die Jungs können einfach keine schlechte Scheibe machen, auch wenn da vielleicht der ein oder andere Song ist, das habe ich letzte Woche auch erwähnt in meiner Vorstellung, der ja bislang noch nicht so ganz zu mir durchgedrungen ist, weil es dann doch ein paar ja nicht so arg durchdachte Ideen vielleicht gibt. Aber wie gesagt, das ist Jammern auf hohem Niveau. Ich mag Armored Saints und ich bin froh, dass es die ja immer noch gibt. Seit 82 gibt es die Bands in Originalbesetzung eigentlich. Oder fast in Originalbesetzung. Und ja, wie ich die Stimme gerade gehört habe vom Sänger John Bush, ne, habe ich gedacht, Mensch, ey, der hat doch auch mal bei Anthrax gesungen. Ne? Und Anthrax waren ja gestern im Löwensaal, im ausverkauften Löwensaal und haben da auch ein ultra geiles Konzert abgeliefert. Natürlich haben die keinen Song aus der John Bush-Phase gebracht, ne, mit ihrem neuen Sänger oder neuen alten Sänger Joey Belladonna. Aber das hat auch so gepasst. Ne? Zwei relativ

0: relativ neue Songs haben sie gebracht und die ja, haben natürlich schon abgefallen gegenüber den alten Klassikern. Aber das soll jetzt hier kein Konzertrückblick werden von Anthrax, sondern einfach nur der Querverweis zu Armored Saint, die wir hier gerade zu Beginn gehört haben. Herzlich willkommen bei Zosch.
1: Servus.
0: Servus. Ja, die Aufklärung noch mit Recher, mit dem Fächer, was ich vorhin erwähnt habe, ne, wie ich dich da fächern habe sehen, ne, dachte ich mir, Mensch, das, die Assoziation, das Bild kam sofort in meinem Kopf, ne, dieser Uraltschicken von 1955 haben wir noch recherchiert, ne, der Hofner.
1: Das war ein bisschen vor meiner Zeit.
0: Vor meiner natürlich auch, ne, da könnte man von meinem Alter her mich fast schon wieder so reinpacken von der Zeitspanne, wo der Film erschienen ist, bis zu meiner Geburt. Egal. Aber ein dicker Tipp, wenn ihr auf humorige Filme steht, da wird auch viel gesungen. Mittelalter-Thematik mit Danny Kaye als Schauspieler, englischer Schauspieler. Schöner, feiner Humor. Okay, aber auch Zosch soll jetzt keine Filmkritik geben.
1: Gibt's da vielleicht irgendein Cover? Kann man da mal ein Original und Fälschung machen?
0: Bestimmt. Chester Race von In Flames irgendwie könnt ihr mit reinbringen. Oder meinst du
1: vielleicht hat da irgendjemand hat tatsächlich so einen Song draus gecovert, wenn du sagst,
0: oh ja, stimmt, ja, genau. Aber ich denke, das ist jetzt kein Horrorfilm, wo man vielleicht mal in der Metal-Szene gern mal irgendwie so einen Score rausnimmt und den dann in so einen Song reinpackt, oder? Ne?
1: Ja. Müsste man mal recherchieren.
0: Genau. Aber Original und Fälschung ist ein gutes Stichwort, hast du bereits erwähnt. Ne? Das wird ein Thema sein in unserer dreistündigen Zerstandung bis 24 Uhr. Wir haben außerdem ein Prädikat wertvoll. Wir haben ein paar Neuvorstellungen.
1: Ja, diverse. Ich habe eine, du hast mehr.
0: Ja, dafür hast du einen Triple-Olly-Tweet und ich nicht.
1: Genau. und ich habe einen Rückblick auf das Nebula Nightmare im Planetarium zwei Wochen.
0: Das habe ich auch nicht. Ja. Und du hast auch noch eine Verlosung.
1: Stimmt, die Sepultura-Verlosung haben wir noch in der Posthalle in Würzburg am 16.
0: Das kann gut 15, hinkommen.
1: 14. Ja. In zwei Wochen ungefähr am Wochenende auf jeden Fall.
0: Also Tourer sind auf Abschiedstour, ne? Also wenn ihr nochmal die sehen wollt und für Umme hin wollt, dann...
1: Und kein Ticket mehr fürs Feuertanz gekriegt habt. Das ist nämlich leider am selben Wochenende. Ah, okay. Das weiß ich noch.
0: Okay. Das heißt, du bist dann wahrscheinlich auf Burg Abenberg.
1: Ich bin in Abenberg, ja.
0: Okay, alles klar. Okay, wir legen mal los oder machen einfach mal weiter hier. Nochmal was aus der Heavy-Metal-Ecke, beziehungsweise aus der epischen Heavy-Metal-Ecke. Sind Conquest aus Italien. Von ihrer Scheibe Dark Waters hören wir das Stück Mind Wanderer.

0: Ja, ein bisschen Haunt, ein bisschen High Spirits und ein bisschen so Manila Road. Ne? So hat sich das angehört, der Sound von Conquest hier mit einem italienischen Pfeffer noch gewürzt. Was der Alex Rossi hier macht, hat schon Hand und Fuß hier bei dieser Scheibe Dark Waters.
1: Ja, und wir kommen gleich zur ersten Neuvorstellung. Große Namen packen wir ganz gerne mal direkt in die erste Stunde.
0: Unabhängig und davon. Ne?
1: Unabhängig davon, wie die Scheibe ausschaut hinterher, genau. Und ja, ein durchaus großer Name aus dem, ich bin jetzt mal so ketzerisch und sage Black Metal, hat ein neues Album rausgebracht. Dimmu Borgir aus Norwegen haben jetzt am, doch, der 22.05. ist schon vorbei, also vor 2 Wochen, ihr neues Album Grand Serpent Rising rausgebracht bei Nuclear Blast. Und Dimmu gibt es jetzt schon seit 33 Jahren und sie haben es auf 10 Jahre geschafft. Das heißt, im rein rechnerischen Schnitt kämen wir auf alle 3,5 Jahre ein Album, so ungefähr, ne?
0: Ja.
1: Das letzte Album ist 8 Jahre her und das davor auch 8 Jahre. Und daran sieht man, glaube ich, schon, dass die meiste Output von Dimmu schon eine ganze Weile her ist. Und so muss man halt auch sagen, die Hochphase dieser Band ist
0: schon lang vorbei.
1: Glaube ich, vorbei.
0: Wobei du, glaube ich, noch weiter mitgegangen bist mit der Band, ne?
1: Ja, also ich hätte jetzt gesagt, die Hochphase ist so zu Anfang der 2000er, so zwischen Puritanical, Euphoric, Misanthropia und Insorted Diaboli. So, das sind so die.
0: Ja, das würdest jetzt du sagen. Die Puristen, die würden natürlich, die würden die ersten schaffen.
1: Das erste und alles danach ist Kommerz.
0: Ja.
1: Das zweite vielleicht noch, ne?
0: Ja, genau. Also, wo es halt wirklich Black Metal waren.
1: Ja, jetzt machen sie halt Black Metal in derselben Geschmacksrichtung wie, keine Ahnung, Cradle of Filth, ne?
0: Mit noch mehr Symphonik.
1: Ja,
0: unterwegs. Also Cradle befinden sich ja mittlerweile zwischen allen Stühlen irgendwie, ne? So, und Dimmu sind schon im Kern noch irgendwo Black Metal, ne? Aber haben das so aufgebläht durch so viel Symphonik.
1: Okay, ich nehme das irgendwie so ein bisschen so andersrum wahr. So Dimmu, Cradle of Filth haben sich so diesem Orchester-Bombast völlig und willig hingegeben.
0: Nicht mehr und, so wie früher.
1: Ich finde es mittlerweile fast mehr als auf den älteren Sachen. Also der Black Metal-Anteil bei Cradle hat meiner Wahrnehmung nach so ein bisschen zurück.
0: Der Black Metal-Anteil ja, aber also wenn man jetzt das mit Dimmu vergleicht, ne, was die da an Pomp aufbieten, ich glaube, da,
1: aber jetzt auch
0: da auf kann dem der Album Danny neidisch halt, hinten aufschauen. Ne?
1: Aber auf dem Album jetzt halt auch nicht mehr ganz so viel. Also das ist schon weniger geworden und sie versuchen halt auch wieder so ein bisschen so atmosphärisch düster, black metalig zu sein. Egal.
0: Es gelingt ihnen wahrscheinlich nicht so gut so.
1: Ja, nicht so hundertprozentig. Also es ist, ich weiß nicht, wie viel Einfluss das hat. Vor 2 Jahren ist der Gitarrist, langjährige Gitarrist und Mitsongschreiber Galder bei Dimmu ausgestiegen und widmet sich jetzt wieder Old Man's Child, irgendwie auch so eine Black Metal Band, die ich nur vom Namen her kenne, die es aber wohl schon auch eine ganze Weile
0: auch gibt. Auch so ein bisschen Viking-mäßig mit drin.
1: Ja. Und dementsprechend sind jetzt nur noch eben hier die 2 Chagrad und Silenus als Hauptsongwriter übrig, auch wenn laut eigener Auskunft der Rest der Musiker, die live immer mit dabei sind auch und auch das mit eingespielt haben, auch mitreden durften bei den Songs. Das Ganze hat jetzt, wie gesagt, schon 8 Jahre gedauert seit Aeonien. Nach Auskunft der Band, weil sie halt das Album nur dann rausbringen wollen, wenn sie es für perfekt halten. Also ein bisschen so ein Perfektionismus und da lang dran feilen und sich so ganz ohne Druck angehen wollen. Ich würde sagen, hätte man das perfektionieren wollen, hätte man schon noch ein bisschen straffen können.
0: Oder es wäre erst noch in weiteren 10 Jahren rausgekommen.
1: Ja, das kommt auch auf das Arbeitstempo, glaube ich, an. Ne? Es ist auf jeden Fall ein volles Album. Also sie haben diese 8 Jahre genutzt, um sehr viel Musik zu produzieren. Es sind 72 Minuten, also die Spielzeit einer CD wird fast ausgereizt. Leider sind halt der erste und der letzte Song eigentlich nur ein Intro und ein Outro, obwohl sie auch beide die 4-Minuten-Marke knacken. Also das kann man eigentlich schon mal nicht so hundertprozentig mitrechnen. Und auch ansonsten hat dieses Album relativ viele Vorschusslorbeeren meiner Wahrnehmung nach eingeheimst. Sie haben sich jetzt auch wieder hier diesen umtriebigen Frederik Nordström aus Göteborg als Produzenten geschnappt, der auch schon bei Arch Enemy und At the Gates und was weiß ich nicht alles wo mitproduziert hat. Und auch der hat laut Promo-Beipackzettel gesagt, das wäre das beste Demo-Album, was er je gehört hat. Also er hat damals in der nach meiner Wahrnehmung nach Hochphase der Band auch die Alben produziert. Die waren deutlich stringenter, würde ich mal sagen. Dieses Album verliert sich so ein bisschen. Man hätte es, wie schon gesagt, deutlich kürzen können. Ich finde es relativ langatmig geraten. Das heißt jetzt nicht, dass es insgesamt ein schlechtes Album ist. Es sind schon auch starke Songs drauf, gerade so der nach dem Intro, der erste, also der zweite Track sozusagen, ist ziemlich stark, den hören wir auch gleich. Und auch insgesamt ist es eigentlich eine gute Mischung aus so ein bisschen härteren Sachen und ein bisschen atmosphärischeren Sachen. Sie haben es auch tatsächlich mal wieder geschafft, seit vor 20 Jahren die Death Cult Armageddon rauskam, war der letzte mal wieder zwei Songs auf Norwegisch tatsächlich zu machen. Einer davon klingt fast schon ein bisschen nach Bathory. Es ist schon auch nicht verkehrt, aber wenn man es halt mit dem restlichen Output von Dimmu im Lauf der letzten 30 Jahre vergleicht, dann muss ich halt sagen, wenn ich alle Alben irgendwie sortieren müsste, wäre das nicht unter den Top 3. Ja, insgesamt würde ich das mal ein hörbares Lebenszeichen mit dem einen oder anderen guten Song nennen, aber es ist jetzt nichts, was ich als Must-Have bezeichnen würde. Schauen wir mal, ob mit 8 Jahren dann wieder was Besseres rauskommt. Tja, soweit dazu. Dimmu Borgir Grand Serpent Rising hieß das Album. Schade, dass es nicht besser geworden ist. Die Erwartungen waren, glaube ich, schon relativ hoch, auch bei mir. So nehmen wir uns die 1, 2, 3 Songs draus raus, die gut sind, und freuen uns auf das nächste und vielleicht auch mal wieder auf einem Festival. Da haben sie bisher auch in den letzten Jahren ja immer ganz gut abgeliefert eigentlich. Genau. Wir hören jetzt, wie versprochen, den zweiten Track des Albums, den eigentlichen Opener namens Ascent.

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Wenn eine Band im Laufe ihrer Karriere ein Album nach sich selbst benennt, also nach dem Bandnamen, und die Band hat davor schon etliche Scheiben veröffentlicht, dann muss das schon etwas Besonderes sein. Und im Fall von Chemist ist das durchaus auch als Statement zu verstehen, denn Chemist, das fünfte Album der Amerikaner, ist ihr bislang stärkstes, ihr konzentriertestes und auch ihr kompaktestes Album bislang. Vorausgegangen sind da allerdings schwierige Zeiten für die Band, denn während des Schreibens und Produzierens von Deceiver, also dem Vorgängeralbum von Chemist aus dem Jahre 2021, da hatte jeder der Mitglieder von Chemist mit seinen eigenen mentalen Krisen zu kämpfen, sei es Corona, Lockdown bedingt oder aus anderen Gründen, was dazu geführt hat, dass man sich innerhalb der Band mangels zu wenig Kommunikation und Kontakt entfremdet hat. Und ja, eigentlich so ein bisschen jeder für sich rumgewurschtelt hat. Ne? Und dann kam auch noch der Weggang des langjährigen Bassisten Dan vor den Aufnahmen von Deceiver mit dem Ergebnis, dass Gitarrist Ben Hutcherson die Bassspuren da eingespielt hat. Aber man hat sich dann zusammengerauft, hat sich ausgesprochen, hat sich auch wieder verletzlich gegenüber dem anderen gezeigt und in Bassist David Small jemanden gefunden, der auch menschlich und von seinem Können her perfekt zu Chemist passt. Und dieses wiedererstarkte und wieder funktionierende System, das hört man Chemist, also der Scheibe Chemist, zu jeder Sekunde an. Eigentlich noch mehr. Die Band hat wieder die Energie der Anfangstage entdeckt und auch die Freude am Heavy Metal entdeckt. Und so gesehen ist das am 12. Juni erscheinende Album der doomigen Heavy Metaler noch mehr im klassischen Sektor zu Hause als die anderen vier Scheiben, was sich vor allem so an der kraftvollen Weise widerspiegelt, in denen die Riffs aus den Händen von den beiden Gitarristen, nämlich Ben Hutcherson und Sänger Phil Pendergast, da wirklich kraftvoll rausgeschleudert werden und die in diesem besonderen Kontext von Chemist hier die treibende Kraft sind. Besonderer Kontext in dem Sinne, weil es nicht ganz so einfach ist, den Sound von Chemist zu definieren, denn sie sind weder reiner Heavy Metal und auch kein Doom Metal, auch wenn die Schwermut, die da in jedem Song durchklingt, diesem Genre einfach da inhärent ist, aber sie sind auch kein so ein richtiger doomiger Heavy Metal, wie zum Beispiel Sorcerer, denn dafür sind ihre Songs nicht geradlinig genug, und dann gibt es ja auch noch so eine dezente Sludge-Kante, die auch seit jeher Bestandteil von Chemist ist. Die Band oder einzelne Mitglieder sind auch große Fans von Mastodon oder Job. Und dann gibt es auch noch so einen Wechselgesang zwischen Clean Vocals von Phil Pendergast, dem Hauptsänger, und den tiefen Growls von eben Ben Hutcherson, der diesmal noch überzeugender und voluminöser hier growlt. Und Chemist schaffen es auf diesem selbstbetitelten Album, all diese verschiedenen Elemente wie selbstverständlich dazu schlüssigen Songs zu vereinen. Auch wieder dank griffiger Refrains und wunderschön elegischer Melodien geht das auch sehr geschmeidig ins Ohr. Wo es bei den vier Alben zuvor vielleicht noch manche so zähe Passagen gab oder man sich gedacht hat, das hätte man hier und da vielleicht besser lösen können, gibt es hier auf Chemist fast nichts, was ich bei diesem Stilmix zu bemängeln hätte. Was nicht heißen soll, dass Absolution, Hunted, Desolation und Deceiver keine schlechten Alben wären oder nicht gut wären, im Gegenteil, aber mit Chemist haben die Jungs aus Colorado hier einen neuen Maßstab gesetzt. Folgerichtig, Prädikat wertvoll, herzlichen Glückwunsch an Chemist zu dieser Auszeichnung. Wir hören mal rein in den ersten Track, in den Opener, der der Schlüsseltrack ist, also sprich der beste auch, so sieht es die Band auch selbst und sagt es auch in Interviews. Hier sind Chemist von der Scheibe Chemist mit dem Song Invocation of the Dreamer.

0: Invocation of the Dreamer hörten wir gerade, den ersten Track und der gleichzeitig auch der Opener von Chemist, neuer Scheibe. Chemist, selbst betitelt, also die fünfte Scheibe, genauso wie Metallica damals ihre fünfte Scheibe selbst betitelt haben. Ne? Aber in dem Fall ist es tatsächlich die beste Scheibe der Band. Genau, und Invocation of the Dreamer zeigt als ersten Song hier, zu was Chemist anno 2026 fähig sind, dank der Rückbesinnung auf Altersstärken, aber auch der Hinzunahme neuer Stärken. Es ist also gleichzeitig eine Renaissance, aber auch ein Cut, denn auch, das zeigt sich auch beim Cover-Artwork, da haben sich entschieden, diesmal nicht mit ihrem bisherigen Stamm-Artwork-Künstler Sam Turner zusammenzuarbeiten, sondern mit einem neuen Typen namens Christopher Remmers, der sein Stil nennt sich wohl Mythological Realism, also irgendwelche realen Dinge beleuchtet er da in so einem mythologischen Kontext. Und was ich spannend fand, war, dass der Christopher Remmers da hier ein Ölgemälde entworfen hat, was dann sozusagen das Cover ist. Also auch ein Statement, denn in Zeiten, in denen selbst Metal-Zugpferde hier auf KI-generierte Cover zurückgreifen, da legen Chemist halt Wert auf künstlerische Wertigkeit und unterstützen somit auch die Menschen hinter der Kunst. Wolltest du was sagen?
1: Nee. Nö.
0: Aber auch in der neuen Technik, mit der Chemist ihr Artwork haben entwerfen lassen, gibt es ein paar Hinweise auf frühere Alben, so kleine Gimmicks, Easter Eggs, ne, womit sie auch hier ihre Vergangenheit damit einschließen. Zurück zu den Songs, denn die haben auch eine, die einen auf eine sanfte Reise mitnehmen, habe ich mal so ein Bild für mich entworfen, ne? Also wenn man sich so auf Meereswellen sich begibt und so auf eine sanfte Reise, manchmal ohne Wellengang, dann wieder geht es leicht auf und ab, aber nie so, dass man vollkommen runtergezogen wird. Das pendelt hier immer zwischen Hoffnung und verzweifelt hin und her. Da gelingt es Chemist wirklich ganz wunderbar, hier unterschiedliche emotionale Facetten kongenial unterzubringen. Weil auch die einzelnen Stücke ganz unterschiedliche Nuancen aufweisen. Ein Song wie Corpsebloom Garden zum Beispiel hat auch tatsächlich so ein paar neoklassische Züge mit drin. Grease Reverie im Refrain, so leichte Swallow the Sun-Züge. Beneath the Scythe kokettiert da auch mal mit epischen Heavy Metal und bringt dann auch zum Schluss so ein Catatonia Soisel Part mit unter. Gilded Chambers hat am Anfang so einen Crowbar-mäßigen Vibe mit drin, wo es ein bisschen kräftiger oder kerniger zur Sache geht. Benediction Tones hat Madying Bright Züge mit drin, also so ganz so elegische Melodien. Also es gibt da immer wieder was zu entdecken bei jedem einzelnen Song. Das macht die Scheibe auch ein bisschen so besonders. Neben all den ganzen stilistischen Mitteln, die da eingesetzt werden, kommt halt immer so was Besonderes in dem Song hervor. Also nutzt sich auch sehr wenig ab, die Scheibe, selbst nach dem 20. Durchgang. Eben weil man immer wieder neue Verbindungen entdeckt. Wie haben sie jetzt auch diesen Part mittels dieses Breaks zum Beispiel mit dem nächsten Part verbunden? Das macht alles sehr viel Sinn. Und so gesehen kann man da sehr viel Spaß haben. Eine grandiose Scheibe, Chemist. Die Scheibe kommt am 12. Juni raus über Nuclear Blast übrigens. Also unsere zweite Neuverstellung von diesem Label hat man auch nicht so häufig, ne, dass Nuclear Blast hier tatsächlich zumindest einen Volltreffer mal landen. Wir hören rein in den zweiten Song, der heißt Carrion King. Und da haben sie so im späteren Verlauf auch so Ahab-mäßige Funeral-Doom-Parts mit drin, mit entsprechenden Growls, was ich sehr gelungen finde, aber auch am Anfang ein paar schnellere Sachen. Also, wir hören rein in Carrion King, dem insgesamt siebten Track auf dieser Scheibe. Hier sind nochmal Chemist.

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0: Das waren Wasnell mit Flying Fortress von ihrem im April erschienenen Album Endless Beginnings. Ja, ich habe es schon ein paar Mal gesagt, das ist, glaube ich, ein gutes Thrash-Jahr. Es kommen schöne Scheiben raus.
1: Und stimmt, das sind auch schon rausgekommen, wenn ich nur an die Zerre denke.
0: Ja, ja. Stimmt. Die auch.
1: Die auch. Die auch.
0: Und ich hoffe, es kommt noch viel mehr. Ja, bevor wir mit dem TOT weitermachen, spülen wir uns die Ohren nochmal kurz frei mit einem zweiten Thrasher. Hier sind Extinct von ihrem vor kurzem erschienenen In Conspiracies We Trust mit dem falsch geschriebenen, aber trotzdem guten Song Sit Vis Pacem.

Da sind wir wieder, 22 Uhr, ihr hört immer noch Zosch und ich bin mit meinem Triple All Digit heute auf den Tag genau 17 Jahre zu spät dran, dann wäre es perfekt. Und zwar haben wir ja heute den 3.6. und dann dachte ich mir, dann mache ich doch einfach einen quasi 3x3 Triple All Digit 369. Jetzt haben wir halt 26, doof gelaufen, aber mei. Stellt euch einfach vor, wir hätten erst 2009 oder tut's nicht, weil dann ist nämlich der eine Song noch gar nicht erschienen. Wir hören heute im Triple Old Retreat am Ende Syrah mit 9 Fallen Men, in der Mitte Gas McGilmore mit 6 Feet Under und den Anfang machen Therion mit 3 Ships of Beric Part 1.

0: Das war der 369 Triple Oldie Treat und ja, ging sehr beschwingt los. Wir hörten Therion mit dem unhandlichen Titel Three Ships of Beric Part 1 Calling to Arms and Fighting the Battle von der Lemuria von 2004. In der Mitte den Heavy Klezmer von Gasmack Gilmore aus Österreich vom Dead Donkey Album 2012 mit Six Feet Under. Und am Ende noch ein bisschen Doom, um die Gehörgänge wieder vorzubereiten auf die nächsten zwei Stunden. Syrah aus Norwegen mit Nine Fallen Men von der Days of Wrath 2007. Das war so mein Doom-Einstiegsalbum damals.
1: Okay.
0: Ja, damit hat das ganze Unheil seinen Lauf genommen. Genau, bis auf, ja gut, Therion gibt es noch und die sieht man noch live. Die anderen zwei gibt es in dieser Form leider nicht mehr, aber auch beides sehr gute Livebands, würde ich sagen. Und wenn wir schon von Livebands sprechen, kommen wir zu einem Konzert, das wir vorhin schon mal angeteasert haben. Am 14., das ist jetzt der Sonntag in zwei Wochen, spielen Sepultura in der Posthalle in Würzburg auf ihre Celebrating Life Through Death Abschiedstour oder Europa-Abschiedstour, auf jeden Fall schon mal in den USA. Spielen sie noch mal ein paar Mal und los geht das Ganze um 18.30 Uhr schon, also relativ zeitig. Man muss ja dann aus Würzburg abends auch irgendwie wieder wegkommen. Und kostet 58 Euro im Vorverkauf. Man kann aber natürlich, wenn man Radio Z-Mitglied ist, seinen inneren Schwaben glücklich machen und hier gleich bei uns Gästelistenplätze gewinnen. Und zusätzlich zu Sepultura gibt es dann auch gleich noch zwei Vorbands dazu. Evil Invaders und Torture Squad sind auch mit dabei. Also, glaube ich, eine ganz gute Thrash-Packung. Und wer am 14., so wie ich leider, verhindert ist, der kann sich schon mal überlegen, ob er nicht vielleicht seinen Sommerurlaub in Irland verbringen will, weil das allerletzte Sepultura-Konzert auf europäischem Boden, Klammer auf, solange sie nicht die Scorpions machen, Klammer zu, wird am 9. August in Dublin stattfinden. Und da gibt es ein noch viel feineres Package, das auch nur ungefähr 40 Euro mehr kostet. Für 95 Euro kriegt man dann nämlich nicht nur Sepultura, sondern auch noch Biohazard, Malevolence, Krypta und Sacred Reich serviert. Das lohnt sich, würde ich sagen. Aber wir verlosen leider keine Gästenlisteplätze für Dublin, sondern nur für Würzburg, ist aber auch eine schöne Stadt. Wenn ihr dahin wollt und Radio Z-Mitglied oder Iron Ear seid, dann könnt ihr hier anrufen unter 0911 45 00 3x6 und wir hören derweil von Sepultura von der Beneath the Remains den Titeltrack und wie gesagt anrufen 0911 45 00 666.

0: Ja, das waren jetzt tatsächlich zwei Klassiker am Stück. Denn wann gibt es sowas mal außerhalb des Triple Audio Treats bei Zosch? Wir hörten zunächst Sepultura Beneath the Remains mit dem Titelstück, für das ihr immer noch anrufen könnt, für das Konzert von Sepultura, dem Abschiedsgig mit Evil Invaders und was
1: war Torture Squad,
0: genau.
1: Genau, am Sonntag, 14. also in anderthalb Wochen schon.
0: Genau, ne? Wenn ihr Radio Z-Mitglied seid oder Iron Ears, dann ruft hier an, wenn die nächste Musik läuft. 0911 45 00 3x6. Sepultura war der eine Klassiker und eben unschwer zu erkennen, Overkill von der Scheibe Taking Over mit dem Song Wrecking Crew, denn da auch werfen größere Schatten oder wie sagt man?
1: Größere Dinge in Schatten.
0: Größere Dinge in Schatten.
1: Danke. Oder danke. Größere Schatten. Größere
0: Dinge. Das wäre auch nicht schlecht, ne? Größere Schatten werfen ihre Dinge voraus. Denn Overkill kommen am 16. Juli in den Z-Bau in den großen Saal. Soweit sind wir also schon bei Overkill und als Support haben sie Battle Creek mit dabei. Die hat man auch schon mal hier im Z-Bau des Öfteren mal gesehen. Und dafür verlosen wir dann irgendwann im Juli, schätze ich mal, ne? Auch Guestlistenplätze. Also könnt ihr euch schon mal vormerken, Overkill, 16. Juli im Z-Bau im großen Saal. Und wir machen hier weiter mit der nächsten Neuverstellung. Letztes Jahr noch als Demo veröffentlicht, haben sich jetzt Fireflash Records mittlerweile die Boldness Thrasher von Savage Mania geschnappt. Eine Band aus Schweden also. Und ihr Demo, beziehungsweise jetzt erstes Album Demonic Assault veröffentlicht. Seit dem 15.05. ist das erhältlich. Gibt es hier für alle Creator und Sodom-Fans rotzig-punkigen Thrash-Metal mit einer leichten Schwarzfärbung auch. Nicht so sehr wie zum Beispiel bei Midnight, aber dennoch rührt hier der fette Bass schön dreckig durchs Unterholz. Gelegentlich gibt es ein paar feine Ausflüge zu Early Slayer-Klängen, wie zum Beispiel bei Storm of Steel. Alles schön tight und fast-forward gespielt. Kein Song knackt hier die 4-Minuten-Grenze. Dementsprechend kommt das Teil mit 25 Minuten auch recht bald über die Ziellinie, ist also was für den kleinen Abriss zwischendurch, alles schön roh, aggressiv gehalten, dennoch mit einer spielerischen Klasse, was will man mehr, und beim Titelsong gibt es sogar den einen oder anderen Tempiwechsel. Davon lassen wir aber erstmal die Finger von, hier geht's mal richtig auf die 12 mit dem Song The Face of Death, hier sind Savage Mania von der Scheibe Demonic Assault.

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0: Ort hörten wir eine Band aus den Vereinigten Staaten. Ort schreibt sich O-R-D-H. Und ja, die machen so ihr Ding zwischen Death und Blood Incantation, würde ich mal sagen. Die Scheibe hieß Blind in Abyssal Realms, oder so heißt sie immer noch. Und der Song, den wir gerade gehört haben, der hieß Phlegraean Fields. Und ja, die haben auch ein paar längere Songs auf dieser Scheibe. Dieser kam jetzt so über 10 Minuten an. Und wie wir gerade gehört haben, driften die ja auch ab und zu mal ein bisschen ab in die Weiten des Raumes. Und dass da nicht die einzigen Bands sind, Orts, sondern auch andere, die das schaffen und auch in entsprechender Location, da kannst du jetzt davon berichten.
1: Genau, am 29.05., das war jetzt der Freitag vor 2 Wochen sozusagen, da war im Nürnberger Planetarium, wie gesagt, das spaciges Konzert. Nebula Nightmare nannte sich die Veranstaltung. Wer regelmäßig Zosch hört, hat das mit Sicherheit mitbekommen. Wir haben das hier ganz gut gefeatured. Und der Mado von Silber und Soiled, der das angeleiert und in die Wege geleitet hat, der war auch hier ja zu Gast. An dieser Stelle auf jeden Fall mal danke an sowohl ihn als auch an das Team vom Planetarium, dass man sowas einfach mal ausprobiert, weil es ist eine coole Idee. Und im Großen und Ganzen würde ich sagen, es hat Potenzial, auch weiterhin. Saskia und ich waren dort und haben die Zosch-Fahne hochgehalten und uns das mal angeschaut, wie das so funktioniert. Es ist jetzt nicht die klassische Konzertlocation. Es gibt Sitzplätze, an denen man sich schön reinlümmeln kann und an die Decke schauen kann, wie das halt im Planetarium so ist. Dann haben sie da eine Bühne aufgebaut und ein bisschen Soundtechnik, weil wohl die üblichen Lautsprecher vom Planetarium jetzt nicht auf Death Metal ausgelegt sind. hat auch ganz gut funktioniert, also kein Vergleich zu dem, wie es in der Blackbox da vor ein paar Wochen bei Mayak lief. Hier klang es tatsächlich durch die Bank sehr gut. Und ja, musikalisch, muss ich sagen, waren auch alle 3 Bands sehr gut. Was die Nutzung oder die Videotechnik bzw. die Leinwand des Planetariums angeht und wie das genutzt wurde, das war sehr unterschiedlich und in meiner Meinung nach auch ausbaufähig, falls man, wenn man hoffentlich dieses Konzept weiterverfolgt und mal wieder sowas macht. Gespielt haben anfangs Anomic aus Amsterdam, die irgendwo zwischen Thrash und Death zu Hause sind. Musikalisch, wie gesagt, sehr schön, sehr schnell, so die ich würde mal sagen, klassischste Band vielleicht des Abends. Allerdings weiß ich jetzt nicht, ob, also ich weiß nicht, wie die Absprachen zwischen oder die Infos an die Bands waren, was mit dieser Leinwand möglich ist. Anomic haben noch relativ viel Lichtshow gehabt, die natürlich dann ein bisschen geblendet und abgelenkt hat, sodass man auch nicht immer auf so die Kuppelleinwand schauen konnte. Was aber auf der anderen Seite, leider muss man sagen, kein so großer Verlust war, weil sie haben dann teilweise irgendwie Fotos oder Bilder gehabt, die aber wohl vom Format her nicht gepasst haben und dann einfach nur in dem Bereich über der Band, wo die gespielt haben, so ein, keine Ahnung, so ein Drittel der Kuppel gezeigt haben und ansonsten war halt einfach ein krummes Bild an der Decke und es war nicht die Bild in der Kuppel. Auch was die Videos angeht, sie haben dann zum einen irgendwelche 0815 Video-Werbeclips für ihr neues Album dann da eingespielt, wo man sich denkt, das ist jetzt, ja, das läuft halt auf, keine Ahnung, Wacken oder Summer Breeze auf der Leinwand während der Umbaupause, so schaut mal her, hier gibt's eine Band, die hat ein neues Album, kauft euch das. An anderer Stelle haben sie es dann versucht, irgendwie ihre Musikvideos oder was ganz schief ging, Lyric-Videos ranzuwerfen. Das ist eh so ein Ding, die Videos wurden dann auf beiden Seiten des Saales quasi jeweils einmal hinprojiziert, dass egal wo man sitzt, man das Gegenläufige im Blick hat. Ist vom Format her nicht so schön, geht aber noch einigermaßen in Ordnung, wenn halt irgendwie was im Hintergrund ist, dann ist das halt so Bild im Bild mäßig. Das Problem ist aber zweierlei. Zum einen war, dass es gab eine Verzögerung zwischen dem, was die Band singt und das, wo die Stelle, wo das Video ist, sodass das fiel halt gerade bei den Lyric-Videos sehr stark auf, dass er entweder noch nicht an dieser Stelle ist oder einfach schon weiter ist. Ja, ein bisschen schade. Musikalisch, muss ich sagen, waren Anomic für meinen Geschmack noch, also sind einfach am nächsten an meinen Geschmack dran. Ich bin jetzt nicht so der große Death Metaler und die hatten noch einen sehr starken Thrash-Einschlag. Hat mir sehr gut gefallen. Was die Show angeht, war das aber leider, finde ich, die schlechteste. In der Mitte waren dann Stillborn Soiled, die Band eben von Mado, der hier war. Die spielen Death Metal mit Sludge-Einschlag und die haben, ja, das Video finde ich fast schon mit am besten genutzt, was natürlich auch daran liegen mag, dass er halt im Planetarium arbeitet und sich da ein bisschen mit auskennt. Es gab relativ wenig Ablenkung durch irgendeine Lightshow oder sonst was. Es gab eine relativ durchgehende Show in der Kuppel, teilweise unter Verwendung von, ich nehme mal an, Planetariums Originalmaterial, dass dann irgendwelche Sternbilder und Sternenhimmel eingespielt wurden und sich gedreht haben, war ganz cool. Dann haben sie über das gesamte Konzert durchgehend immer mal wieder so, auch mit, wieder mit dieser Bild-in-Bild-Video-Einspieler, irgendeinen schwarz-weiß Science-Fiction-Splatter-Horror-Film, ich weiß es nicht, es sah schräg aus. Ich finde, er hätte es jetzt nicht gebraucht, aber er hat es auch nicht gestört. Es war auf jeden Fall durchdacht, das hat man schon gesehen. Und ja, auch gerade als Frontmann ist Mado schon sehr, sehr charismatisch und ablenkend, muss man sagen, dass man da tatsächlich auch mehr auf die Band manchmal geachtet hat. Aber es war eine gute Mischung, muss ich sagen. Und ja, Headliner des Ganzen waren Maat aus Berlin, die Death Metal mit ägyptischer Thematik spielen, auch passend kostümiert sind irgendwie mit, ja, ich weiß nicht, nicht unbedingt als Mumie, aber halt so mit Gewandung und Corpse-Paint und was weiß ich nicht allem. Die hatten jetzt auch keine große Lightshow, es war aber schon ein bisschen heller als bei Stillborn Soiled. Ich glaube, dass man auch ihre schöne Bühnenkostüme einfach sieht. Sie haben auch die Kuppel deutlich besser genutzt als das Anomic am Anfang zum Beispiel. Allerdings nicht mit Bewegtbildern größtenteils, sondern mit sozusagen großflächigen Standbildern, die sich auch tatsächlich über die ganze Kuppel erstreckt haben und die immer in irgendeiner Form so die Thematik des Liedes unterstützt haben. Das heißt meistens irgendwelche ägyptischen bzw. Fantasy-ägyptischen Szenen gezeigt haben. Was sehr schade war, war, dass diese Bilder sehr offensichtlich alle KI generiert waren. Also, dass dann irgendwie die Sklaven, die die Steine auf die Pyramide ziehen, plötzlich drei Arme haben oder der Stab vom Pharao so ein bisschen Erektionsstörungen hat.
0: Das war die Krümmung der Kuppel dann.
1: Ja, leider deutlich mehr als nur die Krümmung der Kuppel. Ja, also Konzept, Hausaufgaben verstanden, aber halt morgens schnell im Bus gemacht, so nach dem Motto.
0: Okay.
1: Es war schon gut. Es hat auch bei manchen Bildern eine Weile gedauert, bis man gemerkt hat, dass sie KI generiert werden. Aber dadurch, dass sich diese Bilder halt auch immer mal wieder wiederholt haben, also sie hatten jetzt da einen Satz von, keine Ahnung, was waren das am Ende, 10 Bilder gewesen sein oder so, die sie halt immer wieder durchgewechselt haben. Sobald man es einmal gesehen hat, konnte man es nicht mehr entsehen. Ja.
0: Also in Teilen ordentlich umgesetzt, aber durchaus mit ein bisschen mehr Arbeit reingesteckt, wäre es dann richtig gut geworden.
1: Genau. Ich weiß jetzt natürlich auch nicht, ich kann mir schon auch vorstellen, dass es vielleicht jetzt nicht so optimal ist, für ein einzelnes Konzert dann da einen Künstler zu beauftragen, der hier für viel Geld irgendwelche Bilder malt, die man danach nie wieder einsetzt. Das verstehe ich schon auch irgendwie. Okay. Aber ich glaube, es würde trotzdem profitieren, wenn man, es muss ja auch nicht zwingend die Band selber sein. Man könnte ja auch mit irgendeinem Künstler zusammenarbeiten, der dann die Show entwirft und die Band spielt dazu oder so, sowas in diese Richtung. In Teilen wurde das auch umgesetzt. Es gab irgendeine lokale Künstlerin, Malerin, die ein paar ägyptisch-thematische Bilder gemalt hat, die im Stil allerdings auch deutlich anders waren als das, was jetzt Maat hatten. Aber die wurden dann auch immer mal wieder so als Bild im Bild eingeblendet. Nette Idee, aber ich glaube, wenn das aus einem Guss gekommen wäre, dann wäre das schon besser gewesen. Und noch ein Problem, das hatten aber eigentlich im Grunde alle Bands, wenn sie mal etwas schnellere Schnitte oder bewegtere Bilder hatten. Ich glaube, so schnell kommt dieser Projektor nicht mit. Also das hat dann schon immer merklich geruckelt, so dass man schon gemerkt hat, das gehört nicht zum Video, sondern das ist wie wenn so ein YouTube-Video nicht ordentlich lädt. Von daher insgesamt ein gutes Konzert, es hat trotzdem Spaß gemacht, es war schön, es war mal auf jeden Fall was anderes und das Konzept ist auch gut, aber es braucht noch etwas Feintuning, vielleicht eine bessere Einweisung der Bands. Ich glaube gerade Anomic haben nicht hundertprozentig verstanden, welche Möglichkeiten sie haben. Und vielleicht das nächste Mal nicht Death, sondern zum Beispiel Doom, was ich mir so ganz gut vorstellen könnte, wenn man dann so zum Beispiel Ahab da spielen lässt oder was Vergleichbares und dann irgendein langsames, entspanntes Unterwasservideo laufen lässt, wo dann vielleicht auch der Projektor mitkommt. Das könnte sehr geil werden. Genau, also insgesamt guter Versuch, gerne wieder, hat Spaß gemacht und die Bands waren musikalisch auch alle voll in Ordnung auf jeden Fall. Und wir hören jetzt vom Headliner des Abends von Maat noch den Opener von ihrem Debütalbum und gleichzeitig Titeltrack As We Create the Hope from Above.

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0: Ich werde gleich mal dafür sorgen, dass die Musik ein bisschen Dampf macht.
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Ja, das waren Mega Colossus mit dem Song The Halls of Mystikos von ihrer immer noch aktuellen Scheibe Watch Out. Und wir haben jetzt schon lange nichts mehr von Mega Colossus gespielt und ich habe auch schon lange nichts mehr von Mega Colossus gehört. Aber jetzt, wo ich diesen Song gerade gehört habe, habe ich wieder unglaublich Bock, die ganze Scheibe anzuhören. Und ich glaube, das ist einmal ein Qualitätsmerkmal. Unglaublich sympathische Jungs, eine super Scheibe. Ja, die schwimmen gerade auf einer kleinen Erfolgswelle. Auch wenn die Konzerte schon gut besucht sind in dem kleinen Rahmen. Man möchte immer die Jungs mir wünschen, dass sie endlich mal den größeren Durchbruch schaffen, also dass auch jede Menge Leute und in größeren Hallen, Halls of Mystikos zum Beispiel, zu Mega Colossus kommen. Ob es mir mit der nächsten Scheibe auch so geht, dass ich die dann in 2, 3, 4 Monaten auch so mit der gleichen Begeisterung höre, weiß ich noch nicht. Daumen auf jeden Fall nach oben. So viel sei jetzt schon mal erwähnt für die neue Soloscheibe von Joseph Toll. Und ja, Joseph Toll ist ein Name in der schwedischen Rockszene, der in den letzten Jahren sehr präsent war. Er war zuerst Gitarrist bei Enforcer, hat danach, nach seinem Ausstieg, Black Trip gegründet, die dann später Void hießen. Mittlerweile ist er auch bei Tribulation dabei und Tyrann. Und eben nebenbei veröffentlicht er auch noch Soloalben. Dieses Jahr war er auf der neuen Tyrann-Scheibe Tyrann Forever zu hören. Und am 12.06., also nächste Woche, bringt er dann auch über High Roller Records seinen zweiten Alleingang It Might Be Art heraus. Wobei, ein Alleingang ist es nicht ganz. Auf It Might Be Art singt er zwar, spielt er Gitarre und hat auch den Großteil der Bassparts eingespielt. Außerdem hat er auch das Piano und die Synthesizer da übernommen. Aber am Schlagzeug war er nicht. Das hat er dann zwei anderen Herrschaften überlassen, nämlich Robert Eriksson von The Helicopters und einem gewissen Jakob Ljungberg von Second Son. Die haben sich das Schlagzeug geteilt. Wie auch immer, man merkt dem Soloalbum von Joseph Toll an, dass der umtriebige Schwede da auf unterschiedlichen Baustellen zu Hause war und ist. Tribulation haben ja schon starke Gothrock-Vibes mittlerweile mit drin und Tyrann sind so Oldschool-Heavy-Metal. It Might Be Art, also die zweite Soloscheibe von Joseph Toll, ist zwar kein Heavy-Metal-Album, sondern weitestgehend im Hardrock-Spektrum angesiedelt, ist mal melodischer, mal etwas mehr Synthie-beladen, dann auch tatsächlich etwas düsterer, zum Beispiel beim Song I'm in a Darkness. Dann geht es auch mal kurz so in den Schweinerock-Bereich.

0: So habe ich mal bei einigen Melodien das gedacht, könnte auch gut auf einer DAD-Scheibe stehen. Und allein die klassische Stimme von Joseph Toll hat so ein wunderschön verträumtes Feeling, dennoch mit so einer klassisch angerauten Duftmarke. Kurzum, Daumen nach oben, ich habe es bereits erwähnt. It Might Be Art ist ein Album, von dem man keine großen Sprünge erwarten darf, aber ein rundum harmonisches Album ist, mit so einem gemütlichen Good Feeling gesegnet, das auch ein paar unterschiedliche Facetten aufweist und auch keine Scheuklappen hat vor zeitgemäßen Elementen. Dazu gibt es etliche Gastauftritte von Musikern, wie zum Beispiel Johannes Andersen von Tribulation, Tobias Lindquist von Tyrann, also seinen anderen Baustellen, Pia Sternwind von Servant Omega, Adam Zars von Tribulation und auch Robert Persson, der auch ein bekannter schwedischer Name ist. Mit dem teilt sich übrigens Joseph Toll das Hamburger Studio, und in diesem Studio ist auch das Album aufgenommen und abgemischt worden. So.
1: Und die große Frage ist: Ist es jetzt Art?
0: Is it, it might be
1: und ist
0: art.
1: Es toll?
0: It might be art. Und toll ist es auf jeden Fall, ja. So will das der Joseph. So, wir hören mal rein in das Album. New Dawn heißt der Song. Daumen nach oben, wie gesagt, für Joseph Tolls zweite Soloscheibe It Might Be Art.

0: Das waren Mirath aus Tunesien mit dem Opener The Funeral von ihrem aktuellen, im März erschienenen Album Wilderness of Mirrors.
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2: Letzte Woche habe ich ja euch das neue Album von Hysterese vorgestellt, einer Punkrock-Band aus deutschen Landen, die in ja sehr eigenständigen Mix machen, so eben aus Punkrock, Alternative, aber auch so ein bisschen Hardcore-Elementen mit drin. Auch die neue Scheibe ist nach ihnen benannt, wie alle anderen vier Scheiben zuvor, weswegen die es immer mit römischen Ziffern auch versehen, also Hysterese römisch 5 sozusagen ist das neue Album. Und auf diesem haben sie ihren Sound ein bisschen geschliffen, so die ganz kratzigen Punkrock-Roots sind da etwas glatter geworden. Der ganze Sound ist voluminöser und fetter geworden, weswegen es tatsächlich für alle Metalheads wohl die zugänglichste Scheibe ist. Also man merkt an, dass die da einfach ein bisschen mehr Wumms reinbringen in den Sound, und anscheinend hat die Band selbst auch so ein paar Metal-affine Bands zu Hause, die sie auch hören, und das merkt man auch den Riffs an, und sie haben auf dieser Scheibe eine Coverversion von Manila Road mit drauf, also einer ganz, ganz uralten Band, die es leider schon nicht mehr gibt, wegen dem verstorbenen Sänger Mark Shelton, der vor einigen Jahren verstorben ist, aber ja, das zeugt einfach davon, dass sie ihre Verbindungen zum Metal einfach haben und dass sie sich diesem uralten Song aus dem Jahre 1983 angenommen haben, ist einfach cool. Also so eine junge, aufstrebende Punkrock-Band nimmt sich so einen ganz alten Metal-Schinken an. Und das auch wirklich gut gemacht ist. Manila Roads sind so in diesem kauzigen Metal zu Hause, also nicht ganz einfach manchmal, ein bisschen verschroben, was natürlich auch an der näselnden Stimme von Mark Shelton gelegen hat. Aber dieser Song, den sie sich da zur Brust genommen haben, nämlich Necropolis, der ist richtig schön treibend, auch mit 3 Minuten recht kurz und eigentlich so der dynamischste Song von Manila Road. Und das passt einfach super, also diese treibende Kraft dahinter, die passt super zu Hysterese und eben zum Punkrock auch. Und sie machen daraus eine sehr flottere Nummer auch, oder sehr, flott ist ja die Nummer eigentlich an sich ja schon, aber sie bringen das einfach hier ins neue Zeitalter. Und wenn es dazu beiträgt, dass eben so ein paar junge Punkrock-Kiddies auch ein bisschen Zugang finden zu so ganz uralten Herrschaften aus dem Metal, dann ist der Auftrag mehr als übererfüllt. Wir hören also diese wirklich tolle Coverversion im Original zuerst, ne, von Mineral Road, von der Scheibe Crystal Logic übrigens, auch mitunter die beste Scheibe von Mineral Road natürlich. Necropolis, den Opener von dieser Scheibe, und danach Hysterese von ihrer neuen Scheibe Hysterese römisch 5, eben mit Necropolis.

0: Ja, nachdem jahrhundertelang die wichtigsten Exportgüter der Mongolei vor allem Reiterhorden und absonderliche Musikinstrumente und Gesangsstile waren, haben sie sich jetzt seit einigen Jahren offensichtlich gedacht, wie kann man das gewinnbringend verbinden und haben sich zu einem sehr produktiven Folk-Metal-Land entwickelt und unter anderem Uhai, die wir jetzt gerade gehört haben, die in diesem Jahr ihr Debütalbum Human Hearts rausgebracht haben, das ich jedem, der sich für sowas interessiert, wärmstens ans Herz legen kann. Da hörten wir gerade den Song Ancient Lands.
1: 23.34 Uhr haben wir es auf unserer Zosch-Uhr, wahrscheinlich bei Euro auch zu Hause. 26 Minuten haben wir noch und ja, wenn ich jetzt was dabei habe, was auch mit dem Wort Folk betitelt ist, dann muss das schon was Besonderes sein. Also ein paar Folk-Sachen hab ich natürlich auch. Wobei bei dieser Scheibe scheiden sich unsere Geister ja irgendwie ein bisschen, haben wir festgestellt. Ne? Eine Band namens The Moon and the Night Spirits, die bislang immer so in diesem akustischen Pagan-Folk zu Hause war, mit ein bisschen so sphärischen Darkwave-Einflüssen. Die haben jetzt die harte Gitarre ein bisschen für sich entdeckt, das Ganze in ihren Sound reingebracht. Und ich finde, das Ganze klingt nicht schlecht. Ein bisschen postig ist es geworden. Natürlich gibt es da in diesem Bereich andere Bands, die das wesentlich besser hinbekommen. Ne? Das ist halt so, das sind so die ersten Gehversuche, ne? Von The Moon and the Night Spirit. Trotzdem klingt das Ganze sehr atmosphärisch und ja, deswegen ein Grund mehr, das nochmal hier zu spielen von der Scheibe Seed of the Formless von The Moon and the Night Spirit. Wir hören den Song Odyssey Lyman.

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0: Ja, unheilig wird es zugehen am 5. August.
1: Was? Unheilig? Die gibt es
0: unheilig, noch? Ja. Ich weiß gar nicht. Da bist, glaube ich, du eher der Ansprechpartner, oder?
1: Nee, nicht so wirklich.
0: Auch nicht so, okay. Ich weiß es auch nicht. Ich habe aber unheilig tatsächlich, ich war vor vielen, vielen Jahren beim Zillow-Festival. Es musste 2001 gewesen sein.
1: Das war so ein Grufti-Ding, oder? Ein
0: Grufti-Ding, genau, in Losheim am See. Und da haben Unheilig als erste Band gespielt.
1: Genau. Das war dann, bevor sie groß rauskamen, oder?
0: Ja, kurz davor. Also keine Ahnung, ob es den Graf heute noch gibt in Form von Unheilig oder nicht.
1: Monarchie ist abgeschafft.
0: Auf jeden Fall, Unheilig haben nur vom Namen her was mit dir sein zu tun und Glenn Bentons Satanismus. Genau, was ich eigentlich sagen will, ist, dass die seit am 5. August in den Nürnberger Hirsch kommen. Die sind gerade in Europa unterwegs, machen da auch in München Station beim Free and Easy, aber auch in Nürnberg eben. Und da werden wir auch Guestlistenplätze verlosen. So, vom Dear Side Death Metal zum Vomitory Death Metal ist es ein nicht so großer Sprung, deswegen machen wir den Sprung jetzt hier von ihrer Scheibe. In Death Throes gibt's das Titelstück.

0: Ein Genrewechsel, da kriegt man einen Schleudertrommel.
1: Ja, das war quasi der Punk kurz vor Zosch Ende.
0: Ja, der Punk vor dem Lost and Found.
1: Vor dem Lost and Found.
0: Fast. Einen Song haben wir noch für euch. Ansonsten verabschieden wir uns für heute. Nach uns gibt es, wie gesagt, ein Lost and Found. Um was es da geht, was man da wiederfindet, das wissen wir auch nicht. Lasst euch überraschen, wenn ihr noch zuhören wollt. Wird genau. Bestimmt interessant.
1: Zosch gibt es nächste Woche wieder. In anderer Besetzung auf jeden Fall.
0: Ja, ich versuche gerade noch rauszufinden, mit wem. Ich bin es nicht.
1: Ich auch nicht. Also dann das bleibt nicht mehr viel übrig, ne?
0: Nächste Woche Saskia und Andreas.
1: Ah, ja. Sehr schön. Vielleicht gibt es da nochmal Plätze für Sepultura. Müssen wir mal gucken.
0: Wenn noch was übrig bleibt.
1: Wenn das übrig bleibt, ne? An euch immer der Hinweis, ihr erhöht eure Siegchancen.
0: Wenn ihr Radio Z-Mitglied werdet.
1: Genau. Ihr werdet da aufgenommen in den Rundmailverteiler und dann könnt ihr euch ganz bequem melden und dann.
0: An dieser Stelle herzlichen Glückwunsch schon mal an Klaus und Heike, war das, gell?
1: Genau.
0: Und viel Spaß bei Sepultura. Der Rest kann sich noch überlegen und bis die E-Mail kommt, noch Mitglied werden. Und wir verabschieden uns an dieser Stelle, wie gesagt, mit noch einem Song. Es gibt noch mal etwas TTT, Tribal Trommel Thrash aus Mexiko. Aztlán von ihrem aktuellen Album Comando Ancestral mit dem Song Tlaltelolco.
1: Was heißt das?
0: Das hat irgendwas mit dem Regengott zu tun. So viel weiß ich noch.
1: Stimmt, das ist ja passende Einstimmung auf den morgigen Donnerstag.
0: Genau.
1: Ja. Ciao, tschüss und gute Nacht.
0: Bis denn.

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0: 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Heute Mittwoch, den 3.6. mit Kuri und der Tagesübersicht. Von 14 bis 15 Uhr der Kaffeesatz. Heute gibt's unter anderem ein bisschen Synthie-Pop, Dark Wave und mit dabei sind Grimes, Aga Aga, Boy Harsha und She Passed Away. Von 15 bis 16 Uhr Castrop Rauxel. 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Außerdem warten weitere spannende neue Songs darauf, von euch entdeckt und geliebt zu werden. Von 16 bis 18 Uhr Stoffwechsel, das tagesaktuelle Magazin für Politik, Lokales und Kultur. Ein Überblick zu den heutigen Themen gibt euch Klaus.
1: Ja, hallo. 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Und dann haben wir in der zweiten Stunde außerdem noch ein Interview zur Affäre rund um den Kulturstaatsminister Wolfram Weimer. 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Und im Interview mit der Anwaltskanzlei klären wir, welche weiteren Auswirkungen das potenziell noch haben kann und wie es weitergeht in der Affäre.
0: Das alles hört ihr im Stoffwechsel von 16 bis 18 Uhr. Danach, 18 bis 19 Uhr, deine Sendung auf Z. Wir hören die Wiederholung von Grünfunk vom Dienstag, 26. Mai 2026, mit dem Thema Bürgerentscheid zum Frankenschnellweg. Von 19 bis 20 Uhr, zeitlos Spezial, Wave und 80er in allen Farben. Von 20 bis 21 Uhr auch nochmal eine Wiederholung, diesmal von Gala Rosa, und zwar schon ein bisschen länger her, vom 3.9.25, mit dem Thema I'm Looking for Freedom. Von 21 bis 0 Uhr Zosch. Hier kommt alles auf, was laut und kraftvoll ist: Death, Doom, Progressive, Hardcore und mehr. Und zu guter Letzt von 0 Uhr bis 2 Uhr morgens Lost and Found. 120 Minuten Interviews oder Musik gemischt mit Originaltönen und Zitaten aus Filmen, Themen zwischen Literatur und Musik und so weiter, aktuell oder wiedergefundene alte Perlen. Bleibt gespannt, was uns heute erwartet. Musik. Im Anschluss die Wiederholung aller Sendungen von 2 Uhr bis 14 Uhr auf DAB+, im digitalen Kabel und auf www.radio-z.net. Und nun wünsche ich euch den besten Mittwoch, den ihr heute haben könnt. Viel Freude beim Hören eures Lieblingssenders.

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The Great Migration von Yaya Bay hat den Anfang gemacht. Hallo und herzlich willkommen zu einer Stunde Castrop Rauxel. Aktuelles Musikgeschehen hier auf der 95.8 hier bei Radio Z. Für euch am Mikrofon und Technik Christian Seitz. Und wer Yaya Bay kennt, weiß, ihre Stimme ist wie ein Stimmungsring. Sie wechselt zwischen sehnsüchtig und frech, zwischen zerbrechlich und selbstbewusst. Und manchmal schafft sie das alles innerhalb eines einzelnen Satzes. Auf Fidelity, ihrem neuesten Album, entfaltet sie dieses Spektrum noch einmal voller. 16 Tracks lang bewegt sie sich durch Neo-Soul, R&B, streift Jazz und Reggae, berührt die Pop-Texturen der frühen 2000er Jahre und lässt dabei immer genug Raum für ihren trockenen Humor, der selbst die ernstesten Momente nicht ausspart. Das ist es, was ihre Musik so menschlich macht. Sie nimmt sich selbst nicht zu ernst, aber das, worüber sie singt, schon sehr. Und worüber singt sie? Über die relative Kurzlebigkeit unseres Lebens, über Vergänglichkeit und darüber, was es heißt, sich selbst treu zu bleiben, wenn die Umstände einen in alle Richtungen zerren. Die KritikerInnen haben das Album durchwegs als eins der stärksten des Jahres gelobt und das nicht ohne Grund. Hier kämpft eine Künstlerin für sich selbst, nicht laut und aggressiv, sondern mit einem Charme und einer Aufrichtigkeit, die schwer zu widerstehen sind. Es sind Songs, die einen zum Lächeln bringen und im nächsten Moment dann wieder zum Nachdenken. Das Sounddesign ist ausgezeichnet. Yaya Bay greift zwar die R&B und Popklänge der 2000er auf, aber sie reproduziert sie nicht. Sie widersteht der Versuchung, in die saubere, glatte Ästhetik jener Zeit zurückzufallen. Stattdessen alles leicht verwittert. Warm, analog, als hätte jemand alte Fotos nicht digital restauriert, sondern ihnen gerade den Charme der Patina gelassen. Das gibt dem Album eine Qualität, die über Stilreferenzen hinausgeht. Es fühlt sich an wie ein Liebesbrief an die Unvollkommenheit.

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0: Es gibt DJs, die den Tanzboden beleben, und dann gibt es KünstlerInnen, die den Tanzboden in einen Ritualraum verwandeln. Rosa Pistola gehört eindeutig zur zweiteren Kategorie. Ihr zweites Album Incorrible, das über das kolumbianische Label Echo erschienen ist, ist ein kraftvolles Statement darüber, wie traditionelle Wurzeln und moderne Elektronik nicht nur koexistieren, sondern sich gegenseitig befruchten können. Wir haben daraus den Song Nikuita gehört. Bandcamp Daily hat das Album kürzlich als Album des Tages gekürt, und die Kritik ist sich einig. Hier geschieht etwas Besonderes. Rosa Pistola nimmt die kinetische Energie des Clubs, den Rhythmus, der einen zum Tanzen zwingt, und verwandelt sie in etwas Heilendes, fast Spirituelles. Wie sie selbst sagt, nutzt sie diese Klänge als Werkzeuge, um eine Verbindung zum Spirituellen herzustellen. Es ist, als würde der Tanz nicht mehr nur dem Vergnügen dienen, sondern zu einer Form der Meditation werden. Auf diesen 8 Tracks umfassenden knapp 30-minütigen Werk verschmilzt sie die irrepressibel hüpfenden, fast schon seekrank machenden Rhythmen der elektronischen Musik mit traditionellen mexikanischen Instrumenten. Man hört die Spuren ihrer Herkunft deutlich, aber sie werden nicht als nostalgisches Relikt behandelt, sondern als lebendige, atmende Elemente einer modernen Klangwelt. Sie sind sowohl bodenständig als auch schwebend, sowohl irdisch als auch kosmisch. Das Beeindruckende ist, wie nahtlos diese Verschmelzung gelingt. Es gibt keine Brüche, keine künstlichen Übergänge zwischen alt und neu. Stattdessen entsteht ein organischer Fluss, in dem die ancestralen Klänge Mexikos und die zeitgenössische elektronische Produktion eine neue, gemeinsame Sprache sprechen. Rosa Pistola positioniert sich damit als eine Brücke zwischen Erbe und Moderne, zwischen Vergangenheit und Zukunft. Incorrigible ist mehr als nur ein Dance-Album. Es ist eine kathartische Reise, eine Einladung, den eigenen Körper und Geist in Bewegung zu versetzen, um etwas Tieferes zu erreichen. Wer sich auf diese Klänge einlässt, wird belohnt mit einer Erfahrung, die sowohl den Körper als auch die Seele anspricht.
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Seit über 20 Jahren trägt Bess Orton jetzt schon Lieder durch diese Welt, die immer irgendwie zwischen Zerbrechlichkeit und enormer Kraft oszillieren. Und genau das macht sie zu einer der faszinierenden Songwriter, die wir aktuell haben. Wir haben Otherside gehört aus dem kommenden neuen Album The Ground Above, das Ende Juni via Partisan Records erscheinen wird. Und wer Weather Alive aus dem Jahr 2022 kannte, jenem kritischen Durchbruch, der auch selbst produziert war, wird feststellen, hier ist jemand noch einen Schritt weiter gegangen. Otherside ist die erste Single aus diesem Album und was als einfache Geschichte über Schlaflosigkeit begann, hat sich zu etwas viel Größerem entfaltet. Orton selbst spricht davon, dass der erste Vogelgesang des Tages die Nachricht ist. Ich bin noch hier, ich habe die Nacht überlebt. Und genau in diesem Bild bewegt sich das ganze Album. Es geht um Resilienz angesichts von Verlust, um die Frage, was Freiheit für den Einzelnen und für die Gemeinschaft bedeutet, um die Fähigkeit, neu zu beginnen und etwas Schönes aus einem zerrissenen Leben zu machen. Orton ist, wie schon auf ihrem letzten Album, dem kollektiven Geist der ursprünglichen Live-Aufnahmen treu geblieben. Mit MitmusikerInnen wie Chassette Ismaili, Sam Beste, den Schlagzeugern Chris Valtano, Vishal Nagain und Paul Butter sind Zusammenarbeiten entstanden, die aus dem Live-Zusammenspiel im Raum erwachsen sind. Nicht aus konstruierter Distanz. Man erspürt dem Album eine greifbare Körperlichkeit, als würden die Songs genau in diesem Moment entdeckt, in dem sie sich entfalten. Es soll ein Album werden über eine Künstlerin, die über den Tellerrand hinter ihren eigenen Grenzen schaut und dort etwas findet, das größer ist als sie selbst. Wir sind gespannt.

0: Geisterbahn haben wir gehört von Bivre aus dem Album Away from Human Behavior, das auf Kitchen Leg Records erschienen ist. Und manchmal ist die lauteste Aussage die, die am leisesten getroffen wird. Das französische Trio Bivre beweist, dass mit ihrem neuen Mini-Album Away from Human Behavior, das vor kurzem erschienen ist. Der Titel allein ist schon eine klare Ansage. Weg vom menschlichen Verhalten, weg von gewohnten Mustern, weg von der Lärmkulisse, die wir uns selbst geschaffen haben. Was Bivre hier liefern, ist eine Studie in Stille und Leere, aber nicht im Sinne von nichts, sondern im Sinne von Raum. Die Produktion ist roh, manchmal kalt und erzeugt ein Gefühl emotionaler Distanz, als würde die Musik durch einen leeren Raum hallen. Es ist eine bewusste ästhetische Entscheidung, die hier thematische Loslösung von menschzentrierten Narrativen unterstreicht. Hier gibt es keine Helden, keine Dramen, keine Geschichten, die uns trösten sollen. Stattdessen hören wir Klänge, die sich in die Leere ausbreiten, die uns zwingen, uns selbst zu konfrontieren, ohne den Schutzschild der menschlichen Gewohnheiten. Das Trio schafft es, mit wenigen Mitteln eine enorme Wirkung zu erzielen. Die Instrumente, ganz klassisch, Gitarre, Bass, Schlagzeug, werden nicht als Träger von Melodien oder Rhythmen verwendet, sondern als Werkzeuge zur Schaffung von Klanglandschaften, die sich langsam entwickeln, sich auflösen, die wieder auftauchen. Es ist Musik, die nicht zum Tanzen einlädt, sondern zum Stehenbleiben, zum Lauschen, zum Nachdenken und hier und da auch mal zum Lachen. Und damit kommen wir zum Album der Woche.
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0: Und unser Album der Woche kommt dieses Mal aus Dänemark. Die Band Ice Age legt mit ihrem 6. Studioalbum For Love of Grace and the Hereafter erneut eine Meisterleistung vor. Wir hören Tender Blades. Viel Vergnügen.

0: of Mexican Summer ist ihr neuestes Album For Love and Grace and the Hereafter erschienen. Ice Age war das. Unser Album der Woche, Tender Blades daraus, der Song, den wir gehört haben. Und das Album beweist sehr gut, dass Ice Age eine Band ist, die im ständigen Wandel begriffen ist. Man muss bedenken, dass die Musiker bereits als Teenager mit ihrem Debüt New Brigade im Jahr 2011 die Welt eroberten. Doch statt sich auf ihrem Erfolg zu verlassen und immer denselben Sound zu wiederholen, haben sie sich mutig weiterentwickelt. Was wir hier hören, ist kein bloßer Rückgriff auf alte Zeiten, sondern eine spannende Reise durch verschiedene musikalische Landschaften. Die Band hat immer wieder ihre Grenzen erweitert. Wir hören Piano-Balladen, die eine unerwartete Zartheit zeigen, und Country-Rock-Einflüsse, die dem Sound eine neue Tiefe verleihen. Alias Ronnefeld, die Frontstimme der Band, scheint hier seine Faszination für diverse Einflüsse von Howlin' Wolf bis hin zu Pogues im neuen Licht zu präsentieren. Es ist faszinierend zu sehen, wie Ice Age es schafft, nach all den Jahren noch zu überraschen. Das Album ist ein Beweis dafür, dass wahre Kunst darin besteht, sich nicht zu wiederholen, sondern immer wieder neu zu erfinden. For Love of Grace and the Hereafter ist nicht nur ein weiteres Album in einer beeindruckenden Diskografie, sondern ein Statement darüber, wie man als KünstlerInnen wachsen und sich weiterentwickeln kann, ohne die eigene Identität zu verlieren.
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Won't Count on You war das von Miss Grit. Under My Umbrella heißt das neue Album auf Mute Records, ist es erschienen. Margaret Sun, besser bekannt als Miss Grit, präsentiert ihr zweites Album. Es ist ein faszinierender Schritt weg von der isolierten, cybergetriebenen Landschaft ihres Debüts hin zu etwas intimeren, menschlicheren, aber dennoch nicht weniger konfrontativ. Was uns hier erwartet, ist eine Sammlung von Klängen, die zwischen träumerischen, fast schon gespenstischen Downtempo-Passagen wie Where is my head und industriell angehauchten Dream-Pop wie Overflow oszillieren. Das Album wird als ein Werk beschrieben, das nach innen blickt, ohne in eine lähmende Selbstreflexion zu verfallen. Es ist eine stille Konfrontation mit dem eigenen Ich, ohne eine Untersuchung der Unbehaglichkeiten, die mit Selbstzweifeln einhergehen, aber ohne dabei in Verzweiflung zu versinken. Es ist kein Album, das laute Bekenntnisse ablegt oder dramatische Gesten macht. Stattdessen arbeitet es eher mit subtilen Nuancen, mit der Spannung zwischen dem, was gesagt wird, und dem, was im Hintergrund mitschwingt. Die Songs sind wie kleine Fenster in eine Welt, die sowohl vertraut als auch fremd ist. Eine Welt, in der die Grenzen zwischen Traum und Realität verschwimmen. Besonders beeindruckend ist es, wie Miss Grit es schafft, diese Atmosphäre zu schaffen, ohne dabei die emotionale Kraft ihrer Musik zu verlieren.

Herbert Tang haben wir hier gehört von Abigail Snail aus ihrem Debütalbum Red Burns das auf Rhomic Puncture Repairs erschienen ist. Und dieses Trio gehört wohl mit zu einem der wildesten, verrücktesten und zeitgleich herzallerliebtesten Klangexplosionen der Londoner Underground-Szene. Red Burns ist ein genrebrechendes Monster, das sich nicht scheut, experimentellen Rock, freie Improvisation, Post-Rock, Noise-Rock, Post-Hardcore in Topf zu werfen und kräftig zu rühren. Das Ergebnis ist eine Mischung aus abrasiven Texturen, unerwarteten melodischen Momenten, die so absurd wie gemütlich wirken. Man könnte sagen, es ist, als würde man in einem chaotischen, aber liebevoll eingerichteten Wohnzimmer sitzen, während draußen ein Erdbeben stattfindet und man genießt es trotzdem. Besonders hervorzuheben ist die kreative Zusammenarbeit mit dem Gastmusiker Steph Catt, der dem Album eine zusätzliche Dimension verleiht. Die Songwriting-Qualitäten des Duos sind erfinderisch und mutig, sie scheinen keine Grenzen zu kennen. Jeder Track ist eine neue Entdeckungsreise, eine Einladung, die Grenzen der experimentellen Musik zu erweitern. Die Kritikerinnen haben das Album als eine mutige, absurde, aber dennoch gemütliche Erkundung des modernen Noise Rocks gelobt, das seine Originalität in der Londoner Underground-Szene unterstreicht. Es ist ein Album, das nicht nur unterhält, sondern auch zum Nachdenken anregt. Es ist ein Werk, das zeigt, dass Musik nicht nur schön sein muss, sondern auch herausfordernd, verrückt, manchmal sogar ein bisschen schräg. Und genau das macht dieses Album so einzigartig. Und damit sind wir dann auch schon wieder fast am Ende der heutigen Stunde angelangt. Einen Track gibt's noch und der stammt von Jonas Siovec. Prairie heißt er aus dem neuen Album Is in a River auf Ship Records ist es erschienen. Is in a River, der Name allein, suggeriert schon eine Bewegung, einen Fluss, der nicht steht, sondern fließt, der sich verändert, während man ihm zuhört. Und genau das ist es, was Siovec hier mit seiner Musik macht. Er schafft einen Klangraum, der sich ständig wandelt, der nie denselben Moment zweimal durchläuft. Was Jonas Siovec hier vorlegt, ist eine Fortsetzung seiner tiefgehenden Erkundung von Improvisation gepaart mit interaktiver Technologie. Das Herzstück dieses Albums ist ein sogenanntes Tape-Player-System, das nicht einfach nur abspielt, sondern tatsächlich zuhört. Es nimmt den Klang des Performers auf und speist ihn in Echtzeit zurück, wodurch sich eine sich ständig entwickelnde Klanglandschaft ergibt. Man könnte sagen, es ist ein Dialog zwischen Mensch und Maschine, zwischen dem, was gespielt und zwischen dem, was daraus entsteht. Die erfinderische Verwendung von Feedback-Schleifen tut hier noch sein Übriges. Diese Schleifen sind nicht störend oder chaotisch, sondern sie werden zu integralen Bestandteilen der Komposition. Es ist, als würde die Musik sich selbst reflektieren, als würde jeder Ton eine Antwort erhalten, die wiederum neue Töne hervorruft. Und dabei gelingt Siovec etwas, das vielen experimentellen Künstlern verwehrt bleibt. Die nahtlose Verschmelzung zwischen akustischer Nuancen mit digitaler Responsivität. Damit verabschiede ich mich. Ich wünsche euch noch einen schönen Tag hier auf der 95.8, hier bei Radio Z. Hier geht's weiter mit dem Stoffwechsel, unserem Magazin für Kultur und Politik. Die Playlist könnt ihr natürlich wie immer nachlesen im Netz unter www.radio-z.net. Dort findet ihr auch einen Link zur Mediathek, wo ihr die Sendung eine Woche lang nachhören könnt. Jetzt aber viel Vergnügen mit Prairie.

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4: Hallo und herzlich willkommen hier zum Stoffwechsel, das Magazin für Kultur und Politik, am Mikrofon und an der Technik Heike Demmel. Und hier hört ihr gleich die vierte Folge von Queer und Zerrissen. Das ist unser partizipatives Projekt, das sich mit inneren Spannungen, Ausschlüssen und Verletzungen in der queeren Community auseinandersetzt. Eine Sendung von der Redaktion der Radio Gays.
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7: Ja, willkommen zu Innenansichten, queer und zerrissen. In unserer sechsteiligen Radiosendung beschäftigen wir uns mit Konflikten innerhalb der queeren Community, mit Spannungen, Ausschlüssen und der Frage, wie Gemeinschaften trotz unterschiedlicher Perspektiven bestehen kann. In den vergangenen Folgen haben wir über Machtstrukturen, Verletzlichkeit, Projektionen und Eskalationen gesprochen. Heute geht es um einen Konflikt, der oft weniger sichtbar ist, aber viele queere Räume prägt. Der Konflikt zwischen Generationen. Viele ältere queere Menschen werden geprägt von der gesellschaftlichen Unsichtbarkeit, Ausgrenzung, Gewalt oder der AIDS-Krise. Jüngere queere Generationen sprechen dagegen stärker über Sprache, Identität, mentale Gesundheit, Safer Spaces und neue Formen von Aktivismus. Und manchmal entsteht daraus das Gefühl, nicht mehr miteinander zu sprechen, sondern aneinander vorbei. Die einen sagen, wir mussten früher kämpfen, um überhaupt sichtbar zu sein. Die anderen sagen, auch heute erleben Menschen Ausschlüsse nur anders. Und genau dort beginnt oft das gegenseitige Nichtverstehen. Die Sendereihe ist eine Gemeinschaftsproduktion von Radio Z und den Redaktionen Radio Gays und wird gefördert vom Fonds Soziokultur. Ja, ich hätte mir das heute einfach machen können. Ich hätte mir hier einen Boomer einladen können, der sich darüber aufregt, dass jetzt Spachtelmasse auch gegendert wird, weil sie für innen ist. Und einen jungen queeren Aktivisten, der mir abspricht, über queere Themen zu sprechen, weil ich tierische Produkte konsumiere. Hätte dann eine Stunde lang aufeinander zuhetzen können und den Konflikt bildlich darzustellen in Audioform sozusagen. Das war nicht mein Ansinnen und war von Anfang an nicht mein Wunsch bei diesem Radioprojekt, sondern mein Anliegen war, da auch wieder Lösungen herauszufinden, wie man aus diesen Konflikten und diesen Problemen rauskommt. Jetzt kann man solche Sendung über Generationenkonflikte von ganz verschiedenen Themen angehen. Ein Themenbereich, den ich eben authentisch, denke ich, drüber moderieren kann oder mit den Gästen sprechen kann, ist das Thema Paragraph 175 versus Ehe für alle und Selbstbestimmungsgesetz. Aber auch das Thema AIDS und im Gegenteil dazu die Freiheit mit PrEP. Jetzt habe ich heute zwei Gäste da, wenn sie euch mal kurz vorstellen möchtet, so ganz kurz.
8: Mein Name ist Martin Tröbs, ich komme aus der Oberpfalz, ich lebe seit 43 Jahren in Nürnberg, Fürth und arbeite jetzt wieder seit 10 Jahren bei der AIDS-Hilfe. Ich habe schon mal 8 Jahre bei der AIDS-Hilfe gearbeitet, zwischendrin 16 Jahre bei Pro Familia. Ich bin Sozialpädagoge und bin jetzt noch 63 Jahre alt.
0: Ja, mein Name ist Patrick, ich komme aus Oberfranken, habe eine Zeit lang in Nürnberg gewohnt und wohne jetzt in der Oberpfalz. Ich bin auch Sozialpädagoge, in der Jugendbildungsarbeit tätig und bin gespannt, was der Abend uns heute bringen wird, welchen Konflikt wir bearbeiten.
7: Ja, Martin und Patrick habe ich gebeten, entsprechend Musik, vielleicht auch was Sie gerne hören, mitzubringen. Und wir fangen mit Martins Musikstück an.
8: Es ging um Generationenkonflikt und ich habe mir gedacht, was habe ich denn da zu Hause? Alte Männer kennen vielleicht noch den Film Tod in Venedig und die Filmmusik dazu, das Adagietto von Mahler. Das würde jetzt aber viel zu lang dauern. Es gibt aber eine Kurzfassung und eine Bearbeitung von einem Musikprojekt, das heißt Jaw kennt kein Mensch, gab es nur im Jahr 2001, ein Jahr lang. Und die haben eine Version dieses Adagiettos, das heißt Il Porto, und da singt dann auch jemand. Und man kann sich vorstellen, wie Aschenbach in Venedig am Strand liegt, von der Pest schon fast zu Tode dahingerafft und sich dem jungen Taccio mit seinen Blicken nähert und ihn auffrisst und dann langsam stirbt. Wunderschön.

0: Vielleicht die Generation von Martin hat das vielleicht jeder irgendwo mit Begegnungen verbunden, aber das war auch ein Ort der Begierde, aber auch ein Ort der Angst vor AIDS und vielleicht der Polizei. Meine Generation, ich bin 41, da war das vielleicht ein Stück weit der Ort der sexuellen Befreiung. Und der Patrick, der sein Alter noch nicht verraten hat, der ist 30, er kann den Ort in Anführungszeichen nur noch als Ort der kulturellen Begegnung erleben. Und das zeigt schon mal auf, dass einfach auch Orte und Lebensgeschichten einfach anders sind. Aber jetzt zu Martins Lebensgeschichte, so rum haben wir gesagt.
1: Okay, wie viel Zeit haben wir?
0: Wir haben uns gesagt, wir fassen uns kurz. Aber also gut.
1: Ich komme aus der Oberpfalz, das habe ich schon erzählt. Ich bin der vierte einer fünfköpfigen Pfarrerssohnfamilie, der relativ streng erzogen wurde und dann noch in der Oberpfalz als Protestant in der katholischen Oberpfalz, also das war schon mal nicht leicht. Ich bin dann zum Studieren nach Nürnberg, habe Sozialpädagogik studiert, habe dann gedacht, ich muss jetzt noch Musik studieren, habe dann aber durch AIDS mitgekriegt, auch bei der AIDS-Hilfe könnten wir auch arbeiten, und dann habe ich nicht mehr Musik studiert und bin dann zur AIDS-Hilfe gegangen. Da habe ich 8 Jahre lang gearbeitet in der Zeit, als Menschen noch gestorben sind. Und dann bin ich zu Pro Familia, habe da 16 Jahre lang Sexualberatung gemacht, Schwangerschaftskonfliktberatung, Paarberatung. Und dann bin ich da weg, habe mich selbstständig gemacht als Trauerredner und Paarberater. Und nach einem Jahr hat mich die AIDS-Hilfe wieder gewollt. Und dann bin ich jetzt schon wieder 10 Jahre dort und mache da wieder schwule Prävention. Das ist so jetzt berufliche Laufbahn. Mit 50 habe ich meinen Mann geheiratet, meinen besten Freund seit 1983, wir haben uns auf der Klappe kennengelernt und in Nürnberg und wurden dann beste Freunde. Und als wir 50 waren, haben wir festgestellt, wir könnten eigentlich auch heiraten. Und das haben wir dann getan. Und mein Vater, der früher noch gedacht hat, er kann nicht mehr auf die Kanzel gehen als Pfarrer, wenn sein schwuler Sohn plötzlich offen schwul ist, hat dann sogar bei unserer Hochzeit noch eine Rede gehalten. Also da hat sich einiges getan im Verlauf des Lebens. Und vielleicht noch so kurz zum schwulen Politischen. Ich habe im Jahr 85 einen schwulen Männerchor gegründet, Menü, und wir durften dann sehr häufig bei irgendwelchen Benefizen in ganz Deutschland auftreten und wurden dann auch für die Stadt Nürnberg ein kulturelles Aushängeschild, durften beim ZDF-Städteturnier mitmachen, beim Liebeskonzil mitsingen, waren plötzlich ein kulturelles Aushängeschild für die Stadt Nürnberg, was natürlich auch ein Skandal war in diesen Jahren, aber es war also eine geile Zeit, und als Schwuler einfach auf der Bühne stehen zu dürfen, bloß weil man schwul ist, das fand ich damals schon eine geile Geschichte. Und wir haben dann auch eine Platte gemacht, weil jemand mit uns eine Platte machen wollte, und aus der Platte hören wir nachher auch noch ein Stück.
0: Ja, und so dein aktivistisches Leben in den letzten...
1: Also aktivistisch, ich wurde halt immer dafür bezahlt, dass ich in der AIDS-Hilfe Präventionsarbeit mache, und da lässt sich es nicht verhindern, dass man auch Aktivismus an den Tag legen sollte, also zumindest sich informieren, was dran ist. Und zum einen war es natürlich damals AIDS-Aktivismus in den 80er, 90er Jahren. Dann habe ich 94 selber mein Testergebnis gekriegt, also habe ich dann auch für mich gekämpft, nicht nur für andere. Dann war mir das irgendwann zu blöd, und ich habe eben dann auch 20 Jahre lang das Thema nicht mehr weiter bearbeitet, war nicht mehr wichtig. Und jetzt, seit ich wieder in der AIDS-Hilfe bin, kümmere ich mich wieder drum, aber nicht mehr so sehr um das Thema AIDS, weil es ist jetzt auch nicht mehr so spannend, sondern mehr um das Thema sexuelle Gesundheit und natürlich auch jetzt alle anderen Themen, die mit Queerness zu tun haben. Ich mag jetzt alles nicht der Reihe nach aufzählen, aber wir kümmern uns als AIDS-Hilfe natürlich auch jetzt um alles, was mit Queerness zu tun hat.
0: Ja, also du warst auch bei den ersten CSDs dann einfach auch durch AIDS mit auf der Bühne und hast gesprochen. Und wie war das Setting für dich so? Paragraph 175, ist das für dich noch ein großes Thema gewesen oder eher nur so ein Randthema? Oder dann auch Sturm auf die Rathäuser, der Kampf um die Ehe für alle, die 30 Jahre gedauert hat?
1: Gut, also das Thema Ehe für alle haben wir, ich glaube 20 Jahre bevor wir heiraten durften oder uns verbinden.

0: partnern durften, haben wir bei dieser Aktion mitgemacht, der Klaus und ich. Wir wollten damals aber ganz sicher nicht heiraten, wir wollten aber bei der Aktion mitmachen.
1: Ja.
0: Und gibt es sehr schöne Fotos. Und das andere, CSD, also ich kann mich an den ersten CSD erinnern, bei dem ich mit dabei war, das war glaube ich 88 oder 89, stand ich auf der Holzkiste vor der Lorenzkirche, habe ein Mikro vor mir gehabt und habe eine Rede gehalten und danach haben wir irgendwelche Klamotten von Hella von Sinnen aus Alles Nichts Oder versteigert. So, das war erster CSD in Nürnberg. Und was war die andere Frage?
1: Paragraph 175.
0: Genau, das war ein Randthema. Also ich war schon in einem Alter, es hat mich persönlich jetzt nicht betroffen,
1: ja,
0: weil wo kein Kläger, da kein Richter. Und wenn jemand erst 15 war, der 6 wollte und ich war 18, habe ich nicht nach dem Alter gefragt. Und von daher war das also eine politische Forderung natürlich, aber es hat jetzt persönlich mich in keiner Weise irgendwie berührt.
1: Wäre aber damals trotzdem noch ein Thema gewesen.
0: Hätte auch mal blöd laufen können,
1: ja,
0: genau.
1: Ja. Hm. Okay, dann kommen wir zu Patrick.
2: Genau, ich habe ja vorhin mein Alter aus Versehen vorenthalten. Also ich bin 30 Jahre alt, ich bin in Oberfranken aufgewachsen, bin ein Einzelkind einer Arbeiterfamilie. Meine Eltern haben sich, ich glaube, als ich 11 oder 12 war, scheiden lassen, habe dann mit meiner Mutter zusammen gewohnt, meinen Vater an den Wochenenden gesehen. Also dieses klassische Wochenendbesuchsmodell oder wie es viele wahrscheinlich kennen. Aus Scheidungsfamilien. Ich habe eine Ausbildung zum Erzieher gemacht und dann irgendwann noch soziale Arbeit berufsbegleitend studiert. Habe ein paar Jahre in Nürnberg gewohnt. Das war meine Flucht vom ländlichen Exil in die große Stadt. Nach der Ausbildung wollte ich einfach raus in die Welt und da ist Nürnberg die nächste Welt gewesen für mich zumindest. Auf meinem ersten CSD war ich mit 18, glaube ich, also es müsste 2013 gewesen sein, dass ich das erste Mal dann in Nürnberg auf dem CSD war. War bis dahin und bin es auch jetzt nicht wirklich aktivistisch unterwegs. Ich bin stiller Aktivist, ich teile viel in den sozialen Medien, zeige das durch viele Sticker auf meinen mobilen Endgeräten oder Taschen und solchen Sachen. Genau, also für mich gab es das auf dem Land nicht wirklich, dieses Schwulsein, Homo-Sein. So, das habe ich durchs Internet mitbekommen, aber da es keine Anlaufstellen für mich in dieser Gegend gab und ich glaube auch jetzt noch nicht vieles weiteres gibt, war Nürnberg die erste große Freiheit, das dann überhaupt mal kennenzulernen, wie ich dann mit Anfang 20 hierher gezogen bin.
1: Ja, ich glaube, da sind irgendwo zwar Jahrzehnte schon fast dazwischen, aber irgendwo auch Parallelen, wo du auch erst deine Freiheit in Nürnberg erlebt hast.
0: Ja, das war das Gleiche. In der Oberpfalz gab es auch keine Selbsthilfegruppen für Schwule. Und die hätte ich damals auch nicht besucht. Also dazu musste man erst mal weg von der Familie sein, sonst wäre das gar nicht gegangen.
1: Bloß ganz kurz, wann war dein Outing oder in welcher Konstellation?
0: Ich habe mich beim Kirchentag in Hannover 1983 im Warmen Nest, der Huck, habe ich einen Aktivisten kennengelernt, der natürlich mit seinem Mann aus Nürnberg kam. Und dessen Mann war dann später noch mein Dozent in meinem Studium. Mhm. Und da habe ich gelernt, dass man Christ sein kann und schwul sein kann. Mhm. Das Erstere hat mich dann später nicht mehr so interessiert, das Zweitere dann umso mehr. Mhm. Aber das war für mich wichtig am Anfang, um überhaupt dann meinen Eltern erzählen zu können, dass ich schwul bin. Ja.
2: Ich hatte mein Outing, glaube ich, mit 15 oder 16. Das müsste Ende der Realschulzeit, Anfang der Ausbildungszeit gewesen sein, wo ich dann den Mut hatte, das endlich meiner Mutter zu sagen, dass ich doch meine, dass ich eher auf Männer stehe.
1: Okay, das ist, ich glaube, bei beiden deutlich vor mir. Ich habe da erst mit 21 so den großen Schritt gewagt und war da vielleicht auch für meine Generation relativ hinten dran. Aber das ist vielleicht auch, weil ich eher so in dem ländlichen Kontext aufgewachsen bin und vielleicht auch weniger so die Fluchtmöglichkeiten hatte, wie ihr es vorhin beschrieben habt. Ja, wir haben auch wieder Musik von Patrick. Möchtest du dazu was erzählen?
2: Ja, ich kann es gerne erzählen. Ich habe es vorhin in der Vorbesprechung schon erzählt. Der Song kommt in einem meiner Lieblingsfilme vor, in Miss Undercover mit Sandra Bullock. Der kam im Jahr 2000, glaube ich, raus, der Film, oder 2001. Also ich war da 5 oder 6 Jahre alt. Und der Song, den wir gleich hören werden, der kommt in einer Szene vor, die ich dann in meinem Kinderzimmer noch und nöcher nachgestellt habe. Und ich bin mir ziemlich sicher, wenn meine Eltern nicht ganz blöd waren, wovon ich ausgehe, dann wussten sie spätestens mit dem Zeitpunkt, dass da besondere Zeiten auf sie zukommen werden mit mir.
1: Ja, dann hören wir.

0: Ja, da sind wir wieder zurück bei Radio Z, die Radio Gays, heute mit Queer und Zerrissen. Ja, und wir sprechen heute über Generationenkonflikte. Und wollen wir mal, ihr habt gestern schon gesagt, ob wir denn Konflikte finden. Ihr seid beide recht reflektiert, vielleicht auch über eure eigene Generation und blickt da deutlich auch vielleicht berufsbedingt über den eigenen Tellerrand hinaus. Aber was meint ihr, was sind so die Konflikte, die eure Generation, was stört euch an der anderen Generation oder eurer Generation an der anderen Generation?
1: Also ich denke, dass in meiner Generation viele ein Sprachproblem inzwischen haben, weil sie einfach die Wörter nicht haben, wie queere Menschen angesprochen werden wollen, angefangen von den unterschiedlichen Pronomen. Ich ertappe mich auch immer wieder dabei, dass ich junge Menschen auch in der Beratung treffe und es versäume, nach ihren Pronomen zu fragen und dann plötzlich mitkriege, non-binär und hast dich jetzt doch getäuscht und halt, ich gehe immer noch nach dem Aussehen und das ist einfach ein Problem. Obwohl ich versuche, alles in Anführungsstrichen richtig zu machen, ertappe ich mich halt immer wieder dabei, wo ich in die Falle gehe, bei anderen aus meiner Generation weiß ich, die haben gar nicht die Chance, das richtig zu lernen, weil sie einfach nicht den häufigen Umgang haben und sind einfach so weit weg von der queeren Szene, dass sie sich ein bisschen abgehängt fühlen, weil man sich ja auch nicht mehr trifft oder wenig trifft. Und dann geht vielen schon, auch Ehrenamtlern bei uns in der ELSEF zum Teil, die in meinem Alter sind, geht dann auch ein bisschen das Verständnis ab dafür, warum man da eigentlich da immer nach den Pronomen fragen muss oder das Schlimmste, wenn man gar keine Pronomen verwenden darf. Also das ist so wirklich so ein Ding, wo ich merke, da haben wir ein Problem und da glaube ich auch, dass die junge Generation sich nicht unbedingt einen Gefallen tut, immer so drauf rumzureiten auf den Fehlern, die wir machen oder die Menschen meiner Generation machen, weil das mehr trennt, als dass es irgendwas bringt. Und erst recht natürlich Menschen meiner Generation, die nicht queer sind, die überhaupt gar keinen Anschluss mehr kriegen und gar nicht verstehen, wenn die mich hören, warum ich jetzt gendere oder warum ich irgendwie immer innen sage und so. Das, die machen sich dann manchmal über mich lustig, weil sie dann sagen, ach, du genderst auch. Die haben den Kontakt dazu einfach nicht. Und da merke ich schon, das ist ein Konflikt, ein Generationenkonflikt und den spüre ich. Und der andere Konflikt ist, dass man vielleicht einfach auch gar nicht mehr häufig sich trifft, weil es weniger Treffpunkte gibt. Man hat eigentlich nichts mehr miteinander zu tun. Mhm.
2: Ich würde das unterstreichen, was du gesagt hast, und da muss ich mir und meiner Generation an die Nase fassen oder eigentlich weniger liebevoll an die Nase fassen, dass man da vielleicht so dogmatisch auch manchmal dann damit umgeht. So, jetzt hat er wieder die falschen Pronomen verwendet oder hat wieder nicht danach gefragt. Also dass quasi nur auf das Negative oft geschaut wird von meiner Generation. Also dass man häufig nur im Blick hat, so, die Person möchte das einfach nicht oder ist halt ein ignoranter Boomer oder, also fallen oft schnell diese Behauptungen, möchte ich sagen. Und das sehe ich auch, und dass das nicht gut ist. Dass man da mehr drauf schauen sollte, wie können wir uns intergenerational gut verständigen und vielleicht auch anerkennen, wo es zumindest versucht wird und dann nicht mit dem Zeigefinger auf jeden Fehler hinzuweisen, sondern gemeinsam zu schauen, wie können wir es dann gut füreinander machen.
0: Ich kann mir vorstellen, also was ich auch so mitkriege, ich glaube, Martin, gerade deine Generation, das Thema Trans im queeren Kontext, oder jetzt sind dann auch noch die Asexuellen dabei, die werden überhaupt nicht verfolgt, die werden ja gar nicht diskriminiert, die lieben halt keinen oder haben keine Sexualität, aber also dieses Missverständnis unter den aktuellen Themen, glaube ich, ist schon da. Und das ist, was wollen die Jungen eigentlich gerade so?
1: Ja, also es gibt für jede sexuelle Schattierung gibt es eine neue Fahne, wo man sich keine Farben mehr merken kann, und Bezeichnungen, die jedes Jahr sich ändern oder wieder neu dazukommen. Und wenn man sich heutzutage nur wenn man romantisch verliebt ist, mit jemandem auch auf Sex einlässt, dann ist das schon wieder eine neue Selbsthilfegruppe, wo ich mich frage, warum, das haben meine Eltern auch gemacht, also haben das auch so gelernt. Die mussten sich aber nicht eine Fahne geben, sondern die haben auch gesagt, ich gehe nur mit jemandem im Bett, mit dem ich auch romantisch verbunden bin. Das sind jetzt Demisexuelle. Ja, so habe ich gelernt. Aha, und ich will mich nicht darüber lustig machen, dass es Demisexuelle gibt, sondern dass die glauben, dass sie was Besonderes sind, bloß weil sie nicht sofort mit jemandem ins Bett können, bloß weil sie körperliche Anziehung verspüren, wie das bei mir wäre zum Beispiel. Ich brauche keine romantische Geschichte. Aber warum man das alles in verschiedene Gruppen und Farben und Flaggen einteilen muss, das finde ich ein bisschen seltsam zum Teil, ja, befremdlich. Mhm. Und Männer meiner Generation, schwule Männer meiner Generation, gibt es ja welche, die jetzt schon wieder Gruppen bauen, also Gruppen gründen, wo nur männliche Personen, also mit Penis, schwule Männer drin sein dürfen, damit sie geschützt sind, weil sie das andere queere Zeug einfach alles ganz furchtbar finden. Das finde ich sehr schade, aber ich habe das nicht irritiert, sondern interessiert zur Kenntnis genommen, nach dem Motto, aha, jetzt ist es schon wieder so weit, dass die jetzt diesen Schutzraum brauchen, weil sie sich so hilflos fühlen, offensichtlich.
2: Ja, ich finde es spannend, dass sie da nach einem Schutzraum suchen, weil vorher hattest du erwähnt, es gibt ja kaum noch Möglichkeiten, um überhaupt aufeinander zu treffen. Also es passiert mir selten, dass ich in einer Kneipe hier, in einer queeren Kneipe oder schwulen Kneipe in Nürnberg sitze und mir denke so, wow, hier sind aber viele Generationen gerade vertreten. Oder wenn sie dann miteinander vertreten sind, dann sind sie nicht miteinander vertreten, sondern nebeneinander, aber kommen niemals miteinander ins Gespräch. Und ich glaube, weil da auf beiden Seiten die Vorurteile vorhanden sind, zum einen ja, die Alten, die wollen ja eh nichts mit uns zu tun haben, weil sie mit unserer Wokeness, mit unseren neuen Begriffen, mit unseren Pronomen nicht umgehen können. Und auf der anderen Seite, dass die Alten da sitzen und sagen, ja, was wollen die Jungen denn noch von uns?
0: Was ich auch so als, das ist vielleicht mein Alter plus, was du auch sagst, Schutzräume in Anführungszeichen für Schwule, gerade wenn es dann in die sexuelle Fetischebene geht, dass eben es nur eben, wie du vorhin schon gesagt hast, Männer mit Penis, also Cis-Männer, willkommen sind und Trans-Männer dann in Männerräumen sozusagen keinen Anschluss mehr finden oder unerwünscht sind und ja, diesen Konflikt erlebe ich so in meinem Umfeld schon auch.
1: Also ich erlebe ihn nicht, ich lese darüber und ich kenne in Nürnberg keine Orte mehr, an denen man Sex hat, wo ich jetzt feststellen würde, dass sich da was verändert hat. Ich kenne natürlich noch die Sauna, weil wir arbeiten da und testen da, aber ich gehe da privat nicht mehr hin. Und von daher weiß ich jetzt nicht, wie es ist, wenn Transmänner in die Sauna gehen oder Transfrauen in die Sauna gehen. Also wie die sich, da müsste man die befragen. Ja? Ja. Also da möchte ich jetzt auch gar nicht für
0: also
1: sie
0: ich,
1: was.
0: Ich weiß von einer Sauna, dass sie eben ausgeschlossen sind. Mhm. Ich weiß jetzt nicht, wie es in Nürnberg der Fall ist. Da gibt es ja auch diesen, ich sage mal, Tag für alle.
1: Unisex-Tag.
0: Aber so wie es an den anderen Tagen in Nürnberg gehandhabt, weiß ich nicht. Aber ich weiß von anderen Städten da, wo eben gerade explizit Transmänner nicht erlaubt sind.
1: In Berlin weiß ich, da haben sie jetzt im Boiler extra so bestimmte Tage oder auch so eine kleine Sauna nebendran, ja, in der dann so bestimmte Tage sind, wo also alle möglichen Leute rein dürfen, was ich sehr schön finde als
0: aber
1: Experiment.
0: Aber auch einen speziellen Flinterschutzraum, glaube ich sogar. Also, aber das sind auch so Punkte. Warum braucht es eine Flintertoilette? Wieso dürfen da auf die einen dürfen alle, auf die anderen dürfen nur Flinterpersonen, wo dieses Unverständnis dann aufkommt? Ja. Interessant, wie man sich dann wieder gegenseitig bekriegen kann. Ja, wir haben ja vorhin deine Vita, Martin, gerade nur angerissen, oder du vielmehr hast sie angerissen. Wer da ein bisschen in eine längere Geschichte und Lebenslinien von vielen Männern oder von vielen Menschen, vielmehr ist richtiger, eintauchen will. Ganz ein interessanter Podcast, 7 Teile, I Will Survive, der Kampf gegen die AIDS-Krise, kann man überall da hören, wo es Podcasts gibt. Und da ist auch dein Männerchor mit dabei. Und du hast ja vorhin schon angekündigt, du hast eine CD davon dabei und du hast einen Song ausgesucht, nämlich?
1: Ich habe Klein Paulchen ausgesucht. Es ist auf CD, aber wir hatten damals ursprünglich eine Schallplatte gemacht. Ja, ich habe es jetzt nur gebrannt auf CD. Klein Paulchen ist das Lied von Paulinchen aus dem Struwwelpeter, umgetextet auf den kleinen Paul, der am Schminktisch sitzt und ausprobiert, wie das ist, wenn man sich schminkt und dadurch zur Frau wird und seine Männlichkeit verliert. Und wir haben das sehr ironisch umgesetzt. Und unser damaliger Pianist, der Klaus Liederer, hat die Musik dazu komponiert. Und damit durften wir im ZDF-Städteturnier die Stadt Nürnberg unter anderem kulturell vertreten.
0: Sehr schön. Dann hören wir Paulchen.
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0: Tut mir leid, ich habe den falschen Track angegeben. Das war jetzt der Gasmann umgetextet von mir, weil ich mich damals in unseren Kaminkehrer verliebt habe. Aber ich hoffe, ihr habt auch etwas Spaß dabei gehabt. Klein Paulchen kommt halt dann bei der nächsten Sendung.
1: Genau, das werden wir sicherlich einmal in eine Sendung einbauen, Klein Paulchen. Ja, was kann zu Konflikten führen, Veränderungen? Ich habe es heute früh am Handy gesehen, der Icon vom Google-Kalender ist anders und schaut woanders aus. Ich finde ihn nicht mehr. Wenn ich im Supermarkt den Senf suche, der ist jetzt da, wo früher die Erbsen waren und ich finde nichts mehr. Keiner mag irgendwie Veränderungen, außer ist es zum Positiven. Ich glaube, das ist auch, was wir gerade auch so mit Sprache vorhin hatten und so weiter, was ja, zu Konflikten führen kann. Was erlebst du so für Veränderungen, Martin, die wo dich irritieren oder deine Generation irritiert neben der Sprache?
0: Viel digitale Veränderungen. Ich weigere mich immer noch, Instagram oder Facebook zu haben, wobei Facebook ja ist ja nichts mehr für die junge Generation, was man so hört, aber auch nichts für mich. Da irritiert mich manchmal, wenn ich irgendwelche Links kriege und einfach denke, ich kriege das nicht mit, tut mir leid. Ansonsten kann ich digital gut und bin vernetzt und kriege sehr vieles mit. Aber was verändert sich in der Szene? Da verändert sich, dass man einfach nicht mehr einfach weggehen kann. Wir konnten früher jedes Wochenende tanzen gehen in die schwule Disco und uns aufreißen lassen oder jemanden aufreißen oder zumindest mit der Hoffnung dahin gehen, dass das passiert. Man konnte günstig in eine Sauna gehen, mal schnell und nicht in einen Badetempel. So. Man konnte in eine Kneipe gehen, man konnte also vieles tun und jetzt habe ich den Eindruck, man kann sich halt nur noch, wenn man die richtigen Bilder hat, online verabreden, wenn man Glück hat, darf sich auch zusammenschlagen lassen, also auch da ist die Gefahr immer noch da, dass wie im Stadtpark früher oder vielleicht auch heute noch. Was hat sich verändert, Patrick?
2: Ich kann dir nur wieder nur zustimmen, tatsächlich.
0: Das ist gut.
2: Im Vorgespräch hatten wir es ja auch schon, wenn ich euch zuhöre, wie ihr euch unterhaltet, in welchen Kneipen ihr wart, in was für Bars ihr wart, in welchen Diskotheken, dann sitze ich immer wieder da und habt sichtbar die Fragezeichen in den Augen und um den Kopf herumschwirren, weil mir viele Begegnungsorte, von denen ihr erzählen könnt, die ihr miterlebt habt, die einfach nicht mehr existieren, tatsächlich.
0: Nicht zu vergessen die vielen Klappen, die es gab, wobei es in Nürnberg ja immer noch 2-3 geben soll und ja, Berliner Freunde von mir immer noch begeistert hier Urlaub machen, um dann mal endlich wieder auf die Klappe gehen zu können. Aber das stimmt, also es ist, ihr habt es da nicht leichter und auch weil, wo es bei euch kein AIDS mehr gibt und ihr die PrEP nehmen könnt, wir hatten aber auch noch den AIDS-Aktivismus nebenbei, also und der hat uns auch wieder zusammengeschweißt und der hat uns ganz viel Lebensenergie auch gegeben. Ja. Mhm. Von daher, also ich trauere meiner Jugend etwas nach und eurer Jugend, also ich würde nicht gern mit euch tauschen wollen, sagen wir es mal so.
2: Ich glaube, unsere Generation hat halt jetzt andere Aktivismen, für die sie auf die Straße gehen. Eben, dass es nicht mehr nur die schwule oder nur die lesbische Community ist, für die demonstrieren gegangen wird, sondern dass dieses ganze Spektrum dieser queeren Community, die du vorhin schon mal angesprochen hattest, mit ihren all ihren Bezeichnungen und Schattierungen, dass für die eingestanden wird, dass mehr Öffentlichkeitsarbeit gemacht wird, sprachlich Sachen sich verändern und dafür eben der Aktivismus jetzt einsteht, wo AIDS keine so große Rolle mehr in dieser Community spielt, tatsächlich. Und vielleicht ist das vielleicht liegt darin der Generationenkonflikt, dass man sich das nicht gegenseitig anerkennt, dass ihr für andere Themen auf die Straße gegangen seid und gehen musstet, als die, für die wir heute auf die Straße gehen, die ihr möglicherweise als Luxusthemen ansehen könnt, während ihr damals um Leib und Leben kämpfen musstet und wirklich viele Menschen ums Leben gekommen sind, haben wir Themen, die, sage ich jetzt mal salopp formuliert, nice to have sind?
1: Ja, ich habe es mir aufgeschrieben, wir haben es zwar vorhin mal kurz angesprochen, aber aus der Diskussion höre ich schon auch irgendwo, Neid hört sich so böse an, aber es ist ja schon irgendwie, wenn du sagst, ja, ihr habt so viele Orte gehabt, wo ihr hingehen konntet, wo man sich begegnen konnte, Community-Orte, die jetzt einfach weg sind, die wir nicht mehr erleben dürfen, die gehen an mir ab. Also so ist nicht, wenn ich auch jetzt vielleicht eine nächste Generation bin und wenn ich dann Leute aus deiner Generation höre, denke ich mal, jetzt habe ich zwar noch einen Pranger und eine F-Bar miterlebt, aber ja, das habe ich miterlebt, die sind jetzt auch weg. Also die habe ich ja nicht behalten, ne? Und die gibt es nur nicht der nächsten Generation weiter, sondern die sind einfach weg. Und ich habe da oft mal so, dass diese in Anführungszeichen Neiddebatte, die Jungen haben es ja heute alle viel einfacher, die gehen bloß auf, nehmen ein Smartphone aus der Tasche und schauen drauf und können dann daten, wo immer und wann immer sie wollen, aber
2: ja, schön wäre es, wenn das so laufen würde. Also wir hatten es vorhin kurz, also wenn man eine, man könnte eine sehr schöne Vernissage mit unnötigen Dating-Plattform-Chat-Verläufen gestalten. Also am Ende ist es dann doch eher einsam mit dem Handy in der Hand auf der Couch liegend und die 50. Person anschreiben und hoffen, dass vielleicht doch nochmal jemand anbeißt und dann vielleicht im besten Fall, je nach Gusto, auch vielleicht mal bichen bleibt und nicht nur die kurze Nummer für die eine Nacht ist.
0: Um das Ganze vielleicht auch mal ein bisschen positiv zu beschreiben. Gestern waren wir bei den Barmännern und da waren alle Generationen da. Ich saß neben einem Pärchen, wo der eine 88 war und der andere auch schon in den 70ern. Ein 70-Jähriger, das heißt mir gegenüber, hat mit mir geflirtet, war sehr angenehm. Dann kamen Leute vom Queer Café International, das ist das Flüchtlingscafé von Friederlich, in dem ich jede Woche Kaffee kochen darf und mit den Leuten ganz viel in Kontakt kommen. Und da ist ein Treffen von, also zumindest von sehr jungen und mittelalten Menschen aus der ganzen Welt. Jede Woche 50, 60 Menschen sitzen da immer bei Friederlich zusammen. Eine neue Kneipe hat aufgemacht, das Date 6 in der Mostkasse oder Moststraße 6.
2: Mostkasse, ja.
0: Mostkasse. Das lässt mich auch wieder hoffen. Und ja. Es gibt natürlich, es gibt Vereine, es gibt in Schwulen Männerchor, es gibt die Rosa Panther, es gibt auf GayCon immer alle möglichen Anzeigen, was überall wo passiert. Die queeren Filmvorführungen ständig. Also es gibt schon noch Orte, wo man sich treffen kann. Und es geht ja eben nicht nur ums Daten, es geht ja vielleicht auch nur, man will ja vielleicht einfach auch nur mal reden oder will einfach auch mal nur mal schauen und nicht nur irgendwie jemanden privat zu sich einladen und dann schauen, geht jetzt Sex oder geht kein Sex.
2: Ja, ja? Natürlich. Also es ist ja auch schön, neue Freunde oder Bekanntschaften
0: knüpfen zu können. Ja, schau, wir haben uns jetzt gestern kennengelernt und wir werden unzertrennlich sein.
2: Ich bin mir auch ganz sicher. Unser Aufeinandertreffen gestern wird mir auf jeden Fall noch lange in Erinnerung bleiben. Positiv natürlich.
0: Ja. Und das ging auch nur durch die neue Technik, weil ich dich halt gegoogelt habe und dann wiedererkannt habe gestern. Das war ganz einfach.
1: Ja, Fluch und Segen zugleich. Die scheiß Technik, man hockt zwar zu Hause, aber man hat dann vielleicht, dann machen sich doch wieder neue Möglichkeiten auf. Ja, wir machen mit Musik weiter. Du hast mir Sail aufgeschrieben und das hören wir jetzt.

0: Ja, und wir sind zurück bei Queer und Zerrissen bei den Radio Gays bei Radio Z. Ja, jetzt stellt sich die Frage, was wünscht ihr euch von der jeweils anderen Generation, beziehungsweise auch von der eigenen Generation an sich selbst gerichtet?
1: Ich glaube, mein Wunsch an die ältere Generation ist der gleiche, den ich auch für meine Generation habe. Und zwar, dass wir innerhalb unserer Community wieder die Offenheit füreinander und unsere Themen innerhalb haben, die wir uns von außerhalb wünschen. Also für die Themen, für die wir auf die Straße gehen, wünschen wir uns ja von außen Offenheit von nicht-queeren, nicht-homosexuellen Menschen, dass sie für unsere Themen ein offenes Ohr haben, dass sie uns zuhören, dass sie uns akzeptieren. Und das würde ich mir von uns innerhalb unserer Community wünschen, weil ich da oft das Gefühl habe, dass da immer nur ein Unverständnis gegenseitig nur noch vorhanden ist und kein ehrliches Zuhören mehr stattfindet, sondern oft nur noch ein so, ja, Hammer gehört, ist auch wichtig, vielleicht. Ich glaube, das ist mein Wunsch, dass wir uns wieder mehr zuhören, mehr auf Augenhöhe begegnen und die Themen und Erfahrungen der jeweiligen Generation mit dem gleichen Ernst begegnen und annehmen, wie wir es von unserer Generation uns auch wünschen würden.
2: Ich kann da nur zustimmen. Ich wünsche mir auch von der jungen Generation, was ich jetzt aber zum Glück auch persönlich oft erlebt habe, dass Fragen gestellt werden. Und zum Beispiel in diesem Podcast Noch lebe ich ja, da war das so, da haben junge Menschen, vor allem junge queere Menschen, uns Alten Fragen gestellt, wie war das damals, und haben das sehr ernst genommen und waren da wirklich interessiert dran und haben das nochmal toll rausgearbeitet, wie das damals war. Gauweiler gegen Süßmut und so. Und dass es überhaupt noch Begriffe jetzt wieder sind und dass Menschen sich dafür interessieren, das wünsche ich mir, dass Leute fragen, wie war denn das? Und von meiner Generation wünsche ich mir, dass sie sich überhaupt wieder rausbegibt und noch unter Menschen geht. Da muss ich mich an die eigene Nase fassen, weil ich das eigentlich auch fast nur noch bezahlterweise tue. Und ja, und dieses Aufeinanderzugehen und so, ja, also mehr kann man sich da nicht wünschen. Und vielleicht wirklich, dass es ein bisschen weniger engstirnig ist und dass man uns glaubt, dass wir zu den Guten gehören, auch wenn wir manchmal die falschen Pronomen verwenden.
1: Ich glaube, vielleicht ist eine gute Aufforderung an alle, die zuhören. Das nächste Mal, wenn man in der Kneipe ist, mal umschauen, wer sitzt denn da so, sich mal eine Person herauspicken, zu überlegen, könnte vielleicht eine Generation, zwei, drei über oder unter mir sein und einfach mal hingehen und anstoßen, fragen, wie schaut's bei dir aus?
0: Und glaube ich, was ganz, ganz wichtig ist, so mein Wunsch an die Community ist, sich zu erklären. Das merkt man auch, wie du vorhin schon gesagt hast, außerhalb unserer queeren Community, aber auch außerhalb der jeweiligen Generation. Ja, du musst das und das Pronomen verwenden, du musst gendern, du musst dies, du musst jenes, du hast gefälligst mich ernst zu nehmen mit meinem Aktivismus in den 80ern, aber wenn man den Leuten erklärt, warum das so ist, warum man das Pronomen verwendet, warum das damals so schlimm war, so schwierig war, so herausfordernd war, ich glaube, das auch, es ist nicht bloß eine Bringschuld, sondern auch eine, ja, es ist eine Bringschuld, nicht nur eine Hohlschuld. Sozusagen, die Jungen sollen doch bitte fragen oder die Alten sollen doch bitte fragen, sondern es ist auch ein Erklären. Das ist, glaube ich, ganz, ganz wichtig. Du hast vorhin gerade schon was Wichtiges angesprochen, GayCon. Es gibt heute keine Szene-Tipps in dieser Sendung, deswegen auf gaycon.de nachschauen, was die Woche über geboten ist, dass man eben wieder rauskommt, dass man an Orte kommt, wo man sich gegenseitig erklären kann, wo man Fragen stellen kann, wo man zusammenkommen kann und Konflikte innerhalb der Generationen abbauen kann. Ja, wir haben heute gehört, dass Konflikte zwischen Generationen oft nicht aus bösen Willen entstehen, sondern aus unterschiedlichen Erfahrungen, aus unterschiedlichen Formen von Verletzlichkeit. Und aus der Frage, wie queere Räume heute aussehen sollen. Vielleicht beginnt Verständigung dort, wo Menschen nicht sofort reagieren oder bewerten müssen, sondern erst einmal zuhören. In der nächsten Folge unserer Reihe sprechen wir über lokale queere Perspektiven, Community-Erfahrung und die Frage, wie Solidarität im Alltag überhaupt noch funktionieren kann. Innenansichten, Queer und Zerrissen ist ein Projekt von Radio Z und den Redaktionen der Redaktion Radio Gays, gefördert vom Fozius, vom Fonds Sozialkultur. Mein Name ist Basti und ich danke allen fürs Zuhören, euch beiden fürs Kommen und Mitdiskutieren und bis zur nächsten Folge. Und jetzt haben wir noch mal Musik von
2: Christine and the Queens, das Stück Full of Life mit dem Kanon von Pachelbel, gesungen von einer non-binären Person.

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Hallo und herzlich willkommen zur zweiten Stunde Stoffwechsel, das Magazin für Kultur und Politik hier bei Radio Z am Mikrofon und an der Technik für euch Heike Demmel. Und das sind die Themen. Bienen streicheln Schwerter zu Pflugscharen, so heißt eine Reportage, die ihr jetzt gleich hört. Darum geht es um Hendrik in der Altmark, der in der DDR in der Friedensbewegung war. Und auch, falls die AfD bei den Landtagswahlen gewinnen sollte, sagt Hendrik, ich bleibe hier. Sexarbeitsfeindlichkeit oder warum sie uns hassen. Das ist ein Buch und ein Workshop von Ruby Rebelde. Wir stellen ihr Buch vor. Und los geht's hier erstmal mit Eat Girls mit Off the

0: Hendrik lebt in einem Vorort von Salzwedel in der Altmark. Dort ist er geboren und aufgewachsen. Als Jugendlicher bewegte er sich im Umfeld der Umwelt- und Friedensbewegung und verweigerte in der DDR in der NVA den Schießbefehl. Und eine absolute Mehrheit der AfD bei den Landtagswahlen? Für Hendrik wäre das ein Anlass für zivilen Widerstand gegen rechts. Für ihn ist klar, ich bleibe hier. Caro von Radio Korax aus Halle hat Hendrik besucht.
1: Das Thema Krieg und Frieden hatte mich dann beschäftigt mit 18, als ich zur NVA kam und dann erstmal merkte, was das bedeutete. Nach einem Tag wusste ich dann wirklich, dass sie das ernst meinen mit dem Krieg, mit der Kriegsvorbereitung. Und da ging das so richtig los, dass ich klipp und klar dann gesagt habe, ich schieße nicht. Ich bin Pazifist und Christ und das mache ich nicht. Mit den Montagsgebeten ging es ja los, Montagsdemos, dass sie gesagt haben, keine Gewalt, Leute. Wichtig ist, wenn wir hier irgendwie Gewalt eine Rolle spielt, dann schießen die auf uns. Es muss wirklich funktionieren, keine Gewalt, keine verbalen Provokationen, keine Steine werfen, nichts. Maximal Transparente und ansonsten keine Gewalt. Und die Wiedervereinigung war dann eigentlich doch sehr große Ernüchterung, weil plötzlich alles, was es zu DDR-Zeiten gab, nicht mehr galt. Und auch die Menschen mit ihrer Erfahrung und Biografien einfach, dass keinen mehr interessiert hat sozusagen und dass nichts mehr galt. Und sie damit natürlich einen enormen Einschnitt in ihre Persönlichkeit hatten. Wenn sie keine starken Persönlichkeiten waren, haben sie das natürlich als eine sehr große Erniedrigung und Demütigung und Nichtwertschätzung ihres bisherigen Lebens empfunden. Und das hat natürlich zu einem großen Frust geführt und zu großen Problemen, die wir zum Teil bis heute haben. Ja. Das war die Geburtsstunde sozusagen der frustrierten Rechten sozusagen. Also das würde ich ganz klar so sehen. Ja. Das war auf jeden Fall ein Riesenfehler. Und jetzt hätte man eigentlich, das wäre doch mal was, wenn jetzt ein Bundeskanzler kommt, Herr Merz oder wer auch immer, und sagt, hör zu Leute, wir haben jetzt im Moment, jetzt sind 36 Jahre deutsche Wiedervereinigung. Ich entschuldige mich, wir haben Fehler gemacht.
2: Salzwedel, Altmark, Norden Sachsen-Anhalts. Seit zwischen Hamburg und Berlin gebaut wird, hält der ICE hier. Bei der Europawahl 2024 erhielt die AfD in Salzwedel 29% der Stimmen. Für die Landtagswahlen im September diesen Jahres steht sie landesweit bei 41%. Im Mai machte Friedrich Merz hier Stopp. Per Zug kam er sicher nicht und machte bundesweite Schlagzeilen. Eine todkranke Frau, die ihn beim Bürgerdialog in Salzwedel für seine Gesundheitspolitik kritisiert hatte, blökte er wirsch an, ohne jede Empathie. Henrik lebt in einem Vorort von Salzwedel, in einem Vierseitenhof aus roten Backsteinen. Aus roten Backsteinen, die für Salzwedel so typisch sind und der Stadt einen norddeutschen Look geben, in meinen Augen. Henrik zeigt mir die Bienen auf seinem Hof.
1: Wie man sieht, sind sie ja schon fleißig bei der Arbeit. Und setzen uns erst mal hin und gucken erst mal ein bisschen genau.
2: Über Friedrich Merz könnte sich Henrik stundenlang aufregen. Über die sozialchauvinistische Politik der CDU, auch über die hohen Zustimmungswerte der AfD und über die Kürzungspolitik der Regierung. Von der Kürzungspolitik bedroht ist auch die Einrichtung für Menschen mit Behinderung, in der Henrik seit vielen Jahren arbeitet, zuletzt als Leiter. Aber erstmal sind wir noch bei den Bienen.
1: Wenn man da so an den Beinen so bunte Punkte sieht, so orange oder gelbe Punkte, muss man gut gucken. Dann haben die Bienen Pollen gesammelt und das ist auch ein wichtiger Nährstoff für die Bienen. Ganz wichtiger, neues Dasein eben gewesen. Mit Pollen.
2: Fluchtpunkt des Gesprächs mit Henrik ist die AfD und das Drohszenario einer absoluten Mehrheit dieser Partei. Manche Ausführungen scheinen sich inhaltlich weit davon zu entfernen. Doch sie lassen sich stets auf diesen einen Punkt zurückfinden. Die Gefahr einer rechtsextremen Regierung.
3: Ja, du meintest ja vor unserem Gespräch, dass du das eigentlich aktuell eine der wichtigsten Aufgaben findest, auch durch Medien aufzuklären oder Leute zu erreichen, und meintest auch in Bezug auf Adornos Text Erziehung nach Auschwitz, das fand ich ganz interessant, dass deine Perspektive, der du ja auch irgendwie im sozialen Bereich arbeitest, so darauf war.
1: Ja, nee, ich halte das für sehr wichtig. Ich hatte unlängst in der Terra, das war vor 2 Jahren im Herbst, also im Herbst vor 2 Jahren war ja in Niedersachsen Landtagswahl. Und da gab es ja auch einige Bewohner, die auch dachten, Mensch, AfD, das wäre doch mal toll, mal diese mal zu wählen. Und dann habe ich aus meinen alten Studiumsunterlagen mal Originaltexte herausgesucht von der Fachzeitschrift der Heilpädagoge. Die gab es damals ja auch schon, Fachzeitschrift der Heilpädagoge. Und dort wurde auch das Gesetz zur Verhütung erbkranken Nachwuchses von Mai 33, also eines der ersten Gesetze von Hitler, nochmal genau beleuchtet. Und zwar unter dem Aspekt,

0: einsperren, aufbewahrt, versorgt man mit dem Nötigsten, aber nicht Teilhabe einer Gesellschaft. Das wird es mit der AfD nicht geben. Das sagen sie auch ganz klar. Inklusion, das machen wir nicht, da schauen wir zurück. Also die werden euch nicht unbedingt umbringen oder umbringen lassen, aber die werden euch nicht in dem Sinne teilhaben lassen an einer Gesellschaft, die jetzt, das ist also eine Riesengefahr. Und das habe ich dann nochmal vorgelesen. Und ich glaube, danach hat keine AfD gewählt. Und das meine ich so. Also das ist, Informationen sind wichtig aus erster Hand vor allem. Jetzt habe ich ja nicht irgendwie mir ausgedacht, sondern ich habe vorgelesen aus Originalzeitungen von damals, die wir uns in der Staatsbibliothek anschauen konnten und auch damals auch kopieren durften und die ich dann noch heute aufgehoben habe. Ja.
1: Deine Arbeit ist in Niedersachsen. Das ist ja quasi nicht weit von hier. Und die Menschen mit Behinderung, mit denen du arbeitest, die leben auch dort, die wohnen dort, richtig?
0: Genau. Ja. Also das sind 30 Plätze dort, sind an sich, wenn man so will, zwei Bauernhöfe, die 79 gekauft wurden und dann umgebaut wurden, entsprechend zu Wohnstätten und Arbeitsstätten für Menschen mit Behinderung. Und das Ziel war von Anfang an, dass man ein Teil des Dorfes bleibt und nicht das ganze Dorf im Laufe der Jahre aufkauft. Hätte man machen können. Belau ist nicht groß, Belau hat vielleicht, weiß ich nicht, ohne uns 30 Einwohner, 32, viel mehr glaube ich nicht. Ja.
1: Und du wohnst hier in der Altmark, du bist hier ja auch aufgewachsen und ja, sozusagen Grenzgänger, dadurch, dass du eben in Niedersachsen arbeitest. Vielleicht eine ganz allgemeine Frage, wie findest du denn, wie würdest du das Lebensgefühl beschreiben hier in der Altmark im Umland von Salzwedel?
0: Also prinzipiell wohne ich sehr, sehr gerne hier. Ich bin ja in der Altmark geboren und groß geworden. Ich hatte eine wunderschöne Kindheit und Jugend. Und was ich immer schon sehr an der Altmark geschätzt habe, ist also sehr viel Grün, sehr viel Natur. Das ist ja bis heute so. Ich könnte mir also nicht vorstellen, in einer Großstadt zu wohnen. Und was ich an sich auch sehr mag grundsätzlich, ist so, dass man auch viel in Traditionen verwurzelt ist, dass man auch Traditionen pflegt und dass auch Geschichte oder geschichtliche Aspekte eine Rolle spielen. Wenngleich das manche natürlich ein bisschen sehr national auslegen, da geht's dann, da wäre dann mein kritisches Hinterfragen nicht, aber ich finde es schon gut, dass man auch gewisse Dinge, die sich bewährt haben über Jahrhunderte, Jahrtausende, nicht einfach über Bord wirft. Das ist mir also wichtig, dass man sozusagen so einen Extrakt hat aus vergangenen Erfahrungen, aber auch neue Wege geht, aber nicht sagt, früher war alles doof, sage ich jetzt mal so, wir müssen jetzt alles anders und alles neu machen. Das halte ich nicht für richtig. Was ich eigentlich gut finde, ist so grundsätzlich die Bande der Familie, sage ich mal in gewisser Weise so. Also ich bin auch noch eigentlich mit drei Generationen groß geworden, also meine Schwester und ich, Mutter und Vater, Oma, Opa. Und in meiner Kindheit waren wir immer zusammen in einer Küche, in einer Wohnstube, hatten damals auch nur ein Bad. Ja, das mache ich jetzt ja auch nicht mit der Familie jetzt hier sozusagen. Und ich finde es auch gut, wenn man vielleicht nicht jetzt mehr so zusammen wie früher, das war ja auch ein Grund der, ich sag mal, gewissen wirtschaftlichen Not, aber dass man überhaupt sich verantwortlich fühlt für seine Eltern oder Großeltern und das die rum mich wieder verantwortlich fühlen, die Großeltern zum Beispiel, die Eltern zu unterstützen, wenn die arbeiten und Kinder haben und so weiter, dass man also sich unterstützt und gegenseitig sozusagen auch durch dick und dünn geht und auch gute Freundschaft hält, sage ich mal so. Das finde ich schon grundsätzlich eine sehr, sehr schöne Sache. Das ist in der gesamten Gesellschaft ja sehr verloren gegangen, dieser Generationenvertrag. Ne? Ja. Das schätze ich zum Beispiel sehr an Altmark.
1: Ja. Also Radio Korax ist ja aus Halle an der Saale, so direkt am südlichen Ende von Sachsen-Anhalt. Und wir machen seit über 20 Jahren den Radiosender und befassen uns jetzt anlässlich der Landtagswahl sozusagen noch mit dem ganzen Land. Und das Thema steht bei allen weit oben auf der Tagesordnung. Für dich ist, so wie ich es verstanden habe, dein Leben lang zieht sich das aber schon durch, vielleicht eine gesellschaftskritische Haltung und auch eine politische Haltung. Und war das auch noch zu DDR-Zeiten? Die Wende war dann kurz nach deinem Abitur, aber vorher war das auch schon, hat das eine Rolle gespielt, Politik in deinem Leben?
0: Ja, auf jeden Fall. Das hat eigentlich angefangen, würde ich sagen, oder wurde sozusagen genährt, sozusagen das Interesse durch meinen Opa. In meiner Kindheit war und Jugend war es so, dass mein Vater wirklich immer, oder meine Eltern viel gearbeitet haben, viel arbeiten mussten, damit wir genug Geld hatten für einen Urlaub im Jahr. Und ich vor Prinzip, oder meine Schwester und ich, also mit Oma und Opa groß geworden sind, die ja wie gesagt im selben Haus wohnten. Ne? Und mein Opa war politisch ein sehr interessierter Mensch, war ja mit 16 im Ersten Weltkrieg und hat da noch mitbekommen, sehr schnell, wie die Medien ihn eigentlich in die Irre geleitet haben, damals schon, so wie alle anderen Klassenkameraden. Und seitdem war er skeptisch mit Medien und mit Mächtigen. Ja, die Mächtigen haben sie alle in den Tod getrieben. Er war der Einzige aus seiner Klasse, der zurückkam. Und das waren zwei wichtige Aspekte.

0: Er war politisch immer gut informiert und hat immer Dinge sehr kritisch hinterfragt, sowohl in den Medien als auch von den Mächtigen, weil er merkte, dass das nicht immer stimmt, was die erzählen. Und das ist bei mir dann sofort hängen geblieben. Ich kann mich erinnern, dass mein Opa nicht eine Nachrichtensendung verfolgte, ohne nicht irgendwelche Kommentare abzugeben. Der, weil mein Vater sich das einfach angehört hat. Ja.
1: Und der schwarze Kanal.
0: Naja, nee, wir haben eigentlich fast nur Westfernsehen geguckt. Das wurde eigentlich nicht genau, nicht? Aber auch den Westen hat er damals sehr kritisch gesehen. Er war mit meiner Oma, die durften ja dann reisen als Rentner. Und wenn er zurückkam, da war er nie begeistert von der bunten Welt. Der hat sich nicht täuschen lassen, hat gesagt, oh, da gibt es auch viel Armut, viel Ungerechtigkeit, viel Obdachlose. Das hat er damals schon genau reflektiert, was viele Ostbürger ja nicht gesehen haben damals. Ja. Und das hat sich bei mir festgesetzt, kritisch zu sein, skeptisch zu sein. Da hat er mir sehr unterstützt in der Position. Meine Eltern übrigens auch. Ich hatte dann schon in der Schulzeit eine erste Konfrontation mit dem System, weil ich in einer Kabarettgruppe in der Schule mal sagte, in der 8. Klasse oder 9. Klasse, das ist mir zu rot hier. Und da musste ich sofort zum Direktor, Brief an die Eltern und wurde sofort zur Rede gestellt.
1: Deren
0: Oberschule, ja, also Nachbardorf. Und da standen meine Eltern auch voll hinter mir. Und das war gut, dass ich merkte, dass mich diese kritische Sicht auf die Dinge, dass ich da Unterstützung hatte. Und das hat sich dann eigentlich bis heute gehalten. Armeezeit kam er dann mit 18, musste ich ja zur Armee. Das war ja damals Pflicht oder Gefängnis. Da war ich nicht mutig genug damals mit 18. Und da habe ich relativ schnell auch gesagt, dass ich nicht schießen würde, dass ich den Schießbefehl nicht einhalten würde, weil ich das als Christ nicht kann. Da wusste ich, da steht normalerweise Gefängnis drauf. Aber das war im Februar 88. Gorbatschow war schon längst an der Macht. Und da ist man schon ein bisschen vorsichtiger gewesen, Menschen wie mich damals gar ins Gefängnis zu stecken. Das hat man schon gemerkt, dass die Zeiten sich Stück für Stück doch veränderten. Aber das hat mich mein Leben weiterhin geprägt, diese kritische politische Meinung, weil das ja unser Leben mal bestimmt, die Politik und wie es weitergeht auf dieser Welt. Ja. An der Abiturzeit 85 bis 87 war ich in der jungen Gemeinde. Katharin Joachim Hoffmann, damals der Pfarrer, war ein hervorragender Pfarrer, der sehr viele interessante Themen, also Krieg und Frieden, Umweltbewegung und so weiter, schon sehr gut an uns jungen Menschen herantragen konnte. Das hat mich sehr geprägt. Und das Spannende war, wir haben darüber im Staatsbürgerkundeunterricht in der Schule in der Abiturzeit erzählt. Der Staatsbürgerkundelehrer hat uns da ein bisschen ausgefragt, ihr wart ja wieder zur jungen Gemeinde so und wir waren da und so und was hat da so gemacht? Erst dachte ich, das ist eine Falle, der ist von der Stasi, der will uns in eine Falle locken. Da habe ich meine Eltern erzählt, ein Herr Richard machte das und haben die gesagt, dem kannst du glauben, dem kannst du vertrauen, der kommt ja aus unserer Ecke, der ist nicht Stasi. Und da habe ich das erste Mal erlebt an einer Abiturklasse zu DDR-Zeiten, 85 bis 87, dass politisch diskutiert wurde und dass andere Meinungen auch beachtet wurden und auch kritisch hinterfragt des Sozialismus. Und das meine ich mit Gorbatschow, der war seit 83 an der Macht. Es gab dann schon erste Signale. Und da richtig, das Thema Krieg und Frieden hatte mich dann beschäftigt mit 18, als ich zur NVA kam und dann erstmal merkte, was das bedeutete. Nach einem Tag wusste ich dann wirklich, dass sie das ernst meinen mit dem Krieg, mit der Kriegsvorbereitung. Und da ging das so richtig los, dass ich klipp und klar dann gesagt habe, ich schieße nicht. Ich bin Pazifist und Christ und das mache ich nicht. Vorher habe ich das zwar so am Rande auch mal mitbekommen, aber so richtig klar wurde es mir erst, als mir wirklich eine Waffe ausgehändigt wurde. Ja, und ich wusste, mit der soll ich schießen. Auf irgendwelche Leute, die ich gar nicht kenne, die mich gar nicht geärgert haben oder so. Und nur weil irgendjemand das befiehlt. Und da war mir klar, das ist hier ernst. Und jetzt, da habe ich gesagt, jetzt muss ich klar Position beziehen.
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0: jetzt darauf folgen zwei Fragen, und zwar, was war für dich die Wende und was war für dich die Wiedervereinigung?
1: Also die Wende war das, würde ich schon fast sagen, das Ereignis meines Lebens schlechthin. Also wenn ich jetzt mal so politisch, gesamtgesellschaftlich sehe, also jetzt nicht privat, jetzt wie die Kinder oder sowas, nicht, ja. Also das war das Ereignis schlechthin und ich bin so dankbar, dass ich es erleben konnte, weil ich weiß nicht, wie viele Generationen so einen Systemwechsel und den Sturz eines Regimes erleben, ohne dass ein Schuss fällt. Das war ja so, dass ich dadurch, dass ich gesagt hatte, ich schieße nicht, zu so einem Ereignissen wie 7. Oktober 1989, 40. Jahrestag der DDR, dann in den Urlaub geschickt wurde, weil sie wussten, auf Leute wie mich können sich nicht verlassen. Und meine Kameraden sind mit voller Munition ausgerückt und wussten nicht, wurde auf Mannschaftswagen verladen, wussten nicht, an welcher Stadt sie jetzt in Bereitschaft stehen. Und unter Umständen wäre der Befehl gekommen, aufs eigene Volk zu schießen. Und das ist mir erspart geblieben, weil ich klipp und klar Position bezogen habe, das auch gut begründet habe. Und dann habe ich auf so einer Montagsdemonstration in Magdeburg, weil ich ja im Urlaub war, da konnte ich ja teilnehmen, obwohl es verboten war, in Zivil, erlebt, was das für eine Kraft war, wenn das Volk auf die Straße geht, ohne eine einzige Provokation. Und das war ein Verdienst der Kirchen, die klipp und klar gesagt haben, das war ja so mit den Montagsgebeten ging es ja los, Montagsdemos, dass sie gesagt haben, keine Gewalt, Leute. Wichtig ist, wenn wir hier irgendwie Gewalt eine Rolle spielt, dann schießen die auf uns. Es muss wirklich funktionieren, keine Gewalt, keine verbalen Provokationen, keine Steine werfen, nix, maximal Transparente und ansonsten keine Gewalt. Und das hat super funktioniert, das war einfach die Voraussetzung, damit die Wende friedlich war, dass es wirklich keine Schüsse und keine Toten gab. Und so habe ich die Wende also erlebt sozusagen, dass also wirklich ich dann, weil ich vorher mutig genug war, auch an solchen Montagsdemonstrationen teilnehmen konnte und merkte, wie mächtig doch das Volk ist, wenn sie sich einig sind, wenn sie keine Gewalt anwenden und das System mit den ganzen bewaffneten Organen in den Nebenstraßen war vollkommen hilflos. Und so fiel am Ende die Mauer. Die Wende war das Ereignis schlechthin und das, wie gesagt, da bin ich so dankbar, weil das viele Generationen nicht erleben werden. Und die Wiedervereinigung war dann eigentlich doch sehr große Ernüchterung, weil mir klar war, dass jetzt vor Prinzip ja ein System durch das andere übernommen wurde und dass plötzlich alles, was es zu DDR-Zeiten gab, nicht mehr galt. Und auch die Menschen mit ihrer Erfahrung und Biografien einfach, dass keinen mehr interessiert hat sozusagen und dass nichts mehr galt. Und sie damit natürlich einen enormen Einschnitt in ihre Persönlichkeit hatten. Wenn sie keine starken Persönlichkeiten waren, haben sie das natürlich als eine sehr große Erniedrigung und Demütigung und Nichtwertschätzung ihres bisherigen Lebens empfunden. Und das hat natürlich zu einem großen Frust geführt und zu großen Problemen, die wir zum Teil bis heute haben. Ja. Das war die Geburtsstunde sozusagen der frustrierten Rechten sozusagen. Also das würde ich ganz klar so sehen. Ja. Das war auf jeden Fall ein Riesenfehler. Und jetzt hätte man eigentlich... Das wäre doch mal was, wenn jetzt ein Bundeskanzler kommt, Herr Merz oder wer auch immer, und sagt, hör zu, Leute, wir haben jetzt, Moment, jetzt sind 36 Jahre deutsche Wiedervereinigung. Ich entschuldige mich, wir haben Fehler gemacht. Ich entschuldige mich, dass wir das nicht ernst genommen haben, eure Geschichte, dass wir das nicht wertgeschätzt haben, dass wir nicht reflektiert haben, dass es in der DDR auch viele gute Sachen gab und dass die alle negiert wurden mit dem Einigungsvertrag. Es gab eigentlich das Westsystem und nichts wurde übernommen.
0: Ja, das ist interessant und das Thema Umwelt ist ein weiteres politisches Thema, Umweltbewegung und so weiter, was dich bewegt hat. War das auch noch zu DDR-Zeiten, dass das eine Rolle gespielt hat oder kam das auch danach?
1: Das war auf jeden Fall auch zu DDR-Zeiten. Also das eine ist ja, dass ich erzählt hatte, dass der Joachim Hoffmann, der damalige Pfarrer von der Katharinenkirche in Salzwedel, eine hervorragende junge Gemeinde hatte, immer freitags. Da sind auch viele junge Menschen hingegangen, Klassenkameraden und Klassenkameraden, die mit Kirche nichts am Hut machen, weil er es ganz toll gemacht hat. Der war sehr an den Problemen der Zeit, sicherlich mit theologischem Hintergrund, aber konnte das sehr plastisch in die Zeit versetzen und war auch sehr kritisch, aber sehr sachlich und ruhig, ohne Gewalt. Das war wirklich hervorragend. Und der hat solche Themen schon besprochen. Und da kann ich mich noch gut erinnern, dass ich mit meinem Cousin und Onkel und Tante dann mit dem Trabi wollten wir nach Ungarn fahren an den Balaton. Das hatten die mich eingeladen im Sommer 86, weil der älteste Cousin beim Studium war und Platz frei war, ob ich mitkommen will. Da bin ich mitgefahren. War damals für mich eine große Reise, weil ich mit meinen Eltern nie im Ausland war. Und dann habe ich das erste Mal einen toten Wald gesehen. Das wusste man so am Rande. Und zwar durch sauren Regen, durch die vielen Kohlekraftwerke in Tschechien und den sauren Regen, und zwar im Erzgebirge. Da sind wir 10 Leute über die Grenze gefahren. Und die DDR hatte ja auch viele Braunkohlenkraftwerke. Aber aufgrund der Westlichrichtung zog das hier mehr Richtung Polen ab, sage ich mal so. Und also zumindest durch diese unmögliche Form der Energieerzeugung gab es ja wirklich total toten Wald. Und man konnte auch sehen, dass versucht wurde, neuer Wald anzupflanzen, also neue Kiefern beispielsweise und Fichten, dass die aber auch schon vollkommen ohne Nadeln waren, weil der Boden einfach mal versauert war, saurer Regen, und da hilft nur auch nicht, neue Bäume zu pflanzen. Und ich habe Fotos gemacht. Natürlich nicht nur von diesen Bäumen, sondern auch von dem Urlaub an sich. Und es war ja auch bekannt, genau diese Fotos sind nichts geworden. Man musste ja zum Entwickeln bringen, unserem Fotostudio. Bin mir sicher, dass die Stasi dafür gesorgt hat, dass diese Bilder nichts werden. Und nur die anderen Bilder. Und also da habe ich das erstmal so richtig so Umweltschäden gesehen, und da ist mir das erstmal bewusst geworden, wie schlimm das ist, diese Braunkohlenkraftwerke zum Beispiel. Ja. Das wurde noch untermauert dadurch, durch die Armeezeit, als wir in einem Braunkohlenkraftwerk in einem Braunkohlentagebau helfen mussten als Armeeangehörige. Das war üblich, dass die im Winter helfen mussten bei der Entwässerung zum Beispiel. Und dann sind wir einen Nachmittag duschen gegangen. Also wir gehen Nachmittag duschen gegangen. Und es hatte frisch geschneit. Und in dieser einen Stunde, wo wir geduscht haben ausgiebig, uns abgetrocknet haben und so weiter und wieder rauskamen, da war schon so eine dicke Staubschicht von dem Kohlestaub auf dem Schnee. Ich weiß noch, wie in dem Abend keiner mal was gesagt hat. Wir waren alle so erschüttert, weil wir das gar nicht kannten sozusagen. Ja, es waren so die offensichtlichen Umweltschäden, die wir gesehen haben in der DDR. Und dann gab es auch schon mal in Salzhöhe eine Ausstellung von einem Bogomil J. Helm. Das muss auch Ende 80 Jahre gewesen sein, noch zu DDR-Zeiten, über erste Umweltschäden in der DDR. Das, was ich sagte, das gab es schon in der DDR. Es ist nicht so, dass es das überhaupt nicht gab. Eine Opposition, die wurde doch immer stärker in den 80er Jahren und gerade auch bestärkt durch Gorbatschow. Das muss so 88 oder so gewesen sein. In der Mönzkirche in Salzhöhe gab es eine Ausstellung über genau solche Bilder, Umweltschäden, wie ich sie selber fotografiert hatte, ja. Und da gab es dann auch erste Diskussionen entsprechend, ja. Und das Thema ist ja heute weiter aktuell. Also es ist ja nicht so viel besser geworden. Ein bisschen besser schon, aber so viel besser auch nicht. Man kann es besser verschleiern, glaube ich.
0: Ich habe gehört, es gibt noch so eine Geschichte, ich weiß nicht, wenn du die erzählen magst, on tape, dass ihr nachts Bäume gepflanzt habt, als
1: ja, beim ja. Rathaus. Ja, genau. Genau, also das hat, ich kann mich noch erinnern, nach der mit dem Herbst 89 gab es dann in Salzl eine kleine Umweltgruppe, Grüne Rose. Es gab ja viel Bürgerinitiativen, viel Bürgerbewegungen. Da wurden noch viele Bäume gepflanzt.
0: Grüne Rose,
1: genau. Und da wurden viele Bäume gepflanzt und da wurde natürlich darauf hingewiesen, wenn Bäume gefällt wurden. Und dann war auch der große Ärger von Freunden und mir, dass auf dem Rathausturmplatz in Salzwedel, da waren ja früher auch viel mehr Bäume und Sträucher. Das wurde dann alles vernichtet, weil man da mal, ich glaube, ein Kaufhaus machen wollte oder ein Parkhaus. Und dann habe ich da nachts mal mit Freunden, haben wir mal so ein paar Gehwegplatten rausgenommen und einen Baum gepflanzt mit dem Spruch, wieder den Betonköpfen. War dann auch in der Presse sozusagen vermerkt, dass Unbekannte da halt die Gehwegplatte entfernt haben und Baum gepflanzt haben. Der wurde natürlich später entfernt, aber der Protest hat funktioniert und war öffentlich. Das hat uns sehr gefreut. Also wir haben schon versucht, dann, wo es ging, immer wieder auf Probleme hinzuweisen auch und da die Menschen wachzurütteln, ja, über das, was passiert. Und bis heute der Thema. Könnte ich hier in Wieblitz in meinem Heimatdorf jetzt weitermachen. Das auch gerade. Ist auch gerade so ein bisschen Kahlschlag zu ein paar Leuten, die meinen, das sieht nicht ordentlich genug aus hier im Dorfinneren, ja. Diese Aktion mit dem Baumpflanzen dort auf dem Rathaus-Tumplatz in Salzwil, die muss so 91, 92 gewesen sein.
0: Ach, das war dann.
1: Kurz nach der Wende muss das gewesen sein, genau. Ja. Weil so viel wurde in der DDR doch nicht gebaut, da hat man ja gar nicht die Möglichkeit, genau. So viel, so ein Kaufhaus mit Parkhaus, so nee, das war dann nach der Wende, da gab es ja so Helmut Kohl hat ja blühende Landschaften versprochen und jetzt dachten alle, wir bauen jetzt ja überall riesen Kaufhäuser und Parkhäuser und Autohäuser und dann ist alles toll und das ist ja nie passiert am Ende, weil Salzwedel ja viel zu klein für ist, aber das war zumindest der Plan und erstmal wurde Baufreiheit geschaffen, erstmal alles abholzen.
0: Ja, verstehe. Und du jetzt heute als, ja, Pazifist, als Christ, als linker Mensch, der in Salzwedel oder hier in der Region, sage ich mal, in der Altmark aufgewachsen bist und hier noch lebst. Was würdest du sagen, sind Probleme hier vor Ort?
1: Also da gibt es natürlich eine ganze Menge Probleme. Ja? Das eine ist natürlich das Thema Arbeitsplätze, was die Menschen ja auf jeden Fall sehr bewegt, weil sie zum Teil sehr weite Fahrtwege haben oder Arbeiten annehmen müssen, die ihnen nicht so gut gefallen oder die hier deutlich schlechter bezahlt werden, als sie vielleicht in München bezahlt werden würden. Klar, in München sind auch die Wohnungen dann teurer und so weiter. Aber das ist auf jeden Fall erstmal ein Problem. Also Arbeit, ein sicherer Arbeitsplatz, ein Arbeitsplatz, der mir gefällt, der nicht so weite Fahrtwege hat und der auch ordentlich bezahlt wird. Und Wohnraum ist nicht ganz so das Problem. Das Problem ist eher dann sozusagen die ganze Infrastruktur. Wir sind ja im ländlichen Bereich und ich bin eigentlich auf ein Auto angewiesen. Es sei denn, ich trainiere mich jetzt mit Fahrrad, sage ich mal so. Aber der ganze öffentliche Nahverkehr ist ja deutlich schlechter hier als in Großstädten, sage ich mal so. Das würde ich auf jeden Fall auch ein Problem sehen. Und natürlich auch das ganze Thema Überalterung. Dass wir ja gerade auch hier in Sachsen-Anhalt oder auch in der Altmark vom Verhältnis her sehr, sehr viel ältere Menschen haben und nicht so viel jüngere. Das ist auf jeden Fall auch ein Problem in der heutigen Zeit. Und mit diesen ganzen Problemen, dass man bis auf die schöne Natur und sozusagen hier nicht so viel zu bieten hat, sage ich mal so, ist der Sozialraum natürlich nicht so spannend für Ärzte beispielsweise. Da geht es ja weiter mit ärztlicher Versorgung. Ja? Wer möchte hier dann schon eine Arztpraxis eröffnen? Wer möchte hier als junge Familie herziehen sozusagen mit den ganzen Fahrtwegen, um vielleicht für die Kinder die Aktivitäten noch zu organisieren. Und das dadurch kommt man aus diesem, ich sage jetzt mal, Teufelskreislauf irgendwie so schlecht raus hier in der Region. Ja, das ist schon so, dass ich Menschen verstehen kann, die sagen, sie verlassen hier die Region sozusagen. Ja, wollen vielleicht später als Rentner zurückkommen, wenn sie sagen, sie haben jetzt hier ein bisschen Ruhe und so, sind so lange in der Großstadt. Aber das ist schon so eine Problematik auf jeden Fall, die oder Problematiken, die dazu führen, dass so wie Sachsen-Anhalt oder der Altmarkkreis ja, ich will nicht sagen aussterbt, aber doch eben eine gewisse Tendenz ist, dass hier immer weniger Menschen wohnen, ja, und immer weniger Menschen das hier attraktiv finden, sage ich mal so. Ja. Gab durch Corona jetzt eine kleine Tendenz wieder zur Entwicklung auch raus aufs Land. Das ist ja irgendwie nachvollziehbar. Wer in der Großstadt gewohnt hat und dann vielleicht noch mit Kindern, der hat natürlich in der Corona-Zeit natürlich eine harte Zeit erlebt. Das war auf dem Dorf natürlich nicht so schlimm. Also wer irgendwie im Homeoffice arbeiten kann oder nur einmal die Woche vielleicht nach Hamburg muss oder nach Berlin, da gibt es so ein paar Entwicklungen in der Richtung, dass ja auch junge Menschen sagen, nee, wir wollen hier wohnen und arbeiten, weil wir eben doch eine ganz andere Lebensqualität als in der Stadt haben. Aber es ist halt nicht so die Masse, sage ich mal so. Nicht? Immerhin, ja. Das hat ja Ernst Paul Dörfler in seinem Buch auch klar dargestellt. Der Wohnungsmangel in Deutschland ist ja ein großes Ungleichgewicht. Im ländlichen Raum haben wir ungefähr 1 Million Wohnungen frei. Nicht alle saniert, aber erstmal prinzipiell da. Und im städtischen Bereich, glaube ich, haben wir ungefähr 2 Millionen, die fehlen.
0: Die Landtagswahlen jetzt diesen Spätsommer. Eine ja, als extrem rechts eingestufte Partei hat vielleicht die absolute Mehrheit. Was sind deine Gedanken dazu?
1: Also ich bin mir mittlerweile sicher und sicherlich nicht nur ich, dass die AfD die Wahl gewinnen wird. Ob sie die Mehrheit bekommt, da bin ich mir noch nicht ganz sicher, sage ich mal so. Oder unabhängig davon, ob sie die Mehrheit bekommt oder nicht die Mehrheit. Also selbst wenn man versucht mit SPD, CDU, Linken und so weiter, da irgendwie, oder Grünen noch vielleicht noch dazu, irgendwie eine Gegenmacht zu schaffen, wird es auf jeden Fall Einschnitte geben. Da bin ich mir sicher, in dem gesellschaftlichen Leben, ja, in dem politischen Leben, auch in dem Miteinander auf jeden Fall. Das wird eine sehr, sehr schwierige Zeit werden, weil viele Gelder auch für Projekte und Kulturvereine und soziokulturelle Vereine für die arbeitenden Menschen mit Behinderung, da wird es erhebliche Einschnitte geben, da bin ich mir sehr, sehr sicher. Gleichzeitig bin ich nicht der Mensch, der den Kopf in den Sand steckt. Also manchmal ist ja diese Erfahrung aus, jetzt für meiner, wenn es in Sachsen-Anhalt so kommt, vielleicht rettet die jetzt doch nochmal, dass man das noch genug Menschen aufmerksam werden und in anderen Bundesländern oder Gesamtdeutschland sagen, hey, das wollen wir jetzt aber doch nicht. Also das Schlechte, was hier vielleicht sich entwickelt und vielleicht auch die Mehrheit bekommt hier im Herbst, könnte vielleicht dann doch nochmal zu einem Wachrütteln führen, vor allem wenn schon sagen, so ein bisschen habe ich die USA vor Augen. Also ich hoffe ja auch immer noch, dass da wirklich durch Trump und ein bisschen, das ist ja schon zu merken, noch nicht übermächtig, aber dass man da wirklich zur Vernunft kommt und sagt, hey, das So haben wir das aber auch nicht gewollt. Und zwar auch die Wählerinnen und Wähler. So ist es ja jetzt schon bei Trump. Und das hoffe ich dann auch bei den AfD-Wählern und Wähler jetzt hier in Sachsen-Anhalt, dass die vielleicht in ein, zwei Jahren dann doch zur Vernunft kommen, wenn wir zwei Jahre ist ja Bundestagswahl, glaube ich, und sagen, nee, also so haben wir uns das ja doch nicht vorgestellt. Und bei Trump, wie gesagt, sieht man so offensichtlich, dass er die einfachen Bürger ja doch eigentlich nicht vertritt und nur die Lobbyisten sozusagen. Und das würde bei der AfD ja nicht anders sein. Ja, das ist ja, denen geht es ja auch nicht darum, unbedingt die Welt gerechter zu machen. Ja, und das hoffe ich, dass die Menschen dann wachgerüttelt werden und dann das merken und dass es dann nicht zu spät ist, wenn man in zwei Jahren sich dann bei der Bundestagswahl anders entscheidet.
0: Ja. Und vielleicht als letzte Frage, was spricht für dich dafür, hier zu bleiben?
1: Ja, das ist eigentlich wie zu DDR-Zeiten. Ja, also es gab ja da auch einige Transparente bei den Demonstrationen. Wie gesagt, Sprechchöre eher selten. Wir sind das Volk, gab es schon mal, aber transparent und eintransparent oder ein Spruch war immer, bleibet hier und wehret euch redlich. Es war ja dann im Sommer 89 wirklich die Frage, als Ungarn die Grenze nach Österreich aufgemacht hat, wo ja dann doch viele geflüchtet sind, über Ungarn, Österreich dann zur BRD. Und die anderen gesagt haben, nee, wir wollen hier bleiben, wir wollen uns hier wehren, wir wollen hier was verändern, wir wollen hier das Regime zum Stürzen bringen. Natürlich übt das auch Druck aus auf eine Regierung, wenn man das Land verlässt, aber eigentlich wollen wir hier im Land dafür kämpfen, dass es vorangeht. Und das wäre absolut meine Maxime auch für jetzt. Also bleibt hier und wehret euch redlich sozusagen, ziviler Ungehorsam. Für mich ist es überhaupt gar keine, steht überhaupt nicht in Frage, dass ich das Bundesland verlasse, auch wenn die AfD hier die Mehrheit bekommt und hier im Land regiert. Das wäre definitiv nicht der Grund, hier zu gehen, sondern erst recht wirklich dann Widerstand zu zeigen und die Menschen aufzuklären und zu sagen, Leute, überlegt mal, was ihr da gewählt habt. Ja, das steht fest für mich, ich bleibe hier.
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0: Ruby Rebelde lebt in Hamburg von Sexarbeit, Schreiben und politischer Bildungsarbeit. Ihr Buch »Warum sie uns hassen – Sexarbeitsfeindlichkeit« ist im Mai 2025 bei Edition Assemblage erschienen. Ruby Rebelde ist zurzeit in Süddeutschland zu Gast, rund um den Internationalen Tag der SexarbeiterInnen, der gestern am 2.6. war. Was es mit diesem Tag auf sich hat und worum es in ihrem Buch geht, erzählt Ruby Rebelde im Interview mit Radio Dreieckland.
1: Wir sind nun hier mit Ruby Rebelde verbunden. Ruby ist gerade auf Lesereise bzw. Workshopreise in Süddeutschland unterwegs. Und guten Morgen, Ruby, erstmal.
2: Guten Morgen, schön, dass ich hier sein darf.
1: Magst du dich kurz vorstellen und vielleicht auch schon direkt, um was es in deinen Veranstaltungen geht?
2: Ja, genau, gerne. Ich bin Sexarbeiterin und Autorin und arbeite zu politischen Themen wie Antifeminismus, Rechtsextremismus und Sexarbeitsfeindlichkeit. Und das ist auch schon ein Hinweis, worum es in meinem Buch »Warum sie uns hassen« geht. Da geht es um die Diskriminierung, die Sexarbeitende erleben, weil sie Sexarbeitende sind.
1: Und du warst jetzt gestern schon in Offenburg damit. Wie war die Veranstaltung?
2: Ja, ich war in Offenburg auf Einladung der Partei Die Linke. Und das war eine wirklich sweet Veranstaltung anlässlich des 2.6. Das ist ja der internationale Tag der SexarbeiterInnen. Und dort feiern wir jedes Jahr am 2.6. die Besetzung der Kirche von Saint-Nizier 1975 durch über 100 Sexarbeitende, die dort für mehr Rechte und gegen Repression protestiert haben. Und das haben wir quasi gestern nicht in einer Kirche, aber trotzdem in der Veranstaltung halt auch nochmal bekräftigt. Und es war eine schöne Veranstaltung, gut besucht, hat mir viel Freude gemacht.
1: Seit wann gibt es den Hurentag?
2: Seit 1975.
1: Ah, das hast du gerade schon gesagt.
2: Macht nichts.
1: Ja, wow. Das ist schon eine lange Tradition, ja. Und es finden bundesweit anlässlich des Hurentags jetzt Veranstaltungen statt. Ich gehe davon aus, dass deine Lesereise auch daran angelehnt ist jetzt.
2: Ja, also tatsächlich nicht nur bundesweit, sondern weltweit. Also wer gestern mal in den sozialen Medien war, der hat überall auf der ganzen Welt Beiträge gesehen von Sexarbeitenden, die laut geworden sind, die gesagt haben, wir brauchen Rechte, wir brauchen keine Rettung. Und die halt dafür in die Öffentlichkeit gehen und sagen, unser Thema ist wichtig und wir sind eine Minderheit und wir brauchen endlich Schutz vor Diskriminierung. Und ja, du hast recht, das hat natürlich auch was mit der Lesereise zu tun. Aber ehrlich gesagt lese ich aus dem Buch nicht nur rund um den 2.6., sondern ich bin eigentlich ganzjährig mit Workshops auch zum Thema unterwegs. Und ja, das war gestern die 41. Lesung aus meinem Buch. Ist schon echt krass.
1: Wow, ist vor 2 Jahren erschienen.
2: Vor einem Jahr,
1: okay.
2: Ja.
1: Dann ist es noch umso mehr. Also dann bist du ja ganz schön unterwegs. Was sind so die Kernthemen in deinem Buch? Beziehungsweise worüber kommst du da auch immer wieder mit den Menschen ins Gespräch?
2: Also mein Buch ist sozusagen aufgeteilt in 3 Teile. Und zwar der erste, da geht es wirklich um Sexarbeitsfeindlichkeit. Da geht es darum zu erklären, wie erleben das denn Sexarbeitende, ne? Also da geht es darum, dass wir nicht so einfach ein Bankkonto eröffnen können. Wie das ist, wenn du in Beziehung bist, ob das romantische, familiäre oder einfach freundschaftliche Beziehungen sind, dass die Menschen dich anfangen, anders zu behandeln, sobald sie wissen, womit du dein Geld verdienst. Und dann geht es aber auch um die Frage von Gesetzen, also institutionelle Diskriminierung und kulturelle Diskriminierung, ne, wie sehr sich das in der Sprache ausdrückt, ja, diese Sexarbeitsfeindlichkeit, die die Gesellschaft durchwebt. Im zweiten Teil geht es um Medienkritik. Da beschäftige ich mich mit Zeitungsbeiträgen, aber auch Dokus und Radiobeiträgen und so, die das Thema aufgreifen und in Deutschland wirklich extrem verhetzen. Und im dritten Teil geht es um die politische Bewegung. Da geht es sehr viel um Antifeminismus, aber auch um die extreme Rechte und um historische Rückblicke, wo ich zum Beispiel die Verfolgungsgeschichte von sexarbeitenden Menschen aufarbeite und zeige, wie Sexarbeitende auch schon im Nationalsozialismus als Asoziale verfolgt wurden und Gefahr liefen, sogar ins Konzentrationslager eingewiesen zu werden, zwangssterilisiert zu werden und also wirklich eine ganz massive Diskriminierung erfahren haben.
1: Ein guter Rundumblick. Es ist auch ein relativ dickes Buch.
2: Oh ja.
1: Du hast in unserem kurzen Vorgespräch erwähnt, dass in Offenburg da auch schon quasi so zwei der Sexarbeit kritischere Stimmen anwesend waren. Was waren da die quasi die Kritik oder die Ausführungen dieser Leute?
2: Wow, ich weiß nicht, ob das so richtig fürs Radio geeignet ist, aber ich kann es mal versuchen. Also eine Person hat sich geäußert, also in einer ziemlich abwertenden Weise darüber, dass Sexarbeitende einfach viel Geschlechtsverkehr haben und dass es irgendwie in ihrem Sinne schädlich sein könnte. Und dann hat sie auch gesagt, ja, und es gibt so viel unterschiedliche Sexarbeit, das sehe ich auch so. Aber es ging eher darum, in dem Beitrag nochmal deutlich zu machen, dass es eine Hurenhierarchie gibt und das stimmt auch, ne? Also Sexarbeitende sind super divers und so, aber was halt nicht stimmt, ist, dass uns trennt, sondern wir sind in der Solidarität auch verbunden miteinander. Und der andere Beitrag kam von einem Vertreter von einer Organisation, die heißen Zero Macho, was ja erstmal cool ist, ne, wenn Männer halt auch ihre patriarchalen Privilegien reflektieren. Das Problem ist, dass in meinen Augen sie sich das einfach extrem einfach machen, indem sie dann sagen, ja, das ist alles wegen der Prostitution und das ist Gewalt und so. Und ich verkürze das jetzt natürlich, ne, aber es ist halt einfach mir ein bisschen zu einfach zu sagen, das liegt alles nur daran und wenn das weg ist, dann müssen wir nichts mehr verbessern. Ich sehe es umgekehrt. Wir müssen gesamtgesellschaftlich was tun gegen patriarchale Gewalt und gegen kapitalistische Ausbeutung und das geht halt besser zusammen als gegeneinander.
1: Ja, sorry für diesen Aufhänger. Du hast das jetzt sehr toll auch nochmal zusammengefasst. Danke dafür. Und was, wo ich glaube ich eigentlich hin wollte, ist so das Thema eben patriarchale Gewalt, zu der ich auch Zwangsprostitution und Menschen, Frauenhandel zählen würde, aber eben in Abgrenzung zu Sexarbeit, die eben eine Lohnarbeit ist oder eine selbstständige Arbeit, natürlich in unterschiedlichen Facetten, aber die mit diesem Gewaltaspekt erstmal nichts zu tun hat. Und da.
2: Ja. Danke, dass du das nochmal sagst, weil das gibt mir Gelegenheit auch zu sagen, dass Sexarbeitende sich in Solidarität mit Opfern von Ausbeutung und Menschenhandel befinden. Und dass also auch dieses inszenierte Gegeneinander, diese Idee, dass wir irgendwie zu den Tätern oder TäterInnen gehören könnten, also ich finde das wirklich infam. Und das ist. Wie stark wäre eine Bewegung, die gemeinsam für Getroffene von Menschenhandel sich einsetzt, für mehr Migrationsrechte und so. Und stattdessen haben wir hier gerade in Deutschland diesen feministischen Fight gegeneinander und so eine Entsolidarisierung mit Sexarbeitenden. Und das finde ich wirklich sehr, sehr bedauerlich und das deprimiert mich ehrlich gesagt.
0: Und wir hören hier gleich nochmal Ruby Rebelde zu ihrem Buch. Warum sie uns hassen.

0: Sexarbeitsfeindlichkeit oder warum sie uns hassen. Das ist ein Buch und ein Workshop von Ruby Rebelde und mit ihr hat Radio Dreieckland gesprochen.
1: Kommen wir vielleicht auch schon zur Veranstaltung am Donnerstag so ein bisschen inhaltlich. Da gibst du einen Workshop in der erogenen Zone in Freiburg, wo es darum geht, diese Dynamiken vielleicht auch ein Stück weit zu beleuchten, zu hinterfragen und auch Gegenstrategien zu entwickeln. Magst du noch mal ein bisschen auf deinen Workshop eingehen?
2: Ja, super gerne. Ich freue mich, dass es die Gelegenheit dazu gibt. Also zunächst gucken wir im Workshop auch darauf, was haben wir denn selber für ein Bild von Sexarbeitenden. Wie du merkst, sage ich gar nicht von Sexarbeit, sondern von Sexarbeitenden, weil es geht immer um die Menschen darin. Sonst müssten wir uns mit dem Thema ehrlich gesagt nicht so beschäftigen. Und das heißt also, wir gucken auf unsere eigenen Bilder und kleiner Spoiler, also ich habe auch sexarbeitsfeindliche Gedanken im Kopf und so. Und da schauen wir drauf. Und wie wir zum Beispiel uns das bewusst machen können und wie wir das dann auch verlernen können. Aber es geht auch um ein bisschen ein Argumentetraining. Also anhand dessen, dass wir nochmal schauen, wie ist das eigentlich in die Gesellschaft eingewoben? Welche Machtverhältnisse gibt es da, die also nicht nur Sexarbeitende betreffen, sondern auch andere marginalisierte Menschen? Und was gibt es für solidarische Gegenstrategien, die total unterschiedlich aussehen können, manchmal ganz nah im eigenen Umfeld beginnen und manchmal halt dann auch größer werden, zu Bündnissen führen oder zu gemeinsamen Veranstaltungen. Und das ist so in etwa der Ablauf. Das wird 3 Stunden gehen mit Pausen. Das heißt also, wir haben Zeit, uns wirklich ein bisschen ins Thema zu beugen.
1: Heute Abend bist du dann im Slow Club mit deinem Buch. Was erwartet unsere HörerInnen heute Abend? Vielleicht nochmal den Rahmen. Magst du den nochmal stecken?
2: Ja, das ist eine Veranstaltung mit der Beratungsstelle Pink aus Freiburg. Und die Forscherin Joanna Hofstetter wird auch dabei sein. Und wir schauen also gemeinsam auf die politische Bewegung rund um dieses Thema, auf die Geschichte des Hurentags. Also es ist sozusagen ein bisschen die Verlängerung des Internationalen Hurentags heute. Und danach werden wir einfach ein Gespräch auch führen über sowas wie Widerständigkeit und über die Frage, was es braucht, damit SexarbeiterInnen endlich mehr Rechte bekommen.
1: Jetzt noch eine Frage ist mir hängen geblieben aus deiner Ausführung, dass Sexarbeitende zu TäterInnen in diesem Menschenhandelkomplex gemacht werden sollen. Ich weiß nicht, ob wir das nochmal aufgreifen können.
2: Voll. Also du musst dir nur mal angucken, in jeder Social-Media-Kommentarspalte, was passiert, wenn Menschen wie ich oder also einfach Sexarbeitende sich äußern, wenn das nordische Modell gefordert wird. Also das ist wirklich abgrundtief. Uns wird da Konsens abgesprochen. Und es geht immer nur darum zu sagen, ja, ihr seid doch Ausnahmen, ihr seid doch privilegiert. Da werden einem die Dinge, die Menschen sich wirklich mühsam erarbeiten, werden einem vorgehalten. Und es wird so getan, als ob wir sozusagen Teil einer wirklich mächtigen und milliardenschweren Lobby seien, die halt auf dem Rücken von Opfern von Menschenhandel ja sich so ein bisschen feministisch emporschwingt. Und das ist nicht der Fall. Und das ist aber auch eine Verlagerung der Debatte, die aus uns statt eben Getroffenen von Diskriminierung macht sie aus uns TäterInnen und sozusagen Handlanger eines gewaltvollen Systems, die es entweder einfach nicht checken oder sogar bewusst Gewaltvorschub leisten. Das ist echt heftig.
0: Am 10. Juni um 19 Uhr findet in Augsburg im City Club eine Lesung mit Ruby Rebelde statt. Zusätzlich findet noch ein Gespräch über Sexarbeitsfeindlichkeit statt. Der Eintritt ist auf Spendenbasis mit einer Empfehlung von 10 €.

war der Stoffwechsel, das Magazin für Kultur und Politik hier bei Radio Z am Mikrofon und an der Technik Heike Demmel. Ich sage tschüss, wünsche euch einen schönen Abend, bleibt dran hier bei Radio Z und macht's gut.

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0: Nürnberg hat die Wahl. Am 28. Juni und bereits vorab per Briefwahl stimmt ihr in Nürnberg über einen Bau- und Planungsstopp zum Neubau des Frankenschnellwegs ab. Das Straßenbauprojekt im Nürnberger Westen beschäftigt die Stadtpolitik bereits seit Jahrzehnten. Und auch nach dem Ausräumen der letzten gerichtlichen Klage gegen den Ausbau regt sich in der Zivilgesellschaft Widerstand gegen diese Ausgabe von wahrscheinlich mehr als 1 Milliarde Euro aus Mitteln von Land und Kommune. Auf das erfolgreiche Bürgerbegehren Zurück auf Los folgt nun also am 28. Juni ein Bürgerentscheid in Nürnberg. Heute beschäftigen wir uns hier ausführlich mit dem Bürgerentscheid. Wir hören Expertenmeinungen und schauen uns den städtischen Raum, der im Bürgerentscheid verhandelt wird, ganz direkt vor Ort an. Eines sei vorab gesagt, als Masterabsolvent der Stadtplanung fällt es mir schwer, Straßenbauprojekte eines so enormen Ausmaßes in der heutigen Zeit, Mitte der 2020er Jahre, zu verstehen. Wir werden heute noch viel hören in dieser Sendung über sich wandelnde Leitbilder und über die Aufgaben dieser Zeit und der Zukunft. Wo vor 70 Jahren das Automobil noch das Symbol des technischen Fortschritts war, wissen wir heute eigentlich genau, dass wir unsere Städte anders an die Zukunft anpassen müssen. Dass es nicht die Städte sind, die als besonders lebenswert gelten, in denen sich Straßen und motorisierter Verkehr besonders tief hineingraben, sondern die, die im menschlichen Maßstab angelegt sind und in denen sich das urbane Leben im öffentlichen Raum entfalten kann. In denen Raum bleibt für Grünflächen, für Stadtnatur und für frische Luft. Technische Umwälzungen können in der heutigen Zeit schon ganz anders gedacht werden. Und das ganz realistisch. Selbstfahrende Autos sind weltweit schon Realität und werden sich in den kommenden Jahren wahrscheinlich weiter durchsetzen. Carsharing erfreut sich wachsender Beliebtheit. Beiden ist gemein, dass sie die Zahl der Autos, die in unseren Straßen unterwegs sind, durch effizientere Nutzung drastisch reduzieren können. Intelligente Innovationen wie eine Vernetzung von Angebots- und Nachfragestrukturen werden das sicher in den kommenden Jahren noch weiterentwickeln und weiter befördern. Die verantwortlichen Ämter der Stadt Nürnberg kommunizieren bislang nur recht knapp, was nach der Bau- und Planungszeit von voraussichtlich 2 Jahrzehnten bis etwa zum Jahr 2040 bis 2045 hier im Nürnberger Westen entstehen soll, welche Vorteile daraus erwachsen sollen. Für mehr Grün oder für mehr Feierabend lauten die Slogans, mit denen die Stadt für den Ausbau des Frankenschnellwegs wirbt. Und dann ist da ja noch dieses Wort kreuzungsfrei, was sich durch die Argumentation durchzieht. Ich habe mich, auch aus meiner fachlichen Perspektive, mit beiden Meinungen, die im Bürgerentscheid verhandelt werden, auseinandergesetzt. Für die heutige Sendung komme ich daher zu dem Schluss, ich möchte eine Haltung beziehen in dieser Frage und den Stimmen Raum geben, die sich sehr tief in Planmaterialien, in die Historie und in gesellschaftliche Fragen eingearbeitet haben und diese verknüpfen. Am Ende ist es wichtig, dass ihr euch für den 28. Juni euer eigenes Bild macht. Diese Sendung kann vielleicht hier und dort nochmal zum Nachdenken anregen, Perspektiven weiten oder Zusammenhänge besser verständlich machen. Um die besondere Situation des Frankenschnellwegs in Nürnberg besser zu verstehen, lassen wir erstmal Expertenstimmen aus der Stadt zu Wort kommen. Professor Harald Kipke ist im Bereich intelligente Verkehrsplanung an der Technischen Hochschule Nürnberg tätig. Gemeinsam mit Stadtplanerin und Architektin Brigitte Sesselmann von Baulust e.V. möchte Harald Kipke die Stadtgesellschaft anregen, sich ein eigenes Bild zu machen von den städtischen Planungen und ihren voraussichtlichen Auswirkungen. Wir steigen nochmal ein mit einer kurzen Zusammenfassung, was die Ziele waren des Bürgerbegehrens Zurück auf Los, die nun mit einem Ja oder Nein im Bürgerentscheid verhandelt werden.
1: Unbedingt ist dort eine Stadtreparatur erforderlich, aber eben in einer anderen Art und Weise. Und wir sind der Meinung, dass man eigentlich die Zeit, gerade die Zeit, die jetzt vergangen ist, seitdem man das erste Mal darüber nachgedacht hat, sich so viel verändert hat, dass man im Grunde genommen eigentlich diesen Schritt nochmal machen muss zurück und sagen, in welche Richtung muss man denn jetzt künftig denken? Und künftig denken muss man ganz einfach, man muss das Klima mit einbeziehen, wir wissen es alle, wir spüren es alle Und vor allem, wir sind wirklich eine Stadt, die stark versiegelt ist und unter zu wenig Grün leidet. Und das spielt natürlich zusammen mit dem Klima. Und insofern ist es eigentlich wichtig, dass man die Stadtreparatur unter diesen Aspekten sieht.
0: Professor Harald Kipke ist zuständig für intelligente Mobilität an der Technischen Hochschule Nürnberg. Den Frankenschnellweg hat er schon lange im Blick.
2: Das war schon 1985, als ich mal in Erlangen einen Freund besucht habe. Da bin ich mit dem Auto dann nach Erlangen gefahren und habe mir dann natürlich Navis gab es noch nicht, damit musste man damals noch Karten lesen, mir geschaut, was ist denn der kürzeste Weg. Und dann bin ich genau über diesen Frankenschnellweg gefahren, habe mich dann ziemlich geärgert auf dem Hinweg, dass ich dort über mehrere Ampeln drüber musste. Und habe mich dann entschieden, auf dem Rückweg diesen Weg nicht mehr zu wählen. Also bin ich dann außen rum gefahren, weil mich das genervt hat. Das war der erste Punkt. Ich wusste damals noch nicht, dass ich mal jemals nach Nürnberg kommen werde. Das hat sich dann etwa um das Jahr 94, 95 ergeben, als ich dann dort gehört habe, dass die da diesen Frankenschnellweg ausbauen wollen. Dann ist mir damals schon im ersten Moment gekommen, wieso denn das? Dann machen das ja noch mehr Leute als ich, also Leute, die einfach durch Nürnberg durchfahren wollen und dann eben diesen Weg durch die Stadt wählen.
0: Zurück zu seinem heutigen Fachgebiet. Ist das, die Planung zum Frankenschnellweg, eine intelligente Form der Mobilität? Wohl eher nicht, Harald Kipke erläutert.
2: Aus unserer Definition ist Verkehr oder Mobilität dann intelligent, wenn sie mit einem Minimum an Aufwand ein Maximum an Nutzen für die Gemeinschaft erbringt.
0: Die historische Genese der zugleich von ihm als nicht intelligent reflektierten Ausbaupläne des Frankenschnellwegs stellt Harald Kipke sehr anschaulich mit einer Vielzahl historischer Planzeichnungen und Abbildungen dar. Er verknüpft die Zeugnisse ihrer Zeitepochen mit Erläuterungen der damals vorherrschenden Leitbilder. Tauchen wir ein in ein Stück Mobilitätsgeschichte.
2: Es gibt diesen berühmten Janssen-Plan aus dem Jahr 1921 und auch da sieht man so ein bisschen die Historie. Ohne das Ganze ist es auch nicht so ganz verständlich, ja, warum sich dieser Frankenschnellweg so in die Köpfe gesetzt hat. Also wenn es diesen Kanal hier nicht gegeben hätte, dann hätte man höchstwahrscheinlich niemals, wäre jemand auf die Idee gekommen, genau an der Stelle da so eine Straße zu bauen. Oder auch nur überhaupt auf die Idee zu kommen, dass man hier sowas wie eine Autobahn durch die Stadt durchbaut. An der Stelle, wo es jetzt ist. Ne? Und die ist eben, das zeige ich Ihnen nachher, nicht sehr logisch. Also aus netzmorphologischer Sicht. Die Planungen war auch sehr interessant von dem Janssen, der ja da auf dem ehemaligen Kanal, im Endeffekt auch in Fortsetzung oder wenn Sie so wollen, Fortschritt,

0: auch sowas wie Stadtplanung und nicht nur Verkehrsplanung betrieben hat. Also das kommt da schon zum Ausdruck.
1: Zu einer Umsetzung kam es zur damaligen Zeit noch nicht. Der Kanal bestand noch bis zum Jahr 1950 weiter, wenngleich die Nutzung schon deutlich zurückging. Wann diese Frage zur Aufteilung des Stadtraums dann aber kippte und der Kanal sein Ende fand, das hört ihr gleich.
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Warum diskutiert die Stadt über den Frankenschnellweg heute genau an dieser Stelle? Die Grundlage, warum das so ist, das haben wir gerade gehört, die reichen fast 100 Jahre zurück. Schon im Jahr 1921 nämlich wird der seinerzeit renommierte Berliner Architekt Hermann Jansen von der Stadt Nürnberg beauftragt, eine städtebauliche Gesamtplanung auszuarbeiten. Typisch für die damalige Zeit, groß gedacht und ganzheitlich. Ein weiteres Beispiel für so einen Generalplan, der bis heute nachwirkt, wenn auch in einer anderen Weise, ist übrigens zum Beispiel der Hamburger Federplan von Kurt Schumacher. Ein zusammenhängender Plan für erhaltenswerte Grünzüge in der Stadt. Auch der in den

0: 60er Jahren angefertigt. Als Oberbaudirektor hat Kurt Schumacher dessen Umsetzung in Hamburg verfolgt und wird dafür heute noch geschätzt. Ein Zitat, das ihm aus der damaligen Zeit zugeschrieben wird, lautet: Bauflächen entstehen, auch wenn man sich nicht um sie kümmert. Freiflächen verschwinden, wenn man sich nicht um sie kümmert. Wenn er damals nur gewusst hätte, wie das ein paar Jahrzehnte später mit den Straßen sein wird. Zurück nach Nürnberg. Hier nimmt die Entwicklung einen anderen Weg. Auf der Achse zwischen Nürnberg und Fürth, parallel zur Eisenbahnstrecke, verläuft in der damaligen Zeit der frühere Ludwig-Donau-Main-Kanal. Eröffnet 1846, stillgelegt bis 1950. Bis zu dieser Zeit wird er noch für freizeitliche Nutzungen von der Bevölkerung als Erholungsraum geschätzt. Der Planungsentwurf von Janssen aus dem Jahr 1921 markiert einen Paradigmenwechsel. In einer Zeit, in der Motorisierung und Straßenbau zunehmend für Fortschritt stehen, hält der Janssen-Plan erstmals eine Idee fest, die Trasse des früheren Kanalbetts für eine Straße zu nutzen. Als sich die Trends zur Motorisierung verschärfen, das Auto das dominierende Verkehrsmittel wird in der frühen Bundesrepublik, dann werden diese Pläne erneut aufgegriffen. Die Fortschrittseuphorie im Sinne der 1950er Jahre markiert hier den Höhepunkt und so wird 1959 angefangen, die Pläne zum Bau des Frankenschnellwegs zu verwirklichen. Dazu wieder Professor Harald Kipke.
1: Die autogerechte Stadt von Hans-Bernhard Reiche und das Buch, also auch die Philosophie, die damals vorgeherrscht hat, dass man den Verkehr also doch jetzt in einer gewissen Richtung der Stadt übergeordnet hat, also dass er eine sehr viel zentralere Rolle eingenommen hat, wenn sich schon ein Architekt damit auseinandergesetzt hat. Und in den 60er Jahren gab es also dann deswegen auch ganz logischerweise auch die Pläne auf dieser Achse dort auch eine Hochleistungsstraße anzuordnen. Und wir haben tatsächlich einen Zustand, oder wenn Sie so wollen, wenn das dann so ausgebaut wird, dass wir etwas Autobahnähnliches etwa im 700 Meter Abstand der Nürnberger Altstadt mit einer Anschlussstelle dort vorfinden.
0: Eine ähnliche Planung durch das Herz Nürnbergs ist heute nicht mehr relevant. Die Karte aus den 60ern zeigt noch eine autobahnähnliche Schnellstraße südlich des Hauptbahnhofs Richtung Osten. Eine typische Planung dieser Zeit. Doch wie sieht's mit Umsetzungen aus?
1: Man hatte keine Hemmungen, im Endeffekt auch leistungsfähige Straßen in die Stadt reinzubauen. Warum das nicht immer vollständig durchgeführt wurde, das waren dann häufig die Bürgerinteressen, die sogar eher so aus dem konservativen Milieu kamen, die Leute, die haben gesagt, ihr macht unsere Stadt kaputt. Und deswegen ist es in sehr vielen Städten nicht vollendet geworden. Also in München typischerweise, da der Viktualienmarkt, der ist ja noch erhalten, da ist der Altstadtring nicht so. Und auch in Nürnberg ist ja der Altstadtring hauptsächlich nur da vom Rathenau Platz da zum Bahnhof rüber und so weiter. Auf der Nordseite fehlt sozusagen das Pendant. Also da hat es dann damals auch schon Hindernisse gegeben, dass die Bürger das also nicht wollten, aber es geht halt immer darum, weil da ja schon was da war. Ja? Das ist immer schon, wenn was da ist, dann ist es leichter, dagegen Widerstand zu leisten.
0: Ein sehr anschauliches Beispiel zeigt auch die an vielen Stellen wunderschön sanierte, kleinteilig mittelalterliche Altstadt von Erfurt. Was der Krieg dort nicht zerstört hat, wäre beinahe der DDR-Mangelwirtschaft und folgend den Plänen zum autogerechten Stadtumbau in den 80er Jahren zum Opfer gefallen. Das heute wieder hervorragend buntstrahlende Andreasviertel in der Altstadt. Engagierten Bürgerinitiativen ist es zu verdanken, dass der Altstadtring hier eine Lücke hat und das Kleinod farbenfroher Häuschen bis heute zu bewundern ist und einen beliebten Ort zum Wohnen und Leben bietet.
1: Das Ganze ist eingebettet im Endeffekt für diese Genese der autogerechten Stadt, die man da so in unterschiedlichen Stufen so kategorisieren kann, die autogerechte Stadt. Also das erste war so, ich spreche jetzt speziell in Deutschland, also da war das also alles erst nach dem Krieg. Aber die Vorläufer, wenn man so will, der autogerechten Stadt, die sind auch schon vor dem Krieg gedacht worden von Le Corbusier und so weiter, also überall. Und das war also in erster Linie, galt da diese Straße als ästhetisch funktionales Wunschobjekt. Wir müssen immer überlegen, da gab es noch nicht so viel Verkehr, also Autoverkehr. Da war das eher so eine Vision, die man da hatte und der man da nachgebaut hat, weil ja die Amerikaner ja auch für uns damals so das große Vorbild waren, wie man da also auch Städte jetzt ausbaut. Das war auch ein bisschen die Verachtung des Alten.
0: Für manch einen von uns schwer vorstellbar. Aber ja, so war das, so waren die Ideale dieser Zeit. Dass das System an seine Grenzen stößt, wurde dann bald offensichtlich.
1: Dann, als dann sozusagen mit diesem Ausbau dann auch das eigentlich Erwünschte, nämlich der Automobilverkehr war ja auch so ein Indikator für den Wohlstand, den man da haben wollte, in die Städte hineinkam und dann ein bisschen lästig wurde, dann musste man das Unerwünschte ein bisschen verdrängen. Ich habe das mal so überschrieben mit dem, dass die Stadt als Opfergabe gegeben wurde. Dieser Begriff, der wurde tatsächlich auch so erwähnt, unter anderem auch von dem Hillebrecht in Hannover, der also davon gesprochen hat, dass also die Bürger Opfer bringen müssen. Und Opfer bedeutet also, dass ihre Gebäude, ihre Baulinien und so weiter zurückweichen mussten, damit also das, was einfach über uns kommt und unvermeidbar ist, nämlich dieser automobile Verkehr, dass der entsprechende Verhältnisse hat, aber auch, dass er auf leistungsfähigeren Straßen gebündelt werden kann. Das war das dann im Wesentlichen. Ja, als das dann ein bisschen an die Grenzen gestoßen ist, kam die Idee des Vergrabens. Da sind wir jetzt, also beim Frankenschnellweg, das, was man nicht mehr sehen will, wird vergraben. Sehr viele Tunnel sind in der Zeit auch gebaut worden und insofern ist es so die Zeit zwischen 1990 und 2010, also wo also auch Hochstraßen und sowas, Düsseldorf etc. Abgerissen wurden und dann dafür Tunnel gemacht werden. Nürnberg hat erstmal gar keine Hochstraße gebaut, deswegen gleich der Tunnel. Und die große Frage, die sich jetzt natürlich für uns als Verkehrsplaner dann zum Schluss stellt, die kann ich Ihnen nicht beantworten. Wie geht es weiter? Gibt es jetzt eine autogerechte Stadt 2.0 mit Elektrofahrzeugen, die überall irgendwelche Ladesäulen oder sonst was haben? Oder gibt es tatsächlich diese von vielen beschworene Rückkehr des menschlichen Maßstabs, dass es die Städte wieder mehr nach menschlichen Maßstäben ausgebaut werden?
0: Das ist immer wieder interessant zu reflektieren, was Harald Kipke hier mit Bündelung zusammenfasst. Das Leitbild der autogerechten Stadt bedeutet eben nicht ein Fluten der Städte mit Autos in alle Ecken, an alle Enden. Im Laufe der Zeit wird vielmehr eine Funktionstrennung, eben mit Bündelung auf breiten Straßen angestrebt. In Nürnberg ganz typisch der Ring. Damit einher gehen getrennte Infrastrukturen für Fußgänger. Brücken, Fußgängertunnel und auch die ersten Fußgängerzonen entstehen in dieser Zeit. Doch auch die Schnellstraßen gelangen mit der Zeit an ihre Grenzen.
2: Wenn ihr gerade eine Straßenkarte von Nürnberg zur Hand habt, ganz egal ob analog oder digital, dann legt sie euch doch schon mal zur Hand. Gleich könnt ihr sie brauchen.

0: Ihr hört das Umweltmagazin Grünfunk mit Marco Hendrich hier bei Radio Z und jetzt auch mit Professor Harald Kipke für intelligente Verkehrsplanung an der TH Nürnberg. Was ist nun aus seiner Sicht an der Planung zum Frankenschnellweg so problematisch? Harald Kipke betrachtet dafür das Raster der Stadt, zeigt uns sozusagen die logische Gliederung des Verkehrs. Logisch, habe ich gesagt? Ja, außer an einer Stelle.
1: Wenn man das sieht, auch da, der Ring ist so ausgestaltet, dass also von allen Seiten hier die radialen Straßen reinkommen. Und da merken Sie jetzt im Übrigen schon gleich, was hier die Abweichung ist zwischen dem Ring, dieser Henkel. Ich nenne es immer den Henkel, der passt hier überhaupt nicht rein. Ja? Also daran merkt man schon mal, also von der Morphologie eines Straßennetzes her und auch, Sie werden es in den Medien häufig hier gelesen haben, in Leserbriefen und sonst was, wird ja immer wieder München verglichen und da kommt immer wieder, ja, der mittlere Ring. Ja, das ist aber nicht vergleichbar mit dem mittleren Ring, weil da müssen wir tatsächlich auch den Ring betrachten. Und für alle Leute, die sich ein bisschen in München auskennen, es gibt tatsächlich in München oder es gab in München ähnliche Planungen, auch wie den Frankenschnellweg, wenn man so will, sogar auch an einem Wasserweg entlang und das ist die sogenannte Isar-Parallele. Also es gab Planungen in München auch entlang der Isar, das geht da am Deutschen Museum vorbei, die Isar teilweise zu überbauen und dort eine mehrstreifige Straße kreuzungsfrei durch München zu bauen. Also für alle, die immer irgendwas mit München vergleichen wollen, gab es da also auch. Es gab in München auch Pläne, Sie sehen es hier, ein Autobahnkreuz südlich der Theresienwiese zu bauen. Also das sind alles so Zeiten aus den 60er Jahren. Insofern kann man sagen, wenn man schon bei dem Thema sind, ist das noch zeitgemäß. Die größten Teile dieses Frankenschnellwegs in der Vorstellung, im Endeffekt, wie man eine Stadt erschließt, ist eigentlich aus den 60er Jahren. Ja? Also ist aus der Zeit also noch älter, als wir das jetzt bisher schon hatten. Es kam dann etwa, ich habe das schon gesagt, also Vergraben des Unerwünschten, der Tunnel als Ultima Ratio. Man hat dann auch festgestellt, dass also dort an diesen Straßen hier die Bürger dann doch auch nicht mehr ganz so zufrieden waren. Und deswegen wurden diese Streckenabschnitte in München, also dann vor allem der Mittlere Ring, weitgehend untertunnelt.
0: In der heutigen Zeit merken wir zunehmend, dass dieses Vergraben sicher kein Allheilmittel ist. Eine Anekdote von Brigitte Sesselmann dazu.
2: Und man hat es eigentlich in München schon gut sichtbar. Also wie ich da durchgefahren bin, ich bin vorher nie in München Auto gefahren, extra deswegen habe ich mich da mal durchfahren lassen, weil ich das genießen wollte. Also das war ein ganz ruhiger Sonntag und selbst an diesem ruhigen Sonntag war die Geschwindigkeitsbegrenzung dann schon auf 40. Gerade an diesen Stellen, wo sozusagen die Ein- und Abfahrten sind.
0: Angebot schafft Nachfrage, resümiert Harald Kipke. Oder anders mit dem in der Stadtplanung bekannten Leitsatz, wer Straßen sät, wird Verkehr ernten. Dabei gibt es beim Frankenschnellweg statistisch schon eine Tendenz zur Verkehrsabnahme, die der Wissenschaftler klar verständlich erläutert. Mit Studien, Statistiken, Diagrammen, auch mit Bezug zu parallelen Straßen, um Argumenten von Verkehrsverlagerung vorwegzugreifen. Danach möchte Harald Kipke noch mit einer häufig falsch geschlossenen Analogie aufräumen.
1: Indem man glaubt, dass man durch Geschwindigkeit Leistungsfähigkeit herstellt. Das ist ein fundamentaler Fehler. Ja? Also es ist nicht so, dass Sie durch höhere Geschwindigkeiten irgendwie die Straßen leistungsfähiger bekommen. Die Straßen werden leistungsfähig, das ist richtig, wenn Sie natürlich Störungen beseitigen, das stimmt schon. Also wenn Sie irgendwelche Knotenpunkte oder sonst was da wegmachen, dass die da stehen, werden Sie leistungsfähiger. Aber dann haben Sie natürlich Rampen und das geht dann ja nicht fast immer, sondern immer auf Kosten der Flächen. Und genau das ist ja auch die Folge davon, was wir dann hier vorne auf diesen Plänen haben.
0: Harald Kipke kritisiert eine in seiner Präsentation gezeigte Visualisierung der Stadt, des Ausbaus. Dargestellt wie eine überregionale Schnellstraße, von Stadtraum keine Spur. Vielsagend über das Selbstbild der Stadt, meint er.
1: Ich habe manchmal wirklich bei den Nürnbergern immer so den Eindruck, also wenn von Nürnberg die Rede ist, dann ist in erster Linie medial die Altstadt gemeint. Und wenn da vielleicht noch irgendwas dabei ist, dann vielleicht der Gründerzeitviertel, aber St. Leonhard gehört nicht mehr dazu. Sonst würde man mit diesem Stadtteil nicht so umgehen. Ja? Also sonst würde man so einen Henkel da nicht reinbauen, ja? wenn man also diesem St. Leonhard dann höheren Stellenwert einräumen würde. Also sieht das Bild irgendwie so aus, weil das ist ja quasi Stadtrand. Deswegen baue ich da ja eine Autobahn hin, weil es Stadtrand ist.
0: Was kann die Stadt Nürnberg nun tun? Was steht denn in Ihrem Entscheidungsrahmen?
1: Der Frankenschnellweg ist eine Kreisstraße. Also das heißt, es ist eine Straße, die in der Baulast der Stadt Nürnberg ist. Das heißt, sie könnte auf jeden Fall und ganz einfach auf dieser Straße Tempo 50 anordnen, wie auf allen anderen Straßen innerhalb des Ringes auch. Wäre kein Problem. Ich habe dann mal versucht, was das an Lärmminderung ausmachen würde. Wenn ich jetzt beispielsweise hier tatsächlich eingreifen würde, ich würde Tempo 50 machen, damit wird die Strecke nicht mehr so attraktiv. Das heißt, sie wird auch nicht mehr von so vielen Leuten gewählt, ja, also als Abkürzung. Also kann man schon mal annehmen, dass es bloß nur 40.000 sind. Der Lkw-Verkehr wird wahrscheinlich noch stärker abnehmen, weil für den ist ja genau diese Abkürzung über den Frankenschnellweg sehr attraktiv, ja, weil der darf ja außenrum auch bloß 80 fahren, also da ist die Geschwindigkeitsdifferenz nicht mehr so groß. Ja, dann hat man damit schon mal 6 dB erreicht. Ab 10 dB Reduzierung ist es spürbar wie eine Halbierung des Lärms. Nürnberg hat jetzt noch nicht die Fehler gemacht, die andere Städte früher gemacht haben. Und es gibt durchaus sehr viele dieser Städte, die diese Fehler gemacht haben. Also indem sie im Endeffekt sowas wie Stadtautobahnen durch die Stadt durchgebaut haben.
0: Und die bisherigen Planungskosten? Auch darauf geht Harald Kipke ein.
1: Wenn man da so drüber spricht, ja, wir machen das ja schon so lange und wir planen da schon seit 30 Jahren und jetzt machen wir das doch endlich mal. Da gibt es die sogenannte Sunk-Cost-Fallacy. Also das heißt, auch alles, was man da investiert hat und so weiter, muss man ja jetzt irgendwie reinholen und deswegen muss das jetzt endlich gebaut werden. Das ist häufig dann die Ursache für fundamentale Fehler, auch in Unternehmensentscheidungen. Und in dem Sinne kann man auch sagen, ja, das kann auch ein fundamentaler Fehler sein, wenn man eben genau an dieser Planung, die eben schon so alt ist, immer noch weiter festhält.
0: In ihren Planungsdokumenten stellt sich die Stadt fortschrittlich auf.
2: Die Stadt Nürnberg hat sich selbst eigentlich auferlegt, ihren Flächenverbrauch bis 2030 auf netto Null zu bringen, hat sich auferlegt, dass sie Klimaneutralität bis 2040 einhält, hat Beschlüsse gefasst zur Mobilitätswende, hat Beschlüsse gefasst zu grün und lebenswert, die Versiegelung einzudämmen. Und heute müsste das im Stadtrat eigentlich das Handlungskonzept für den Klimaschutz beschlossen worden sein. Ich weiß es nicht, ob sie es beschlossen haben, aber es stehen einige kluge Sachen drin, wie zum Beispiel, dass Großprojekte in Zukunft nach ihren Klimaschutzzielen geprüft werden müssen.
0: Ein konkretes, wenn nicht das Beispiel hierfür, sieht Brigitte Sesselmann in der Frankenschnellwegplanung.
2: Und Fakt ist, dass insgesamt 80.000 Quadratmeter, also 8 Hektar, Rodungen mit dichtestem Bewuchs vorgesehen sind. So viele Rodungen, Flächen, wie hinterher nie mehr bewachsen werden können. Also das heißt, auch da ist eine riesige Diskrepanz. Und zusätzliche Versiegelung haben wir insgesamt 7 Hektar, also 70.000 Quadratmeter zusätzliche Versiegelung. Und was auch ein ganz großer Fakt ist, dass wir durch die tiefe Lage von einigen Brücken vor allem auch in die Straßenflächen ins Grundwasser reindrücken müssen. Also es ist eine wahnsinnige Beeinflussung auch des Grundwassers, eine gewisse Verdrängung. Wenn man jetzt hinschaut, wir haben jetzt ein grünes Band, wir haben nämlich sogar hier ein grünes Band von Biotopflächen. Das heißt, diese ganzen Flächen in dem alten Kanal, die da drin liegen, sind alles eingetragene Biotope. Und es ist also ein immenser Verlust an Grün und an Bäumen, die wir da in Kauf nehmen müssen.
0: Und das in einer Stadt wie Nürnberg, die in einem Ranking, das die Deutsche Umwelthilfe ausgearbeitet hat, von 190 deutschen Mittel- und Großstädten auf dem vorletzten, auf dem 189. von 190 Plätzen gelandet ist, was hohen Versiegelungsgrad angeht, mit 57,2% für Siedlungs- und Verkehrsflächen. Nur die, ja, vielleicht auch ein bisschen dafür verrufene Industriestadt Ludwigshafen am Rhein, die toppt das noch mit 57,8% Versiegelung. Ob Nürnberg diesen Spitzenplatz von unten so gern inne hätte, ich denke doch mal nicht. 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

0: Antigem Rosie, geboren in Kamerun, aufgewachsen in den Niederlanden. Mit dem Song Better um 18.41 Uhr. Schön, dass ihr dabei seid. Ja, das ist doch eine schöne Zeit jetzt so, wenn die Sonne so langsam in Richtung Horizont sinkt, nochmal ein bisschen rauszugehen auf einen kleinen Spaziergang. Jeden Sonntag finden im Mai und Juni Rundgänge statt an der zukünftigen Baustelle. Gerade habt ihr schon gehört, Professor Harald Kipke für intelligente Verkehrsplanung und Brigitte Sesselmann, Stadtplanerin und Architektin, unterstützen mit ihren Argumenten das Ja für den Bürgerentscheid am 28. Juni. Zum Unterstützerkreis gehört auch Holger Meinhardt, ebenfalls aktiv bei Baulust. Holger Meinhardt wägt ab zu den momentan absehbaren Baukosten der städtischen Planungen.
1: Die letzte Berechnung war 2024, veranschlagt sind 1,05 Milliarden Euro für das Projekt. Ich gehe davon aus, würde man heute nochmal nachrechnen, wäre das schon gestiegen, ist es ja momentan so. Und man kann davon ausgehen, bis 2045, wenn dieses Projekt beendet ist oder nach aktuellen Rechnungen auch beendet sein soll, werden natürlich Baukostensteigerungen auch zu erwarten sein. Wir wollen aber erstmal immer von dem sprechen, was die Stadt offiziell bestätigt, und das ist eben diese Milliarde etwas darüber. Nur zur Orientierung, diese Milliarde ist deswegen notwendig, weil der Tunnel gebaut werden soll. Also 75% des Geldes würden in den Tunnel versenkt. Der Rest sind dann Bauwerke an der Oberfläche. Aber es ist schon der Löwenanteil dieser Tunnel. Vielleicht, um da kurz zu bleiben, beim Tunnel und dem Durchgangsverkehr. Laut SÖR-Schätzung, also den offiziellen Zahlen, wird er auf 20% zunehmen durch den Bau des Tunnels. Also auch da ist man so realistisch zu sehen, dass, wenn man dieses Angebot schafft, du kannst kreuzungsfrei quer durch Nürnberg durchrauschen, dass das Angebot auch angenommen wird von allen, die zwischen Frankfurt und München unterwegs sind, insbesondere auch Lkw-Verkehr, wo ja jeder Autobahnkilometer Maut kostet. Hier ist es offiziell keine Autobahn, auch wenn es so aussieht, und mautfrei. Das heißt, schon allein finanziell ist es attraktiv, mit dem Lkw hier durch die Stadt zu fahren. Aber auch eine Zeitersparnis wäre damit verbunden oder ist heute teilweise auch schon damit verbunden. Das wird nur teilweise eben wieder geschmälert durch die Kreuzungen und durch die Ampelphasen. Wenn das Ganze entfällt, dann ist damit zu rechnen, dass hier mehr Durchgangsverkehr entsteht.
0: An der Kreuzung mit der Schwabacher Straße, wo auch zukünftig Autoverkehr oberirdisch vom Frankenschnellweg in Richtung Innenstadt geführt wird, erläutert Holger Meinhardt, dass Tunnel nicht gleich Verkehrsberuhigung bedeutet. Das sorgt auch für Verwunderung bei manchen Zuhörern.
1: An der Oberfläche verändert sich eigentlich nicht viel. Das Wäldchen hinter uns verschwindet. Das muss allein schon für den Tunnelbau weichen. Es könnte gar nicht stehen bleiben. Aber die Fahrspuren an der Oberfläche bleiben trotzdem. Und das ist das zweite große Missverständnis, neben dem, dass die Kreuzungen entfallen würden, dass hier an der Oberfläche dann quasi das Fußgänger- und Radfahrerparadies entstehen würde. Nein, es ist genauso noch die gleiche Anzahl an Fahrspuren an der Oberfläche notwendig. Es wird auch genauso hier noch Stau geben, in Anführungszeichen, also einfach Wartezeiten an den Ampeln, die notwendig ist, um den Pkw-Verkehr dosiert Richtung Altstadt zu leiten. Es ist ja eine unrealistische Vorstellung, dass alle einfach durchrauschen bis zum inneren Ring.
0: Eine ähnliche Überraschung für so manchen offenbart sich auch wenige hundert Meter weiter westlich an der Rothenburger Straße.
1: Die Rothenburger Straße wird also untertunnelt, aber an der Oberfläche bleibt die Kreuzung natürlich schon bestehen. Das ist ein häufiges Missverständnis, weil die Stadt das Wort kreuzungsfrei so groß schreibt, dass hier in dem Bereich keine Kreuzungen mehr wären. Also jeder, der sein Ziel in Nürnberg hat, also in der Altstadt, in St. Leonhard, Schweinau, in der Südstadt oder von dort kommt, muss natürlich weiterhin Kreuzungen passieren, weil sonst käme er gar nicht in den Tunnel oder weiter Richtung Fürth.
0: Wie nah am Frankenschnellweg heute Verkehr und Natur zusammenliegen, zeigt sich mit einem Gang ins frühere Kanalbett zwischen den Fahrspuren, heute zu einem kleinen Wäldchen ausgewachsen. Hier zeigt Holger Meinhardt einen Plan aus den 50er Jahren, einen dieser euphorischen Straßenbaupläne dieser Zeit, und sensibilisiert dafür, was für eine Verkehrsschneise Nürnberg da eigentlich noch erspart geblieben ist.
1: Und was man hier sieht, ist, dass noch eine andere Straße geplant war, nämlich die sogenannte Südstraße. Die wäre von hier weitergegangen, über den heutigen Zeltespark, südlich des Bahnhofs. Der Bahnhof wäre überbaut worden mit Parkplätzen, also eine Parkgarage über den Gleisen. Und es wäre dann weitergegangen bis Mögeldorf und so weiter, bis dann halt hier der Anschluss an die A3 wieder möglich war. Das wurde dann irgendwann bleiben gelassen, wie wir alle wissen. Und deswegen haben wir da den Nelson-Mandela-Platz, den Zeltespark und so weiter und keine Stadtautobahn durch die Südstadt. Wäre das gebaut worden, hätten wir heute wahrscheinlich genauso das Argument, was wir hier zum existierenden Frankenschnellweg hören, dass die Straße ja offensichtlich notwendig ist, weil sie eben so stark befahren wird. Das ist ein Phänomen, was die Verkehrsplanung insgesamt kennt, was auch gut erforscht ist, dass wenn Straßen gebaut werden, dass sie dann auch genutzt werden. Das Angebot schafft sich sozusagen seine eigene Nachfrage. Im Nachhinein ist jede Straße notwendig. Es gibt aber auf der anderen Seite auch genug Beispiele, also weltweit, wo Straßen zurückgebaut werden, die vorher stark befahren waren und natürlich vorher alle den Kollaps vermuten, der sich dann aber nicht einstellt, weil der Verkehr sich nur zum Teil verlagert, zu großen Teilen aber auch verschwindet, wohin auch immer. Das finde ich jetzt in Bezug auf diese Planungen von früher ganz interessant. Also hätte man es durchgebaut, hätten wir wahrscheinlich jetzt den gleichen Kampf dort, wie wir ihn hier führen müssen. Wäre der Frankenschnellweg irgendwann mal zurückgebaut, entweder auf eine normale urbane Stadtstraße, die angebaut ist mit Wohnungen, Cafés, Läden und so weiter, oder sogar zu einem Kanal, dann würde man wahrscheinlich auch beobachten können, dass der Verkehr zum Teil sich verlagert auf den Ring, auf die umliegenden Autobahnen, zum Teil vielleicht verschwindet und irgendwann würde vielleicht niemand mehr auf die Idee kommen, dass hier eine Schnellstraße notwendig erachtet hätte sein können. Ähnliches Beispiel noch ganz kurz, die Nürnberger Altstadt ist ja eine große Fußgängerzone und als die eingerichtet worden ist in den 70er Jahren, haben natürlich auch alle erwartet, dass dann der innere Ring aus allen Nähten platzt und dass das auf keinen Fall funktionieren kann. Das war auch erst ein Verkehrsversuch und es hat sich auch dort gezeigt, der Verkehr hat sich nicht komplett verlagert, sondern ganz viel ist auch entfallen. Der Bau der U-Bahn und so weiter trägt da natürlich auch seins bei, aber das wäre hier, jetzt wieder Blick in Richtung Zukunft, wäre hier natürlich auch möglich, dass man nicht nur eine Straße zurückbaut, sondern auch neue Angebote für die Mobilität schafft. Ich habe schon die Straßenbahn angesprochen. Wenn man den ÖPNV ausbaut, macht man insbesondere Pendlern ein Angebot umzusteigen. Dann gehen wir jetzt aber auf den Ort ein, an dem wir uns befinden. Er ist sehr schön grün, es ist ein kleines Wäldchen gewachsen hier im ehemaligen Kanalbett. Und hier sehen wir eine Werbeillustration von Söhr, also von der Stadt, für den Ausbau des Frankenschnellwegs. Und hier ist es eine andere Stelle, es ist viel weiter da drüben, nämlich der sogenannte grüne Deckel und der Eingang dahin. Aber worauf ich eingehen will, ist der Claim für mehr Grün. Also ist tatsächlich so eines der Hauptargumente, mit dem die Stadt wirbt. Und wenn man sich jetzt vor Augen führt, dass dieses Wäldchen, was hier 8 Hektar umfasst, dass das alles gerodet wird, ist es schon ein bisschen lustig, dass man mit mehr Grün wirbt. Auch jenseits dieses Wäldchens hier im ehemaligen Kanalbett gibt es sehr viel Straßenbegleitgrün am Frankenschnellweg, also inzwischen großgewachsene Bäume, die auch eine gewisse Funktion haben im Mikroklima der Stadt. Also Bäume filtern ja die Luft, also sie halten den Staub auf, der rieselt dann runter, dadurch ist die Luft sauberer. Sie kühlen, sie halten auch den Regen ab und sorgen für eine langsamere Versickerung, also sind wichtig bei Starkregen. All diese positiven Wirkungen, die Bäume haben können, haben sie natürlich erst ab einer gewissen Größe. So eine Neupflanzung braucht erstmal 30 Jahre, bis die überhaupt einen Impact hat auf diese Aspekte. Deswegen ist es generell wichtig, Bäume, wo sie stehen, zu erhalten und vor allem die alten Bäume. Hier werden aber also Hunderte, wir haben irgendwann aufgehört zu zählen, am Anfang hatten wir den Anspruch, jeden Straßenbaum zu zählen, also um die 1000 große Einzelbäume werden gerodet werden. Vielleicht, weil wir es schon da haben, gehen wir auch gleich darauf ein, dass hier noch drunter steht, 23 Tonnen CO2 kann der grüne Deckel pro Jahr abbauen. Also die Stadt die städtischen Pläne sehen ja nicht nur vor, dass gerodet wird, sondern es wird auch neu begrünt. Das ist eben ganz, wird ganz groß geschrieben. Um das kurz einzuordnen, der gesamte Tunnel hier im Abschnitt Mitte umfasst 1,8 Kilometer und davon sind 700 Meter überdeckt mit diesem grünen Deckel. Da soll dann eben ja, Wiese entstehen oder eine Rasenfläche. Ob da solche Bäume wachsen können, ziehen wir stark in Zweifel, weil wir sehen alle, dass hier die Betondecke unheimlich knapp unter der Oberfläche ist. Also eigentlich ist diese Darstellung schon total verlogen. Aber gut, gehen wir mal davon aus, es kommen eben dieser 700 Meter lange neue Park. Dann soll er laut Stadt 23 Tonnen CO2 pro Jahr absorbieren. Und das ist natürlich witzig, damit zu werben, wenn man sich vor Augen führt, was eigentlich der Bau des Ganzen an Emissionen bedeutet. Da haben wir errechnet oder auch nachgelesen und dann nur addiert, 78.000 Tonnen CO2 werden beim Bau des Frankenschnellwegs emittiert. Das geht vor allem auf den hohen Anteil von Beton als Baustoff zurück. Also wir sind hier im Grundwasser, es muss alles in Betonwannen ausgeführt werden, ziemlich dick. Und wenn man das dann gegenüberstellt und ausrechnet, kommt man auf 3.300 Jahre. Also da, glaube ich, ist der Vorwurf Greenwashing nicht übertrieben.
0: Zum Abschluss dieses Rundgangs fragen wir uns nun nochmal, wie diese Planungen eigentlich noch in die heutige Zeit passen. 12 Jahre Bauzeit werden angesetzt, eine weitere Planungsphase vorab. Passt dieses Projekt noch in die Welt der dann 2040er, 2050er Jahre und folgend?
1: Das ist schon interessant, wenn man sich klar macht, wie rapide sich eigentlich die Welt verändert hat in den letzten zwei Jahrzehnten. Was an Themen neu gekommen ist, was für Prinzipien vielleicht auch der Stadtentwicklung und der Stadtplanung aufgekommen sind. Also ich erinnere an die Verkehrswende 2021 in Nürnberg beschlossen mit dem Mobilitätsbeschluss, das Ziel, den Autoverkehr zu reduzieren schrittweise. Natürlich auch die Klimaanpassung. All solche Themen waren ja vor 20 Jahren noch nicht so auf der Agenda, als man die Planung angefangen hat. Und was ist erst 2045, wenn das Ganze dann überhaupt mal nutzbar wäre? Dann haben wir dieses Straßenmonstrum hier quer durch die Stadt und wollen aber eigentlich gar nicht mehr Auto fahren.
0: Und gesellschaftliche und technische Veränderungen, die zeigen sich ja auch schon wirklich ganz konkret nachvollziehbar. Die Digitalisierung krempelt die Vernetzung des Verkehrs um, lässt Potenziale von Verkehrsreduktion durch intelligentes Kombinieren zum Beispiel sich erst so richtig entfalten, autonom fahrende Autos zum Beispiel, die sich in manchen Ländern jetzt schon verbreiten, die verstärken diesen Trend noch. Dass das Kraftfahrzeug im Privatbesitz in den kommenden Jahrzehnten ein Auslaufmodell sein könnte. Zum Nachdenken möchte Holger Meinhardt vom Baulust am Ende noch anregen mit einem Zitat von Oberbürgermeister Markus König. Der überraschte auch erst vor kurzem unter anderem beim NN-Podium vor der Bürgermeisterwahl mit einer zumindest nicht so ganz eindeutigen Haltung zum Frankenschnellwegausbau. Holger Meinhardt ordnet ein, wie die Zusammenhänge sein könnten.
1: Von unserem Oberbürgermeister Markus König, der hat im April 2024 Folgendes gesagt. Daher empfehle ich, nun innezuhalten und die Situation noch einmal genau zu bewerten. Gibt es Ansätze, wie wir im Sinne der Anwohnerinnen und Anwohner sowie der Verkehrsteilnehmer schneller, günstiger und zeitgemäßer zu einer verträglichen und umweltfreundlichen Lösung kommen können? Das hat er gesagt, nachdem die Klage höchstrichterlich abgewiesen worden ist, die vorher mehrere Jahre lief. Das heißt, es war wieder Frankenschnellweg auf der Tagesordnung. Man musste sich überlegen, was macht man jetzt? Und seine recht vernünftige erste Eingebung war, man sollte das Ganze nochmal überdenken. Und dieses Tunnelmonstrum kam ihm da offenbar auch noch, auch schon ein bisschen aus der Zeit gefallen vor. Leider kam ein, zwei Wochen später Söder um die Ecke und hat gesagt, den Tunnel bauen wir. Das Geld kommt vom Freistaat. Und dann hat halt Markus eine neue Anweisung gegeben. Seitdem ist es wieder auf der Tagesordnung. Aber genau dafür, darum geht es jetzt eigentlich beim Bürgerentscheid, dass man also die Situation neu bewertet, auch auf Basis der aktuellen Verkehrszahlen und der aktuellen Prognosen nochmal Planungen anstößt, die keinen Tunnel enthalten, also weil die Notwendigkeit davon wird sich da sicher nicht mehr erschließen, die irgendwas Stadtverträglicheres anpeilt, die vielleicht sogar nachhaltig genannt werden kann und insgesamt viel größeren Mehrwert für die Nürnbergerinnen und Nürnberger bringt. Vor allem, wenn man sich überlegt, was für 1 Milliarde Euro alles gebaut werden könnte.
0: Jeden Sonntag um 17 Uhr finden die Rundgänge am Frankenschnellweg weiterhin statt, wenn ihr euch dort mal ein eigenes Bild machen wollt. Und damit war es das auch schon für die heutige Ausgabe von Natürlich Nürnberg. Die nächste gibt es am 23. Juni. Wir hören uns sonst auch immer aktuell zur Wetterkolumne am Montag und Freitag auf unserer Website. Ich freue mich, wenn ihr mal reinhört.
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0: Oh.
1: Schönen guten Abend, hier ist euer DJ Ton und Alex G.
0: Wow. Wow. Ich bin wieder begeistert. Dein Sprachcomputer haut mich jedes Mal um, lieber DJ Ton. Herzlich willkommen zu unserer neuen Ausgabe für den Juni, zeitlos Spezial. Wie ist die Lage, DJ Ton?
2: Die Lage ist tatsächlich gut.
0: Absolut.
2: Tatsächlich. Es läuft.
0: Ja. Wir sind gut hergekommen.
2: Ja.
0: Mal ohne Stress.
2: Ja.
0: Hatten sogar 5 Minuten Puffer, was bei uns ja extrem selten ist, hat aber damit zu tun, dass ich dich bei deiner Mama abgeholt habe, die ja in der Südstadt wohnt mit deinem Papa und eben nicht in der Kilianstraße, wo wir durch die ganze Stadt fahren mussten. Und ich muss dazu sagen, ich habe heute wieder Aquafitness gegeben und da bin ich immer ein bisschen nervös, dass es auch mit der Zeit alles so hinhaut. Ja, lieber DJ Ton, arschgeiles Wetter hier im Nürnberger Süden.
2: Ja.
0: Bei Radio Z. Uns scheint die Sonne auf dem Arsch. Absolut toll. Also zumindest im Rücken.
2: Ja.
0: Und ich würde sagen, unser Teil 2, Mann und Frau singt Deutsch. Liebe Zuhörerinnen, lasst euch überraschen, was wir für Schmankerl wieder mal für euch vorbereitet haben. Es wird heute nur Deutsch gesungen, die Stunde. Und dann werden wir uns mal immer wieder mal austauschen. Und ich muss ja sagen, ich war jetzt tatsächlich 3 Wochen mit meiner lieben Frau und unserem Hund Bobby in Irland. Und die ersten 2 Wochen, Anfang Mai, waren sowas von bitterkalt, arschkalt. Und ich musste tatsächlich mit meinen Wollsocken im Wohnmobil schlafen, weil es mir so kalt und so gefroren hat. Und deswegen, allein schon deswegen, spiele ich jetzt oder wir unseren Auftaktlied von der Spider-Murphy-Gang. Es ist Sommer in der Stadt. Viel Spaß mit Spider-Murphy-Gang.

0: Ja, mit der Spider-Murphy-Gang wird es 19.05 Uhr im Nürnberger Süden. Es ist wieder Sommer in der Stadt. DJ Ton, ich muss jetzt schon mal fragen, nachdem ich ja, wie gesagt, out of order war. Ich war ja nicht einmal in Deutschland unterwegs, sondern in dem schönen Irland, was übrigens wirklich eine geile Insel ist und ein tolles Land. Sehr nette Leute, also wir haben wirklich viel gesehen. Sind fast 5000 Kilometer mit unserem Wohnmobil gefahren, also war wirklich ein tolles Erlebnis. Und ich habe mir sagen lassen, letzte Woche war arschgeiles Wetter.
1: Ja, tatsächlich.
0: Warst du im Freibad?
1: Nee.
0: Du bist doch so ein super Schwimmer.
1: Ja.
0: Mensch, DJ Ton, oder hattest du gearbeitet?
1: Ja, ich hab gearbeitet.
0: Sehr brav. Also, so kann es gehen, gell? Ja, also wie gesagt, Spider-Murphy-Gang ist wieder Sommer in der Stadt. Finde ich einen äußerst coolen Titel, weil, und jetzt muss ich wieder angeben, und unsere Stammhörerinnen und Stammhörer werden es wahrscheinlich jetzt wieder als alte Leier abtun, aber vielleicht, DJ Ton, haben wir neue Zuhörenden. Es kann ja mal sein, dass sich jemand durch Zufall mal zu uns verirrt. Und genau, wir sind das Team Radio Zeitlos. Heute Abend Zeitlos Spezial mit DJ Ton und DJ Alex G. Die einzige Inklusionssendung Süddeutschlands, die live, ich betone, die live regelmäßig sendet. Also wir haben das echt recherchiert und können da uns gern aus dem Fenster lehnen und ein bisschen angeben.
1: Ja.
0: Und ich finde, das ist schon cool. Ja. Und deswegen schätzt uns auch Radio Z sehr, weil wir das einfach auch durchziehen.
1: Ja.
0: Außer in 4 Wochen, weil da bin ich auf Kur. Das ist eine andere Geschichte.
1: Aber
0: da wird dann der DJ Ton mit dir ran. Der DJ König. Wenn alles klappt. Aber es ist eine andere Geschichte. Ja, also wie gesagt, ganz kurz noch, bevor wir dann mit großen Schritten in die Mucke einsteigen. Ich war lange Zeit in München, habe 5 Jahre in München gelebt. Und es ist tatsächlich so, wie es der Günder oder Siki, ich weiß es gar nicht, wie er heißt, besingt. Nackt durch den englischen Garten. Es gibt tatsächlich in München, und es ist die einzige Ausnahme auf der ganzen Welt, dass es in einem öffentlichen Park einen FKK-Bereich gibt. Und es ist tatsächlich nur im Englischen Garten in München. Und ich war selber in diesem FKK-Bereich und es war einfach cool. Okay, ist eine andere Geschichte. Wir gehen mit großen Schritten weiter. Und beim letzten Mal, vor 4 Wochen, habe ich sie schon groß angekündigt. Und zwar der Julia-Effekt aus Wien, die ich mit unseren Kindern in München live gesehen habe. Eine absolut arschgeile Independent-Band. Und ich möchte nochmal das allein spielen, weil mir das sowas von gut gefällt. Wie gesagt, Julia Effekt aus Wien, eine coole Independent Band. Lasst euch überraschen mit allein. Viel Spaß!

Ja, Julia-Effekt mit allein. Also ich muss echt sagen, wir haben gerade drüber uns unterhalten. DJ Ton und DJ Alex G. Coole Nummer. Die Typen sind so alt wie der DJ Ton, 25. Und haben quasi vor 2 Jahren Julia-Effekt in Wien gegründet. Und kann ich wirklich wärmst empfehlen, wenn sie mal wieder nach Nürnberg kommen. Die Kinder von uns haben sie als Vorgruppe im Z-Bau erlebt und waren dann so begeistert, dass sie dann uns Karten, also uns, meiner lieben Frau Angela und mir Karten geschenkt haben für München. Und muss man wirklich sagen, ganz coole Jungs, die haben wir auch persönlich dann kennengelernt. Ich habe natürlich dann die Platte gekauft, mit Original signieren lassen. Und ja, wirklich ganz tolle, sympathische Typen. Und die nächste Gruppe sind genauso sympathische Typen, sind etwas älter. Ich sage jetzt einfach mal, die könnten wahrscheinlich die Eltern, Großeltern von denen sein. Lasst euch bespaßen mit den Toten Hosen und einem ganz besonderes Lied, was genau in diese wirklich absolut durchgeknallte Welt um 19:12 Uhr passt. Viel Spaß mit den Toten Hosen.

Ja, all die ganzen Gründe mit den Toten Hosen, nachdem der super Alex G. DJ seit Jahren mal wieder ein Verpor sich geleistet hat, muss man ja wirklich sagen. Ich habe das falsche Lied eingestellt. Ich muss sagen, lieber DJ Ton, ich habe das von dir abgeschaut. Nein, Spaß beiseite. Wir sind ja Verschnitt-DJs, muss man ja wirklich sagen. Wir machen das Ganze ehrenamtlich. Wir zahlen sogar noch Geld bei Radio Z, sind Mitglieder. Und wir haben einfach den Riesenspaß, Musik aufzulegen. Ich habe noch einen um 19.16 Uhr. Danach darf der DJ Ton ran. Und dann bin ich wieder dran. Und dann schauen wir einfach mal. 20 Uhr geht es dann mit Gala Rosa weiter. Und dann haben wir es auch schon wieder. Können wir unser Köfferle backen und einen Fisch machen. Okay? Da würde ich sagen, fangen wir weiter. Fahren wir, machen Musik weiter mit Borderline Betty. Viel Spaß!

Ja, wir haben gerade den DJ-Pferd getauscht und ich habe jetzt mal dabei und zwar Sido mit Mein Block. Genau, also was Provokante. Viel Spaß.

0: Der DJ Ton hat versucht, mal aus dem Computer was zu machen. Aber er kommt nichts, gell? Nee, kommt nichts. Nee. Mm-mm. Bringt nichts, oder?
1: Warte, aber gut.
0: Dann machen wir mal die Ärzte, oder? Ja. DJ Ton.
1: Ja.
0: Und wir kämpfen damit. Ja, dann würde ich sagen, dann machen wir doch jetzt mal die Ärzte, oder?
1: Ja.
0: Ärzte gehen immer.
1: Ja.

Danke sehr. Und jetzt. Eine kleine Sensation bahnt sich an.

0: So schön neu in Berlin. Vielen Dank, Peter Putz aus Berlin für Berlin.
1: DJ Ton, wir hatten jetzt auch wieder ein Verpor. Du hast nur eine Minute 20 eingestellt. War dir das klar? Du wolltest es genau andersrum machen, oder? Also da müssen wir noch dran arbeiten, DJ Ton. Wie viele Jahre sind wir jetzt schon zusammen?
2: 4 Jahre.
1: Und ich weiß gar nicht, ich könnte mich gar nicht mehr erinnern, ob wir eine Sendung ohne Verpor hatten. Aber heute sind wir 1:1. Also ich habe ja vorhin auch einen Verpor gehabt.
2: Ja.
1: Und du hattest jetzt den Verpor. Das war jetzt eigentlich nichts Halbes, nichts Ganzes, oder?
2: Ich hatte eigentlich 2 Verpor.
1: Ach, du hattest schon 2 jetzt?
2: Ja.
1: Ach, stimmt, das mit dem Computer.
2: Ja, genau.
1: Also steht 2:1.
2: Ja, ja.
1: Kriegen wir hin. Ich würde sagen, vielleicht kommt Peter Fox nochmal, wenn man richtig einstellt. Aber jetzt kommt wirklich ein ganz, ganz, ganz, ganz cooles Lied extra, wirklich. Lieber Steffen, jetzt bist du dran. Steffen aus dem chlorreichen Osten. Ein eingefleischter, muss man ja wirklich sagen, ein eingefleischter Kraftwerk-Fan. Und ich muss ja auch sagen, dass mir Kraftwerk äußerst gut gefällt und ich tatsächlich als 10-jähriger 78 die Gruppe Kraftwerk bei den Iliad Richter Disco Disco gesehen habe mit ihrem damaligen Hit Wir sind die Roboter. Und seitdem kenne ich sie und das Model und so weiter. Und ich war in der glücklichen Lage mit dem Dr. DJ König und mit der Sabine K. beim Konzert im November bei Kraftwerk in der Meistersingerhalle dabei gewesen zu sein. War wirklich eine geile Show. Die Säcke sind ja auch schon Ende 60. Und in Tribut zu diesem tollen, wirklich, zu diesem tollen Konzert und natürlich für dich, lieber Steffen, aus dem glorreichen Osten und natürlich für alle Zuhörenden, die Kraftwerk auch cool finden, nur für euch und für uns Kraftwerk mit Man Machine. Viel Spaß. Ich finde den Anfang schon so geil. Wir hören uns später.

0: Die Chiton.
1: Ja.
0: Das war deutsch-amerikanische Freundschaft. Etwas monoton, aber trotzdem irgendwie cool.
1: Ja.
0: Und ich finde, das hat relativ gut zu Kraftwerk gepasst, irgendwie, ja. Irgendwo.
1: Also, ich finde auch irgendwie, das war relativ cool, ja. Aber so ein Ausklang war es perfekt.
0: Schon, oder?
1: Ja.
0: Wir haben ja schon wieder 19.40 Uhr, das ist ja Wahnsinn.
1: Ja.
0: Und ich habe jetzt noch drei Schmankerl. Magst du da nochmal ran?
1: Ja.
0: Würde ich schon sagen, oder?
1: Ja.
0: Und dann habe ich noch einen Rauschmeißer und dann geht es um 20 Uhr mit Galla Rosa weiter. Und ich würde jetzt sagen, wie gesagt, zwei habe ich noch. Zwei kurze. Und dann darf der DJ Tom wieder ran. Der nächste Song ist tatsächlich von einem damaligen jungen Künstler. Ich glaube, der war 16.
1: Wow.
0: Und hatte das, ist berühmt geworden durch Fred vom Jupiter. Der hat damals dieses Lied als, der hatte Musikleistungskurs und hatte 80, 81 dieses Lied abgegeben sozusagen als eine Arbeit und die muss, glaube ich, auch sehr gut gewesen sein und er hat es dann tatsächlich zum Produzenten geschickt und es wurde vertont und Andreas Dorau hat auch noch weitere Lieder gemacht. Eins davon möchte ich euch vorspielen und danach geht's mit den Unit Balls, Pogo in Togo weiter. Und dann darf der DJ Ton ran. Viel Spaß mit Andreas Dorau und die Marinas.

0: Ja, wir haben gerade wieder alles getauscht und oder ich habe ein Lied von den Busters dabei. Genau, wir waren jetzt wie oft auf Konzert? Dreimal, genau. Und das machen wir immer zusammen mit dem Konzertbüro Franken. Genau, die ein Teil oder ein wichtiger Teil vom Zeitlos Projektchen und genau.
1: Läuft.
0: Deswegen gibt es auch jetzt einmal Liebe, Liebe von den Bastel. Viel Spaß davon.

0: gut in passt.
1: Ja, ich probiere jetzt nochmal Peter Fox und genau das zweite Versuch, wie du drin hast, ist irgendwie gekommen.
2: Lasst mich euch nochmal hören! Berlin, seid ihr am Leben? Mal nur die Tribüne da hinten! Nur die Tribüne, Achtung!

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0: der Fox, den ich auch vor 2 Jahren live sehen durfte. Wirklich ein cooler Typ, auch mit Seed, wirklich eine tolle Mucke. Wir haben 19.56 Uhr. Ein Rauschmeißer haben wir noch. DJ Ton, du wolltest noch was sagen. Ansonsten bin ich in 4 Wochen auf Reha. Wünsche euch jetzt schon einen tollen Juni, einen tollen Sommer. Und genau. Ansonsten hören wir uns wieder Anfang August vielleicht oder nicht, je nachdem. Einen schönen Sommer an die allen Zuhörenden. Nach unserem Rauschmeißer geht's dann weiter mit Gala Rosa. Und jetzt darf der DJ Ton ran.
1: Genau, ich sag auch noch mal Tschüss. Ich bin gerade am Machen. Genau. Ja, tschüss.
0: Hammer's? Na dann, viel Spaß.

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7: Hallo und herzlich willkommen bei eurer Gala Rosa auf der 95,8 MHz Radio Z. Wir sind heute frisch im April angekommen und wir, Franzi,
8: Jule
2: und Birdie,
7: wissen exakt, was wir tun. Wir behandeln heute das Thema I've been looking for freedom und die wildesten Phänomene der 80er Jahre. Es ist wirklich kein Wunder, dass die Sendung knallbunt werden könnte. Die 80er Jahre haben sich in unser kitschiges, kollektives Gedächtnis so wundervoll eingebrannt, dass wir fast ausflippen, immer wenn wir an dieses Jahrzehnt denken. Da gab es E.T., Tschernobyl, Zurück in die Zukunft, bis auf Teil 3, der kam erst 1990 raus, Madonna, Boy George, Game Boy, Macintosh, Bohle, Kalter Krieg, explodierte Haarmähnen, Schnauzbärte, Neonfarben, Karottenhosen, Schulterpolster, Lackröcke, Depeche Mode, Joy Division, Young Marble Giants, aber und Wetten, das mit und ohne Tommy Gottschalk. Und das war erst der Anfang. Aber vielleicht haben wir uns ja auch für ganz andere Dinge entschieden, über die wir heute miteinander reden wollen. Und vielleicht ist diese Sendung auch erst der Anfang einer immer wiederkehrenden Reihe, die wir nicht loslassen können. Mal gucken. Ich mag auf jeden Fall weder die Originalversion von I've Been Looking for Freedom von Franz Seeberger oder besser bekannt unter dem Namen Mark Seeberg, noch die Version von Tony Marshall auf der Straße nach Süden, noch die unglaublich schräge Coverversion von Kiki Danielson aus dem Jahre 2006 anhören. Vielleicht doch David Hasselhoffs missinterpretierte, aber dennoch glorifizierte Friedenshymne, ein Erfahrungsbericht eines reich aufgewachsenen jungen Mannes, der sein Elternhaus verlassen hat, weil er trotz Besitz keine Freiheit hatte. Ach, 80er Jahre, was zum Teufel. Die Sendung beginnt wie immer brillant.

0: Wisst ihr, was mir sofort eingefallen ist bei unserer Sendung I've Been Looking for Freedom und die wildesten Phänomene der 80er? Madonna, wie Berdi schon gesagt hat, und zwar vor allem wegen dem Video zu Like a Prayer. Anfang 1989 tritt Madonna mit ihrem neuen Video zu Like a Prayer in einem Werbespot von Pepsi auf. Wenn ein bekannter Popstar und eine große Marke zusammenkommen, ist weitreichende Aufmerksamkeit fast garantiert. In der Tat wird der Werbeclip, in dem Madonna zu den Klängen von Like a Prayer auftritt, bei einer internationalen Ausstrahlung am 2. März angeblich von 250 Millionen Menschen in 400 Ländern, nein, natürlich nicht 440 Ländern verfolgt. Das Video dauert 1 Minute 55 und wirkt recht harmlos. Ich habe es mir nochmal angesehen, hauptsächlich wird getanzt, immer mal wieder leuchtet das Pepsi-Logo auf. Das Video ist eher so gestaltet, dass Madonna singt und sich selbst als Kind sieht und mit ihr spricht und am Ende postet Madonna groß, Madonna klein zu und Madonna sagt, go ahead, make a wish. Als dann einen Tag später, am 3. März 1989, allerdings das eigentliche Video zu Like a Prayer auf dem damaligen Sender MTV läuft, bricht ein Sturm der Entrüstung los. Birdie Jule, wisst ihr noch warum?
1: Boah, keine Ahnung.
2: Ich musste die ganze Zeit an Like a Virgin denken, aber das ist ja ein ganz anderes Lied.
0: Mhm, ja.
1: Ich glaube, weil der Jesus Christus als People of Color Mensch dargestellt wurde.
2: Mhm. Ja, der Kuss mit Christina Aguilera und Britney Spears war ja viel später, gell? Mhm.
0: Der war später, ja.
2: Bin kein Kind der 80er, kenne mich nicht so gut aus. Aber ja, das, was Birdie sagt, klingt so, als könnte es wahr sein.
0: Mhm. In der kleinen Geschichte geht es um einen Mord, eine fälschliche Verhaftung eines Schwarzen und eine Statue eines BPOC-Jesus, die zum Leben erwacht. Madonna und der Heilige küssen sich. Nicht nur das, Madonna hat sogar Sex mit Jesus. Sie tanzt in einer Kirche vor brennenden Kreuzen, aber am Ende wird alles gut. Unzählige religiöse Gruppen bekommen Schnappatmung, weil die Verwendung christlicher Symbole blasphemisch sei und einen Jesus küsst man ja sowieso nicht.
3: Für alle nochmal zur Info, Blasphemie, Beschimpfung des religiösen Bekenntnisses.
0: Sogar der Vatikan schaltet sich ein und ruft zum Boykott von Pepsi und deren Partnern auf. Pepsi knickt irgendwann ein und zieht den Werbespot mit Madonna zurück. Madonna sagt selbst, Kunst sollte kontrovers sein und mehr gibt es dazu nicht zu sagen. Ja, Madonna, danke für diesen sehr schönen Moment 1989. Wie soll es anders sein? Jetzt hören wir mal rein in den Song von Madonna, Like a Prayer.

0: Ihr hört immer noch Gala Rosa auf der 95,8 Radio Z. Es geht um die 80er. We've been looking for freedom. Ich selber bin ja kein Kind der 80er und deswegen dachte ich mir, wäre es interessant, mal nachzugucken, was ist denn da alles so passiert, und habe uns eine kleine Reise durch dieses schillernde und aufregende Jahrzehnt gebracht. Die Angaben sind aber wie immer ohne Gewähr. Es beginnt mit 1980. Die Partei Die Grünen wird von Petra Kelly und Robert Beckmann gegründet.
1: 1981. Zu Jahresbeginn trat in den USA der 40. Präsident des Landes sein Amt an, Ronald Reagan. Er wurde als politischer Hardliner bezeichnet. Nicht Entspannungspolitik, sondern als Sieger aus dem Rüstungswettlauf gegen den Warschauer Pakt hervorzugehen, hatte Reagan öffentlich bekundet. Bereits im August plädierte er für den Bau der Neutronenbombe.
2: 1982. Die Erfolgsband Blondie löst sich auf. Und die treuen Gala Rosa-ZuhörerInnen können vielleicht erraten, wer 1982 den Eurovision Song Contest gewann. Genau, Nicole für Deutschland mit ein bisschen Frieden.
3: Ja, ich kann es noch gar nicht fassen. Ich hab's einfach gesungen und auf das Ergebnis gewartet. Wir haben da gesessen und so gezittert. Und als wir dann gewonnen hatten, das hat man ja gesehen am Bildschirm.
0: 1983 liegt der Benzinpreis bei 1,36 Mark für den Normalbenzin, bei 1,39 Mark für den Superbenzin und für 1,33 für den Diesel. Außerdem kriegt man ein Liter Bier für 1,80 Mark.
1: 1984. Apple bringt mit großer Werbung den Macintosh auf den Markt.
4: On January 24th, Apple Computer will introduce Macintosh. And you'll see why 1984 won't be like 1984.
0: 1985. Die Lindenstraße wird erstmals ausgestrahlt und tada, die Titanic entdeckt. Außerdem veranstaltet Bob Geldof in London und Philadelphia das Wohltätigkeitskonzert Live Aid. Unter anderem kam es dabei zum legendären und einem der letzten gemeinsamen Auftritte von Queen im Wembley-Stadion.

0: Potato.
1: Potato.
0: All right.
2: Außerdem, zu seiner Vereidigung kommt der Grünen-Politiker Joschka Fischer in Turnschuhen. Ein Tabubruch. Die Turnschuhe stehen heute neben den Seidenstiefeln von Kaiserin Sissi im Deutschen Ledermuseum in Offenbach.
3: Hm. Wow.
4: 1986. Reinhold Messner stand als erster Mensch auf dem Gipfel aller 8000er und bezwang als erster den Mount Everest ohne Sauerstoffmaske.

0: gar nicht viel los 1986.
1: Hey, Reinhold Messner. Doch schon eine Legend, oder?
2: Mhm. Voll die Legend.
0: Ich glaube, der hat auch diesen Messmer-Tee erfunden.
3: 1987. Dirty Dancing kam in die Kinos und Thomas Tommy Gottschalk moderierte zum allerersten Mal Wetten, dass...

0: 1988 gewann Céline Dion für die Schweiz den Eurovision Song Contest und setzte so den Startschuss für ihre sagenhafte Karriere. Außerdem war das Wort Gesundheitsreform das Wort des Jahres in Deutschland, weil viele Beschäftigte in diesem Jahr für eine Gleichberechtigung im System auf die Straße gegangen sind.
1: 1989. The Hoff bringt die Berliner Mauer zum Einstürzen mit seinem Kulthit I've Been Looking for Freedom. Außerdem kommt der erste Gameboy in Japan auf den Markt.
0: Das war's auch schon mit unserer kleinen Reise durch die 80er Jahre. Und zum Abschluss gibt's jetzt noch irgendein Lied aus den 80ern.

0: Ihr hört Radio Z, die Galarosa, und ich schwelge schon wieder in meiner Kindheit. Ich bin als kleiner Birdie zu meinem 7. Geburtstag aufgewacht und als Geburtstagsgeschenk habe ich keine He-Man-Figur oder einen neuen Fußball zum Kicken oder eine neue Kassette von Knight Rider mit David Hasselhoff bekommen, sondern wurde mit meinem neuen Zimmer direkt unterm Dach überrascht. Genau ein Stockwerk weiter weg von meinen Eltern als vorher, was an sich schon mega toll war. Aber spektakulär wurde es erst, als ich die Tapete entdeckte, die um den Schlot geklebt war. Es war nämlich eine Alf-Tapete. Ich war zu dem Zeitpunkt kein riesiger Alf-Fan, aber da war nicht nur Alf auf dem Skateboard zu sehen, sondern es stand auch in riesigen, fetzigen Lettern sein Spruch aus der Serie Null Problemo drauf. Was ein geiler Geburtstag und was eine geile Serie. In Amerika zum ersten Mal ausgestrahlt am 22. September 86 und in Deutschland lief die erste Folge am 5. Januar 88 mit dem sehr schnöden und langweiligen Titel der Folge Hallo, da bin ich. Und die zweite Folge hieß im deutschsprachigen Fernsehen nur Die Nacht, in der die Pizza kam. Auch die folgenden Titel der Folgen waren nicht wahnsinnig inspirierender. Das Fenster zum Garten, Fröhliche Ferien, Onkel Albert, was für drösige Titel. Im Gegensatz dazu hatten die SerienmacherInnen im Original immer Titel von Songs. Nein, die Titel waren Hits aus der Pop-Historie als Folgenamen. Die zweite Folge gleich ein Mega-Hit. Strangers in the Night von Frank Sinatra. Oh, wollen wir ein Ratespiel draus machen? Ich lese euch die Titel vor und ihr nennt mir die InterpretInnen.
1: Let's try.
0: Okay.
1: Okay.
0: Okay, ich löse auch, notfalls löse ich selbst auf, weil ich die InterpretInnen so toll finde. Okay.
1: Okay.
0: Eine Folge hieß Keep the Faith von
1: George Michael.
0: Fast.
1: Michael Dort.
0: Nein.
1: Wham.
0: Oh, jetzt wird's kälter. Bon Jovi.
1: Was denn das war?
2: Bon Jovi.
0: Der nächste Titel hieß Jump von
1: Jump Van Helsing, nee.
0: Fast.
1: Van Halen.
0: Van Halen. Genau. Richtig, Jule. Genau, der nächste ist aber leicht. Baby, you can drive my car.
1: Den lasse ich dir, Franzi.
2: Ich kann, scheiße. Entschuldigung. Sternchen.
1: Okay, das von den Beatles. Oder?
0: Von den Beatles, genau. Der nächste ist ein bisschen tricky, aber den mochte ich am allermeisten irgendwie. Der Titel heißt It Isn't Easy Being Green. Von?
2: Muss ich passen.
0: Ist das eine Kinderserie?
1: Also in der vierten Staffel oder vierten, in irgendeiner Staffel von Glee singt es der irische Austauschstudent, aber ich weiß nicht, von wem das Original ist.
0: Das Original ist von den Muppets, von Kermit der Frosch. Aber auch im Deutschsprachigen ist es ein sehr lustiger Titel geworden. Bühne frei für Spargelspitzen.
1: 1A Übersetzung.
0: 1A.
2: Toll.
0: Genau, der nächste Song ist ein bisschen, oder der nächste Titel ist ein bisschen trickier. The Boy Next Door.
1: George Michael. Mhm.
0: Fast. Judy Garland. Aber der nächste ist leicht. Suspicious Mind.
1: Mann, ist das peinlich.
2: Es ist wirklich peinlich. Können wir das einfach rausschneiden?
0: Ich nenne mal den Titel der deutschen Folge. Die heißt nämlich Ich und der King.
1: Oh, Elvis Presley. Elvis Presley. Danke für diesen Zaunpfahl. Sammel.
0: Der letzte, den ich euch vor die Füße werfe, ist Superstition von...
1: Stevie Wonder.
0: Stevie Wonder. Auf Deutsch heißt der Titel Der Pechvogel. Mega. Und weil Alf nicht nur lustig ist, sondern auch eine Projektionsfigur, ein Symbol und ein Code ist, hören wir Antilopengang mit dem Song Alf.

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0: Schön, dass ihr immer noch Gala Rosa hört bei Radio Z auf der 95,8. Jule Birdie, an welches Spielzeug denkt ihr, wenn ich euch sage 80er Jahre?
1: Gameboy. Aber es ist 90er in der Ehe. Naja. Gameboy. Ich bleib dabei.
2: Ich würde sagen Super Soaker.
1: Echt?
2: War das in den 80ern?
1: Ah, also das haben wir auf jeden Fall in den 90er auch gehabt, aber ich hatte auch immer das Gefühl, dass wir auf dem Land immer so ein bisschen hinterher sind.
2: Ja, ich war auch in den... ja, das stimmt. Ich habe den vielleicht auch erst in den 90ern bekommen, aber ich wollte ihn vielleicht schon in den 80er haben.
1: Eventuell.
2: Mhm. Haben.
1: Kennt ihr diese Trolle, die mit den Haaren?
2: Ah, das war 90er, glaube ich.
1: Echt? Verdammt. Ja, ich hab's einfach nicht so mit 80er. Ich bin einfach mehr ein Kind der 90er.
0: Aber nah dran. Was auf jeden Fall nie fehlen durfte in den 80ern, ist der Rubik's Cube, auch Zauberwürfel genannt.
2: Yeah.
0: Es ist ein Drehpuzzle, das 1974 von dem ungarischen Bauingenieur und Architekten Erno Rubik erfunden wurde. 1980 wurde es mit dem Sonderpreis Bestes Solitärspiel des Kritikerpreises Spiel des Jahres ausgezeichnet. Er erfreute sich insbesondere Anfang der 1980er Jahre größter Beliebtheit. Bei einem Zauberwürfel in der Standardgröße handelt es sich um einen Würfel mit einer Kantenlänge von 57 mm, gemessen an den Mittelachsen. Es gibt allerdings auch größere oder kleinere Varianten, wie mit einer Kantenlänge von 54,4 mm. Der Würfel ist in der Höhe, Breite und Tiefe in jeweils drei Lagen unterteilt, die sich durch 90 Grad Drehungen um ihre jeweilige Raumachse drehen lassen. Dadurch können Positionen und Lage von 20 der insgesamt 26 Steine, die Mittelsteine sind fest verbaut, fast beliebig verändert werden. Auf den nach außen sichtbaren Flächen der Steine sind kleine Farbflächen geklebt oder die Steine sind selbst gefärbt. In der Grundstellung sind die Steine so geordnet, dass jede Seite des Würfels eine einheitliche, aber von Seite zu Seite andere Farbe hat. Der Standardwürfel ist in der Grundfarbe schwarz und die Farbgebung der Flächen entspricht weiß gegenüber gelb, blau gegenüber grün und rot gegenüber orange. Die Orientierung der Farben beim Betrachten des weiß-blau-roten Ecksteins entspricht weiß von oben, blau rechts und rot links. Bei einem Würfel in der Grundfarbe weiß wird die weiße Fläche oftmals durch eine schwarze getauscht. Ziel ist es für gewöhnlich, den Würfel wieder in seine Grundstellung zu bewegen, nachdem die Seiten in eine zufällige Stellung gedreht wurden. Meistens machen das andere Leute, aber ich kenne schon auch, dass man es selber macht, dass man den selber quasi so verdreht. Auf den ersten Blick erscheint diese Aufgabe außerordentlich schwierig. Ich finde auch auf den zweiten. Jedoch wurden schon frühzeitig Strategien entwickelt, deren Kenntnis ein relativ leichtes Lösen gestattet. Jetzt muss ich mal fragen, habt ihr schon mal einen Zauberwürfel gelöst?
2: Ich habe das noch nie geschafft.
1: Nee, eine Seite. Ich hatte mal so eine Phase in der Schule, da habe ich immer so eine Seite hinbekommen. Irgendwann waren es dann zwei, aber das war dann auch schon Ende Gelände.
2: Ich glaube, ich habe die ganzen 80er damit verbracht, einen zu lösen. Ich habe es nie geschafft.
1: Hast du dann auch angefangen, die Blätterchen einfach umzukleben?
2: Am Ende und am Anfang. Mittendrin hatte ich mal so eine Phase, wo ich das nicht mehr machte, weil ich da irgendwie Lust hatte, das wirklich zu lösen. Aber wir hatten damals einfach unglaublich viel Langeweile in den 80ern und deswegen...
1: Da gab es ja kein Internet.
2: Kein Insti.
0: Ich verstehe, warum dieser Zauberwürfel so hohe Beliebtheit gefunden hat, wenn es da noch kein Internet gab.
1: That's probably the main reason.
0: Mittlerweile gibt es auf jeden Fall nicht nur die klassischen Würfel, sondern auch ganz andere Formen wie den Gigaminz, den Terraminz oder den Floppy Cube. Und um den Zauberwürfel auch für Menschen mit Sehbehinderung zugänglich zu machen, wurden einige haptische Würfel entwickelt. Ein Beispiel hierfür ist der 2010 im Museum of Modern Art präsentierte Braille Cube, dessen Seiten mit den ersten drei Buchstaben der Farben in Braille-Schrift beklebt sind.
1: Ich hätte noch einen Weltrekordfakt über den Rubik's Cube.
0: Bitte.
1: Habe ich jetzt kurz gegoogelt, weil wir sind ja im Jahr 2022 und haben das Internet. Und zwar steht hier, dass Felix Zemdex war 2010 erstmals Weltrekordhalter im schnellsten Lösen des 3x3x3 Zauberwürfels mit einer Zeit von 7,03 Sekunden, aufgestellt bei dem Melbourne Cube Day, was es nicht alles gibt. Diesen Rekord verbesserte er in der Folge 6-mal, bis auf eine Zeit von 5,66 Sekunden. Aufgestellt bei der Melbourne Winter Open 2011. Incredible!
0: Wow, wow,
1: 5
0: wow,
1: Sekunden.
0: Wow.
1: Warte mal, musst du dir mal vorstellen. 5 Sekunden sind so lange. Gelöst! Wahnsinn.

0: Das war wieder eine Stunde Gala Rosa im April und wir hören uns wieder, wenn ihr wollt, am 4. Mai, wenn es wieder heißt Gala Rosa. Wir waren Franzi,
1: Jule,
2: Betty
0: und wir verabschieden uns aus den kantigen 80ern und katapultieren euch direkt ins Jetzt zu einer ordentlichen Prise Heavy Metal aus dem Jetzt. Aber vorher noch ein kleiner Song des walisischen Post-Punk-Trios, den Young Marble Giants, aus ihrem im Februar 1980 veröffentlichten Album Colossal Youth. Brand New Life. Tschüss.
1: Tschüssi.
2: Tschüss.

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Hallo und herzlich willkommen auf der 95,8 MHz bei Radio Z. Heute ist Donnerstag, der 4. Juni 2026 und am Mikrofon, Ton und Technik begrüßt euch heute Pauline mit dem Programm für heute. Von 14 bis 15 Uhr ist der Kaffeesatz angesagt, der feinste, vielfältige und einzigartige Musikmix auf Radio Z. Und heute spielen wir für euch Songs von Kraftklub, Baby No Money, Tim Francis und vielen, vielen mehr. Von 15 bis 16 Uhr sendet Castrop Rauxel das Programm zum aktuellen Musikgeschehen. Heute mit Gerlinde Bogner. Sie hat für euch das Album der Woche For Love of Grace and the Hereafter von Ice Age dabei. Spielt dementsprechend auch ein paar Tracks davon. Und natürlich hat sie für euch eine ordentliche Portion an aktueller Musik dabei. Von 16 bis 18 Uhr läuft der Stoffwechsel. Das tagesaktuelle Magazin für Politik, Lokales und Kultur. Hintergründig und ausführlich. 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Von 19 bis 20 Uhr läuft Atmas, die Sendung zum afrikanischen Leben in Deutschland. Von 20 bis 21 Uhr hört ihr heute die Utopisten und Slowdown Riley, nostalgischen Punkrock und Urgesteine aus der Nürnberger Region, passend zum Rock im Park Auftakt. Um 21 Uhr könnt ihr dann den Radio Gays zuhören. 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Und um Mitternacht starten wir den Freitag mit 2 Stunden Nachtclub, die volle Ladung DJ-Musik, heute vom Andi. Und zwischen 2 und 14 Uhr wie immer eine Wiederholung aller Sendungen des heutigen Tages. 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Wir wünschen euch viel Spaß mit dem heutigen Programm auf Radio Z und starten mit Deception von Sprints. Kommt gut durch den Tag!

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2: Heute mit Gerlinde Bogner, hallo. Und der Opener meiner heutigen Sendung kommt von der Neuseeländerin Alois Harding. Sie war mein Album der Woche vor 2 Wochen ungefähr, war ich an der Reihe. Und da ich nicht jede Woche hier bin und Sendung mache, deswegen wollte ich sie heute nochmal featuren. Die Neuseeländerin hat sich in der Vergangenheit mit ihren originellen Folk-Pop einen Namen gemacht. Bei Konzerten irritiert sie auf eine gute Art, zieht Grimassen, spielt mit ihrem Körperausdruck. Ja, das kann ich bestätigen. Ich habe sie tatsächlich schon mal live gesehen und das war schon sehr besonders. Wie gesagt, ist schon sehr toll. Alois Harding hat ihr 5. Studioalbum Train on the Island veröffentlicht. Das 10 Songs starke Album entstand erneut in enger Zusammenarbeit mit ihrem langjährigen Weggefährten John Parrish und wurde gemeinsam mit ihm in den legendären Rockfield Studios in walisischen Moonmouth produziert. Dort entstanden bereits Hardings frühere Alben Party aus 2017 und Designer 2019 und Warm Chris aus 2022. Und jetzt hören wir mal einen Track von ihr, den Opener auch von dem aktuellen Album I Add the Most von Alois Harding.

Die 36-jährige Sängerin aus dem neuseeländischen Hafenstadt Littletown ist 2014 mit schwermütigen Gothic-Folk und zerbrechlichen Gesang bekannt geworden. Mittlerweile findet sie aber richtig Gefallen daran, musikalisch möglichst viel auszuprobieren. Ob Pop, Balladen, Blues oder Postpunk. Das beweist sie auch auf Train on the Island, auf dem sie einmal wieder mit ihrer Stimmvielfalt glänzt. Ja, ich mag sie sehr. Wir hören noch einen Track, If Lady Does It, von Alois Harding.

Es sind die kuriosen, poetischen und manchmal auch komischen Geschichten und die sehr fein ausgearbeiteten Folk-Pop-Songs von Aldous Harding, die die HörerInnen in ihren Band ziehen. Also bei mir klappt es gut, muss ich sagen. Ich höre sie immer wieder gern. Auch ihre vorherigen Alben fand ich schon sehr toll. Und sie ist damit auch auf Tour. Und zwar ist sie am 19.06. in Hamburg und 21.06. Berlin, 6.07. dann München und dann nochmal Köln. Aldous Harding. Und wir hören noch einen Track. Wie gesagt, war mein Album der Woche vor 2 Wochen. Deswegen feature ich das heute nochmal. San Francisco kommt nochmal von Aldous Harding.

Katie Steele Manis alias Astra habe ich auch mitgebracht aus ihrem aktuellen Album Chin Up Buttercup, den Titeltrack, aber zuerst hören wir noch den Track Amnesia von Astra.

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Lael Neal hat sich mit Haut und Haaren der Reduktion verschrieben. Altogether Stranger ist zwar bereits das vierte Album und das ist Anfang Mai erschienen. Der amerikanischen Songwriterin, doch denkt sie nicht im Traum daran, ihre im kleinen Rahmen gewachsene Popularität durch üppigere Arrangements abzubilden. Wieder hat sie sich für den Schreib- und Aufnahmeprozess zu Hause verzogen, wo sie gemeinsam mit Produzentenkumpel Gay, Blakeslee und ihren Lieblingsinstrumenten Omnicord 9 entrückte Lo-Fi-Perlen schuf. Und wir haben den Track Tell Me How to Be Her von Lael Neal.

0: Clouds in the Sky, They Will Always Be There For Me, heißt das aktuelle Album von Porridge Radio, ist schon 2024 veröffentlicht worden und auch sie mag ich sehr und deswegen gibt es jetzt den Track I Get Lost von Porridge Radio.
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1: Polisa verstehen ihr Handwerk und überzeugen auf When We Stay Alive, das ist ihr Album aus 2020. Mittlerweile gibt es auch ein neues, das ist letztes Jahr erschienen, also 25 Dreams Go heißt es. Sie sind sowohl für den Club als auch für zu Hause, für die Musikanlage geeignet. Aus einer tiefen Krise gestärkt hervorgehen, das ist die Kunst. 2018 fiel die Polisa-Frontfrau Jeannie Linek vom Dach ihres Hauses und verletzte sich schwer an ihrer Wirbelsäule. Statt danach aber gänzlich den Mut zu verlieren und in eine schwere Depression zu versinken, da tat die amerikanische Musikerin etwas sehr Gesundes. Sie nutzte ihre Kunst als Werkzeug, um sich ihren Ängsten zu stellen, neue Kraft zu generieren und ihr Trauma zu überwinden, statt sich ihm hilflos zu ergeben. Genau, daraus habe ich den Track ausgesucht, A Steady, aus dem Album When We Stay Alive von Polisa. Sie ist auch momentan auf, oder jetzt nächsten Monat, August spätestens, auf Europa-Tour und auch im August eben in Deutschland. Darauf freue ich mich schon sehr. Und jetzt kommt A Steady von Polisa. 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
1: Und jetzt geht's weiter mit einem Veranstaltungshinweis für morgen Abend hier in der Stadt. Und wenn ihr Mitglied seid hier bei Z, könnt ihr auch anrufen im Studio und auch einen Gästelistenplatz reservieren lassen. Aber jetzt kommt erstmal der Jingle.
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1: Und weiter geht's mit dem Album der Woche. Das kommt in dieser Woche von Stefan Wagner vom Montagskastrop und ist von Ice Age. Das ist eine dänische Punkband. Und daraus hören wir den Track True Blue von Ice Age. Moment, hier.

Ich hatte gerade eben ganz vergessen, ihr könnt noch im Studio anrufen für morgen Abend eben, wie gesagt, Konzert in der Mutz mit Ambivalence in Paloma. Wenn ihr Mitglied seid hier bei Z, könnt ihr im Studio anrufen jetzt unter der 0911 45 00 666. Es gibt noch einen Gästelistenplatz. Und derweil geht's weiter mit Musik von Big Red Machine. Das sind die beiden Musiker Justin Vernon und Aaron Dessner. Und daraus kommt der Track Lila.

Weiter geht's mit dem neuseeländischen Surreal-Pop-Künstler Conan Moccasin. Auch seine Musik schätze ich sehr. Jazzbus, das ist sein drittes Studioalbum und es dreht sich um die fiktive Band Jazzbusters, die aus Musiklehrern besteht. Musikalisch zeichnet sich das Werk durch eine verträumte, entspannte Mischung aus Soft, Psychedelic, Folk, Jazz, Dream Pop und Moccasins charakteristischen Falsettgesang aus. Wie gesagt, mag ich sehr und Let's Be Honest kommt von Conan Moccasin.

Und weiter geht's mit James Black, sein aktuelles Album Trying Times. Daraus habe ich den Track I Had a Dream, She Took My Hand mitgebracht.

So, die Stunde Castrop-Rauxel geht zu Ende. Dann verabschiede ich mich schon mal bevor dem letzten Track dann noch. Und ich bin Gerlinde Bogner und erst wieder in 4 Wochen, also Anfang Juli, hier auf dieser Stelle, an dieser Stelle zu hören. Hier im Programm bei Z geht's weiter mit 2 Stunden Stoffwechsel, unserem aktuellen Magazin für Kultur und Politik. Die Playlist für diese Stunde Castrop-Rauxel, die steht schon in der Mediathek, könnt ihr nachlesen auf der Homepage und die Sendung wird auch gleich hochgeladen in der Mediathek, da ist sie eine Woche zum Nachhören. Genau, das war's dann soweit an Infos und es kommt noch ein Track, den habe ich dabei von Darkside und wie gesagt, ciao.

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0: Hallo und willkommen zur ersten Stunde Stoffwechsel am heutigen Donnerstag, den 4. Juni. Für euch am Mikrofon und Technik Chris Behlei, heute mit einem Blick auf den 22. Internationalen Comic-Salon in Erlangen. Der startet am heutigen Donnerstag, den 4. Juni und läuft noch bis Sonntag, den 7. Juni. Zahlreiche Veranstaltungen rund um das Thema Graphic Novels und Comics, Ausstellungen, Gäste, Signierstunden, Filme, Diskussionspanels und vieles, vieles andere mehr erwartet das Publikum auch in diesem Jahr. Wir hören rein in die Pressekonferenz zum Internationalen Comic-Salon. Es gibt einen Blick auf das Programm, die Ausstellungen und auch Gespräche mit den Organisatorinnen. Ich wünsche euch gute Infos und viel Spaß beim Reinhören. Im Kulturpalais in Erlangen, mitten in einer der Ausstellungen, startete die Pressekonferenz mit dem Festivalleiter Bodo Birk, der erstmal zur aktuellen Sparsituation und dem finanziellen Druck Stellung nimmt.
1: Herzlich willkommen zum Pressegespräch zum 22. Internationalen Comic-Salon. Schön, dass Sie alle da sind. Ja, wir sind hier zu Gast beim Kunstpalais. Vielen Dank, Malte Lynn Kröger. Vielen Dank, Janneke Slowik, auch für die Unterstützung hier, weil hier eine der zwei bereits laufenden Ausstellungen des Internationalen Comic-Salons läuft, die Ausstellung von Christoph Niemann. Mein Name ist Bodo Birk, ich arbeite im Kulturamt der Stadt Erlangen und bin mit der Abteilung Festivals und Programme für den Comic-Salon, fürs Poetenfest, fürs Figurentheaterfest, für Schlossgartenkonzerte und diese Dinge verantwortlich. Wir haben ein paar Gäste, über die ich mich sehr freue, die ich Ihnen zu Beginn kurz vorstellen möchte. Das ist zu meiner Rechten Brigitte Korn, Leiterin des Stadtmuseums, die dann ein paar Sätze zu der Walter-Mörs-Ausstellung verlieren darf. Ja. Dann haben wir zu Gast eine unserer Kuratorinnen, die Lilian Pitan. Lilian gehört zu den wichtigsten Comic-Expertinnen, die es in Deutschland gibt. Publizistin, Übersetzerin, Herausgeberin. Wir sind sehr, sehr stolz, dass wir mit ihr regelmäßig zusammenarbeiten dürfen. Es ist, glaube ich, die vierte Ausstellung, die du für uns kuratierst. Die, die uns etwas länger schon beobachten, mit Comic-Journalismus im Stadtmuseum fing es an. Dann VorbilderInnen, Feminismus in Comic und Illustration im Redoutensaal. Dann vor 2 Jahren hier unten, wo wir jetzt sitzen, die Ausstellung Wasserzeichen. Und in diesem Jahr eben im Kunstmuseum die Ausstellung Silent Comics. Also wir haben eine lange Geschichte der Zusammenarbeit. Darüber freuen wir uns sehr. Dann freuen wir uns, dass unser Hauptsponsor, genau gesagt Titelsponsor, vertreten ist heute. Das ist zum einen Simon Hagen, Pressesprecher der DATEV, und Stefan Frank, unser engagierter, motivierter, begeisterter und immer mit uns auf Augenhöhe agierender Projektmanager. Dann ist meine Kollegin Katja Rausch hier. Sie wird etwas über das Projekt Kinderlieben Comics sagen. Annika Gleustein, bei uns für die Pressearbeit verantwortlich, aber eben nicht nur, sondern auch für die Programmarbeit. Und darüber wird sie auch noch einiges berichten. Zur Einleitung ein paar Sätze darüber, wie macht man in finanziell schwierigen und knappen Zeiten trotzdem ein opulentes Festival? Eine Frage, die uns jetzt seit 2 Jahren intensiv beschäftigt und die ja auch die Politik mit beschäftigt hat. Der Comic-Salon muss eine gewisse Größe haben, um als Veranstaltung zu funktionieren. Er muss groß und opulent genug sein, dass aus ganz Deutschland Menschen für mehrere Tage nach Erlangen kommen wollen. Das sind wir unseren Ausstellern auf der Messe einfach schuldig. Es ist einfach, der Comic-Salon hat eben mit der Messe auch eine wirtschaftliche Komponente. Wir sind nicht im kulturellen Elfenbeinturm, es hat was mit Kultur und Kreativwirtschaft, mit dem Comic-Markt zu tun. Und unsere Aussteller investieren Tausende in ihre Stände, manche Zehntausende, natürlich nicht nur in die Standgebühren, die wir auch nehmen, sondern die haben natürlich Personalkosten, die haben Reisekosten, die haben Übernachtungskosten, die tun Messebaufirmen, engagieren und so weiter. Und deswegen haben wir schon die Verantwortung, dass da auch relevante BesucherInnenzahlen zum Salon kommen. Sonst hätte der Salon, könnte er dauerhaft nicht die Bedeutung haben, die er hat. Und vor allem die Verlage bringen zum Comic-Salon in allererster Linie die Künstlerinnen und Künstler mit. Das ist wie auf der Buchmesse. Die Buchmesse lädt auch keine Autoren ein, das machen die Verlage. Wir laden natürlich einige Künstlerinnen selber ein, wo wir Ausstellungen machen und so, aber Im Stand gestern Abend sind 594 Künstlerinnen angemeldet, die wahrscheinlich am Ende rund 1000 Signierstunden geben werden. Und die sind natürlich zu 99% von den Verlagen eingeladen. Also deswegen sind wir auch dazu verpflichtet, Gegenleistung zu bringen. Trotzdem, die Haushaltslage ist so, wir haben trotzdem natürlich sparen müssen. Wir haben ungefähr 20% weniger Budget. Und wie geht das? Wie haben wir das hinbekommen? Zum einen, ganz wichtig, wir haben eben mit dem Kunstpalais und mit dem Stadtmuseum zwei tolle Partnerinnen, wann macht man das Sternchen richtig, wann falsch, die nicht nur, wie es früher manchmal war, uns großzügig ihre Türen geöffnet haben, sondern mit denen wir langfristig schon Ausstellungen geplant haben, die zum offiziellen Jahresprogramm der jeweiligen Häuser gehören. Das heißt, die Kosten werden geteilt und vor allem sind sie personell, wir haben sie natürlich mit begleitet, aber personell sehr stark von uns unabhängig entstanden. Und dafür sind wir wahnsinnig dankbar und das spart natürlich sehr, sehr viel aus dem Festivalbudget, wenn zwei Einrichtungen so wichtige und opulente Ausstellungen dazu beitragen. Dazu kommt, ich habe es angekündigt, der Kubik wird ein neues Festivalzentrum. Da werden Teile der Messe, Teile der Kleinaussteller, die Comic Solidarity und vor allem das Festival Kinderlieben Comics stattfinden. Wir sparen dadurch ein Zelt im Schlossgarten. Wir sparen uns eine Menge Miete im E-Werk, das wir sonst tagelang gemietet haben, was natürlich fürs E-Werk wieder blöd ist, das muss man auch sagen. Ja, denen fehlen die Einnahmen natürlich. Aber so haben wir in dem Bereich einiges sparen können. Es gibt aber natürlich auch schmerzhafte Einschnitte. Vielleicht erinnern sich die einen oder anderen von Ihnen an die, wir waren sehr, sehr stolz auf das Containerdorf, das Urban Sketching Village vor 2 Jahren auf dem Hugenottenplatz und sofort, und wir haben mit diesem Urban Sketching Schwerpunkt sofort auch neue Zielgruppen ansprechen können und das Publikum erweitern können des Comic Salons. Das gehörte für uns noch nicht zu den Kernpunkten des Salons und deswegen haben wir das ganz, ganz stark zurückgefahren. Wir haben einige Urban Sketching Aktivitäten im Programm, aber in keiner Weise vergleichbar. Die Comic-Börse zum Beispiel findet jetzt zum Glück doch statt. Wir hätten sie womöglich nicht geschafft in diesem Jahr. Da hat sich aus den Kreisen der Börsenteilnehmer der letzten Jahre jemand gefunden, der gesagt hat, er übernimmt die Veranstaltung. So findet sie also jetzt am Salon Samstag in der Heinrich-Lades-Halle in den Foyers statt, ohne dass wir sie organisieren und finanzieren mussten. Aber jetzt wollen wir uns heute auf den Comic-Salon freuen. Und wir wollen Ihnen Lust drauf machen und nicht so viel jammern, aber man kann es auch nicht verschweigen, dass wir wirklich in sehr schwierigen Situationen arbeiten. Wir starten aber trotzdem mit der Brigitte Korn. Im Stadtmuseum läuft die Walter-Mörs-Ausstellung.
2: Seit dem 3. Mai bis zum 13. September zeigen wir unsere Ausstellung Was gibt's denn da zu lachen? Die komische Kunst des Walter-Mörs. Drum sind wir sehr stolz, in dem Fall Bodo Birk und ich und die Kolleginnen und Kollegen von unseren Teams, dass es uns gelungen ist, in diesem Jahr einen der renommiertesten, kreativsten und produktivsten Zeichner und Autoren Deutschlands bei uns auszustellen. Er gilt als ganz besonderes Doppeltalent, als zeichnender Autor und schreibender Zeichner und ist zu einem Millionenpublikum spätestens seit den 1990er Jahren bekannt. Angefangen hat er schon 1984, wie könnte es anders sein, mit Comics und Drehbücher schreiben. Auch da zeichnet er sich schon ab, dass er beides ist und ist dann natürlich durch die Decke geschossen, als der WDR sich Captain Blaubär und seines Leichtmatrosen Hein Blöd annahm. In der Sendung mit der Maus 200 Folgen entstanden. Und fast alle, die in meinem Alter oder etwas jünger sind, kriegen sofort Glanzaugen, sogar dann, wenn sie Mörs den Namen nicht kennen, wenn man diese Themen benennt. Andere kriegen die Glanzaugen, wenn sie hören, Mörs ist verantwortlich für das kleine Arschloch oder Adolf die Nazisau. Inzwischen ist er ein bisschen abgerückt von Comics und hat 1999, auch weil er sich ein bisschen geärgert hat, dass der WDR aus seinem Captain Blaubär nicht mehr gemacht hat, er fand, das Potenzial wird nicht genügend rausgekitzelt, hat er begonnen, Romane zu schreiben. Inzwischen sind es 12 Stück. Sie sind in 30 Ländern übersetzt, auch ins Koreanische. Dachte ich mir, das muss eine schwierige Sache sein mit den vielen Wortspielen, die er da drauf hat. Und auch dort ist es nicht nur eine reine schreibende Sache, sondern es ist durchsetzt von ungeheuer vielen und sehr, sehr detailreichen und sehr, sehr schönen Zeichnungen. Die Erlanger Ausstellung zeigt sein Gesamtwerk zum ersten Mal in Süddeutschland. Wir sind schon wieder sehr stolz. Müssen aber sagen, es ist nicht ganz allein auf unserem Mist gewachsen. Nein, es ist eine Übernahme aus der Ludwig-Galerie in Oberhausen. Wir haben sie übernommen, aber wir haben, wie wir es immer so machen, die doch wieder sehr umgearbeitet. Und zwar inhaltlich, wir mussten sie räumlich anpassen. Und wir haben aber eine ganz neue Gestaltung gefunden. Da haben wir eine neue Agentur gefunden. Birk und Birk heißt die, nämlich Bodo Birk. Und der Bruder ist bei uns im Stadtmuseum der Werkstattleiter. Die haben, wie schon vor 2 Jahren, ihre Genetik freien Lauf gelassen. Der Vater war mal Grafiker und haben sich als Gestalter betätigt. Und ich sage Ihnen, Sie werden bei uns den Mörsschen Kosmos wirklich wunderbar atmosphärisch erleben. Was erwartet Sie? Hunderte, ich habe es jetzt nicht einzeln gezählt, aber von Hand gezeichneten Originalen aus allen seinen Schaffensperioden. Meistens sind es Bleistift- und Tuschezeichnungen. Manche handkoloriert, manche mit Anmerkungen, mit Tippex oder Kopien, die reingeklebt sind, unter anderen Korrekturen versehen, die sehr interessant sind, wenn man genauer hinschaut, weil man einfach einen Einblick in das Schaffen und die Arbeitsweise dieses interessanten Künstlers bekommt. Wir zeigen Filme und Filmausschnitte, die realisiert wurden und manchmal auch leider nur bis zum Trailer es geschafft haben und die wirklich witzig sind. Wir zeigen Originalpuppen, die Originalpuppen aus der WDR-Sendung und noch anderen Sendungen mit der Maus von Carsten Sommer, sein Puppenbauer, der bei uns auch schon die ganze Zeit zu Gast ist und kommt. Ich sage Ihnen, das ist wirklich eine Ausstellung zum Schmunzeln, zum Lachen, zum Lächeln, manchmal auch Augen verdrehen, manchmal wird man auch ein bisschen seltsam sein, denn der Humor von Moers ist sehr direkt für die heutige Zeit. Da schlucken die Jüngeren öfters. Bisweilen auch schamlos, fast immer politisch unkorrekt. Das gefällt ihm bis heute. Andererseits also, trotz der erstmal manchmal auch der Banalität, ich habe früher das kleine Arschloch nicht so toll gefunden, fand ihn ein bisschen nervig, jetzt bin ich begeistert, weil ich habe mir es genauer angeschaut und festgestellt, das ist so intelligent gemacht, voller hintergründiger Anspielungen. Er nimmt die Kultur, den Literaturbetrieb, die Kunstgeschichte, die Politik extrem kenntnisreich auf die Schippe. Er persifliert, zitiert, karikiert und vor allem die Erwartungshaltung des Publikums und unseres Kultur- und Literaturbetriebs. Schwerpunkt aber werden die Zermonien-Romane sein, die im ersten Stock zu sehen sind. Auch da sehen Sie eine unglaubliche Symbiose von Text und Bild. Und ich kann Sie nur einladen, tauchen Sie mit uns ein in die Welt der gefräßigen Buchlinge, der geschwätzigen Drahtschwellen, der hundeähnlichen Wolpetänger, der wappeligen Galeertprinzen und vieler anderer sehr skurriler Daseinsformen. Dennis Scheck sagt, nirgendwo mehr findet man kreativen Irrwitz, nirgendwo mehr Einfälle pro Romanseite als bei Moers. Wir machen natürlich am Stadtmuseum ständig Führungen. Die kann man bei uns bei der Website übernehmen, aber wir bewerben jetzt den Comic-Salon.

0: Gast bei uns einmal im Hof. Da wird das kleine Arschloch der Film gezeigt und im Ewerk Captain Blaubär der Film.
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0: Von der Pressekonferenz des Comic-Salons geht's jetzt ins Gespräch mit Anja Gleusstein, die im Organisationsteam unterwegs ist.
1: Der Comic-Salon steht an. Das größte Comic-Graphic-Novel-Geschichtenereignis in ganz Deutschland. Und es hat wieder 2 Jahre Vorbereitungszeit gebraucht und eine intensive Zeit, ein Dreivierteljahr vorher, damit der Comic-Salon laufen kann. Wir hatten das vorhin schon, es wurde ein bisschen gekürzt. Wie kommt ihr denn mit den Kürzungen zurecht? Das Publikum wird nichts von den Abstrichen merken?
2: Es kommt drauf an, wenn das Publikum jetzt sozusagen regelmäßiger Salongängerin ist, dann wird es vermutlich merken, dass ein Zelt weniger im Schlossgarten steht. Stattdessen wird es die Kleinaussteller im Redoutensaal und im Kubik dieses Mal finden. Wir haben ein paar weniger Ausstellungen, was aber nicht groß ins Gewicht fällt. Und vom sonstigen Programm ist es ungefähr der gleiche Umfang wie auch 24. Also wir haben vor allen Dingen jetzt bei der Werbung auch gespart oder sparen eben bei der Raummiete, eben indem wir dieses Zelt weniger haben und eben auch weniger Programm tatsächlich im Kulturzentrum E-Werk haben.
1: In diesem Kunst-Kulturbereich ist das natürlich auch immer sehr schwierig, weil man sagt, gerade durch das, dass wir einen festen Etat haben, können wir auch innovativ sein und können neue Ideen ausprobieren. Kommt das zu kurz? Besteht da die Gefahr, dass ihr dann sagt, so in 2 Jahren wird es noch weniger und uns fehlen so diese neuen Inputs, weil wir auch weniger Menschen sind, die hier arbeiten können?
2: Also ich würde sagen, es müsste sich auf dem Niveau auf jeden Fall halten für in 2 Jahren, damit wir das weiterhin so umsetzen können. Aber natürlich, wir freuen uns über Input von Expertinnen auch von außen und versuchen eben das alles auch in der Programmplanung mit aufzunehmen. Und gerade dieser Urban Sketching-Bereich, den wir 2024 sehr groß hatten, den wir eben dieses Jahr eben aus finanziellen Gründen

0: sehr viel kleiner machen müssen, was uns auch sehr schmerzt, wollten wir aber auf jeden Fall auch sozusagen über die finanzielle Notzeit retten, indem wir eben auch dieses Jahr dort Sketch-Calls und Workshops anbieten und in der Hoffnung, dass wir das zum Beispiel dann, wenn wieder mehr Mittel zur Verfügung stehen, das auch wieder größer präsentieren können.
1: Ich habe Bodo Birk vorhin schon gefragt. Vor 2 Jahren gab es ja diese Angst vor der KI und da wurden dann auch Vorträge abgesagt etc. Dieses Jahr gibt es ein bisschen was in dem Bereich. Ist denn das was für den Comic-Salon relevant ist, weil das ja gerade im Musikbereich, im Filmbereich und auch im Stimmbereich, Synchron und Co. immer relevanter wird?
0: Es ist auf jeden Fall ein Thema. Deswegen haben wir da auch verschiedenste Podiumsdiskussionen zum Thema geplant. Unter anderem, also eigentlich quasi jeden Tag eine, kann man sagen. Am Donnerstag ist was geplant, KI Freund oder Feind. Da sind verschiedene ZeichnerInnen auf dem Panel, die da unterschiedlicher Meinung auch zu sind und diskutieren werden. Am Salon Freitag kümmern wir uns sozusagen um den Nachwuchs. Also wie sieht das eigentlich an Hochschulen aus? Wie ist das in die Lehre eingebunden? Wie gehen eben HochschullehrerInnen und auch Studierende mit dem Thema um? Und am Samstag haben wir einen quasi KI-Übersetzungsslam. Da geht es im Workshop mit Verena Maser und anderen darum, wer kann eigentlich besser übersetzen, die KI oder doch der Mensch? Weil es ist ja nicht einfach nur, dass man irgendeine Zeile übersetzen muss, sondern auch die Sprechblase hat ja eine bestimmte Größe oder bestimmte Soundwords, die vielleicht die KI in Klammern noch nicht übersetzen kann. Also da wird sozusagen ein Battle stattfinden zwischen der KI und sozusagen den Menschen im Raum.
1: Was KI zum Glück noch nicht kann, ist diese Kreativität nachempfinden, sondern sie basiert ja immer auf Dingen, die da sind.
0: Ja, exakt. Und hat in dem Sinne ja auch ja, sowas Seelenloses. Also es fehlt der kreative menschliche Prozess. Und es kann ja auch nur das, was mit welchen Daten es gefüttert wurde. Also kreativ kann KI nicht, weil eben, ja, das können nur Menschen.
1: Ein bisschen noch zum Rahmenprogramm. Es heißt nicht mehr Rahmenprogramm. Ihr wollt das nicht so nennen. Warum?
0: Naja, also Rahmenprogramm klingt irgendwie so klein und niedlich mit irgendwie 5 Workshops auch noch. Insgesamt umfasst das Programm mehr als 300 Veranstaltungen in den 4 Tagen. Und das sind zum Beispiel 60 Workshops, 70 Podiumsgespräche. Und deswegen klingt Rahmenprogramm immer so ein bisschen niedlich. Es ist einfach sozusagen das Programm des Salons, in dem die über 500 KünstlerInnen eben auch aktiv ihre Sachen präsentieren, über ihre Bücher diskutieren, über die Sachen, die den Comicmarkt gerade beschäftigen. Es ist ein großes Programm.
1: Worüber habt ihr euch als Comic-Salon-Team besonders gefreut, was Gäste angeht, dass ihr gesagt habt, haben wir lange dran gearbeitet, jetzt klappt's?
0: Das kann ich jetzt so pauschal gar nicht sagen. Das ist für jeden Bereich unterschiedlich, aber wir freuen uns natürlich auch immer, wenn die KünstlerInnen, die den Ausstellungen gewidmet sind, natürlich vor Ort sind. Das ist dann zum Beispiel natürlich Isabel Kreitz oder Christoph Niemann, für die dann auch nochmal in KünstlerInnen-Gesprächen nochmal über ihre Arbeit vertieft gesprochen wird. Wir freuen uns natürlich auch, wenn internationale Stars da sind, wie zum Beispiel der Argentinier José Muñoz, der 2002 den Lebenswerkpreis bekommen hat, also sozusagen so Größen der Comic-Szene. Und das ist, glaube ich, aber für jeden unterschiedlich, weil es gibt zum Beispiel auch Menschen, die jetzt im Manga- oder Cosplay-Bereich, die haben da ja auch irgendwie Namen, wenn sie durchs Programm blättern, dass sie sagen, ach, guck mal, der kommt. Und japanisch einfach zum Beispiel mit David Fuleki. Und das sind irgendwie ja tolle Veranstaltungen. Ist, glaube ich, für jeden was dabei.
1: Und die neue Lebenspreisträgerin kommt auch, habe ich gehört. Das ist auch eine schöne Sache und es gibt ein Panel mit ihr.
0: Genau, also Pussy Simmons wird da sein und nimmt am Freitagabend bei der Max und Moritz Gala den Preis für ihr Lebenswerk entgegen. Und am Samstag, späten Nachmittag, gibt es dann ein Gespräch mit ihr in der Orangerie.
1: Und wenn wir Walter Mörs suchen, dann müssen wir nach jemandem suchen, der sich sozusagen ins Publikum schleicht und nicht erkannt werden möchte.
0: Ja, also ich würde mal mutmaßen, dass Walter Mörs vielleicht eher nach dem Salon sich seine eigene Ausstellung im Stadtmuseum anschaut. Aber sollte er vorbeikommen, wird das inkognito passieren. Wir wissen nicht, wie er aussieht. Und er wird sich auch nicht anmelden.
1: Wenn der Comic-Salon startet, bleibt da noch Zeit, selber noch was zu gucken und zu sagen, oh, das Panel wollte ich eigentlich mitnehmen oder zumindest einen Ausschnitt davon?
0: Für uns als Organisationsteam leider nicht. Also es ist eher dann so, dass wir dann die Bilder für die Presse von den Festivalfotografen bekommen und denken, ach, das sieht toll aus, wie das hier stattfand. Nein, wir selber haben leider keine Zeit, aber zum Beispiel werden Gespräche in der Orangerie akustisch aufgenommen und da kann man halt dann für uns als Team einfach intern einfach nochmal nachhören. Aber wir werden währenddessen keine Zeit haben für unser eigenes Programm. Das ist ja fürs Publikum.
1: Welche Rolle spielt heute noch der digitale Comic-Salon, der ja in Zeiten von Corona entstanden ist? Wird da noch Material gefüttert? Ist der noch wichtig für die Künstlerinnen und Künstler, sich vielleicht auch während der Jahre auszutauschen oder neues Material zu liefern?
0: Der digitale Comic-Salon ist zum Beispiel auch eine Sache, die dem Finanziellen zum Opfer gefallen ist. Also den haben wir jetzt, der war zwischen den Jahren nicht mehr ganz so aktiv und wir haben das jetzt auch nicht so sehr weiterverfolgt. Und da haben wir jetzt gesagt, okay, das ist eine Sache, die wir jetzt mal ad acta legen. Das Einzige, was passiert, ist eben, dass die Max und Moritz Gala live gestreamt wird auf YouTube. Den Link kriegt man dann einfach über unsere Website. Ansonsten findet tatsächlich digital so nichts statt, außer natürlich über unsere Social-Media-Kanäle, Facebook und Instagram. Aber ansonsten ist es eher ein Live vor Ort.

0: Ihr hört den Radio Z Stoffwechsel und wir sind unterwegs beim 22. Internationalen Comic-Salon. Gerade haben wir reingehört in den Soundtrack zu Prinzessin Mononoke und der Film läuft auf dem Comic-Salon im Rahmen des Comic-Filmfests und zwar an diesem Freitag, den 5. Juni ab 19.30 Uhr im Ewerk-Kino. Und damit zurück zur Pressekonferenz des Comic-Salon. Anja Gleustein hat das Wort.
1: Wir freuen uns sehr, dass wir hier sein können in der Christoph-Niemann-Ausstellung, die wir ganz unwirklich schon am 13. März zusammen eröffnet haben. Das wirkt schon ewig lang her. Und wir sind ja jetzt leider auch schon quasi in der Endphase, weil sie mit dem Comic-Salon dann also am 7. Juni endet. Also die erste Ausstellung, die wir gemeinsam eröffnet haben. Genau. Wie Brigitte Korn schon sagte, es gibt Parallelen. Die beiden großen Ausstellungen, Stadtmuseum und Kunstpalais, beschäftigen sich mit dem Thema Humor. Deswegen auch eben dieses gemeinsame Panel beim Comic-Salon. Und Christoph Niemann ist es vor allen Dingen so, ich sag mal, Alltagsbeobachtungen, die sehr humorvoll umgesetzt sind. Wenn man oben reinkommt, dann sieht man erstmal diese besondere Wandgestaltung, die er selbst gemacht hat. Die Bilder, die darin hängen, da kann man einmal schauen, wie dann die Linien aus den Bildern quasi weiter verlaufen auf der Wand. Oben, wenn man gleich rechts um die Ecke geht, da sind dann weitere Fotodrawings zu sehen. Das heißt, das sind Fotografien von ihm, die er dann durch Zeichnungen erweitert auf humorvolle Weise, wie er zum Beispiel dann den Kölner Dom erweitert, wie zu einem Spielobjekt. Da ist ein Fernseher, wo man ein kleines Männchen auf einem Fahrrad sieht, was er von innen auf einen Bus gezeichnet hat. Und der Bus fährt eben und man denkt eigentlich, fährt dieses Fahrrad jetzt auf der Straße. Also ganz einfache Mittel, aber ganz große Wirkung. Wenn man dann oben links weitergeht, sieht man zum Beispiel dann auch, hat man eine VR-Brille, mit der man an die nordkoreanische Grenze, beziehungsweise nach Nordkorea sogar ein Stück reingehen kann und da virtuell mit Zeichnungen sich das anschauen kann. Das ist sehr bewegend, braucht man ein paar Minuten, aber nehmen sich gerne die Zeit. Und dann am Ende gibt es einen Roboter, der ja sozusagen den Rauch einer Kerze zeichnet. Auch diese Werke, die dort geschaffen werden, können bei Führungen dann auch gegen eine Spende mitgenommen werden. Das ist sehr beliebt hier. Und ganz am Ende ist noch ein Film, der extra produziert wurde für die Ausstellung. Da ist Amelie Deiss nach Berlin gefahren in seinem Studio und hat Christoph Niemann interviewt. Geht etwa 15 Minuten. Auch das lohnt sich sehr, den komplett anzuschauen. Ja, und hier unten, wie man sieht, das ist der Raum mit den Sunday Sketchings, die auch so heißen, weil er das so als quasi Fingerübung immer sonntags gemacht hat, einen Alltagsgegenstand so lange zu betrachten, auf den Kopf zu stellen, bis er darin etwas gesehen hat und das dann eben zeichnerisch erweitert hat. Und der kontemplativste Raum ist sozusagen da hinten rechts um die Ecke mit seinen Reisezeichnungen. Das ist sozusagen auch, er würde bestimmt nicht sagen, dass es Urban Sketching ist, aber deswegen hatten wir zum Beispiel auch im Rahmenprogramm hier auch schon ein Urban Sketching Sketchcrawl durch die Stadt, also die besondere Sicht auch, die er auf Reisen, auf seine Umgebung hat. Und Christoph Niemann kommt auch nochmal zum Comic-Salon, darüber freuen wir uns sehr. Er hat ein Künstlergespräch am Freitag, am 5. Juni um 16.30 Uhr in der Orangerie mit Andreas Platthaus von der FAZ und wird dann im Anschluss auch nochmal hierher kommen zum Meet and Greet zum Signieren und es auch für ein Gespräch zu haben. Genau, so viel zur Christoph-Niemann-Ausstellung.
0: Lilian Pitan verrät uns mehr zur Ausstellung Silent Comics beim Internationalen Comic-Salon in Erlangen.
2: Silent Comics ist eigentlich so entstanden, dass ich immer gerne mich für Themen interessiere, die so gängige Annahmen in Frage stellen. Also wenn man fragt, was macht den Comic aus? Ne, es ist nicht Literatur, es ist nicht bildende Kunst, was ist der Comic, wird immer gesagt, ja, es ist so eine ganz spezielle Verbindung von Wort und Bild. Man hat die Zeichnung und den Text und irgendwie zusammen gibt es es sonst nicht und das ist ein Comic. Aber Silent Comics haben keinen Text, sind aber trotzdem Comics. Und dann habe ich mir gedacht, okay, das würde ich gerne mal zeigen, dass man eben Comics machen kann ohne Text und dass man damit unglaublich viel aussagen kann. Also dass man überhaupt nicht den Eindruck hat, da müssten jetzt noch Sprechblasen rein, weil man irgendwie nicht weiß, worum es geht. Es ist ja auch so ein, eigentlich ein gängiges Problem, dass viele Menschen Comics lesen und sich so auf den Text immer auf diese Blasen konzentrieren und die Bilder nicht so richtig mitlesen. Ne? Das muss man ja eigentlich, man muss beides in der Kombi natürlich anschauen. Und dann hat Bodo zum Glück mein Konzept sofort überzeugt und ich habe mich auch dieses Mal stark bemüht, zum einen ein paar Klassiker zu zeigen, zum Beispiel von Möbius, von dem großen französischen Zeichner, der auch wirklich nicht nur den Comic des 20. Jahrhunderts revolutioniert hat, sondern auch Literatur und Film, der in Hollywood war und eigentlich die ganze Science-Fiction immer noch von ihm jetzt profitiert. Sein Werk Arzak ist eigentlich so mit der bekannteste Silent Comic. Wunderschön, sehr tiefgründig. Auch ein Beispiel, wo man sieht so einen Kämpfer, der auf einem Art Dinosaurier durch eine Wüste fliegt und alle möglichen sehr symbolisch aufgeladenen Dinge sieht, wo man zum Beispiel wirklich gar nicht sich denkt, der müsste jetzt noch was sagen. Also es ist einfach genug zu sehen, wie er da fliegt. Aber es gibt auch viele Werke in der Ausstellung, die so nicht bekannt sind in Deutschland oder nicht so, zumindest von Zeichnern, die hier nicht so präsent sind. Zum Beispiel auch ein Franzose, François Avril. Der ist eigentlich bildender Künstler und in Frankreich auch sehr bekannt. Der hat aber in den 80er Jahren in der Tat 2 Comics gemacht und hat mir auch erzählt, dass das somit seine Lieblingswerke sind und dass er es eigentlich immer schade fand, dass er nicht mehr Comics gemacht hat. Aber diese 2 sind ganz toll und wir zeigen einen, Soir de Paris. Das heißt so ungefähr Pariser Nächte. Das sind Geschichten über Männer und Frauen, die durch Paris ziehen und so versuchen, sich irgendwie amorös näher zu kommen, aber meistens klappt es nicht. Und der hat uns so ganz schöne Originale geschickt, Tuschezeichnungen. Und daneben sieht man dann die Drucke, die kolorierten Seiten, die sind oft in Primärfarben, also nur blau, gelb, rot. Sehr geometrisch, ein ganz spezieller Stil, den man eigentlich heutzutage auch nicht mehr sieht. Also das ist sehr... Also 80er Jahre, aber wunderschön und auch ein Beispiel davon, dass man mit der Grafik allein eigentlich sehr gut eine Geschichte erzählen kann, in Comicform, ohne dass man da jetzt noch irgendwie Sprechblasen in die Panels reinkleben müsste. Und François Avril hat zu mir auch gesagt, ja, er und sein Szenarist, Philippe Petit-Roulet, für die war das auch so eine Herausforderung. Sie haben sich gesagt, wir wollen jetzt versuchen, eine Geschichte zu erzählen ohne Text, wie schaffen wir das? Und François meinte auch, für ihn ist es eh mal nervig gewesen, dann noch Sprechblasen auf seine Bilder drauf zu kleben. Das fand er immer blöd. Insofern hat ihn eigentlich das Format Silent Comic eh mehr angesprochen. Und dann haben wir noch ein Beispiel aus den USA, Larry Hammer. Ich weiß nicht, wer von Ihnen G.I. Joe kennt. Das ist so eine ganz berühmte Actionfigur eigentlich aus den USA. Die kann man so kaufen, ne, aus Plastik, und sie haben dann auch immer Comic-Reihen da drum konzipiert, um die noch bekannter zu machen, dass sie sich besser verkaufen. Und Larry Hammer macht eigentlich, glaube ich, seit den 60er, 70er Jahren schreibt er diese Serie G.I. Joe, und das sind dann halt immer so Action-Geschichten, sehr im amerikanischen Comic-Stil. Und dann war es in der Tat so, in den 80er Jahren, diese Heftchen, die werden ja immer sehr schnell produziert, dann kam dann irgendwann mal ein Heftchen, und Larry Hammer hatte einfach keine Zeit, jetzt auch noch den Text zu schreiben, weil er nicht nur die Geschichte sich ausdenken musste, sondern auch noch zeichnen. Und dann kommen ja noch, dann wird es ja noch alles getuscht, dann muss es noch koloriert werden, dann die ganze Produktion dauert ewig. Und dann hat er sich einfach gesagt, okay, wir lassen jetzt den Text weg, weil dann muss man zumindest da nicht noch was reinschreiben. Und diese Story, das ist eine Entführungsgeschichte, Scarlett, die aus diesem Team von G.I. Joe ist, ist entführt worden von der Terrororganisation Cobra und wird dann von einem der anderen Mitglieder des Teams gerettet. Und man sieht eigentlich auf knapp, ich glaube es sind insgesamt 18 Seiten, so eine komplette Action-Szene, wie sie eben befreit wird und sich dann auch selbst befreit aus den Fängen dieser Terroristen, auch wieder ohne Text. Und das ist eigentlich mittlerweile die allerbekannteste G.I. Joe-Episode. Die hat sich im amerikanischen Comics einen totalen Kultstatus erarbeitet. Und Larry Hammer, der mittlerweile auch schon in den 80ern ist, meint, dass er immer noch Fanpost bekommt von Leuten, die sagen, das hätte ihnen total die Augen geöffnet, sie hätten noch nie einen Comic ohne Text gesehen. Und das ist für sie immer noch jetzt, in 2026, immer noch was ganz Besonderes. Also die Mischung ist sehr weit gefasst. Es sind natürlich auch Künstler aus dem deutschsprachigen Raum dabei. Henrik Dorgarten aus Mülheim an der Ruhr und Anna Sommer aus der Schweiz. Die kommen auch zur Matinee am Sonntag, ich glaube, die ist um 11, wo ich auch einmal durch die Ausstellung führe. Es sind auch andere Franzosen dabei, also es ist so eine bunte Mischung. Und jede Geschichte ist einfach komplett anders. Das Einzige, was sie vereint, ist, dass sie eben keinen Text hat.

0: Radio Z Stoffwechsel beim 22. Internationalen Comic-Salon, 4. bis 7. Juni in Erlangen, im Web www.comic-salon.de. Und Bodo Birk, Leiter des Comic-Salons, führt uns noch ganz kurz über die übrigen Ausstellungen des diesjährigen Comic-Salons.
1: Ich habe mir einen kleinen Rundgang überlegt, wo wir sie alle einmal kurz erwähnen, ohne zu sehr jetzt in die Tiefe zu gehen, weil es sind insgesamt 19 Ausstellungen. Hier im Haus in der Stadtbibliothek ist die Ausstellung Demokratie verteidigen zu sehen. Das ist eine Ausstellung, die wir von den Kollegen vom Comic Festival München übernommen haben, wo sich eben Künstlerinnen und Künstler mit gesellschaftlichen Fragen und mit Werten und Grund- und Menschenrechten beschäftigen. Eine Auswahl deutschsprachiger und internationaler Künstlerinnen und Künstler. Es ist eine Bibliotheksausstellung, also keine Originale, aber sehr, sehr gute Drucke. Und man kann durch die Bibliothek flanieren, die während des Salons auch zu den normalen Salonzeiten geöffnet ist, und kann diese Ausstellung sehen. Hier direkt neben diesem Gebäude, an der Ecke Helmstraße Marktplatz im ersten Stockwerk, sind die Ergebnisse des 39. und 40. Internationalen Comic-Seminars zu bewundern. Sie wissen ja, mutmaßlich immer einige Stars von morgen zu entdecken. Hier in der ersten Etage, über dem Italiener mit dem Namen, Schleichwerbung machen.
2: Locanda?
1: Nein. Locanda, danke. Über der Locanda haben wir einen ersten Stock angemietet. Wir nennen das Etage. Wenn man wenige Fußminuten auf der Hauptstraße weitergeht, Richtung Stadtmuseum, erreicht man den Altstadtmarkt. Da sind gleich drei verschiedene Ausstellungen zu sehen. Gleich vorne, sehr präsent und sehr groß. Gelber wird's nicht. Die Simpsons-Ausstellung, die der berühmte Alexander Braun kuratiert hat, die wir vom Schauraum Comic aus Dortmund übernommen haben und die eben sich mit allen Aspekten dieses Jahrhundertphänomens Simpsons beschäftigt, mit Original-Storyboards, mit Original-Entwurfskizzen, mit Zeichnungen, farbige Folien aus der Trickfilmproduktion und vieles mehr. Direkt daneben ist mit dem Titel Roya Soraya, Wind in meinem Kopftuch, eine Ausstellung gemeinsam mit dem Carlsen Verlag entstanden. Es ist ein Porträt über kulturelle Unterschiede, Verlust, Selbstfindung, eine Reise durch den Iran. Ne? Eine Reise mit dem Vater durch den Iran. Unerwartete Aktualität. Ebenfalls im Altstadtmarkt beschäftigt sich die Ausstellung Schattenleben, die zusammen mit dem Reproduktverlag entstanden ist, mit Arbeiten der Künstlerin Lisa Frühbeiß, die sich mit dem Schicksal von Menschen ohne Papieren, ohne Dokumenten befasst. Ein paar Meter weiter im ZAM ist die Welt der Quantenphysik und Quantenforschung zu entdecken. Es gab ein einmaliges Workshop-Projekt im letzten Jahr gemeinsam mit Elinas, dem Zentrum für Literatur und Naturwissenschaft und dem Department Physik der FAU hier in Erlangen Ende des Jahres anlässlich des Jahres der Quantenforschung, wo sich 25 renommierte Comic-Künstler mit Expertinnen und Experten aus dem Bereich Quantenphysik und Quantenforschung getroffen haben und künstlerisch wissenschaftlich gearbeitet haben. Die Ergebnisse sind im ZAM zu sehen. Das ZAM überhaupt, um da noch kurz zu bleiben, wird ein ganz besonderer Ort und ein weiterer Treffpunkt in diesem Jahr beim Festival sein, weil diese Quantenausstellung verbindet sich mit einer manga-esken Quantenlounge, wo man sich zwanglos treffen kann, ein preiswertes Getränk aus dem Kühlschrank nehmen kann gegen eine Spende und ausruhen kann auf der anstrengenden Salontour. Außerdem gibt es dort zahlreiche Angebote, Vorträge, Gespräche, Diskussionen sowohl zu dem Thema Quantenforschung und auch mit Jens Harder ein Gespräch, dem berühmten Zeichner, der die Menschheitsgeschichte jetzt abschließt, wissen wir noch nicht, aber fürchten wir ja auch bald, aber den Band Gamma, den letzten Band dieser seiner Trilogie abschließt, aber auch viele Angebote für Manga-Fans und Cosplayerinnen, auch eine ganze Menge Workshops, also das Thema gemeinsam machen wird ganz groß geschrieben, und das ZAM öffnet alle seine neuen Werkstätten und man kann dort sich beraten lassen oder auch kleine Projekte verwirklichen, wenn man sich Requisiten oder Accessoires machen will für seine Kostüme oder auch große Projekte für die Zukunft planen. Bekanntlicherweise ist dann ja 2 Jahre Zeit bis zum nächsten Salon, um die Projekte dann zu präsentieren und vorzuführen. Aber gut, so viel da im Zamm. Dann kommt das Stadtmuseum, darüber haben wir schon gesprochen. Das ist die eine Achse. Wenn man zurück zum Schlossplatz geht, geht man über die Nebenstraßen zurück und da trifft man dann zunächst auf den Schauraum des Comicmuseums e.V. in der Schiffstraße. Florian Satzinger präsentiert die Ausstellung Enten, die sich in Raketen retten, eine kleine Anatomie der Zeichnungen und Geschichten von Florian Satzinger. Wenige Meter weiter sind im Kreativlabor die Zeichnungen des Erlanger Künstlers Michael Jordan zu sehen, zu Erlanger Noir, dieser Serie, die teilweise in den Erlanger Nachrichten oder ganz in den Erlanger Nachrichten erschienen ist und jetzt sozusagen noch einmal zu einem zeichnerischen Projekt umgewandelt wurde, was auch in Heftform noch erschienen ist. Das präsentiert also das Kreativlabor. Nur einen Katzensprung weiter kommt man zum El Artelier, in der eine weitere Erlanger Künstlerin, die Lisa Neun, Arbeiten aus ihrem Buch Der Traum ist aus, Charlie P. präsentiert. Die Geschichte eines Kleinkriminellen, eines Revoluzers aus der Provinz. Man wird Straßen und Ecken, vor allem den Lorlebergplatz, deutlich wiedererkennen. Um die Ecke in der Apfelstraße ist die Galerie Black Cube, in der Katharina Kuhlenkampf zusammen mit dem Rotopol Verlag ihre charmant abstrahierten Tierfiguren zeigt, die einen inneren Konflikt beschreiben. Nicht umsonst heißt die Geschichte, wie ich ein grauer Hund wurde. Dann ist man zurück beim Schlossplatz. Eine zweite Ausstellungsachse führt Richtung Kultur- und Bildungscampus. In der Friedrichstraße 33 sind gleich 2 Ausstellungen zu sehen. Der Jaja Verlag, die Verlegerin Annette Köhn, stammt aus Erlangen, präsentiert anlässlich seines 15-jährigen Verlagsjubiläums Arbeiten verschiedener Zeichnerinnen und Zeichner aus ihrem Programm unter dem Motto Unruhige Zeiten. Gleich daneben, nächste Tür, ist in der ehemaligen Apotheke, wo die Jugendkunstschule eine Zeit lang drin war, den Raum haben wir nochmal anmieten können, sind die kochenden Affen von Tine Steen zu sehen. Eine Geschichte, die mit wissenschaftlichem Spürsinn die Kulturgeschichte des Kochens untersucht und uns zum Teil viele Millionen Jahre zurücknimmt in der Zeit. Ja, einen kleinen Abstecher, wenn man macht, von dort zur Ecke Fahrstraße, Obere Karlstraße. Dort ist die Ausstellung Ice Out Comics zu sehen, mit dem Stift gegen Trump und die US-Abschiebepolitik. Sie dokumentiert das amerikanische Online-Projekt anhand von 30 ausgewählten Arbeiten, die Lars von Törne für uns ausgesucht hat und auch textlich redaktionell begleitet hat. Also eine sehr politische Ausstellung. Und wenn man dann in der Friedrichstraße zurück noch zur Ladengalerie mit der Hausnummer 41 geht, dort kann man Martin Oeschs Fleisch... Martin? Heißt der Martin Oesch? Ja, stimmt, okay. Martin Oeschs Fleischeslust sehen. Keine falschen Erwartungen. Es geht um einen Metzgermeister. Wie Christian Gasser so schön sagt, ein in der Literatur eher seltenes Sujet. Ja? Eine zeichnerisch wirklich spektakulär gemachte Geschichte. Und es geht einerseits um das Erhalten traditionellen Handwerkes, auf der anderen Seite über Konsum und Ambivalenzen in einer globalisierten Welt. Ja, und dann endet die Tour eben im Kunstmuseum. Eine große Ausstellung, die da ist, Silent Comics, haben wir gerade schon näher gebracht bekommen. Eine zweite Ausstellung ist da zu sehen, die uns auch sehr, sehr wichtig ist. Und zwar, sie trägt den Titel, den ich sehr mag, Der Stift ist mein 6. Finger. Und es geht um die Comic-Pionierin Isabel Kreitz. Wir haben Isabel Kreitz, die in einer Zeit, als Comics noch Jungs- und Männersache war, in der man das noch nirgends studieren konnte, hat sie sich in der Independent-Szene mit Zwerchfell Verlag und so weiter an das Thema Comics rangewagt und ist mit Abstand produktivsten und wichtigsten Zeichnerin in Deutschland geworden. Wir haben sie ein paar Mal in Gruppenausstellungen gehabt oder Teile ihrer Arbeiten gezeigt und wir fanden, es ist dringend an der Zeit, ihr einmal eine größere retrospektive Ausstellung zu widmen. Sie ist eben auch im Kunstmuseum zu sehen, im historischen Teil des Gebäudes. Ja, so viel ein kleiner Rundgang durch unseren Ausstellungsparcours. Aber der Comic-Salon ist ja viel mehr als nur die Ausstellungen und er birgt noch unter dem harmlosen Titel Kinder lieben Comics ein eigenes, allein schon großes Festival unter seinem Dach. Und dafür ist unter anderem die Katja Rausch zuständig. Das ist, wie gesagt, im Kubik und da ist ganz schön viel los.
0: 22. Comic-Salon, Leiter des Comic-Salons Bodo Birk. Wie ist es, in einen neuen Comic-Salon zu starten, vor allem in eine Vorbereitung, die ja quasi schon vor 2 Jahren begonnen hat?
1: Ja, vor 2 Jahren wäre schön, ja, so, naja, die ersten Vorüberlegungen natürlich, aber die heiße Phase sind dann schon immer das letzte Dreivierteljahr. Wenn wir das Poetinnenfest abgeschlossen haben im August, geht's dann so richtig mit dem Comic-Salon los. Ja, und jetzt so kurz vorher, die Anspannung ist natürlich riesig, aber natürlich auch die Vorfreude da, weil wenn jetzt so die Gäste allmählich kommen, die Teilnehmerinnen des Comic-Zeichner-Seminars sind zum Beispiel schon da und zeichnen schon bei uns im Museumswinkel, dann kommt auch Vorfreude auf.
0: Sparmaßnahmen haben wir gerade vorhin gehört, gibt es auch. Ihr musstet vor allem auch mitarbeitertechnisch ein bisschen schrumpfen, was die Arbeit im Comic-Salon nicht erleichtert.
1: Ja, man muss auf der anderen Seite sagen, so prekär wie die Haushaltslage bei der Stadt Erlangen im Moment ist und andere Städte werden ja, wie wir wissen, folgen, ist es schon fast ein kleines Wunder, dass die Stadt jetzt trotzdem so eine Veranstaltung auf die Beine stellt. Ja. Und das ist auch eine bewusste Entscheidung, die wir gemeinsam mit den Stadträtinnen und Stadträten getroffen haben, zu sagen, nein, der Salon ist sehr, sehr wichtig, er ist für die Branche wichtig, er ist für die Stadt wichtig, er gehört erstmal alle 2 Jahre, man kann ihn nicht einfach mal ausfallen lassen, sonst findet er 4 Jahre nicht statt. Und es war ja sogar mal überlegt worden, das Poetinnenfest auszusetzen, um den Salon finanzieren zu können. Das wird jetzt nicht der Fall sein, es kann beides stattfinden. Aber natürlich, also es ist schon eine große Herausforderung mit den deutlichen Einsparungen, die wir im Kulturbereich umsetzen müssen in Erlangen, so eine Großveranstaltung zu machen. Und geht nur, weil auf der einen Seite in der Szene ganz viel Unterstützung und ganz viel Engagement da ist, dass sich alle Verlage sehr engagieren, dass die Künstlerinnen und Künstler sich sehr engagieren und dass in der Stadt alle zusammenhalten und sich Kunstpalais, Kunstmuseum, Stadtmuseum, Theater, alle sehr stark beteiligen und den Salon als ein Projekt der Gesamtstadt und nicht als eine Veranstaltung des Kulturamts sehen.
0: Ich war jetzt gerade ein bisschen erstaunt auf der Pressekonferenz und habe mich gesagt, wann kommt jetzt der Max- und Moritz-Preis? Den habt ihr uns diesmal verschwiegen.
1: Ja, vorausgesetzt, dass das eh schon so klar ist. Ja, klar, natürlich, die Gala am Freitagabend ist unumstrittene Höhepunkt des Salons, gesellschaftlich und von der Spannung her und so weiter. Und wir haben ja, wie üblich, eine Liste mit 25 Nominierten veröffentlicht. Und wir sind total stolz, dass wir die Lebenswerkspreisträgerin Posy Simmons verkünden durften und dass sie auch zum Salon kommen wird. Nicht nur zur Gala, sondern auch für ein Künstlergespräch zur Verfügung steht. Selbstverständlich, der Max- und Moritz-Preis ist der Kern sozusagen des Salons. Und das haben wir jetzt im Pressegespräch vielleicht einfach schon vorausgesetzt.
0: Wie sieht es denn mit dem Thema künstliche Intelligenz aus, KI? Gibt es da Ausstellungen oder auch andere Dinge, die sich damit vielleicht kritisch auseinandersetzen, weil das ja doch immer eine größere Rolle spielt im Kunstbereich, im Musikbereich, im Filmbereich, dann bestimmt auch beim Comic?
1: Es ist ein wahnsinnig heikles Thema. Wir wollten es vor 2 Jahren schon thematisieren beim Salon und da war das so frisch, dass sich wirklich keiner wirklich getraut hat, zu dem Thema eine Veranstaltung teilzunehmen. Diesmal haben wir da einen kleinen Schwerpunkt im Podiumsprogramm. Wir haben 3 Veranstaltungen, verschiedene Aspekte von KI, geht beim Übersetzen los und geht eben hin bis zu Illustrationen und Comics, die ganz durch KI generiert werden können heutzutage. Da haben wir zum Beispiel ein Podium, das sich mit der berühmten Zeichnerin Uli Lust, die inzwischen ja auch Dozentin an einer Hochschule ist, damit beschäftigt, wie die Hochschulen mit dem Thema KI und ihre Studierenden umgehen.
0: Vor 2 Jahren hatten wir da auch noch das Thema Ukraine-Krieg und Künstlerinnen und Künstler aus der Ukraine. Wie sieht das in diesem Jahr aus? Gibt es wieder ein Forum dafür?
1: Nein, Ukraine, man kann nicht immer alle Themen aufgreifen. Wir haben, finde ich, mit den Ice Out Comics, wir haben mit der Reise durch den Iran von Roya Soraya und wir haben mit Lisa Frühbeiß Geschichten über Menschen ohne Papiere, ohne Dokumente, drei politische Themen aufgegriffen. Und es gibt natürlich auch bei den Gesprächen und Diskussionen immer wieder Bezüge zu aktuellen politischen Entwicklungen. Tatsächlich, die Ukraine spielt, das ist ja das Furchtbare, dass die Dinge sofort in den Hintergrund treten, wenn die nächsten Krisen kommen. Nein, wir haben diesmal keinen Schwerpunkt zum Thema Ukraine. Aber wir haben natürlich, um es jetzt mal doch zu erwähnen, auf der anderen Seite, das gibt schon einen Bezug zum Thema Ukraine, wir haben die tolle und uns inzwischen eng verbundene Künstlerin Viktoria Lomasko, eine Russin zu Gast, die nicht mehr nach Russland zurückkommen kann, aufgrund ihrer vielen Putin-kritischen Engagements. Sie ist auch Pussy Riot nah und arbeitet mit den Pussy Riots zusammen und sie kommt jedes Jahr zu uns mit Projekten und wir unterstützen sie auch. Und dass sie nicht mehr nach Russland zurück kann, hat natürlich auch was mit Putin und dem Krieg zu tun.
0: Sagt Bodo Birk, der Leiter des 22. Internationalen Comic-Salons in Erlangen. 4. bis 7. Juni eure Chance auf den Comic-Salon in Erlangen zu schauen. Einiges gibt's auch in der Stadt und gratis. comic-salon.de, das ist die Seite, unter der ihr im Web alle Informationen findet zu Ausstellungen, Filmen, Diskussionspanels, Signierstunden und vielem anderen mehr. Das war's mit dieser ersten Stunde Stoffwechsel am heutigen Donnerstag. 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Ich wünsche euch noch ein spannendes Radio Z Programm und verabschiede mich am Mikrofon und Technik Chris Beley.

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0: Hallo und herzlich willkommen zur zweiten Stunde Stoffwechsel, das Magazin für Kultur und Politik am Mikrofon und an der Technik Heike Demmel. Und wir senden heute die Mai-Sendung unserer Redaktion Radio Face. Die hatten nämlich die Initiative Das Schweigen durchbrechen im Studio. Ihr hört eine Sendung zu rechtem Terror in Nürnberg, zu Gedenkkundgebungen für die Opfer rechter Anschläge und zu Gedenkkultur in Nürnberg.
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1: Hallo und herzlich willkommen zu Radio Face, die Gesichter deiner Stadt. Wir freuen uns, dass ihr wieder eingeschaltet habt. Die heutige Sendung hat ein sehr spannendes, aber auch ernstes Thema. Es wird um rechte Terroranschläge in Nürnberg gehen und um die Frage, wie ein würdiges Gedenken an die Opfer dieser Anschläge aussehen kann. Dazu dürfen wir heute Ina und Marek von der Initiative Das Schweigen durchbrechen im Studio begrüßen.
3: Hi, vielen Dank für die Einladung.
4: Ja, schön, dass wir hier sein dürfen.
1: Schön, dass ihr da seid. Eure Initiative beschäftigt sich mit den Mordanschlägen des sogenannten NSU, der in Nürnberg Enver Şimşek, Abdurrahim Özoğlu und İsmail Yaşar erschossen hat. Und ihr organisiert auch Kundgebungen an den jeweiligen Todestagen. Enver Şimşek, Abdurrahim Özoğlu und İsmail Yaşar wurden in den Jahren 2000, 2001 und 2005 vom NSU ermordet. Bereits in den 80er Jahren gab es in Nürnberg einen Anschlag auf das 25, bei dem ein Rechtsterrorist auch drei Menschen erschossen hat. Das ist ja alles jetzt schon ein bisschen her. Könnt ihr uns vielleicht zum Einstieg ein paar Hintergrundinformationen geben, was da eigentlich genau passiert ist?
4: Auf jeden Fall. Der NSU war eine neonazistische Terrorvereinigung, die circa 1999 gegründet wurde mit dem Ziel, Menschen mit einer Migrationsbiografie zu ermorden. Und zwischen 2000 und 2007 haben sie mindestens 10 Menschen ermordet. Sie haben 43 Mordversuche begangen, 3 Bombenanschläge verübt und auch zahlreiche Raubüberfälle verübt, weil sie ihr Leben auch im Untergrund finanzieren mussten durch diese Raubüberfälle. Und in Nürnberg gab es eben 3 Todesopfer zu beklagen. Und erst sehr, sehr, sehr viel später kam auch raus, dass 1999 schon ein erster Rohrbombenanschlag stattgefunden hat, der zunächst nicht dem NSU zugeordnet wurde. Und es gab sozusagen auch dann ein großes Unterstützernetzwerk in Nürnberg, das dem Kerntrio Unterschlupf gewährt hat. NPD-Mitglieder halfen dabei beim Auskundschaften der Opfer. Es soll auch Treffen in Nürnberger Gaststätten gegeben haben. Ja, soweit. Mhm.
3: Ich glaube, vielleicht kann man das noch ein bisschen geschichtlich auch einbetten. Ich denke da gerade an so die rassistische Kontinuität so in Deutschland, gerade in den 90er Jahren, Rostock-Lichtenhagen, Mölln, Solingen. Also die Angriffe auf die Unterkünfte, auf verschiedenste Unterkünfte in Deutschland von und für GastarbeiterInnen. Und diese Kontinuität irgendwie auch gerade in den 90ern war einfach nicht so als Unfall zu begreifen, sondern eher dieses, das war kein Betriebsunfall, es war Normalität. Eine ganz, ganz lange Zeit und ich glaube, aus diesem Nährboden hat sich da auch der NSU wahrscheinlich gegründet, beziehungsweise sich oder gründen können im Grunde auch.
4: Genau, und man weiß ja auch jetzt im Nachhinein, dass der NSU auf ein Unterstützernetzwerk zurückgegriffen hat, das eigentlich seit dem Ende des Zweiten Weltkriegs schon sich aufgespannt hat in ganz Deutschland. Also es gibt inzwischen auch Recherchen von Genossinnen und Genossen, die herausgefunden haben, dass Unterstützerin des NSU auch mit der Wehrsportgruppe Hoffmann zum Beispiel verbandelt waren, wo es ja auch den Doppelmord in Erlangen gab, den antisemitischen. Also quasi eine ganze Verkettung und Vernetzung an neonazistischen Strukturen, die den NSU auf jeden Fall erst möglich gemacht haben, die Radikalisierung des Kerntrios möglich gemacht haben und das Untertauchen und dann die Mordserie waren ja dann eigentlich eine Eskalationsstufe, die auf eine ganze Vorgeschichte eigentlich schon vorausgegangen ist an Bombenattrappen, an Puppen, die symbolisch gehängt wurden, die antisemitisch gebrannt, also markiert waren und solche Geschichten. Also es ist die Anschlagsserie ist eigentlich quasi die traurige Eskalation eigentlich von einer ganzen rechtsradikalen, neonazistischen, westdeutschen Geschichte und dann auch Feindesdeutschland-Geschichte.
1: Es hat mit dem NSU ja auch nicht geendet. Also der rechte Terror ist ja immer noch präsent in Deutschland. Die Strukturen sind immer noch präsent. Da werden wir auch später noch drauf zu sprechen kommen. Vielleicht jetzt noch kurz, also ihr habt diese Mordserie erwähnt, der NSU hat in Deutschland insgesamt 10 Menschen erschossen. Die meisten davon waren türkisch oder griechischstämmige Kleinunternehmer. Vielleicht könnt ihr zu den 3 Nürnberger Opfern noch mehr erzählen, also vielleicht auch so ein bisschen zu ihrer Biografie. Wie sind sie nach Deutschland gekommen? Wer waren Enver Şimşek, Abdurrahim Üsudoğru und İsmail Yaşa?
3: Ich glaube, an dieser Stelle kann man vielleicht auch auf ein Buch hinweisen, das Buch von Barbara John, dessen Titel ich jetzt vergessen habe, was wir vielleicht nochmal nachschauen können, die doch sehr intensiv auf die Geschichten von den 3 beziehungsweise auf allen Mordopfern eingeht. Von Enver Şimşek kann man zum Beispiel sagen, dass er Blumenhändler war, dass er Blumen geliebt hat. Das sagt seine Tochter auch auf vielen Kundgebungen oder Reden oder schreibt es selbst in dem Buch nieder. Ihr Vater soll ein sehr, sehr, sehr liebevoller Geschäftsmann gewesen sein, hat eben mit Blumen gehandelt und wurde in dem Kontext auch vom NSU ermordet, an der Liegnitzer Straße in Langwasser in Nürnberg war da sein mobiler Blumenstand.
4: Mhm. Genau, also er ist ursprünglich in der Türkei geboren und kam dann nach Deutschland und hat erst eigentlich auch in einem anderen Bereich gearbeitet und hat sich dann aber mit einem Blumengroßhandel tatsächlich auch selbstständig gemacht und hatte dann auch verschiedene so mobile Blumenverkäufe und was auch nochmal, glaube ich, extrem tragisch und also es war so, dass er eigentlich an dem Tag jemanden vertreten hat, an dem er erschossen wurde. Also er hat, ich glaube, er war erkrankt, einen Kollegen.
3: Ich glaube auch, ja.
4: An diesem Stand in der Liegnitzer Straße hat er vertreten und war deswegen an diesem Tag an diesem Ort und hat da sein Leben verloren. Und auch İsmail Yaşa hatte in der Scharrerstraße wurde er ja ermordet und auch er war ein Unternehmer, hat einen Imbiss gehabt gegenüber von der Schule und war ja beliebter Treffpunkt, auch die Schüler sich was zu essen geholt und war eingebunden auch ins tägliche Leben von vielen Schülern und Menschen, die ja mit ihn gekannt haben einfach. Und Abdurrahim Isidoro hatte eine Änderungsschneiderei mit seiner Frau. Der war ursprünglich tatsächlich Maschinenbauer und hatte studiert und hat dann aber sich mit einer Änderungsschneiderei selbstständig gemacht. Genau, und wurde auch dort in der Änderungsschneiderei erschossen.
1: Also man kann sagen, es waren auf jeden Fall drei Geschäftsmänner, drei Familienväter, die da aus dem Leben gerissen wurden. Und 2014 hat sich dann eure Gedenkinitiative gegründet, um an den Todestagen eben ein kritisches, ein würdiges Gedenken zu etablieren. Warum war es denn überhaupt notwendig, dass sich da eine Initiative gründet? Also war ein städtisches Gedenken da oder was war für euch da die Motivation zu sagen, wir gründen jetzt eine Initiative, um dieses Gedenken einfach aufrechtzuerhalten?
3: Ich glaube, in dem Kontext kann man ein wenig ausholen bzw. berichten, dass 2013 eine Gedenkstele außerhalb der Stadtmauern von Seiten der Stadt eröffnet wurde. Also es ist doch ein bisschen eben, also außerhalb der Stadt letztlich, warum stellt man das nicht in den Mittelpunkt? Warum verschiebt man dieses Gedenken einfach ins Außen letztlich? Und darauf waren dann auch noch, ich glaube, der Fehler lag bei Ismail Yashar beim Todestag, dass die Stadt da das falsche Datum drauf geschrieben hat. Und das ist so bezeichnend eigentlich gewesen, dass in unserer Stadt hier drei Menschen ermordet worden sind und dann fallen solche Fehler. Da kommen solche Fehler einfach auf. Und ich glaube, das war so nochmal auch eine ganz wichtige Initialzündung für uns, zu sagen, wir wollen ein würdiges Gedenken schaffen. Wir wollen, dass die Opfer nicht vergessen werden und nicht einfach mit einer Gedenkstele außerhalb der Stadtmauern in Anführungsstrichen so abgespeist wird. Diese Gedenkstele ist wirklich extrem unscheinbar. Das ist verblüffend, wie schnell man an dieser Gedenkstele vorbeilaufen kann, an einem Ort, ja, nah an der Straße. Es ist sehr laut, es ist eher so ein kurzer Durchgangsweg fast. Das halte ich jetzt zum Beispiel nicht für ein würdiges Gedenken, würdigen Gedenkort für die drei Ermordeten.
4: Auf jeden Fall. Also sie steht, kann man vielleicht kurz beschreiben, zwischen der Straße der Menschenrechte und dem Treppenabgang zur U-Bahn-Station des Opernhauses. Ja. Also man, im Prinzip ist es so, man geht vorbei, um irgendwo hinzukommen. Am Rand des Weges quasi. Also viele wollen natürlich die Straße der Menschenrechte sehen und gehen dahin und das ist auch so quasi so ein Touri-Fleck, den sie anschauen. Und dann steht quasi die Straße der Menschenrechte ist innerhalb der Stadtmauern und diese Gedenkstele für die NSU-Opfer steht dann außerhalb der Stadtmauer so, ja, im Vorbeigehen so ein bisschen hingeklatscht. Wahrscheinlich, ihr könnt euch selber mal fragen, ob euch die schon mal aufgefallen ist. Ich würde fast wetten, nein, wenn ihr euch nicht schon mal damit beschäftigt habt. Genau.
1: Und an den eigentlichen Tatorten, die befinden sich ja eigentlich auch mitten in der Stadt, also die werden ja auch prädestiniert dafür, um wirklich direkt an den Tatorten ein Gedenken sozusagen am Leben zu erhalten, auch so von städtischer Seite, ist da was passiert oder waren es eben Initiativen, die

0: Langwasser ermordet. Das war im Grunde eine Parkbucht und diese Parkbucht wurde jetzt nach ihm benannt. Was schade ist, eine Parkbucht nach einem Mordopfer zu benennen. Und ich glaube, beziehungsweise das kann man schon durchaus sagen, wir haben damit begonnen, da Gedenktafeln anzufertigen zu lassen letztlich und die an den jeweiligen Orten auch zu hängen und die auch zu pflegen, also dass das sichtbar gemacht ist und wurde. Und nur nach diesen, jahrelange Gedenkarbeit hat jetzt die Stadt, ich weiß jetzt nicht ganz genau, 2021, glaube ich, war es, wurde der Ismail-Schaar-Platz, oder war das ein bisschen später?
1: Später.
0: Also
1: die letzten Jahre.
0: Die letzten Jahre. Man muss es schon sagen, dann ist die Mordserie extrem lange her, bis die Stadt dann wirklich mal geschalten hat, diese Plätze umzubenennen.
1: Genau, vielleicht muss man auch nochmal sagen, für die Personen, die jetzt die den NSU-Komplex nicht kennen, der nach dem letzten Mord hat sich das, also nicht direkt danach, aber das Kerntrio hat sich 2011 selbst enttarnt. Also es wurde auch nicht durch eine erfolgreiche Ermittlungsarbeit durch die Behörden enttarnt, sondern es hat sich nach einem schiefgegangenen Raubüberfall hat sich selbst enttarnt und das war 2011 und wenn man sich jetzt überlegt, wann die Stadt mal tätig wurde, irgendwie offiziell Gedenktafeln zu installieren, dann ist es mindestens 10 Jahre her und auch nur auf Druck unterschiedlicher zivilgesellschaftlicher Akteure, unter anderem eben der Gedenkarbeit an den Tatorten. Genau.
2: Ja, vielleicht auch an dieser Stelle nochmal, ihr betont ja, dass das würdige Gedenken euch sehr wichtig ist und ich glaube, das ist ja auch genau das, dass einfach zentrale Orte gewählt werden, eine Sichtbarkeit, dass es Gedenktafeln gibt, aber euch ist auch ein kritisches Gedenken sehr wichtig, vielleicht könnt ihr das noch ein bisschen konkretisieren, was denn für euch dieses kritische Gedenken ausmacht, jetzt auch vielleicht in Abgrenzung zu so einem rein symbolischen Akt von Blumenniederlegungen.
1: Ja. Also ich glaube, das Wichtigste, was ein kritisches Gedenken ausmacht, ist einmal, dass man sich auf die Angehörigen und auf die Betroffenen konzentriert, also die Lebensgeschichten der Ermordeten in den Fokus rückt, dass sie eben nicht nur Opfer sind, Mordopfer, sondern dass sie ein Leben hatten, dass sie erfolgreich waren, dass sie eine Familie hatten, dass sie Freunde hatten, dass sie einfach Menschen gekannt haben, wenn sie durch die Stadt gegangen sind. Also dass sie einfach eine Person waren, die du auch hättest treffen können. So, ne? Das war also, dass ihr einziges Merkmal nicht nur ist, dass sie eben aufgrund eines völlig arbiträren Merkmals ausgesucht wurden und ermordet wurden, dass das nicht das Zentrum eigentlich war, worum es bei ihnen gehen sollte, sondern dass sie eigentlich noch viel mehr waren, als dass sie eben Opfer wurden. Und deswegen quasi auch die Wünsche und der Kontakt mit den Angehörigen einfach wichtig ist und so manchmal ist er möglich, manchmal ist er weniger möglich, manchmal ist er auch vermittelt möglich durch andere Personen, die sich um den guten Kontakt bemühen, aber dass man versucht, auch den Wünschen der Angehörigen zu entsprechen, ihnen, wenn es geht, eine Bühne zu geben. Also das einmal. Und ein Wunsch der Angehörigen ist auch einfach eine Aufklärung zu haben. Also der NSU-Komplex, die Mordserie, das Unterstützernetzwerk ist ja bis heute nicht vollständig aufgeklärt. Also man weiß nicht, wer geholfen hat, wer Unterschlupf gewährt hat, wer für die Infrastruktur gesorgt hat. Man kennt zwar Namen, aber viele wurden auch nicht belangt. Also das ist einfach keine Schlussstrich-Mentalität gibt, so ja, es ist doch jetzt lang her und lass mal gut sein, so nee, es ist immer noch nicht alles ans Licht gekommen. Diese Menschen, die, ja, man

0: dann vielleicht auch immer noch unter uns, die da mit beteiligt waren einfach. Ne? Und genau, und eine wichtige Sache auch noch ist, sich zu überlegen, welche gesellschaftlichen Zustände haben diesen Rechtsterrorismus ermöglicht. Ja, also was für Struktur, für was für gesellschaftliche Strukturen, welche Mentalitäten, die uns alle betroffen haben. Vielleicht auch eine antifaschistische Szene, die das nicht gesehen haben, nicht zugehört haben, nicht wahrhaben wollten, als es schon soweit war, aber auch natürlich der ganze Weg dahin, ein gesellschaftliches Klima, das in dem sich solche Täter legitimiert fühlen, sowas machen zu können. Und das zu analysieren, zu benennen und sozusagen für die Zukunft das zu analysieren, damit sowas hoffentlich verhindert werden kann.
1: Ich würde einfach nochmal, also ich kann mich da voll und ganz anschließen, was Ina sagt, auf einer Metaebene nochmal kurz bringen, ohne Erinnerung keine Zukunft. Also eine Erinnerung oder eine Erinnerung hat für mich auch so eine Art Handlungsaufforderung mit dabei. Also Handlungsaufforderung an die Zivilgesellschaft, was jetzt gerade Ina auch gesagt hat, aber eben auch an Politik, an auch Medien letztlich, Personen zu schützen und Personen letztlich aufzugreifen, die der Gesellschaft, der Menschen schaden wollen.
2: Ja, ihr habt jetzt schon angesprochen, die Angehörigen wünschen sich nach wie vor Aufklärung. Marek, du hast die Rolle der Medien angesprochen und da ist ja auch im Nachgang dieser Morde sehr viel schiefgelaufen, also einmal von Seiten der Medien, aber auch jetzt im Zuge der Ermittlungsarbeiten. Darüber möchte ich mit euch im Anschluss gleich sprechen. Jetzt hören wir aber zuerst noch einen Song der Band Microphone Mafia, die sich 1989 in Köln gegründet hat und auf Türkisch, Deutsch und Italienisch rappt.

0: Willkommen zurück bei Radio Face. Schön, dass ihr noch dabei seid. Wir haben heute Ina und Marek zu Gast von der Initiative Das Schweigen durchbrechen. Und wir reden über das Gedenken an die Opfer von rechtsterroristischen Anschlägen in der Region. Ihr habt betont, dass euch ein kritischer Zugang dabei wichtig ist, der die Verantwortlichen klar benennt und den Perspektiven der Angehörigen Raum gibt. Das ist ein Anspruch, den die mediale Berichterstattung oft vermissen ließ oder auch lässt. Sie war teilweise geprägt von rassistischen Narrativen. Könnt ihr dazu uns mehr erzählen und vielleicht auch darauf eingehen, wie das durch ein würdiges Gedenken aufgebrochen werden kann, diese Narrative?
1: Also ich glaube, wir können daraufhin eingehen oder dahin eingehen, dass die mediale Berichterstattung in der Zeit der Morde von der rassistischen Begrifflichkeit geprägt wurde. Das waren die sogenannten Dönermorde, die hier in Nürnberg auch in den Zeitungen zu lesen war letztlich.
2: Kann man auch heute noch lesen.
1: Kann man auch heute teilweise noch lesen.
2: Genau.
1: Ja, absolut. Interessant, ja. Es ist einfach, also es ist eine Entmenschlichung, eine absolute Entmenschlichung. Und wie wir jetzt gerade auch bei den Biografien beziehungsweise bei den Personen gehört haben, so Özodoro war Schneider, Enver Şimşek war Blumenhändler, İsmail Yaşar hat zwar in einem Dönerladen gearbeitet, aber woher kommt dieser Begriff dann Dönermorde? Und darauf kann man durchaus ja, sehr kritisch darauf schauen, dass die Zeitungen bzw. die Medien gesagt haben, oh, das sind Menschen mit Migrationsbiografie, die nennen wir jetzt mal Dönermorde. Und ja. Und was noch vielleicht dazu kommt, ist, die Medien haben diese Einzeltäterthese noch sehr gestärkt. Die Menschen, die sich jetzt nicht so mit dem NSU-Komplex auskennen, ich glaube, das hat man schon vor dem Song ein bisschen, hat Ina schon angesprochen. Es geht da ja um viel, viel größere Netzwerke, die bis heute auch noch nicht aufgedeckt worden sind, beziehungsweise vielleicht auch gar nicht mehr werden können am Ende, weil auch schon viel Zeit jetzt auch ins Land gegangen ist. Und gerade Medien stärkten diese Einzeltäterthese, dass letztlich nur diese drei völlig unabhängig von irgendwelchen anderen Menschen die Morde begangen haben sollen. Was so der Prozess auch, der NSU-Prozess auch teilweise ergeben hat, was völliger Quatsch ist.
2: Genau, und was ja auch ein Phänomen ist, das bei vielen weiteren rechtsextremen Anschlägen ja jetzt auch in den letzten 10, 15 Jahren immer wieder das gleiche Muster ist, es passiert was, alle sind total empört und wie konnte das denn passieren, und das ist ja ein verrückter Mensch, ja, das ist dann so die Erklärung, und die mediale Berichterstattung kann, glaube ich, auch nicht unabhängig gesehen werden von den genauso rassistischen Ermittlungsarbeiten der Polizei zum Beispiel. Also wenn niemals von den Ermittlungsbehörden kommt, ja, ein politisch motivierte Gewalttat könnte das sein, es könnte ein rassistisches Mordmotiv sein. Das wurde nie ins Spiel gebracht von niemandem, dass es einen rassistischen Hintergrund haben könnte, sondern genau im Gegenteil. Also wieder auch die Ermittlungen hatten rassistische Motive. Die den Ermordeten und auch den Angehörigen wurde Kriminalität unterstellt. Sie werden in irgendwelche Drogengeschichten, in Drogenkriminalität verwickelt. Bei Serkan Yildirim wurde ins Spiel gebracht, ob das sich um Schutzgelderpressung handeln würde. Das heißt, die Betroffenen, den Ermordeten selber, aber auch den Angehörigen wurde unterstellt, ja, im Endeffekt, ja, ihr seid selbst schuld, weil ihr wart ja verwickelt in irgendwelche kriminellen Machenschaften, weil ihr seid Migranten. Ja, also ganz klassisches rassistisches Narrativ, das da sowohl von den Behörden als auch von den Medien aufgegriffen wurde.
0: Du hast jetzt den Namen Serkan Yildirim ins Spiel gebracht. Es gab 1999 bereits einen Anschlag in Nürnberg, der auch vom NSU verübt wurde, auf die Pilsbar Sonnenschein, bei dem es zum Glück kein Todesopfer zu beklagen gibt. Serkan Yildirim hat ganz knapp überlebt und hat natürlich dann auch diese Polizeiarbeit miterlebt, hat das auch ganz klar benannt, also dass er hat es als Bombe nach der Bombe bezeichnet, wie er da eigentlich behandelt und stigmatisiert wurde. Vielleicht könnt ihr zu seinem Fall noch ein bisschen mehr erzählen und auch, wie er vielleicht überhaupt davon erfahren hat, dass er ein Opfer des NSU wurde. Das ist auch eigentlich eine sehr haarsträubende Geschichte, die es, glaube ich, wert ist zu erzählen.
2: Genau, also Serkan Yildirim ist tatsächlich in Nürnberg geboren und aufgewachsen. Und hat dann am 23. Juni 99 war der Tag nach der Eröffnung seiner Bar, die er eröffnet hat am Tag davor, hat sich seinen Traum wahrgemacht und hat die Pilsbar Sonnenschein in der Schollstraße eröffnet. Und am Tag darauf wollte er sauber machen und hat in der Herrentoilette eine herrenlose Taschenlampe gefunden und hat sich gedacht, was da los? Habe ich noch nie gesehen. Und das war eine präparierte Rohrbombe, die losgeht, wenn du quasi die Taschenlampe anmachen willst. Und aufgrund auch einer Fehlfunktion der Bombe ist sie quasi nicht so explodiert, wie sie hätte sollen. Und er war absolut schwer verletzt, also ist knapp mit seinem Leben davongekommen. Und es ist dann sind auch sofort die Ermittlungen angesprungen. Aber wie gesagt, war überhaupt nicht im Raum gestanden zu keinem Zeitpunkt, dass das ein rassistisch motivierter Mordanschlag war, sondern ihm wurde Selbstkriminalität unter anderem unterstellt. Und erst 2013, als ein Zeuge im sozusagen des NSU-Komplexes ausgesagt hat, dass er im Kontakt mit dem Kerntrio wäre ihm zu Ohren gekommen, dass die Gruppe wohl schon 99 eine präparierte Bombe wo platziert hätte und er hat aber, also der Zeuge hat nicht gewusst, wie und wo und warum, aber nicht die Polizei, sondern Journalisten haben dann im Jahr 2018 diese Aussagen zugespielt bekommen, also diese Aussagen der, die in dem Netzwerk mitgespielt, also Teil des Netzwerkes waren. Und dann haben sie durch intensive Recherche herausgefunden, dass es sich höchstwahrscheinlich um diesen Vorfall bei Serkan Yildirim handeln muss. Und dann hat tatsächlich ein Journalist und nicht die Behörden haben Serkan Yildirim aufgesucht und haben ihn befragt und haben ihn informiert, dass er höchstwahrscheinlich das allererste Opfer des oder der allererste Betroffene des NSU-Kerntrios war. Und dann hat sich für ihn auch nochmal, quasi haben sich andere Sachen ergeben, dann hat er erst überhaupt verstanden, warum er 2013, nachdem diese Aussage kam, nochmal verhört wurde. Er wurde nämlich nach dieser Aussage des Mitglieds, wurde er verhört, aber ihm wurde nicht gesagt, warum. Ja, also es wurde schon ein Zusammenhang mit seinem Fall hergestellt von den Behörden, aber ihm wurde das überhaupt nicht gesagt. Und dann kam nämlich auch heraus, dass er durchaus ein Mitglied des Netzwerks erkannt hat, nämlich auf einem Foto, das ihm vorgelegt wurde. Und es hat aber bis heute hat es gar keine Konsequenzen, dass er sowohl die Frau erkannt hat, als auch das allen klar ist, dass er eigentlich das erste Opfer war. des NSU, denn seine Nebenklage wurde in allen Prozessen und wird auch in dem jetzt stattfindenden Prozess, über den wir vielleicht auch noch reden können, er wurde weder sozusagen als Opfer anerkannt, noch als Nebenkläger, noch in irgendeiner Weise sein Fall von den Behörden anerkannt als erster NSU-Fall. Genau.
1: Vielleicht ergänzend dazu kann man sagen, dass die polizeiliche Arbeit 99, kann es nicht Arbeit nennen, es ist ein lächerlicher Witz gewesen im Grunde, weil die Fahndungen bzw. die Ermittlungen wurden ja schon nach 6 Monaten, wenn ich das richtig jetzt im Kopf habe, wieder eingestellt. Also nach 6 Monaten wurde dann gesagt, ja, schade. Die Polizei hatte quasi so, das hat wegen Körperverletzung beziehungsweise fahrlässiger Körperverletzung gefahndet, also nicht als versuchter Totschlag, versuchter Mord oder ähnliches. Und da nochmal vielleicht zu unterstreichen, das hatte Ina jetzt schon gesagt, so, aber vor allem wurde gegen Serkan und gegen sein Umfeld ermittelt, weil auch mal so dieser Tatvorwurf des Versicherungsbetruges dann im Raum stand. Wie denn ein 18-Jähriger eine Kneipe betreiben kann, das kann ja wohl nicht sein. Der wollte doch sicherlich irgendwie Geld kassieren. Mhm. Und auch in diese Richtung gingen die Ermittlungen, aber niemals eben in diese Richtung, dass es ein rassistisches Tatmotiv sein könnte.
0: Es ist ja auch haarsträubend zu hören, dass quasi eine Person, die wirklich nachweislich Opfer des NSU wurde und auch im Prozess eine Nebenklage angestrebt hat, da gar nicht gehört wurde oder dass diese Nebenklage nicht ernst genommen wurde, abgewürgt wurde. Vielleicht könnt ihr uns zum Prozess noch ein bisschen mehr erzählen, weil im Moment läuft ja wieder zumindest ein Teilprozess oder wurde das Thema wieder aufgerollt. Genau, dass ihr uns da mal mitnimmt, was da so die aktuellen Entwicklungen sind.
1: Also vielleicht kann man grundsätzlich sagen, dass der Prozess 5 Jahre lang ging, von 2013 bis 2018 am OLG in München. Und nachdem der Selbstenttarnung des NSUs, Uwe Mundlose, Uwe Böhnhardt, hatten sich ja suizidiert. Das heißt, vor allem Beate Zschäpe war von dem Kerntrio im Prozess. Und als es die Urteilsverkündung gab, kam aus den Rängen ein Applaus von Nazis, und das sagt, glaube ich, alles über diesen ganzen Prozess aus, dass Menschen, die auch dort mit involviert waren in diesem Prozess, vielleicht gerade auf eine Bewährungsstrafe rausgekommen sind wegen quasi Unterstützung von den dreien, Unterstützung zum Mord. Einzig alleine Beate Zschäpe wurde zu lebenslanger Haft verurteilt, aber vielleicht hat das jemand schon auch mitbekommen. Sie versucht natürlich jetzt auch über ihre Anwälte früher in irgendeiner Form rauszukommen, weil sie dann bei einem Nazi-Aussteigerprogramm teilnehmen könnte, was natürlich für die Betroffenen auch ein absoluter Schlag ins Gesicht ist.
2: Genau, und jetzt im Moment läuft ein zweiter Prozess am OLG Dresden, an dem die schon besagte Frau, die Serkan Yildirim auf dem Foto erkannt hat, nämlich jetzt angeklagt ist, die wegen Unterstützung angeklagt ist, einer terroristischen Vereinigung unter anderem, weil sie eine Krankenkassenkarte unter anderem zur Verfügung gestellt hat, als das Kerntrio untergetaucht ist, und noch andere Sachen, die jetzt nicht wichtig sind. Aber wieder ist es das gleiche Phänomen, dass dieser erste NSU-Fall von Serkan Yildirim keine Rolle spielt, obwohl er ja seine Aussage eigentlich so wichtig wäre, weil er sie ja erkannt hat eigentlich auf dem Foto. Und Man kann sich auch mal fragen, wie oft man schon von dem Prozess in der Zeitung gelesen hat oder irgendwo in den sozialen Medien was davon mitbekommen hat. Ich muss regelmäßig selber recherchieren und die einschlägigen Seiten aufsuchen, um Informationen über den Prozess zu bekommen. Und was natürlich auch das große Problem an der ganzen Aufarbeitung des NSU ist, oder des NSU-Komplexes, ist, dass jahrelang erstens falsch, unzureichend und diskriminierend ermittelt wurde und dann das alles auch noch total verschleppt wurde und immer nur mit einer Salamitaktik irgendwie Sachen dann angestrebt wurden, viel zu spät und dann auch unzureichend. Und man jetzt auch wieder im Prozess sieht, dass Beweismittel nicht mehr auf, also dadurch, dass es auch um so EDV-Sachen geht, dann zum Beispiel einfach das nicht mehr nachvollziehbar ist, zum Beispiel in dieser Arztpraxis, wo das mit der Krankenkasse geklärt werden sollte, dass Zeugen sich nicht mehr erinnern. Und ja, das kann man sozusagen den Zeugen wahrscheinlich auch keinen Vorwurf machen, weil ja, erinnert man sich jetzt noch an einfach eine Zeit, die so lange zurückliegt. Es ist noch vieles nachvollziehbar. Es ist nicht so, dass das nicht bewiesen werden könnte. Aber es ist einfach viel zu spät und unzureichend. Und wir werden sehen, was jetzt rauskommt.
0: Urteilsverkündung im ersten Prozess, das habt ihr ja schon angesprochen, die war sehr unbefriedigend und für die Angehörigen eigentlich der blanke Hohn, weil die sehr wenig erwähnt wurden. Also die haben kaum Raum in dieser Urteilsbegründung. Wir haben auch schon darüber gesprochen, dass sie der Stigmatisierung der Medien ausgesetzt waren, einer rassistischen Polizeiarbeit ausgesetzt waren. Und umso wichtiger ist es, dass die Angehörigen auch eine Stimme haben, die gehört wird. Das würde ich vielleicht ausnahmsweise, das machen wir bei Radio Face eigentlich nicht, aber einen kleinen Werbeblock. Die Tochter von Enver Şimşek hat nämlich ein Buch, ein Jugendbuch rausgegeben und ihr habt auch schon das Buch von Barbara John angesprochen. Vielleicht könnt ihr zu beiden Büchern noch kurz was sagen, weil ich glaube, wenn man mal hören oder nachlesen möchte, wie die Familien der Ermordeten diese Zeit erlebt haben oder diesen Verlust ihrer Väter erlebt haben, dann sind das ich will jetzt nicht sagen wunderbare Bücher, weil das Thema ist traurig, aber es sind sehr schön geschriebene, berührende Bücher über das Leben der Opfer und die sollten wir vielleicht nochmal erwähnen heute.
2: Jetzt hast du ja eigentlich schon ganz viel gesagt dazu, aber ich sage den Titel auf jeden Fall nochmal. Unser Schmerz ist unsere Kraft. Neonazis haben unsere Väter ermordet, von Gamze Kubaschik, Semir Şimşek, und mit der Unterstützung von Christine Werner haben sie ihre Geschichte aufgeschrieben. Auch sehr anschaulich, immer quasi eine Chronologie ihrer eigenen Erlebnisse und was wann passiert ist und wie es einfach die Angehörigen erlebt haben, wie sie beide das erlebt haben. Und sie bekommen einfach in dem Buch eine Stimme. Sie bekommen sie nicht nur, sondern sie holen sie sich. Sie erzählen die Geschichte, wie sie sie erzählen möchten. Und deswegen Leseempfehlung.
1: Ja. Ich glaube, Semaya war ja 14, als ihr Vater ermordet wurde, ihr Vater Enver Şimşek ermordet wurde. Und jetzt ist mittlerweile uns auch das Buch von Barbara John, der Titel, wieder eingefallen. Unsere Wunden kann die Zeit nicht heilen. Während jetzt bei Gamze Kubaschik und Semaya Şimşek auf die jeweiligen Väter und auf die jeweiligen Familien da sich konzentriert wird, versucht Barbara John über alle Mordopfer des NSU zumindest biografisch ein paar Daten darzulegen und ein paar Stimmen von Angehörigen auch niederzuschreiben, finde ich auch ein Buch, was auf jeden Fall eine gute Übersicht gibt.
0: Wir haben heute viel gehört über die Kontinuität, die rechter Terror hier in der Region hat, und haben zwei Menschen da von einer Gedenkinitiative, die wichtige Aufgabe übernehmen, dazu beizutragen, dass diese Taten nicht in Vergessenheit geraten. Und jetzt möchte ich mit euch auch noch darüber sprechen, warum euch das so wichtig ist, warum für euch persönlich diese Gedenkarbeit, die ihr bestimmt auch oft anstrengend und mühselig ist, einfach diese Todestage zu bespielen, warum ihr diese Arbeit übernehmt und was euch persönlich das gibt.
1: Ich glaube, vielleicht ist es am einfachsten auch darzustellen, wenn man von persönlichen Erfahrungen auch ein bisschen berichtet, von Gedenkkundgebungen. Ich hatte im vergangenen Jahr hat sich der Mord an Enver Şimşek zum 25. Mal gejährt und da war auch die Familie, also Tochter, Bruder und Witwe von Enver Şimşek, und ich finde das immer sehr, da bin ich immer sehr berührt, die drei zu sehen, besonders in dem Kontext die Witwe zu sehen, die trotz allem nach 25 Jahren um ihren verstorbenen und ihren ermordeten Mann so trauert und diese auch wahnsinnige Dankbarkeit, die sie uns, der Initiative, aber auch einfach Menschen, die kommen, immer gegenüber zeigt, wie ich finde. Also so, dass ihr ermordeter Mann Enver nicht vergessen wird hier in Nürnberg, und das ist, dafür lohnt sich das, wie ich finde.
2: Genau, und ich finde auch die Aufarbeitung und Aufklärung, es ist ja auch, ich meine, warum sind wir heute hier? Man ist auch ständig Aufklärungsarbeit. Es kommen Passanten vorbei, die dann vielleicht mal stehen bleiben und zuhören. Menschen, die sich nicht ausgiebig damit schon beschäftigt haben, die dann zu den Gedenkveranstaltungen kommen und sich dafür interessieren. Und es ist für mich schon auch eine Gegenwartsfrage, wie meine Haltung, glaube ich, auch dazu ist. Also vielleicht, es ist jetzt ein bisschen provokativ, aber es ist vielleicht bequem, jetzt gegen rechts irgendwie auf die Straße zu gehen und zu sagen, bequem ist es nicht, es ist toll und macht es. Mhm. Aber ich finde es auch wichtig, sich zu überlegen, was ist in der Vergangenheit passiert, was ist da falsch gelaufen, wer sollte Verantwortung übernehmen, wer übernimmt diese Verantwortung nicht und wie kommt es dazu? Also ich bin auch ein Fan von Genealogie, warum passiert etwas, warum ist etwas passiert, und das fragen wir uns ja auch ständig in unserer Arbeit, wie konnte es dazu kommen, und wenn man das versteht, wie etwas dazu kommen konnte, kann man auch jetzt in der Gegenwart nach diesen Phänomenen suchen, um was für die Zukunft quasi zu verändern. Und diese Analyse der Vergangenheit ist auf jeden Fall schon auch, glaube ich, anstrengend, aber ist auch unglaublich interessant. Und wenn man sich auch mal überlegt, bestimmt nicht alle jetzt zuhören, aber manche waren da ja auch schon auf der Welt, als das passiert ist. Also das hat schon was mit dir zu tun. Du bist vielleicht durch diese Straßen gegangen damals, als diese Menschen halt noch gelebt haben. Und wenn ich dann an diese Zeit zurückdenke, natürlich, da war ich auch ein Kind, aber ich war da schon auf der Welt. Das ist irgendwie nichts, dass meine Eltern oder Großeltern oder so verkackt haben. Ja? Also oder ja, mit dem ich nichts zu tun habe. Ich habe damit schon irgendwas zu tun. Es ist so nah an mir noch dran. Und trotzdem wird irgendwie so wenig darüber gesprochen. Und deswegen finde ich es auch wichtig, sich immer weiter damit zu beschäftigen. Und auch, dass die Angehörigen nicht alleingelassen werden, weil wenn man sich überlegt, wie sie im Nachhinein behandelt wurden von den Ermittlungsbehörden, von den Medien, wie sie selber gemeinsam ja schon darauf hingewiesen haben, dass es einen rassistischen Hintergrund hat, diese Taten. Und keiner hat ihnen zugehört, ihnen wurde nicht geglaubt. Und desto mehr, glaube ich, ist es, oder empfinde ich es jetzt als Aufgabe, das nicht weiter zu ignorieren, sondern darauf hinzuweisen und das ernst zu nehmen. Genau, und glaube ich, auch die Menschen am Leben zu halten. Ich habe neulich auch nochmal einen Satz gelesen von dem Sohn von Halit Yozgat, Und der meinte, den Namen immer weiter zu sagen, hält ihn auch weiter in Erinnerung und am Leben. Also dass man es nicht zulässt, dass die Namen und die Bilder und ihre Geschichten und auch was das ausgelöst hat bei den Angehörigen, dass man das vergisst, weil man ihnen dann irgendwie wieder und erneut und immer wieder Unrecht irgendwie zufügt und ja, vielleicht auch anerkennt, dass diese Taten, also wir machen das bis heute, aber wir entscheiden uns dafür, irgendwie uns damit zu beschäftigen, aber für viele Angehörige, denen ist es widerfahren und die haben sich nicht dafür entschieden und müssen damit halt leben und keiner wohnt mehr irgendwie in Nürnberg, ist bestimmt auch, ich kann mir vorstellen, schwer hierher zu kommen, viele leben gar nicht mehr in Deutschland und ihnen ist das irgendwie widerfahren und das auch anzuerkennen, dieses Leid, dass es bis heute eine unglaublich schreckliche Auswirkungen auf ihr Leben hatte, dem sie sich halt nicht entziehen konnten. Und vielleicht ist es zu viel gesagt, dass man ihnen das schuldig ist oder so, aber irgendwie trotzdem als Teil der Stadt, als dass ich mich dann schon empfinde, irgendwie finde ich es wichtig, mich weiter damit zu beschäftigen. Ich finde die Arbeit wichtig.
0: Das Gedenken steht ja auch bald wieder an. Im Juni gibt es viele Termine. Wir sind schon fast wieder am Ende, aber da vielleicht zwei Fragen miteinander verbinden. Zum einen wäre es toll, wenn ihr alle Gedenktermine nochmal nennen könntet, damit alle Menschen, die auch sagen, uns ist es auch wichtig, wir würden da gerne kommen, die Chance haben, da teilzunehmen an den Kundgebungen. Und vielleicht könnt ihr auch noch kurz sagen, was ihr euch wünscht fürs Gedenken und eure Arbeit von der Stadt, von anderen Gruppen. Gibt es da einen Wunsch, den ihr vielleicht am Schluss noch habt?
1: Ich würde einfach mal anfangen, die Termine anzukündigen. Du hast schon gesagt, der Juni ist viel los. Am Dienstag, den 9. Juni 2026, treffen wir uns um 18 Uhr an der Scharrerstraße, an der Luise, falls die vielleicht bekannter ist. Also da gedenken wir an Ismail Yashar. Das Gedenken an Abdurrahim Özodoğru ist am Samstag, den 13.06. um 18 Uhr an der Siemensstraße bzw. Ecke Guyader Straße. Über den Rohrbombenanschlag in der Scheuerstraße hatten wir auch gesprochen. Da ist das Gedenken am 23. Juni um 17.30 Uhr an der Scheuerstraße, direkt da an der Haltestelle. Und am Tag darauf gedenken wir den Anschlag auf die Disco 25, worüber wir jetzt gar nicht gesprochen haben tatsächlich. Aber wir freuen uns auch, da viele, viele Menschen zu sehen auf alle Fälle. Und mein Wunsch tatsächlich an die Stadt wäre ganz, ganz explizit, an den Kundgebungen werden kaum die Straßen abgesperrt. Also so, wenn wir dort stehen, zum Beispiel an der Luise, an der Scharrerstraße, da ist der Gedenkort bzw. unser Pavillon. Gedenkort ist da auf einem kleinen Bürgersteig und gegenüber, also über die Straße, da müssen dann unsere Kundgebungsteilnehmenden immer stehen und wir müssen total aufpassen, dass niemand überfahren wird. Irgendwie sollte da ein würdiges Gedenken einfach möglich sein und für diese Stunde einmal im Jahr, dass das die Polizei absperrt, was sie bis dahin einfach noch nie getan haben.
0: Zum Schluss möchte ich vielleicht auch noch mal kurz die Termine sagen. Also das ist dann so der 9.6., der 13.6., der 23. und der 24.6. Ich glaube, die genauen Uhrzeiten und Orte müssen wir jetzt nicht mehr wiederholen. Es gibt Flyer und Plakate eigentlich überall in Nürnberg, also in der Desi, im Z-Bau, in vielen Kneipen. Wer aufs Fightback geht am Wochenende, der kann da, glaube ich, auch Flyer noch abstauben und sich nochmal informieren. Also seid stabil und kommt zu den Gedenkkundgebungen. Und wir hören zum Schluss jetzt noch das Lied Die Müllers von der Nürnberger Musikerin Mary Hu, die uns in dem Song auch daran erinnert, dass es wirklich wichtig ist, klar Position zu beziehen, weil der Faschismus gar nicht so weit weg ist, wie wir oft denken.

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1: Servus, da ist der Andreas Sandreuter hinter dem Pult an den Federn. Heute gibt es wieder ein paar Aufnahmen, die wir gemacht haben im Analogtreff, wie so oft, live to tape. Die analoge Aufnahmekunst, da sind wir die letzten Monate ein bisschen in den Rückstand geraten, weil wir gar so viel machen. Da werdet ihr heute ein paar Ausschnitte hören. Uli, du bist auch mit dabei.
2: Ja, ich bin auch mit dabei. Frisch zurück aus dem hohen Norden. Und ich sage nur, hinter Hochding ist ein Graben. Die Experten wissen, was vielleicht kommt. Aber das hören wir später.
0: Ja, Uli ist vom Urlaub wieder da, voller Energie. Da freuen wir uns doch auf die Sendung. Das Thema der Sendung, der heutigen Sendung Analogwerkstatt, ist eigentlich alles aus dem Analogtreff. Wir haben im Mai ganz viele Sachen gemacht. Wir haben im Mai ein Hörspiel gemacht. Wir haben Interviews gemacht mit Autoren. Wir haben Lesungen gemacht. Ganz wenig Musik dieses Mal, aber wir haben auch da ein bisschen was dabei. Aber als erstes geht es jetzt erstmal wieder richtig in die Musik, aber das ist ein Andreas-Eipart. Hört mal rein.

0: Ja, ist wie gesagt schon ein bisschen her, ist aus dem Februar, 15. Februar am Sonntag haben sie uns aufgespielt und zwar John Q Irritated im Analogtreff, eigentlich eine, ja, ich würde mal sagen, eine Nürnberg-Förder Institution, diese Band, und endlich waren sie mal bei uns, das war gescheit schön, analog auf Band, hat ihnen auch gefallen, Gator Bait, so hieß dieser Titel, und jetzt geht's weiter mit was ganz anderem, da wird vor allem viel gesprochen. HP?
1: Genau. Letzte Woche war das Bezirksjugendwerk der AWO Ober- und Mittelfranken bei uns mit der Daniela Gerhardt und wir haben ein Hörspiel aufgenommen für das Thema oder zum Thema Kinderrechte. Und du gibst vorab mal ein kleines Interview und ja, ich fand es eine total spannende Geschichte, weil wir ja noch nie so viele Kinder im Analogtreff hatten, also fast 50. Es ist nichts kaputt gegangen. Es hat alles funktioniert, die waren alle super schön vorbereitet. Jeder hat seinen Text gekonnt, die haben sich brav hingesetzt, haben ihren Text eingesprochen und haben sich wieder hingesetzt, haben ihr Melone gegessen und dann ist die nächste Gruppe gekommen. Es war wirklich ein super schöner Übergang. Der Wolf hat die Aufnahme gemacht, nochmal vielen Dank dafür. Aber bevor ich euch jetzt auf die Folter spanne, hört einfach mal rein.
2: Im Analogtreff haben wir ein neues Projekt und zwar ein Hörspiel, das Kinder machen zum Thema Kinderrechte. Dieses Hörspiel wird abgehalten oder besser gesagt organisiert von der Daniela Gerhardt vom Bezirksjugendwerk AWO Ober- und Mittelfranken. Meine erste Frage, Daniela, wie kommen wir dazu, ein Hörspiel selber zu schreiben?
3: Das ist eine gute Frage. Wir haben uns überlegen uns für unsere Ferienbetreuungen jede Woche ein besonderes Thema. Und gerade in der jetzigen Zeit, wo Demokratie einfach immer vermittelt werden soll und auch den Kleinen schon nahegebracht werden soll, haben wir uns überlegt, wie wir das am besten möglich machen können. Und haben beschlossen, wir fangen mit den Kinderrechten an. Und daraus ist die Idee dann weiter entstanden. Wie können wir das machen, dass die Kinder auch Lust drauf haben und das auch ernst nehmen? Und dann haben wir überlegt, schreiben wir doch ein Stück. Und genau. So sind die Kinderrechte-Detektive entstanden.
2: Das haben wir heute das erste Mal aufgenommen. Der technische Leiter war der Wolf gewesen, der hat sich um die Technik gekümmert. Vielen Dank nochmal, weil das hätten wir jetzt alleine gar nicht geschafft. Ich habe mich um die Melonen und die Verkürzungen gekümmert.
3: Kam sehr gut an.
2: Die Daniela hat sich um die Kinder gekümmert, dass die ordnungsgemäß ihre Sachen eingesprochen haben. Finde ich eine coole Geschichte, das erste Mal auch für einen Analogtreff generell, dass man mit Kindern in der Form was machen. Ich würde einfach mal sagen, wir hören jetzt ganz kurz mal rein, was wir da schon mal aufgenommen haben. Und dann können wir ja dann noch mal drüber sprechen.
4: An einem ganz gewöhnlichen Nachmittag trafen sich einige Kinder auf dem Schulhof. Einige spielten Fußball, andere malten mit Kreide oder unterhielten sich auf einer Bank. Es wurde gelacht, gerannt und gespielt. Plötzlich entdeckten zwei Kinder ein Plakat an einer der Eingangstüren der Schule. Es war groß und bunt. Und in großen Buchstaben stand da Kinderrechte geschrieben.
5: Hey, schaut mal, was ist das denn?
6: Da steht Kinderrechte.
5: Was sind denn Kinderrechte überhaupt?
6: Vielleicht Rechte für Kinder.
7: Lass mal lesen.
8: Alle Kinder haben Rechte.
5: Wir auch.
9: Ja, klar.
10: Gelten Kinderrechte eigentlich für alle Kinder, also auch für uns?
11: Natürlich, wir sind doch Kinder.
10: Da steht, Kinderrechte sind besondere Rechte für alle Menschen unter 18 Jahren. Sie dienen dem Wohl der Kinder und sichern ihren Schutz, ihre Förderung und die Beteiligung am Alltagsleben.
5: Wow, Kinderrechte sind mega wichtig.
12: Sie helfen uns, unsere Meinung zu sagen und fair behandelt zu werden.
10: Wisst ihr was? Ich habe eine Idee. Ab heute wollen wir gemeinsam aufpassen, dass diese Rechte eingehalten werden.
12: Genau. Und wenn jemand unfair behandelt wird, dann sind wir da und helfen.
13: Ab heute sind wir die Kinderrechte-Detektive. Ja, wir lösen jeden Fall.
14: Und schon bald wartete der erste Einsatz auf sie.
15: Habt ihr super gemacht. Also wirklich. Das hat doch beim ersten Mal so fantastisch geklappt.
16: Ganz, ganz toll.
15: jetzt geht ihr mal kurz eure Stimmen ölen.
2: So, jetzt haben wir die erste Hörprobe ja schon mal reingehört. Das ist alles noch relativ grob. Wolf, was waren denn die Schwierigkeiten beim Aufnehmen?
16: Ja, es war nicht so einfach, weil die Stimmen sehr unterschiedlich laut waren. Und dass man das nachher so ein bisschen angleichen kann, damit man da nicht immer besonders reinhören muss oder einem die Ohren wegfliegen, ne, wenn es zu laut war.
2: Genau, man könnte natürlich auch in ein professionelles Studio gehen, aber mit 45 Kindern in der Studio wird kein Studio mit der Zeit mitmachen. Das war einfach zu aufwendig.
3: Haben auch alle abgesagt.
2: Ach, genau, aha, ja. Jetzt kommt's. Aber wenn das vielleicht für den einen Hörer oder Hörerin interessant ist, gibt es natürlich auch Kontaktdaten von der Daniela. Wenn man mit seinen Kindern, oder ist es Ferienbetreuung, ne?
3: Genau. Das Bezirksjugendwerk der AWO hat ein sehr großes, breites Angebot, was für Kinder und Jugendliche zugänglich ist. Einmal die Ferienbetreuung für Grundschulkinder. Für ältere Kinder haben wir dann das Zeltlager oder Sprachreisen auch nach England, wo man einfach mal 2 Wochen von zu Hause weg was erleben kann, ne? Gerade die Teenager. Es sind unterschiedliche neue Sachen in Planung. Wir haben noch den Wunschhasen, das Haltprojekt. Also da gibt's ganz viel. Wer sich das gerne mal anschauen möchte, kann das tun auf unserer Website des Bezirksjugendwerks der AWO Ober- und Mittelfranken e.V. Wenn ihr Fragen habt, dürft ihr uns gerne kontaktieren. Unsere E-Mail-Adresse ist die info@awo-bezirksjugendwerk.de.
2: Wunderbar. Ich würde sagen, du hast alles gesagt. Wolf wird jetzt dieses Hörspiel fertig schneiden und wenn es fertig ist, werden wir das natürlich auch mal euch zur Verfügung stellen, besser gesagt euch mal vorspielen. Ansonsten wünsche ich der Daniela mit dem Bezirksjugendwerk der AWO noch viel Spaß und viel Erfolg bei ihren weiblichen Tätigkeiten.
3: Danke, danke.
2: Bis bald.
3: Bis bald.
1: Ja, also rundum eine schöne Veranstaltung und wir haben auch beschlossen, in den nächsten Ferien das auch mal wieder mit anzubieten und vielleicht wird es auch mal ein neuer Bereich für den Analogtreff, Hörspiele mit Kindern zu machen. Aber jetzt gehen wir wieder weiter mit Musik. John Q. Irritated. Wir haben ja mehr Lieder wie eins aufgenommen. Horcht mal rein.

0: Ja, und während des Songs, die Kenner haben es vielleicht erkannt, gab es ja Szenenapplaus. Diese Band hat nämlich als außergewöhnliches Feature keinen akustischen Bass und auch keinen Elektrobass, sondern einen Mann am Sousaphon. Sousaphon muss man sich vorstellen wie eine Basstuba. Ja, diese Marching Bands in New Orleans, die haben das Sousaphon umhängen und marschieren dann eben und können diesen Trichter von dem Sousaphon, das ist das Interessante, drehen. Also sie können ihn, wenn sie marschieren, nach vorne drehen, diesen riesen Sousaphontrichter, und wenn sie sitzen, so wie bei uns, können sie ihn zur Seite oder nach oben drehen, wie bei einer Tuba.
1: Und wenn sie rechts abbiegen, dann...
0: Hopsa, Entschuldigung.
2: Ja, wenn sie rechts abbiegen, dann drehen sie das
0: Sousaphon. Genau, links abbiegen, rechts antäuschen, wie auch immer.
2: Und die Straße kann man dann nicht mehr passieren in der Gegenrichtung, aber die Musik ist gut.
0: French Quarter, New Orleans. Fanden wir auch. John Q. Irritated, und jetzt geht's weiter mit der nächsten Lesung.
3: Ja, und zwar am 3. Mai hatten wir eine Veranstaltung, und zwar die Giftmischer. Und da gab es einen Special Gast, und zwar den Jan Warnecke, der von der Wilhelm Busch Apotheke in der Allesberger Straße. Und der gab da den einen oder anderen Tipp, was man mit den verschiedensten Kräutern machen kann. Horcht mal rein, ist spannend.
4: Jan, wissen Sie, welche Giftpflanze im Jahr 2026 gekürt worden ist?
5: Der gefleckte Schierling. Zufällig Giftpflanze. Kennt man vielleicht von Sokrates. Der hat diesen Becher getrunken. Und das ist die Pflanze des Jahres 26.
4: Ah ja. Brigitte, du weißt, was wir jetzt dann zu tun haben. Ne? Wir morden mit Schierling, oder?
5: Genau. Kein schöner Tod.
4: Kein schöner Tod?
5: Nee, erstickt man so.
4: Oh, das ist okay. Oh. Also kein schöner Tod. Nee. Alles klar. Dann lassen wir uns was anderes einfallen. Ne? Irgendwo habe ich gelesen, dass die Petersilie auch giftig sein soll. Stimmt das?
5: Nein. Ja, stimmt, aber man müsste sehr, sehr viel Petersilie essen.
6: Wie viel denn?
5: Also im schon... Gramm-Kilo-Bereich. Ich habe es mal nachgeschaut. LD50 ist irgendwie, egal, man berechnet es nach Kilogewicht. Aha. Man müsste euch auf jeden Fall ziemlich viel Petersilie essen. Und da ist ein Stoff drin, der wurde früher so zur Abtreibung benutzt. Deshalb. Ah, ja. Und da, wo viel Blüten dran sind, das sollte man auch nicht essen, da ist noch mehr Gift.
6: Mhm. Die Blüten sind auch?
5: Ja, wie gesagt, die Dosis macht das Gift. Also man muss sehr, sehr viel Petersilie essen, dass es gefährlich wird vorher.
6: Da muss man nicht so viel, weil das ja dann getrocknet
5: ist. Also, wenn man ein Kilo Getrocknete isst, dann geht es einem auch nicht so gut.
4: Aha. Und ich habe noch gelesen, dass Petersilie auf Männer aphrodisierend wirkt. Wie viel braucht man noch? Zwei Tonnen.
5: Auf jeden Fall nicht so viel wie zum Vergiften. Weniger.
4: Erst aphrodisiert und dann vergiftet. Okay, das ist eine gute Idee.
7: Nein, das ist gemein.
4: Sie haben jetzt gerade was gesagt, dass das dazu genommen wird, um abzutreiben.
5: Also früher.
4: Ja, da ist mir das Wort Apiol untergekommen.
5: Genau, das ist der Stoff. Und der hat eben schädliche Wirkung auf die Gebärmutter, aber in hohen Dosen. Aha. Also es muss schon, früher wurde es zum...

0: Abtreiben benutzt, aber mittlerweile gibt es bessere Wege.
1: Also, und das ist nicht praxistauglich?
0: Nee, ist nicht praxistauglich. A, müsste man so viel Petersilie essen, das wird einem schlecht. Also, nein.
2: Ja, wenn man es gut macht?
0: Ja, ja, man könnte es natürlich extrahieren und dann nur den Stoff nehmen und dann muss man nicht so viel nehmen, aber das ist dann schon...
2: Smoothie,
0: ja. Einen sehr großen Petersilie-Smoothie vielleicht.
1: Auch gut. Und wie schaut es mit der Muskatnuss aus? Ist die Halluzinogen?
0: Ja, ja, in Muskatnuss ist so ein Stoff drin. Besonders am besten, man nimmt es mit Fett, weil das kann man dann mit Fett schön lösen. Also viel Muskatnuss müsste man aber auch schon so 2-3 Nüsse reiben. Das wird erst Halluzinogen und dann wird einem leicht schlecht,
1: muss man sich übel.
0: Und wenn man es vollkommen übertreibt, könnte man auch mit Muskatnuss sterben.
1: Oh.
0: Aber auch hier müsste man schon unnatürlich viel Muskatnuss essen. So mit ein bisschen Reiben geht es nicht, aber so 3-4 Nüsse.
1: Oh, 3-4 Nüsse?
3: Das ist aber nicht so viel.
0: Ja, also ich will jetzt keine Anleitung geben, vielleicht auch mehr.
4: Ja, im Zweiten Weltkrieg, da war sie dann schon eine anerkannte Krimi-Autorin, ist sie dann in London in die Krankenhausapotheke gekommen. Und damals waren die für Krimi-Autorinnen die angesagten Gifte in erster Linie Arsen und blaue Säure. Aber Agatha Christie hat also eine wahnsinnsbreite Palette gehabt. Strychnin, natürlich auch Bläusäure, auch Arsen, aber Morphium, Barbiturate, Digitales. Nur einmal hat sie mit dem Wasserschirling gemordet und in ihrem 1961 erschienenen Kriminalroman Das fahle Pferd mit Thallium. Was also schon erstaunlich ist, weil ich habe gelesen, dass Metall konnte erst 1862 erstmal isoliert werden und der erste Mord Ende der 90er Jahre des 19. Jahrhunderts. Also Thallium war so bekannt bei Krimi-Autoren nicht. Aber bei Agatha Christie. Und apropos Thallium, Agatha Christie hat einem kleinen Jungen postmortem das Leben gerettet. Ja, ein 19 Monate alter Junge wurde in eine britische Klinik 1977 eingeliefert. Brechreiz, Durchfall, Schlafstörung. Der Krankheitsverlauf war mysteriös und die Symptome uneindeutig. Auf gut Deutsch, die Ärzte waren ziemlich hilflos. Aber sie hatten ja eine Krankenschwester an ihrer Seite, die begeisterte Krimi-Leserin war und vorzugsweise Agatha Christie las. Ja, und sie sagte, Vergiftung durch Thallium. Die Diagnose war richtig. Und der kleine Junge wurde gerettet. Also es schadet nichts, Krimis zu lesen. Die bilden ungemein.

0: Das wird also, ne, man steuert Tonhöhe und Lautstärke hier mit den Händen, und das ist quasi so ein elektromagnetisches Feld, was man versuchen muss zu beherrschen irgendwie.
1: Ja, dieser Theremin-Spieler war der Elmar Weigand. Und die nette Dame, die Geschichte gelesen hat, war die Brigitte Lamberts, moderiert von Ursula Schmidt-Spreer. Eine Veranstaltung war ausverkauft, war sehr schön. Jetzt sage ich ein Lied an, das kann ich ja nicht richtig ansagen, weil der Andreas hat es einfach so mitgebracht. Das ist praktisch jetzt der Überraschungsbeitrag. Genau. Lass uns überraschen.
2: Jawohl, der Überraschungsbeitrag kommt genau zur Hälfte der Sendung. Ich verrate nochmal, was ihr hört, nämlich die Analogwerkstatt. Es ist wunderbar, wir freuen uns sehr. Und jetzt spiele ich ein Stück mal an und dann kommt die Fragerunde hier für euch daheim natürlich, aber vor allem im Studio. Ich habe es entdeckt letzte Woche und denke mir, das ist wunderbar. Es muss einfach in die Sendung und in wenigen Augenblicken lasse ich dann die Katze auch aus dem Sack.

0: Also, die Frage ist ganz klar, die geht jetzt hier im Raum mal zuerst an den HP. Was denkst du, wen hören wir?
1: Das dachte ich mir, dass die Frage kommt.
0: Was glaubst du, wer das ist?
1: Ich erzähle das, was ich mein ganzes Leben in der Schule erzählt habe. Entschuldigung, ich habe jetzt gerade nicht aufgepasst.
0: Ja, das stimmt natürlich nicht. Also es ist eine Aufnahme von 1970. Ne?
2: Schwer zu überhören,
0: ja.
1: So alt wie ich.
0: Also ich würde es einmal als psychedelischen Underground-Jazz bezeichnen. Vielleicht, was der Uli ein wenig mehr.
2: Mit dem Häufchen Saba dabei.
0: Ja, mit dem Häufchen Saba dabei.
2: Etwas
0: ja,
2: genau. Schwarzwald.
0: Ja, Schwarzwald ist auch
1: dabei. Aber der Schwarzwald singt nicht.
0: Ja, der Schwarzwald
2: singt schon. Nicht. Das ist eine Stelle im Schwarzwald, da wird wirklich gesungen. Da gibt es eine Autobahnabfahrt. Links gibt es die Quetsche und rechts gibt es dieses Tonstudio. Links ist Drossingen und rechts ist
0: Willingen-Schwenningen. Es ist wirklich so, dass also diese Aufnahme und auch die Band heißt Free Orbit. Ja, und wir wünschen nachträglich alles Gute zum 80. Geburtstag Udo Lindenberg.
1: Oh, Respekt.
0: Genau, 1970 ein Frühwerk von ihm zusammen mit, darauf hat jetzt der Uli angespielt, Peter Herbolzheimer ist die Band dahinter. Und man hört Udo Lindenberg nicht nur singen, sondern auch trommeln. Der ist nämlich eigentlich gelernter Schlagzeuger.
1: Genau, und, das hat er in Afrika gelernt.
0: Und die Nummer ist auch von ihm. Ne? Die hat er auch noch geschrieben. Also das ist echt unglaublich, was damals entstanden ist. Diese Schallplatte gibt es immer noch. Ne? MPS, also Musikproduktion Schwarzwald, dem Label Size getrommelt und gepriesen, vor 56 Jahren aufgenommen und letztes Jahr, also da ist das Ding 55 Jahre gewesen, war sie das erste Mal in den deutschen Albumcharts. Man glaubt es nicht und man kann sie immer noch kaufen.
2: Da wird es Zeit, würde ich sagen, ja. Und es ist ja vor seiner Zeit bei Klaus Doldinger und natürlich vor seiner Solo-Karriere. Ne?
0: Genau. Also,
2: er war auch einer der ersten, der dann in Deutsch anständig
1: der Andreas, ne? Der Andreas hat uns mal wieder was beigebracht.
0: Genau, deshalb habe ich mir gedacht, das muss einfach sein, weil das traut man wirklich. Also ich habe es auch gehört und habe mir gedacht, ich hätte es nicht erraten, dass das Udo Lindenberg ist. Wenn man Deutsch singen hört, ist es natürlich einfach, aber wenn du Englisch singen hörst und dann noch diesen Underground-Jazz, ich finde es total cool. Sehr schön.
1: Alles klar.
0: Ja. HP, jetzt geht's weiter mit dir.
1: Ja, wir hatten ja die Lesung um das Thema Gift und als nächstes kam dann im Mai der Norbert Autenrieth. Und der Norbert Autenrieth, der hat eine Lesung gemacht, am Anfang gehören alle Gedanken der Liebe, am Ende aller Liebe den Gedanken. Das war eine schöne Überschrift, aber der Norbert Autenrieth erzählt uns das, was er will. Und dieses Mal hat er was über ein Strubelbeet erzählt. Das fand ich interessant und das wollte ich euch nochmal auch vorspielen. Viel Spaß.
3: Hast du nicht ein paar Texte? Habe ich gesagt, bisher nicht, aber weißt du, das ist schon. Und dann habe ich, so hat es angefangen. Und dann habe ich Texte gemacht, die da gerade ein Ding waren. Und es hat scheinbar gefallen. Und auf die Art und Weise bin ich öfters mal da hingekommen. Ne? Und so hat es sich dann auch scheinbar ergeben, dass das Fernsehen mal abgefragt hat, ob ich nicht was mache. Und dann habe ich halt so kleinere Sachen, ne? So kleine Sachen gemacht. Und es kommt aber auch daher, weil ich nebenbei immer nur wegen historisch unterwegs bin und jetzt mal 5. Ausstellung in Karlsruhe kuratiere. Und da ist auch jedes Mal das Fernsehen aufmerksam worden, haben sie gemerkt, dass der außer, dass er noch Ausstellungen macht, da schon noch was anderes macht und dann hat sie das so ergeben. Im Moment habe ich eine wunderbare Ausstellung, für die ich jetzt große Propaganda mache, weil das mein Schatz ist, die ich gemacht habe. Die heißt, siehst du wohl, da steht er, ne? Ja. Weiter? Seht ihr wohl, da steht er? Pfui? Ne? Wer ist denn, der da steht? Pfui? Pfui, der Strubelbeet. Und die Ausstellung hast du gesehen, siehst du wohl, da steht er? Der Strubelbeet. Kinderbuch und Zeitzeugnis seit 1844.
4: Und die ist auf der Burg, Karlsburg?
3: Nein, die ist im Historischen Museum in Karlsburg. Ja. Und die ist also Mittwochnachmittag bis Sonntagnachmittag immer eröffnet. Also wenn er mal hinkommt, eine riesen, relativ große Ausstellung. Und da wird wirklich gezeigt, ne, wie der Strubelbeet, ne, sich im Laufe der Jahrhunderte verändert. Das ist das Wichtigste, ist, das ist das meistgedruckte Kinderbuch der Welt.
4: Und wir leben heute noch, ne?
3: Ihr lebt heute noch?
4: Hallo?
3: Na, stellt mein euch vor. Stellt euch vor. Ja, aber das, also ich will jetzt würde ich einen Vortrag halten, das ist ein anderes Thema. Das darf ich nicht. Aber es ist wirklich interessant, ne? Es gibt den ersten der erste Struwwelpeter erscheint 1846.
4: So alt ist der schon?
3: Ja, 1846 ist das erste Mal erschienen, geschrieben von einem Irrenarzt, tatsächlich von der Psychiater, der an Weihnachten Kinderbuch gesucht hat für seinen dreijährigen Sohn, keins gefunden hat, es ihm gefallen hat und dann selber ans Scream. Und das war der Struwwelpeter.
5: Genau.
3: Und dann ist der Verlag aufmerksam geworden, wir haben ein kleines Truppen und innerhalb von 14 Tagen waren 1500 Stück weg. Ne? Und so ist es langsam geworden. Aber es ist bereits zwei Jahre später ein politischer Struwwelpeter erschienen. Ne? 48er Revolution gegen die Zustände der Unterdrückung im 19. Jahrhundert. Und so ging das weiter.
4: Ne? Aber eigentlich war er schon ganz schön böse, ne? Mit den Finger abschneiden und
5: was. Nein, was ist denn halt viert? Ne? Was ist denn halt?
4: Das ist böse. Na,
3: was, wenn die Kinder im Fernsehen die Nachrichten reinschauen, da brauchst du.
5: Das ist ja nur schlimmer, oder?
4: Oder der Hans Kuck in die Luft. Da machen sie jetzt auch wieder Handy, ne?
3: Und, gibt's jetzt, den gibt's jetzt. Es gibt jetzt inzwischen natürlich hunderte von modernisierten Struwwelpetern. Zum Beispiel, was Sie sagt, da ist der Hans Kuck in Luft mit dem Handy unterwegs und so.
6: Es gab aber auch mal so in den 80er Jahren den Anni-Struwwelpeter.
3: Genau, vom Wächter.
6: Ja, der hat sich aber nicht so lang gehalten.
3: Der hält sich immer noch. Können Sie es noch kaufen? Gibt es immer noch. Den Andi, den Wächter, Schwächter sind Andi Struwwelpeter. Und es gab ja dann, ne, so nach und nach, ne, es gab einen. Ja,
4: weiblich.
3: Es gab alle möglichen Tiere als Struwwelpeter. Und was das Zeitzeugnis, ganz spinngleifere Zeitzeugnis, also es gab einen englischen Struwwelpeter, zum Beispiel, der hieß Swollen-Headed William. Und das war 1914 erschienen, während dem Ersten Weltkrieg, war er Persiflage auf dem Wilhelm II. Da war der als Struwwelpeter vorne abgebildet, Swollen-Headed William. Ne? Und dann gab es einen Struwwelhitler. Auch in England erschienen. Ne? Und jetzt mache ich das letzte Beispiel. Seit 2025 gibt es einen Struwwel-Trump. Einen Struwwel-Donald.
2: So, jetzt machen wir wieder something completely different. Hinter Huchting ist ein Graben, da wo die Ochtung sich ergießt. Die meisten wissen jetzt, um was es geht. Es geht um Element of Crime. Aber nicht um die Band selber, sondern es gibt da so ein Spiegelbild von Element of Crime und die nennen sich Suspekte Elemente und die kommen aus Wuppertal, Fürth, Neustadt, Aisch und aus Serbien. Aber wir hören mehr drüber, denn der HP hat sie interviewt.

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0: suspekte Elemente. Poetische Lieder über das Leben und die Liebe. Suspekte Elemente verbinden eigene Songs mit liebevoll interpretierten Element of Crime-Klassikern. Minimalistisch und mit virtuosen Soli entsteht ein Klangbild, das Melancholie und Aufbruch zugleich spürbar macht. Entschuldigung. Und hier im Interview habe ich jetzt den Lars. Der Lars singt bei den suspekten Elementen. Jetzt versuche ich, den mal herzuholen. Hallo Lars, bist du hier?
1: Ja, ich bin da. Grüße dich, Herr P.
0: Wunderbar. Funktioniert ja sehr gut mit unserer Technik. Ja, am 20.06. ab 20 Uhr im Analogtreff spielen die suspekte Elemente. Wo kommen die suspekte Elemente denn her?
1: Ja, die suspekten Elemente, das ist eine Band aus Fürth mit Musikern aus Fürth, aus Neustadt an der Aisch und aus Serbien. Aber ursprünglich gegründet haben wir uns mal tatsächlich aus einer Urlaubslaune raus in einem Campingurlaub am Cal Donazzo in der Nähe von Trient. Und da war einfach die Idee, lass uns mal gemeinsam Musik machen. Wir hatten einen Bass dabei, wir hatten eine Gitarre dabei und ein Songbuch von Element of Crime, weil unser Bassist, der Klaus, halt ein gnadenloser Element of Crime-Fan ist. Ja, und so haben wir angefangen, quasi als Lagerfeuermusiker.
0: Ja, wunderbar. Vom Lagerfeuer auf die Bühne. Ne? Ihr habt letztes Jahr schon mal bei uns gespielt. Und das war ja schon sehr erfolgreich gewesen. Aber es gibt ja auch eine kleine Änderung beim Personal, oder? So wie ich das mitbekommen habe.
1: Ja, es gibt leider, ich glaube, das ist, wir haben uns 22 gegründet und seitdem sind wir immer noch in so einer halben Findungsphase. Das heißt, wir haben im letzten Jahr mal den Schlagzeuger, den wir uns gesucht hatten, ausgetauscht, weil ja, es waren einfach unterschiedliche musikalische Ideen da. Wir haben jetzt mit dem Milos, dem Serben im Team, einen Schlagzeuger, der eher jazzig spielt, was sehr schön auch zu den Element of Crime Songs und zu der Art von Musik passt, die wir machen. Und wir haben immer mal wieder Trompeter in der Band. Wir haben zuletzt oft mit dem Moritz Papst gespielt, aber auch mit dem Ferdinand Fischer jetzt. Und es ist aber so, Trompete ist bei uns das Soloinstrument, ist nicht in jedem Song gefordert. Und wir suchen noch. Also ja. Wir suchen tatsächlich noch jemanden, der Lust hat, Trompete zu spielen.
0: Darüber haben wir ja schon gesprochen. Ich würde mal sagen, Wir hören jetzt nochmal in euren Song rein. Der ist in der Kofferfabrik aufgenommen worden. Und danach schauen wir mal, ob wir vielleicht für euch auch einen Trompeter noch organisieren können. Viel Spaß.
1: Das wäre schön.
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1: Jetzt konnte man ja schon mal in das Gitarrensolo reinhören. Also Lars, ich glaube, das ist ein ganz schöner Anspruch für einen Gitarristen, was ihr da leisten wollt.
2: Ja.
1: Auf jeden Fall sehr schön. Ja, wenn jetzt jemand sagt, ich hätte da Möglichkeiten, Trompete zu spielen, wo soll er sich denn melden? Gibt es da Möglichkeiten, Kontaktadressen oder eine E-Mail?
2: Puh, mir wäre das Liebste, ja, wir können das machen über auf jeden Fall booking@suspekte-elemente.de. Das ist so die E-Mail-Adresse, wo alles, was an die suspekten Elemente geht, hingehen kann. Natürlich, wie der Name sagt, eigentlich für Booking gedacht, aber auch gerne dafür verwenden.
1: Ja, wunderbar. Also dann haben wir jetzt schon mal einen offiziellen Aufruf gemacht.
2: Genau.
1: Was wollen wir denn den Gästen erklären, was ihnen am 20. Juni erwartet, die euch noch nicht kennen?
2: Die uns noch nicht kennen? Naja, vielleicht ein bisschen was zu der Musik. Wir haben ja eingangs gesagt, wir haben angefangen mit Element of Crime Covern. Irgendwann kamen dann eigene Texte von mir dazu, vertont durch die Band. Und ja, wer Element of Crime kennt, der weiß, die beschreiben ihre eigene Musik so als melancholisch chansoneske Pop- und Rockmusik. Wir selber machen daraus poetischen Indie-Chanson-Rock, wie immer man das nennen will. Es ist ein schwer zu greifendes Genre. Es ist jetzt nicht die Partymusik. Es ist
1: aber auch keine Musik, die schlechte Laune bringt. Darf man auch nicht vergessen.
2: Also, nein, es ist Nahrung für den Geist und für die Seele, würde ich
1: ja,
2: sagen.
1: Ja, das hast du jetzt schön gesagt. Also ich kann auch nur jeden Interessenten empfehlen, sich das Konzert am 20. Juni mal anzuschauen, weil die suspekte Elemente laden ein, einfach zum Nachdenken. Aber es ist jetzt nicht so, dass man sagt, ich habe einen langweiligen Abend und ist alles scheiße, sondern im Gegenteil, es ist motiviert und es geht auch mal über die Grenzen hinaus und die Musik ist absolut hörbar und, naja, gespielt von Profis, würde ich mal sagen.
2: Dankeschön, das höre ich natürlich gerne. Während ich mich selber immer noch eher so als das musikalische Pendant zu einem naiven Maler sehe, weil ich einfach mit dieser Band tatsächlich mit Musik erst angefangen habe. Und das ist für mich eine ganz, ganz spannende neue Erfahrung eigentlich mit nunmehr Mitte 50, ein solches Gebiet völlig neu erforschen zu dürfen.
1: Ja, andere schreiben ein Buch, ne? Du singst.
2: Genau.
1: Also ich finde, das ist, macht das Ganze nochmal spannender und ehrlich gesagt hört man das nicht, wenn man die Lieder hört, dass du jetzt erst angefangen hast, sondern eigentlich als ob du schon lange, lange singst.
2: Ja.
1: Ich würde sagen, vielen lieben Dank für dieses schöne Interview.
2: Ja.
1: Wir haben noch ein paar Sekunden von eurem Song, den würde ich gerne noch als Abmod mit einspielen. Würde dir alles Gute wünschen und wir sehen uns ja am 20. Juni im Analogtreff. Gibt es einen anderen Termin aktuell?
2: Aktuell gibt es noch keinen weiteren Termin.
1: Aber auf der Homepage, auf der Homepage sind natürlich immer, sobald was Neues ist, kann man das wieder sehen, oder?
2: Genau das.
1: Wunderbar.
2: Ich danke dir für die Möglichkeit, Werbung zu machen fürs Konzert, unsere Band vorzustellen.
1: Und einen Trompeter zu suchen, ganz wichtig.
2: Ja, und einen Trompeter, ganz wichtig. Genau.
1: Alles klar, vielen Dank. Bis bald.
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also aufgemerkt, wer dieses Sujet auf der Trompete beherrscht, abseits im Gelände sich im Bremer Ostendorfviertel in den berühmten Kneipen bewährt hat, der ist genau der Richtige für den Lars, den Klaus, den Armin und den Milosch, den suspekten Elementen. Ja, soweit zur etwas Stimmung um Element of Crime. Wir kommen wieder zurück zu auch etwas Bläserlastigem, zu John Q. Irritated, und zwar zu dem Stück Must Have Been Great.

Und zum Ende der Sendung geht's wieder los mit den Veranstaltungshinweisen. Am Samstag, den 6.6., praktisch übermorgen, Filmschau, legendär mittlerweile. Wir schauen das schöne Ende dieser Welt von 1984 mit Götz George, der in Australien einen Naturschützer spielt. Und natürlich gibt es dann auch einen Vorfilm von Friedrich Gemmel gezeigt. Special Überraschungsfilm, immer interessant. Dann, eine Woche später, Samstag, den 13.6. ab 19 Uhr, die Tonflechterinnen live im Analogtreff. Musik zum Schwelgen, Lachen und Nachdenken. Heike Mier zwar, hatten wir schon mal gehört, das ist die, wo durch die Neiße geschwommen ist, schreibt seit vielen Jahren Kurzgeschichten und tritt bei Lesungen in Poetry Slams auf. Musikalisch ist sie auf mehreren Formaten unterwegs. Ob im Duo mit einem Pianisten oder mit einer mehrsprachigen Europareise oder in einer Jazzband, die zum Swingtanz ausspielt. Gabi Weigel spielt keltische Harfe und ist auch bekannt unter Celtic Angel. Wie gesagt, 13.06. ab 19 Uhr, Beginn 20 Uhr. Die Tonflechterinnen live im Analogtreff. Und eine Woche später geht's wieder weiter. Die suspekten Elemente, hatten wir ja schon mal gehört, ehrliche Musik mit Stil, handgemacht und natürlich live. Und wieder eine Woche später, Samstag, geht's dann das Takedish-Duo. Die spielen Tango, Klezmer, Celtic, Improvisationen und Arrangements. Die zwei Musiker haben sich auf einen Kick getroffen. Musikalisch passen sie zusammen. Seitdem sind sie als Tour und Duo unterwegs. Emotion pur garantiert, Tanzen erlaubt. Auch schreien, wer unbedingt muss, aber auf keinen Fall das bezaubernde Duo verpassen. Für jeden was dabei. Und an diesem Samstag ist noch eine zusätzliche Veranstaltung mit den Wortkünstlern. Und die Wortkünstler haben nämlich einen Lesefest am 27.04. ab 14 Uhr bis 18 Uhr. Und da trifft sich alles, was mit Lesen zu tun hat, von Ingrid Sondershaus über Margit Heumann, Christa Bellanova und. Musik auch von Heike Mier zwar und Elmar Wiegand. Gleichzeitig wird auch noch an diesem Samstag der Audiowalk das erste Mal stattfinden. Audiowalk ist eine Stadtrundgang mit Kopfhörern. Und der heißt Überleben in der Südstadt. Fängt am 18 Uhr am Melanchthonplatz an. Wer du mitmachen will, vorher bei der Komfortzone in Nürnberg anmelden. Das Ganze kostet nichts, ultra interessant, weil ihr marschiert einmal quer durch die Wiesenstraße 57 durch. Kann ich euch nur empfehlen. Und das waren jetzt meine Veranstaltungshinweise. Und jetzt hören wir noch ein bisschen an Takedish. Viel Spaß.

0: Und jetzt sind wir schon am Ende der Sendung angelangt. Ich habe mich wieder gefreut, dass ich mit meinem Freund Uli und Andreas eine Stunde hier sitzen durfte und für euch eine Sendung machen durfte. Ich bedanke mich ganz herzlich auch beim Wolf, der uns im Hintergrund ganz mächtig unterstützt. Vielen, vielen Dank. Bedanke mich bei allen Zuhörern. Kommt bald wieder. Bloß zum Gruß und gib weiter an Andreas.
1: Ja, wir hören uns wieder am nächsten Donnerstag. Das ist also unsere nächste Sendung am Donnerstag, den 2. Juli, wieder um 18 Uhr auf 95.8 Radio Z. Und die letzten Worte hat der Uli von Stockhausen heute für euch.
2: Ja, es gibt nichts mehr zuzufügen. Ne? Es war uns eine Ehre und bis zum nächsten Mal am 2. Juli, wie gesagt.

Einen schönen guten Abend und herzlich willkommen bei Atmas, dem Afrika-Magazin bei Radio Z, mit Kurznachrichten und Musik aus Afrika.

Malawi. Teresa Kachin Damoto gilt in Malawi als eine der bekanntesten Stimmen gegen Kinderehen. Die traditionelle Anführerin aus dem Distrikt Desa nutzte ihren Einfluss, um minderjährige Mädchen aus frühen Ehen herauszuholen und zurück in die Schule zu bringen. Über Jahre ließ sie Tausende solcher Ehen annullieren und machte sichtbar, wie stark Bildung über die Zukunft junger Mädchen entscheidet. Ihr Einsatz fiel in eine Zeit, in der Malawi das gesetzliche Heiratsalter auf 18 Jahre anhob. Für viele ist Kachin Damoto ein Beispiel dafür, wie viele Lokalautorität bewirken kann, wenn sie nicht wegschaut. Ihr Kampf zeigt, dass Veränderung nicht immer in Hauptstädten beginnt, sondern oft mitten in den Gemeinden.

Botswana. Botswana streicht Homosexualität aus dem Strafgesetzbuch. Nach jahrelangem Widerstand hat die Regierung die diskriminierenden Gesetze gegen gleichgeschlechtliche Intimität offiziell aus dem Strafgesetzbuch gestrichen. Das ist ein

Kamerun, Tansania. Der 1 Million Dollar Milken Motsepe-Preis für KI und Fertigung ging an das Unternehmen Bleak Lee. In Zusammenarbeit mit der Stadtverwaltung von Edea, einer Stadt in der Küstenregion von Kamerun, wird die Abfallwirtschaft optimiert und nachhaltige Praktiken gefördert. Eine patentierte KI-basierte Software hilft, die Müllansammlungen in Gemeinden aufzuspüren und einzusammeln. Bleak Lee verarbeitet Kunststoff-, Landwirtschafts- und Elektroschrott zu hochwertigen Industrieprodukten wie recycelten Polymeren, Filamenten für den 3D-Druck und biobasierten Kohlenstoffmaterialien. Das in Tansania ansässige Unternehmen Freshpack Technologies wurde für seine KI-gestützte Kühlhauslösung zur Bekämpfung von Lebensmittelverschwendung in Afrika mit dem mit 250.000 Dollar dotierten zweiten Preis ausgezeichnet. Der im Mai 2025 ins Leben gerufene AI and Manufacturing Preis hat mehr als 2.000 Unternehmer aus 100 Ländern auf 5 Kontinenten dazu bewegt, sich zu bewerben.

Südafrika, solarbetriebene Ladestationen. Das südafrikanische Unternehmen für Elektrofahrzeuginfrastruktur Zero Carbon Charge hat die erste von zwei netzunabhängigen solarbetriebenen Ladestationen entlang der wichtigen Verkehrsachse N3 zwischen Johannesburg und Durban in Betrieb genommen. Die neuen Stationen, die an einer der verkehrsreichsten Güter- und Personenverkehrsstrecken des Landes liegen, sind so konzipiert, dass sie völlig netzunabhängig betrieben werden können. Was die Strategie unterstreicht, das Laden von Elektrofahrzeugen vom angespannten südafrikanischen Stromnetz zu entkoppeln. Zero Carbon Charge plant eine rasche Expansion über die EN3 hinaus und strebt bis Ende des nächsten Jahres die Installation von 60 Stationen landesweit an.

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Republik Togo. Togo stellt die weltweit am häufigsten verwendete Weltkarte in Frage und fordert eine Abkehr von der Mercator-Projektion. Die von Mercator 1569 für die Seefahrt gestaltete Karte vergrößert Gebiete in Polnähe wie Europa und Grönland und verkleinert Regionen am Äquator. Afrika erscheint so groß wie Grönland, obwohl es in der Realität 14 Mal größer ist. In Zukunft soll die Equal Earth Projection, eine flächentreue Karte, verwendet werden. Sie zeigt die relativen Größen der Kontinente korrekt an. Afrika ist demnach flächenmäßig größer als die USA, China, Indien und der Großteil Europas zusammen. Die entsprechende Resolution soll im September vor die UN-Generalversammlung gebracht werden.

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0: Slow down, Riley, break bones. Ihr hört Radio Z95,8, die lokalen Leidenschaften. An diesem, ja, nicht mehr so schönen Donnerstag ist aus irgendeinem Grund, sagt das Wetter immer, wenn ich mit dem Fahrrad hier zu Radio Z fahren möchte, dann fängt es an zu regnen. Es ist also tatsächlich sehr übersichtlich oder sehr gut zu sehen heute auf der Wetter-App, dass es Punkt 19 Uhr anfängt zu regnen. Da beginnt normalerweise mein Fahrtweg hierhin und es regnet noch die ganze Nacht durch. Ich müsste also hier übernachten, was ich natürlich nicht möchte. Deshalb bin ich auf die öffentlichen Verkehrsmittel umgestiegen. So viel zum Wetter hier. Wenn ihr euch auf Lisa gefreut habt, weil die war jetzt so lange nicht da, dann muss ich euch leider vertrösten. Es gibt viel zu viele Ferientage in Bayern, die Kinder wahrnehmen müssen. Und das führt dazu, dass sie einen Ponyhof heute uns hier im Studio vorgezogen hat. Wir haben immerhin 26 Grad hier heute im Studio, also wahrscheinlich weitaus wärmer als da draußen. In der zweiten Hälfte kommen die Utopisten, freuen wir uns schon sehr drauf, auf wen wir uns aber auch sehr freuen, sind die Interpreten der Musik, die ihr gerade gehört habt. Slow Down Riley sind hier, einen wunderschönen guten Abend.
1: Servus.
2: What's up?
0: Und wir werden so halb Englisch, halb Deutsch sprechen, weil ihr seid wirklich international. Was hat euch nach Nürnberg verschlagen?
1: Ja, für mich war natürlich das deutsche Bier der Liebe. Und der Chris, ich war was? Why did you come to Germany, bro?
2: Just for work.
0: Well, that's not a bad reason, isn't
2: it?
0: No. Kein schlechter Grund. And how did you get into the band then? I mean, when you work, you must be very exhausted, right?
2: We started the band together, me and Aggie, in 2023.
1: Ja, ich hatte eine kleine Herz-OP und danach war ich dann so ein bisschen Reha mit meinen Kids unterwegs. Und ich habe den Chris gesehen auf dem Sportplatz, der hat Fußball gespielt.
0: Also so typisch für Musiker.
1: Ja, der hat Fußball gespielt, ich war verletzt, ne, das war lieb, ne, von Anfang an. ja, und dann habe ich ja geschrieben, sag mal, pass auf, was, hast du Fußball gespielt da? Und dann, ja, und dann hatten wir ein Bierchen getrunken und dann hat er mir so ein paar geile Tunes gezeigt und da war ich, ey, brauchst du eine zweite Gitarre, jetzt bin ich voll dabei und naja. Jetzt sind wir hier.
0: Ja. Und wer gehört sonst noch zu Slow Down Riley?
1: Okay, dann haben wir der Michi, unser Schlagzeuger, und der Freddy, unser Bassist. Und ja, und mehr sind wir nicht.
0: Und das Interessante ist, ich habe euch gerade in der Küche schon gesagt, aber ihr wart schon mal hier, oder? Nee, wir waren noch nicht hier. Und Bandkarussell, haben wir auch noch nicht gemacht. Aber ich verfolge euch ja auf Instagram und da kriege ich ja immer alles mit. Und da seid ihr schon sehr präsent. Ich muss ehrlich sagen, Chris, das ist, glaube ich, deine Frisur. It's your haircut that really...
2: Until I have a hair, I will say.
0: I make the connection immediately when I see your hair. It's like Slow Down Riley image again, right? I don't need to see that.
1: Okay.
0: Also ihr habt da ein richtiges Markenzeichen, wenn ich auf Instagram bin und die Frisur vom Chris sehe, dann weiß ich sofort, das ist Slow Down Riley. Und deshalb kommt ihr mir so bekannt vor. That's why you look so familiar to me. Let's talk about music.
2: I have the same haircut since I was 12.
0: There you go. It's a branding. Yeah. Think about it. When the hair starts falling out, you need to get a peruke or something.
2: Need to book a flight to Turkey or something like that.
1: Turkish Airlines.
2: Yeah. Freddy's also in.
1: Yeah, Freddy's in as well. Together. Freddy's down.
0: Also er befürchtet schon, dass er in die Türkei fliegen muss, wenn die Haare ausfallen, nur damit er die Frisur, die er seit seinem 12. Lebensjahr hat, weiter behalten kann. Aber ich möchte ein bisschen über die Musik reden von Slow Down Riley. Ihr schreibt, das ist Pop-Punk aus den frühen 2000ern und man hört da so einige andere Anspielungen da drauf. Wenn wir jetzt gerade hier diesen Breakbones gehört haben, der wirklich schön treibend ist, wo man sich vorstellen kann, dass im Moshpit richtig einiges abgeht, dass da richtig Spaß ist, auch bei den Live-Konzerten. Was ist so das Besondere daran, wo ihr sagt, das ist aber doch unser Einfluss, das ist Slow Down Riley?
1: Boah. Wie sagt man das? Ja,
0: Schwere Frage.
1: Schwere Frage. Gerade am Anfang. Geil, danke, Andreas.
0: Wir können auch mit einfacher anfangen. Wie seid ihr heute hierher gekommen? Aber wir haben schon über Haare geredet. Ich meine, das ist nicht die erste Frage.
1: Ja, ich meine, bei uns ist es richtig, ich meine, jetzt, seit 2026, wir haben Solan Riley gibt's seit 2023, ne? Ja. Und wann man uns gefolgt hat, die letzten, hört man Unterschied zwischen, ne, ein paar verschiedene Frontman und Sänger und sowas. Mhm. Und dieses Jahr ist dann ein bisschen was anders, weil vorher hatten wir immer so ein anderer Frontman dabei. Und seit Weihnachten habe ich das übernommen. Und deswegen mit Breakbones, das war uns richtig, dass wir okay sagen, hey, pass auf, wir müssen was machen, das Slowdown Riley ist, das sagt was unsere Wurzeln und sowas. Und ja, ich bin Australier und so australische Hip-Hop gefällt mir auch. Ne? Ich bin nicht nur diesem Pop-Punker und ja, und daher kommt das Breakbones. Das war ein kompletter Witz, oder Chris? Ja, it was a joke, ne? Ich hatte Chris den Rap einfach, der hat das Musik was geschrieben und dann hat er mir geschickt und dann habe ich ihm voller Rap drauf gemacht, nur als Witz habe ich zurückgeschickt und dann hat er gesagt, ey, das ist Feuer, das ist geil, so machen wir weiter. Ich sage mal, nein, überhaupt nicht, das machen wir nicht. Und ja, ein paar Bier später haben wir schon gesagt, okay, dann machen wir so. Und jetzt ist das dann so ein Thema für uns jetzt, da mache ich ein bisschen mehr in die Richtung, es gefällt Leute, es gefällt uns auch, das ist auch so eine Richtung, dass ich glaube, wir beide, es ist so Tiefwasser für uns, sag mal, das war nicht so, es ist nicht unsere Safe Zone, ja, ne? Ja. Und dafür ist das dann auch interessant, ne?
0: Ja,
1: Das ist dann so eine neue Geschichte für uns, dass wir, okay, kann man ein bisschen mit das ein bisschen spielen und ja.
0: Ich denke, gerade aus solchen Späßen kann tatsächlich was Großes erwachsen, ne? Weil gerade dann kommst du plötzlich in Nischen rein, die noch nie irgendjemand gedacht hat oder die ihr euch auch nie vorgestellt hättet. Und anstatt immer das Gleiche zu spielen, kommt jetzt plötzlich was Neues. How comfortable are you with the new direction of that music? Wie wohl fühlst du dich damit, Chris?
2: I mean, as Aggie was saying, it was tough because during the last 3 years we changed the frontman every year and now he's taking care of the lead vocals, so yeah, we are working on our sound, I guess. We don't know yet where we want to go. We just want to have fun and see how it goes.
0: Yeah.
2: Like we started with Breakbones, then we went for Full Bloom, and now we are working on 3 new songs. So yeah.
1: Yeah.
2: We'll see, I guess.
1: Ich glaube, it's not really a question of comfort. It's more like it's an adventure now. Like that's the best part of it. Like not being comfortable is the fun part, I guess.
2: Yeah, every time is different. Every time is a new adventure.
1: Yeah.
0: Also die Hauptsache, ich fasse das jetzt mal sehr, sehr knapp zusammen. Ihr werdet es wahrscheinlich selber verstanden haben. Also die Hauptsache ist, dass es jetzt wie ein Abenteuer ist. Dass nicht mehr die ausgetrampelten Pfade da sind, immer das Gleiche, sondern plötzlich ist da sind da Ideen reingekommen oder ist Platz für Ideen, für die vorher vielleicht kein Platz gewesen wäre. Und dann mit dem 3 Sängern in 3 Jahren, jetzt kommt ein bisschen was rein und es gibt 2 Singles. Das war eigentlich ein guter Punkt. Die ersten 2 Singles sind raus. Es kommen 3 weitere Songs dazu für eine EP, nehme ich mal an.
1: Ja, so ist der Plan. Schau mal, wie weit wir kommen.
0: Meinst du, dass sie ihr den Sänger vorher wieder auswechseln müsst? Oder was?
1: Nee, hoffentlich nicht. Nee, es ist nur, es kommt drauf an, zeitmäßig. Ich meine, wir machen das alles im Haus. Der Chris, der ist unser Producer, der macht den Mischen alles. Wir nehmen alles selber auf. Das ist aufwendig, wenn man alles selber macht. Ne? Und muss man schauen, wie wir das schaffen mit der Zeit. Aber ich glaube, das kriegen wir schon hin.
0: Also nur eine Frage der Zeit und nicht
1: der Besetzung. Bock haben wir viel.
0: Was können wir uns erzählen zu Full Bloom. Full Bloom war die zweite Single. Die ist jetzt vor 2 Wochen rausgekommen, oder wie lange ist die raus?
1: Genau, das war ja, 2,5, 3 Wochen jetzt. Ja.
2: Das ist on the day that we play at Rock den Acker.
1: Rock den Acker, ja. Yeah.
2: So 16th of...
1: 15th?
2: 16th Something. 15th.
1: Ja, yeah, so 3 Wochen.
2: Was a Friday.
1: Huh? Ja. Ja, schon. Ja, Full Bloom, das ist... Das ist hart. Das ist ein Lied über meine gestorbene Stiefmutter. Es ist, ja, Krebsthemen und das ganze Scheiß, ne? Ist auch nicht so einfach zum Singen. Wir stehen auf die Bühne und ich muss das, ne, es ist geil, wenn man schreibt ein Lied, das es so herzlich ist und vom Tiefen kommt, ne? Und man überlegt das nicht, wann es veröffentlicht ist und das muss ich dann jederzeit auf die Bühne nochmal machen. Und das ist nicht so einfach für mich, ganz ehrlich gesagt. Ich hab mal, da war ein paar Tränen auf die Bühne, da beim Bibelzeitfestival. Aber ja, das ist voll der herzliche Lied. Das ist, ja, wegen die Mama. Und ja, es hat.
0: Die Möglichkeit ist ja, dass du eine zweite Version machst mit einem anderen Text extra für Live-Auftritte.
1: Ja, nee.
0: Wo es einfacher ist für dich.
2: Well, actually, we still have the acoustic version.
1: Ja, yeah, yeah. that hits home even
2: that
1: harder.
2: Cool. that
1: is really sad.
2: Yeah. It could be a bit too much.
1: Ja, yeah, ja. Yeah.
0: Aber es ist eine schöne Erinnerung. Hören wir mal rein. Ihr hört Radio Z 95,8, die lokalen Leidenschaften. Slow Down Riley sitzen hier bei mir im Studio. Die zweite Single, die vor 3 Wochen erschienen ist, hören wir jetzt rein. Die heißt Full Bloom. Viel Spaß.

0: 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Slowdown Riley, Full Bloom, die zweite Single, die neu erschienen ist. Und wir warten auf drei weitere Songs, die sie hier angekündigt haben. Und ich muss sagen, ich kann nicht mehr drauf warten. Großartige Musik, großartige Songs. Ihr habt gerade schon zwei Konzerte, glaube ich, erwähnt, während ihr gespielt habt. Kann man euch demnächst nochmal live sehen, wenn man das auch mal erfahren will, wie es so abgeht bei euch, wie chaotisch das ist.
1: Ja, wir haben die letzten beim Rock den Acker gespielt, beim Bibertal Festival haben wir das Star FM Wildcard gewonnen, das war geil.
0: Verdient.
1: Ja, danke. Ja, das war der Hammer. Wir haben letztes Wochenende mit Hopscotch gespielt und das nächste Auftritt ist am 18. Juli.
2: Ja.
1: Das ist dann im Bayersdorf, umsonst draußen. Da sind wir Headliner auf dem Festival. Dann haben wir mit Drunken Swallows spielen wir.
2: Genau.
1: Und Rosie Dodged a Bullet von Bamberg, auch ein Bamberger Band. Da spielen wir am 10.10. in der Pouncy Cats.
2: Lichtenfels,
1: ja. Dann haben wir Four City Colony und Never Yours aus Nürnberg. Schöne Band. Hm? Da spielen wir mit dem Jütz Lichtenfels im November. Und wir sind natürlich offen für andere Auftritte, wenn jemand uns mag und als Vorband haben will, dann sag's einfach Bescheid.
0: Oder als Headliner.
1: Oder als Headliner,
0: geht,
1: kommt drauf an.
0: Geht natürlich auch. Und Slowdown Riley ganz einfach zu finden auf Instagram. Die Musik auch unter Slowdown Riley ganz leicht zu finden. Folgt den Jungs, es lohnt sich auf jeden Fall, da dran zu bleiben. Wie nah dran seid ihr an den nächsten drei Songs oder wann hofft ihr die nächste Veröffentlichung rauszuhaben? Vor dem 18. Juli, vor dem nächsten Konzert?
1: Nein, das wird nichts. Das haben wir im Auto auf dem Weg drüber gesprochen. So weit sind wir nicht und wir wollten das dann nicht so auf die Schnelle alles machen. Am liebsten, dass es gut ist und nicht so, puff, puff, puff, wir brauchen das sofort. Das wird dann mehr Richtung die September, was haben wir das gesagt? Wir haben August, Ende August gesagt.
2: Yeah, we were talking about beginning or end of August.
1: End of August.
2: So beginning, let's see.
1: Nee, also, wir nehmen dann 36 Crazy Beasts Ende August.
2: Let's see.
1: Ja.
0: Also wahrscheinlich dann Ende November oder so.
1: Nee.
0: Warum dauert das bei euch so lange? Seid ihr so Perfektionisten? Are you perfectionists?
2: Nee, we just need to track everything.
1: Ja.
2: I mean, we are still in prep at the stadium at the moment.
1: Ja, das ist alles im Pre-Production. Die Lieder sind momentan nur Skelett. Wir haben Melodien und das so 80% durch, aber die Feinigkeiten, dass es so dein Riley ist, dann ist das braucht ein bisschen Zeit. Das machen wir nicht nur von einem Tag bis den nächsten.
2: Yeah.
1: Perfektionisten sind wir nicht, aber schon wir, oder Chris schon. Aber ja, es ist uns wichtig, dass es wichtig ist. Das ist einfach so. Es muss passen. It's gotta be right.
2: We just need to take our time and see how it goes. But I think that by end of August we'll start pulling out new music.
1: Yeah,
0: it's quite interesting that you say Chris, he's you're a perfectionist or not a perfectionist, but the music sounds so. I don't want to say straight simple, but it's straightforward. It's like you get it immediately as a recipient, right? If I listen to it, I get immediately what the music wants to say.
1: Mm-hmm.
0: And then the intricacies are in the details, right? It's ich sage, es ist so interessant, dass wenn man die Musik hört, die hört sich so einfach an, die kommt so leicht bei einem an und man versteht die sofort. Aber dass das dann so lange dauert zu produzieren und rauszuhauen, das ist ganz, ganz interessant. Chris, what is it that makes it so hard to get that sound right, that which sounds so easy when listening to it?

0: thing is that the process is really long. We take a lot of time working on the pre-productions, and then when we are sure about something, we just start tracking, probably on the way that the song is still gonna change a bit. And then as soon as we are done with tracking, then we start mixing, and at that point it's almost done, I will say.
1: Yeah.
0: But I think it's all about the pre-production. It takes a lot of time. You need to, I mean, that's also the reason why we are already sick of the song when we are releasing it, because we spend months on the songs before we start tracking and mix, master, and then we release the tracks. So yeah, it takes a lot of time, and it's not always that easy. I mean, it's not something...
1: It's not just like I was talking about before with the skeleton. It's not that we just have, yeah, cool, we have these chords and this melody and this text, and we're just going to slam it into a jar. Like you said, it's the intricacies, these tiny little details, every little stop, every little part where we're like, oh, a second little guitar in there just in the background, or a piano doing the exact same thing as the guitar, that, you know, the most people wouldn't notice that there's a freaking piano over the lead guitar there. But it's there, and if I take it, if we take it out, you know it's not there. So it's these little things that add to the production, and
0: the Hammond.
1: Yeah, exactly, the famous Slater Riley Hammond. But yeah, it's these little things that bring it all together, and these are the things that take time. That's not they make your ears bleed and your eyes water, and but that's part of the process, and that's why we do it. That's the fun part, really.
0: Yeah.
2: Well, it sounds like fun. Well, I would say the output sounds like fun, right? So we're having a lot of fun with it. Also es ist tatsächlich so, dass sehr, sehr viele kleine Sachen einfach zusammenkommen, dass zum Beispiel über die Gitarre noch eine Hammond-Orgel gespielt wird. Und er sagt, wenn man das so hört man die nicht, aber wenn sie weg ist, dann hört man, dass sie nicht mehr da ist. Und das macht es natürlich sehr, sehr spannend auch zu hören. Ich denke, da sollten wir nochmal reinhören, denn wir müssen ja fast schon wieder zum Ende kommen. Slowdown Riley hier bei uns bei den lokalen Leidenschaften, und wir warten dann auf den nächsten Song im Ende August, Anfang September sollte er spätestens erscheinen. Wir freuen uns sehr darauf, tun natürlich auch auf die Spotify-Playlist New Hype wieder drauf, dass ihr das da draußen auch mitbekommt. Ansonsten folgt Slowdown Riley auf Instagram. Das ist, glaube ich, die einfachste Art und Weise, dabei zu bleiben. Hört euch die Musik nochmal an. Draußen auf allen Streaming-Plattformen gibt es die. Und dann freuen wir uns, wenn die EP dann irgendwann mal vollständig ist.
1: Ja, wir auch. Danke,
2: Andreas. Sounds like it. Welchen Song von den beiden Singles sollen wir uns jetzt nochmal anhören? Break Bones oder Full Bloom?
0: I guess so, yeah.
1: Breakbones?
0: Yeah.
2: Breakbones is, can we hear, if you listen carefully, can you hear the Hammond organ on there?
1: We got a Hammond on Breakbones?
2: Or, where you said you doubled the
0: There is an Hammond guitar. For sure on Full Bloom.
1: On Full Bloom there's a Hammond.
2: Never.
0: Breakbones, no. On the chorus I'm sure.
2: Yeah. Okay, also hört euch den Refrain an, da könnt ihr das auf jeden Fall hören. Bei Full Bloom geht heraus, hört euch das an. Wenn euch das gefällt, und wir hören uns jetzt hier nochmal Breakbones an. Schön, dass ihr euch Zeit genommen habt, hier vorbeizuschauen. Thank you for coming here.
1: Dankeschön.
2: Und wir sehen uns auf jeden Fall wieder, vielleicht mal auf irgendeiner Bühne oder hier im Studio, wenn wieder was Neues rauskommt.
1: Jawohl. Vielen Dank, André.
0: Dankeschön.
2: Schönen Danke. Abend noch.
1: Das Gleiche. Ciao.
2: Ciao.
0: Ciao.
2: Breakbones von Slowdown Riley. So let go.

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0: Mein Haus, von dem erzähle ich jetzt nicht, sondern so hieß der Song hier von Die Utopisten, die jetzt bei mir hier im Studio sind. Einen wunderschönen guten Abend und euch beiden auch. Stellt euch mal vor.
1: Hallo Andreas, schönen Abend auch dir. Ich bin Sascha, Gitarrist, Sänger, Songschreiber der Utopisten.
2: Hallo, ich bin Daniel, ich bin der Gitarrist und Mitsänger.
0: Und ihr tretet zu zweit auf?
1: Wir treten als Duo auf, quasi als Gitarrenduo mit Gesängen, genau. Und haben die Platte allerdings mit Unterstützung aufgenommen.
0: Ah.
1: Mit einem Cajonspieler und einem Bassisten.
0: Wer waren die beiden?
1: An der Cajon saß Jürgen Heimüller, Musiker, Schauspieler aus Nürnberg, Fürth, Nürnberg, viel auf den Theaterbühnen unterwegs, aber auch ein begnadeter Musiker, mit dem ich bereits bei Metropolski Zirkus Orchester gespielt habe, der Balkanband. Und am Bass war es Lutz Mais, der wiederum ein alter Freund von Daniel ist und schon in diversen Projekten hier wahrscheinlich auch bei euch gespielt worden ist. Ich habe jetzt den Namen vergessen, verdammt, von
2: Grand Slam.
1: Grand Slam, aber auch von diesem Duo, diesem tollen, mit der Cellistin.
2: Steinmeis.
1: Steinmeis, genau.
2: Ja.
1: Und als Gäste sind noch Vera Mors dabei, Gesang vom Schauspielhaus, die ehemalige Komponistin. Julia Jules Fischer ist dabei. Martin W.G. Obermeier, der ehemalige musikalische Leiter vom Theater Pfütze. Genau.
0: Und aufgenommen wurde das Ganze von unserem eigenen Bernd hier, Technik Bernd. Der hat das aufgenommen vom Flohkenner gemischt. Also es ist wirklich eine Greatest Hits und es tut mir wirklich leid, dass ich erst vor 15 Jahren angefangen habe, hier der regionalen Musikszene zu folgen. Alles Weitere davor ist nur Schall und Rauch manchmal und die ganzen Geschichten und die ganzen Bands, die davor stattgefunden haben, die kriege ich dann vorwurfsvoll immer vorgeworfen. Wie, die kennst du nicht? Ich kenne da schon so ein paar, kenne ich dann jetzt mittlerweile schon, aber ihr habt auch schon eine lange Historie. Ne? Du sagst, du wärst vor 25 Jahren schon mal beim Andy hier da gewesen mit Bands. Wie sieht eure Bandgeschichte aus? Euer Banderleben?
2: Oh, mein Banderleben.
0: Mach mal Name-Dropping.
2: Name-Dropping, ob es da so viel gibt. Naja, ich habe früher, unsere Band hieß Jabun, da waren wir ziemlich viel unterwegs, vor allem hier so im Umkreis, Nürnberg, Mittelfranken. Genau, das habe ich sehr lange gemacht. Dann hatten wir eben mit dem Sascha, hatten wir sehr lange die Gilde des guten Geschmacks.
0: Ja, das ist ein großer Name.
2: Genau, das kann man laut sagen.
1: Ja. Namen sind die.
2: Ja, genau.
0: Ja, also absolut. Ja.
2: Das hat es auch lange gegeben. Und ich habe viel Covermusik, ehrlich gesagt, gemacht. Wie so Tanzmusik und sowas.
0: Geld muss auch irgendwie reinkommen.
1: Ja, ne? Ja, ich war bei Andrew damals mit meiner Band Sale. Sale hieß die, S-A-L-E geschrieben. Da hatten wir damals eine Platte gemacht, die hieß, glaube ich, Better Americans.
0: Oh.
1: Damals habe ich noch englischsprachig getextet. Dann die Gilde des guten Geschmacks, eben wie er schon erwähnt hat. Ansonsten habe ich halt so meine Songs gespielt. Habe auch viel alleine gespielt, tatsächlich in Kneipen. Und dann gab es von 2016, 15 bis zur Pandemie, kann man sagen, das Metropolski Zirkus Orchester. Da war dann Alex Bayer noch dabei, ich weiß nicht, ob
0: Wahnsinn.
1: Du den Namen
0: kennst. Ja, den kenne ich.
1: Jürgen Heimüller, den ich gerade
0: erwähnt
1: habe, der Cajon. Flo Kenner hat Gitarrenbanjo gespielt. Der Martin W.G. Obermeier, der jetzt auch das Kinderklavier beigesteuert hat, war da auch dabei. Wir kannten uns alle aus dem Theatermilieu. Wir haben zusammen alle in der Pfütze gearbeitet oder waren da sehr viel. Genau, und dann war wieder Stille und dann hatte ich irgendwie im Jahreswechsel 2023, 2024 mehr als eine Handvoll Songs. Und ich zog um die Ecke beim Daniel und wir trafen uns und so hat sich das dann ergeben.
0: Ah, okay. Aber ihr habt ja schon vorher mit der Gilde zusammengespielt.
1: Ja, wir hatten noch überlegt, das Ganze wieder aufleben zu lassen, aber wir haben gemerkt, dass das schwierig ist mit den Kollegen, die mittlerweile auch in unserem Alter sind und noch zum Großteil jüngere Kinder haben. Wir haben glücklicherweise erwachsene Kinder und hatten da einfach viel weniger Zeitstressmanagement wie die restlichen ehemaligen Kollegen. Und dann haben wir einfach gesagt, komm, wir machen das jetzt einfach zu zweit. Haben uns dann reingesneakt bei Daniel und My New Zoo im Januar 2025 war unser erster Gig. Also wir spielen jetzt gerade mal seit 1,5 Jahren. Hatten dann ein paar Wochen später uns ebenfalls reingesneakt bei Point und die Spielverderber im Mutzclub im Vorprogramm. Und dann haben wir gesagt, ey, das funktioniert zu zweit, das ist cool. Ah. Und wir haben dann relativ viel gespielt jetzt in den letzten 15 Monate und bis hin dann jetzt zur Platte im März. Die, wie du schon gesagt hast, von Bernd Distler aufgenommen worden ist in der Tafelhalle auf der Bühne.
0: Ah,
1: in der Tafelhalle,
0: okay.
1: Zwei Tage lang haben wir das alles live eingespielt.
0: Ah.
1: Und
0: no overdubs?
1: Nein, es sind keine, also die Gäste, später Vera und, und Jules haben dann ihre Gesänge, beziehungsweise Jules hat auch Klavier gespielt, ein wundervolles Klavier. Mhm. Danke Jules, danke Vera, danke allen Beteiligten. Genau, aber das, was du von der Basic Combo, also Cajon, Bass, uns zwei mit Gitarre und Gesang hörst, das ist nicht overgedubbt. Also
0: ja.
1: Das ist aus den Live-Sessions.
0: Sehr schön. Ist ja bestimmt eine ganz besondere Akustik, die man dann auch wahrnimmt, wenn man weiß, dass es so aufgenommen ist. Ne?
1: Das war
0: oder hat der Flo das alles rausgemischt?
1: Nein, hat er nicht. Das war die Prämisse.
0: Es gibt ja dieses schöne Joe Jackson-Album, wo er auch live gespielt hat in einer großen Halle, aber das Publikum durfte nicht klatschen, wo das alles live eingespielt worden ist. Und das hört man. Also man hört den Saal. Und man spürt die Spannung beim Publikum, dass sie nicht klatschen durften. Das ist eine sehr spannende Sache. Die EP, die jetzt rauskommt, heißt auch Mein Haus?
1: Nein, die heißt Solaris.
0: Solaris, okay. Genau. Angelehnt an das Buch von Stanislaw Lem oder den Film? Oder?
1: Indirekt, ja. Es gibt einen Song auf der Platte, Solaris, der so heißt. Und das Thema des Songs hat das Buch im Hinterkopf.
0: Mhm.
1: Also diese Prämisse, die es da gibt. Ich weiß nicht, ob du das Buch kennst.
0: Ja, ich habe den Film gesehen, muss ich dazu sagen. Aber, ja.
1: Planeten, auf dem Wissenschaftler versuchen zu erforschen, was es mit der Atmosphäre auf sich hat. Und dann, während sie dort sind, mit ihren sozusagen Erinnerungen, / Traumata konfrontiert werden. Hochphilosophisch das Ganze und absolut zeitgemäß, glaube ich.
0: Passt wieder. Sollen wir uns den anhören oder möchtet ihr lieber was anderes hören?
1: Das war eine ganz wunderbare Überleitung, Andreas.
0: Ja. Habt ihr ganz hervorragend gemacht. Die EP kommt am Samstag nächster Woche raus. Also ihr müsst noch eine Woche schlafen und also bis Samstag noch zweimal schlafen und dann nochmal eine ganze Woche schlafen. Da kommt es dann um Mitternacht auf allen Plattformen raus. Ihr habt eine CD, die kommt Montag an.
1: Die wird Montag losgeschickt aus Berlin. Und wir hoffen, dass sie auch bis zum 13. da sind. Vielleicht kann ich dazu noch sagen, ich spiele am 13. Juni mit meinem anderen Projekt Viva die Nacht, unter anderem mit Vera Moors, die da dabei ist, Jürgen Heimmüller. Wir spielen Songs von uns allen drei, Alex Bayer am Bass und wir spielen beim 40 Jahre Pfützefest, Jubiläumsfest auf dem Plateau um 20 Uhr. Und da könnte man die CD sozusagen physisch erwerben.
0: Ah, okay. Ja, oder aber sich einfach bei Die Utopisten melden. Ihr habt Die Utopisten auf Instagram bekommen, was natürlich auch sehr, sehr schön ist. Da findet man euch ganz leicht, da kann man euch folgen und auch weitere Termine sehen. Aber jetzt hören wir erstmal rein in Solaris. 5 Minuten hier. Ihr habt doch richtig Zeit gelassen hier.
1: Das ist ja so auch ein wichtiges Thema.
0: Passt, ne? Okay. Ihr hört Radio Z95,8, die lokalen Leidenschaften, die Utopisten hier bei uns im Studio. Solaris wird die EP heißen, die am Samstag in einer Woche rauskommt. Und so heißt auch der Song, den ihr jetzt hört. Viel Spaß.

0: Ja, ganz großartig. Und hier bei den lokalen Leidenschaften spielen wir das natürlich auch bis auf die letzte Note aus. Auch wenn es am Ende ziemlich schnell ausgefadet wird, dass ich mit meinen alten Ohren das nicht mehr, wahrscheinlich gar nicht mehr bis zum Ende ganz gehört habe. Ihr hört die Utopisten hier bei Radio Z95,8, den lokalen Leidenschaften. Solaris hieß der Song von der gleichnamigen EP, die Samstag in einer Woche erscheint. Um Mitternacht, also in der Nacht von Freitag auf Samstag dann. Ich setze euch einfach mit auf den Release und sage dann, dass die Leute bis Mitternacht warten müssen am Freitag. Damit das nicht eine ganze Woche zu spät ist. Die Utopisten ganz leicht zu finden auf Instagram. Seid ihr auch anderswo noch vertreten? Oder?
1: Facebook, auch die Utopisten. Bei YouTube gab es nur die Utopistinnen.
0: Aha.
1: Eine Webseite, dieutopisten.de, wobei auf dieser Webseite, weil wir einfach beide nicht die Skills und die Fähigkeit haben, eine Webseite zu erstellen, sind da nur so Icons, die wiederum auf YouTube, auf Facebook und auf Instagram sind.
0: Ja, aber das reicht ja, heutzutage reicht ja Instagram, ne? Und TikTok ist zu viel Aufwand für uns. Da war ja, wir hatten letzte Woche hier Andrea und Olivia. Und die sind ganz stark auf TikTok unterwegs und hoffen da auf den großen Erfolg, der dann da kommen kann. Wir drücken ihnen die Daumen. Sie gehen nach Berlin, habe ich gehört, in der Sendung.
1: Wer sind die beiden? Welche Band?
0: Die machen so Hip-Hop-Sachen. Sie heißt Drea und die andere Olivia mit E.
1: Ah, okay.
0: Und machen sehr, sehr, sehr, sehr coole Sachen. Schade, dass sie hier keine Perspektive in Nürnberg sehen und versuchen nach, wie so viele, nach Berlin zu gehen. Aber wir hatten sie vorher noch hier bei den lokalen Leidenschaften und werden sie natürlich weiterverfolgen, so wie wir euch weiterverfolgen werden. Außer jetzt beim 40 Jahre Theater Pfütze, wann können wir euch noch sehen?
1: Nochmal kurz zur Berichtigung, da spielen nicht die
0: Utopisten, sondern
1: noch diese andere Band.
0: Aber wir können euch beide sehen, weil du wahrscheinlich gucken wirst und du wirst spielen. Also so falsch war die Aussage nicht.
2: Nein, richtig.
0: Ja.
2: August. 3. August?
1: 8.
2: August.
0: 8. August.
2: Im
0: Wo?
2: E-Werk ist es.
1: Beim Sommerfest E-Werk. Ja.
0: Sehr schön.
1: Ja. Wir spielen nochmal im Juli eine Privat- Veranstaltung sozusagen für Lebenshilfe und so. Und sind aber keine Festivalband als Duo. Deswegen haben wir immer so Juni, Juli so ein bisschen einen kleinen Break. Und dann geht es ab dem 25. September, da spielen wir im Kulturladen Rödenbach.
0: Auch schön.
1: Und jetzt machen wir auch so die Akquise für den Herbst. Und irgendwann soll es dann auch eine offizielle CD-Präsentation geben, wo wir auch versuchen werden, all die Gäste mit dazu einzuladen, also auf die Bühne zu holen, also Jules, Fischer, Vera Moors. Ob es mit Martin klappt, weiß ich nicht, weil der lebt in Österreich, das ist natürlich dann immer ein bisschen schwieriger. Aber
0: ja, aus Österreich ist Nürnberg praktisch gar nicht zu erreichen. Das sind die Berge dazwischen, das ist praktisch unüberwindbar.
1: Aber 25. September, Kulturladen Rödenbach, ist auf jeden Fall ein schöner Ort und eine gute Gelegenheit, uns da wahrscheinlich auch schon zumindest mit Jürgen und mit Lutz teilweise zu sehen.
0: Ja. Freut ihr euch, dass die EP jetzt rauskommt?
2: Und wie?
1: Wie Bolle. Ja. Wie Bolle. Das war für mich persönlich total wichtig, das Ding zu machen und auch bezüglich der Songs und dessen, was man da erzählen konnte. Und ich hatte ja auch einfach nichts Besseres zu tun das letzte halbe Jahr. Und freue mich riesig, vor allen Dingen auch über das Artwork. Wir haben ein wundervoll gelungenes Artwork, was von einem Nürnberger Maler gemalt worden ist. Also das ganze Artwork ist sozusagen gemalt von Peter Dauphin, genannt Mut.
0: Ja.
1: Der hat das Foto auch das
0: genau,
1: Foto
0: richtig, das
1: gemacht.
0: Das Bild
1: waren
0: von
1: die, ersten, ja. die ersten Probeaufnahmen, um zu gucken, wie kann man uns in Szene setzen. Und es ist total schade, dass wir dir diese CD nicht zeigen können oder dir und Lisa das auch einfach als Geschenk vielleicht da lassen könnten. Aber wir schicken sie euch zu.
0: Wir machen das irgendwann, wenn ihr mit dem nächsten Album oder so oder mit irgendwelchen Songs kommt, einfach nochmal vorbei. Und dann,
1: oder so.
0: Oder wir machen mal eine Live-Cast-Session hier im Studio. Ich weiß nicht, ob ihr dazu Lust habt.
1: CD-Präsentation im Herbst.
0: Vielleicht oder sowas, genau, richtig. Da schauen wir mal vorbei und schauen uns das an. Es ist ja sehr, sehr schön, dass handgemachte Kunst eigentlich nur Kunst ist. Ich habe jetzt wieder einen Post von einer Musikerin gesehen, die gesagt hat, ich habe mal hier ein paar Videos von KI erstellen lassen, soll ich da mehr von machen? Nein. Nein. Lass Videokünstler Videos machen und nicht KI. Yeah. Das ist keine Kunst. Nein. Deshalb ist es sehr schön, das handgemachte Musik zu sehen und handgemachtes Artwork, wo die Verbindungen einfach auch da sind, die menschlichen Verbindungen auch einfach da sind, da auch eine Wellenlänge ist. Ich meine, ihr habt euch den ja nicht ausgesucht, so einfach, oh, mach mal, irgendeiner, mach mal was. Sondern
1: nein, Peter ist seit 30 Jahren ein richtig guter, alter Freund von mir, ein väterlicher Freund, er ist ein bisschen älter als ich. Und er kennt unsere gesamte Geschichte, unsere Gründung, er kennt natürlich mich persönlich und all die Dinge, die in meinem Leben passiert sind die letzten Jahre. Ein bisschen was weiß er von Daniel und er kannte die Songs, also es war sehr, sehr eng alles in diesem ganzen Vorfeld. Also entsprechend sind auch die Bilder geworden.
0: Und das ist noch ganz was anderes, als irgendeinen Prompt dahin zu setzen und dann ein Bild, das dabei rauskommt, was schon 25 oder 250 andere Bands auch benutzt haben, wie es ja bei Konzertplakaten jetzt gerne ist. Ne? Alle in dem gleichen Design, egal ob das jetzt ein Bierfest in Heidenheim oder ein Bierfest in Meschede ist, alles das gleiche Plakat, weil die KI halt nur eine einzige Art von Sachen rausschickt. Ja, ich möchte mich nochmal bei Daniela bedanken, dass sie uns euch empfohlen hat. Wir bleiben auf jeden Fall in Kontakt. Wir machen mehr. Ihr kommt nochmal vorbei. Ja, es hat viel Spaß gemacht mit euch. Wir hören jetzt noch einen Song an. 5 Songs sind insgesamt auf der EP dann drauf. 6 sogar sind auf der EP drauf. Ihr müsst noch eine Woche warten. Also nicht nur einmal schlafen, nicht nur zweimal schlafen, sondern dann noch 7-mal schlafen, glaube ich. Dann ist Samstag in einer Woche und dann könnt ihr das in voller Länge hören. Diese 3 Songs, die wir jetzt hier gespielt haben, schon vorab, als Weltpremiere vermute ich. 2. Na, es kommt ja noch einer. Ja. Damit denke ich schon voraus. Ne? Als Weltpremiere, könnt ihr nochmal hören in der Radio Z Mediathek, nämlich direkt nach dieser Sendung steht diese Sendung noch für eine Woche in der Radio Z Mediathek zur Verfügung. Außerdem wird die Sendung wiederholt morgen um 13 Uhr auf www.radio-z.net und auf DAB+. Nächste Woche Montag ist bereits die nächste Sendung der lokalen Leidenschaften, eine großartige Car-Session, die wir im April aufgenommen haben mit 49 Grad und dann nächste Woche Donnerstag Young 501, der gerade total steil durch die Decke geht mit seinem Hip-Hop, NNDW-Sachen, großartige Musik auch. Und Joschko ist mit seinem Album da. 7 Jahre hat es gedauert, jetzt ist das Album da. Erscheint einen Tag vor der EP der Utopisten, die dann am Samstag danach erscheint. Also werden aber beide auf der gleichen Playliste landen. Nach uns kommen die Radio Gays, die Utopisten auf Instagram ganz leicht zu finden oder dieutopisten.de, auch wenn er da nur noch zu Instagram und so weitergeleitet wird. Welchen Song sollen wir zum Rausgehen hören?
1: Viva die Nacht.
0: Oha, was wird denn da gefeiert?
1: Das Leben und die 2 Grundregeln im Leben, laut Frank Zappa. First you don't stop, second you keep going.
0: Und Viva la Vida war ja schon vergeben, ne? Deshalb musst du da was anders machen?
1: Nee, das war schon
0: okay.
1: Feiert die Nacht.
0: Okay, lass uns die feiern mit den Utopisten. Vielen Dank fürs Zuhören. Bis Montag dann um 20 Uhr mit der Radio ZK Session. Ja, danke an euch beide, dass ihr gekommen seid. Bis zum nächsten Mal.
1: Danke an euch, dass ihr das macht, Andreas, du und Lisa. Ja. Dass ihr das einfach... Hey, macht, was ihr da tut.
0: Super. Bei solchen Sendungen wie heute macht man das auch total gerne.

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6: Ja, einen wunderschönen guten Abend, ihr Lieben. Herzlich willkommen zurück bei den Radio Gays. Wie gerade schon erwähnt, jeden Donnerstag von 21 bis 22 Uhr. Heute hier für euch an der Technik, das bin ich, der liebe Lars, und mit mir hier im Studio.
7: Herr Gladi, hallo.
6: Schön, dass ihr euch die Zeit nehmt, uns zuhört und mit uns jetzt die nächste Stunde verbringt.
7: Und wie, ihr geht irgendwo anders hin. Vom Radio weg.
6: Das geht gar nicht. Nein, ihr müsst jetzt ganz still sitzen. Nein, natürlich nicht. Schnappt euch ein Getränk, macht's euch gemütlich. Heute werden wir mal ein bisschen über den Pride Month sprechen und die Geschichte und so die heutige Lage. Denn, vielleicht hat sie eine andere verpasst, aber seit 4 Tagen sind wir im Pride Month und dementsprechend müssen wir darüber auch ein bisschen sprechen. Wenn ihr mit uns sprechen wollt, dann habt ihr natürlich auch dazu die Möglichkeit. Und zwar könnt ihr uns unter der 0911 4500 3x6 direkt hier im Studio erreichen. Und dann kann ich euch auch live ins Radio schalten und ihr könnt uns ein bisschen was erzählen. Ansonsten hört ihr uns im Radio unter 95,8 auf DAB Plus oder online. Und dort könnt ihr uns auch nach der Sendung, beziehungsweise ich denke ab morgen früh, wird dann eine Aufnahme dieser Sendung in der Mediathek verfügbar sein, sodass ihr die jederzeit auch nochmal nachhören könnt. So, und um euch jetzt nochmal einen kurzen Moment zu geben, zu entspannen, anzukommen und vielleicht was zu trinken zu holen, starten wir jetzt mal mit dem ersten Lied, und zwar Loving Myself von Maxim.

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1: Ja, wie passend zum Pride Month das Lied Loving Myself. Denn darum geht es ja. Wir wollen uns selbst lieben und uns selbst feiern. Aber warum machen wir das eigentlich und wie ist das alles so zustande gekommen? Dazu würde ich sagen, schauen wir doch mal ein bisschen zurück. Und zwar, um genau zu sein, über 50 Jahre. Es war jetzt nicht ganz so genau, aber ja, über 50 Jahre genau. Ins Jahr 1969. Und dann können wir uns mal nach New York in die Christopher Street begeben. Damals war es so, dass Menschen auf der ganzen Welt oder queere Menschen auf der ganzen Welt natürlich unter einem großen Druck standen. Ja? Also oft war es strafbar, was sie getan haben, Menschen zu lieben des gleichen Geschlechts. Oft wurden Razzien in schwulen Bars durchgeführt, ungerechtfertigte Verhaftungen, Durchsuchungen. Also wirklich alles, glaube ich, ganz, ganz schwer zu ertragen gewesen. Und dann kam aber ein Tag, der hat alles verändert. Und das war der 28. Juni 1969. Und zwar im Stonewall Inn in der Christopher Street. Da hat es nämlich den Gästen gereicht. Die haben gesagt, nein, wir machen das jetzt hier nicht mehr mit. Wir lassen uns nicht mehr durch die Gegend schubsen und uns schlecht behandeln. Also wir fangen an, uns zu wehren. Das ist in eine, ja, schon fast Straßenschlacht ausgeartet, die mehrere Tage gedauert hat, wo man sich eben gegen die Polizei hat gewehrt. Und das war dann tatsächlich der Grundstein für den CSD, den wir heute kennen. Damals zentrale Figuren waren Marsha P. Johnson, eine schwarze Drag Queen und Aktivistin, und Sylvia Rivera, eine puerto-ricanische Transfrau. Das wird oft in den Geschichten leider vergessen, aber darüber sprechen wir gleich auch nochmal. Also war das so, dass halt eben damals dann diese Unruhen entstanden sind, man sich gegen die Polizei gewehrt hat, und ein Jahr später, und zwar ein Jahr später, hat es dann den ersten Pride-Umzug in New York gegeben. Und jetzt, über 50 Jahre später, haben wir nicht nur New York, sondern wir haben CSD-Demonstrationen auf der ganzen Welt. Alleine in Deutschland im letzten Jahr über 240 Demonstrationen. Also eine Wahnsinnsentwicklung. So, jetzt sind wir hier. Jetzt können wir mal drüber sprechen. Wie war das damals so? Ich finde es auch sehr spannend, hatte ich ja vorhin schon mal erwähnt, dass ja oft vergessen wird, wer eigentlich damals die Grundsteinlegung gemacht hat. Wer hat damals wirklich für unsere Rechte gekämpft? Das waren ja nicht nur weiße Männer. Es waren vor allem Menschen aus der, oder es waren vor allem, jetzt habe ich den Faden verloren, einen Augenblick.
2: Die Schwarze. Und die Puerto Ricanerin, ne, war das?
1: Richtig, genau so, jetzt habe ich da auch wieder
2: furchtbares Wort, Puerto Ricaner.
1: Ja, es ist auch zum Lesen gar nicht so einfach. Nein, genau, also es waren halt eben damals People of Color, es waren Trans-Personen, die gekämpft haben und die an vorderster Front standen und gesagt haben, wir lassen das nicht mehr mit uns machen. Und leider sind aber auch genau das die Personengruppen, die es heute in uns, auch innerhalb unserer Community, meiner Meinung nach sehr, sehr schwer haben.
2: Die haben es doppelt schwer noch heutzutage, ja. Ich kriege die Rückmeldungen ja auch immer von Verdi Migration, was da oft gemeldet wird, wo eben People of Colors und speziell auch queere Personen da vorstellig werden, weil das immer noch, ich habe auf den Tisch geklopft, Entschuldigung, ein schlechtes Bild für gewisse Leute ist. Ich weiß nicht, weil wir sind doch so weit weitergekommen und machen schon wieder so riesen Rückschritte.
1: Richtig, richtig. Und das Fatale finde ich daran, dass wir ja diese Rückschritte auch innerhalb der Community machen, weil auch innerhalb der queeren Community nimmt ja der Rassismus wieder zu. Und auch innerhalb der Community werden Transmenschen ausgegrenzt, werden sie nicht. Ist ein Transmann ein Mann oder ist es nur ein Transmann? Ja, solche Diskussionen kommen da immer wieder auf.
2: Gerade eben, wenn es um Transpersonen geht, ne, da ist noch die größte Unverständlichkeit dabei, das Unverständnis diesen Menschen gegenüber. Ich weiß, dass es manchmal schwer zu verstehen ist, aber kann man es nicht einfach mal fünf gerade sein lassen?
1: Ja.
2: Also Leutchen, das Telefon klingelt nicht. Ruft mal mit an, lasst uns nicht hier alleine hängen. So ein wichtiges Thema. Richtig. Beteiligt euch am Gespräch.
1: Richtig, 0911 4500 3x die 6. Das ist die Studionummer, unter der ihr uns auch jederzeit erreichen könnt.
2: Ja, und nicht umsonst haben wir ja diese sechsteilige Reihe, wo wir jetzt gemacht haben. Und dann noch, wie viel?

0: Existenzen absprechen.
1: Genau, und das ist, glaube ich, ein ganz wichtiger Punkt, den wir uns alle noch mal ein bisschen, den wir uns alle auf die Fahne schreiben können. Zum einen, ganz wichtig, im Alltag nicht wegschauen. Wenn ich merke, dass vielleicht Freunde von mir, Bekannte von mir, Menschen, mit denen ich mich unterhalte, abfällig oder schlecht über Transpersonen sprechen, abfällig oder schlecht gegenüber People of Color sind, dann nicht einfach nur schweigen, sondern dagegen argumentieren, mit den Leuten sprechen, sie darauf ansprechen, dass man das nicht gut findet, dass da so eine Haltung gezeigt wird. Ja.
0: Und wenn er selber einen schrägen Kommentar dazu, einfach dazu abgibt und damit die Leute quasi vor den Kopf stößt. Mir ist es mal passiert, in meiner U-Bahn kommt eine Frau rein, geschniegelt. Was muffelt denn der hier so? Was, wahrscheinlich wieder Türken essen? Ist mir der Kragen geplatzt, habe ich gesagt, naja, es wird ein Billigrosenkohl vom Aldi sein, der stinkt. Aber manchmal geht es einfach nicht anders.
1: Ja, ist gut gekontert. Ne?
0: Also man muss ja nicht hier gleich, davor vor diesen Personen aufbauen, bringt eh nichts, Drohgebärden ausstoßen, sondern einfach irgendwie unter dem Begriff Satire, ne?
1: Ja, das glaube ich, ja, passt ganz gut. Ein Vorstandskollege von mir hat dazu ein sehr, sehr schönes Bild gezeichnet, mal in einer seiner Reden. Und zwar, wenn wir uns als Einzelpersonen betrachten und wir betrachten jetzt mal die ganzen Menschen, die uns und unserer Community schaden wollen, die laufen auf uns zu. Wenn ich als Einzelperson da stehe, dann reißt mich einer einfach um. Da kann ich nicht stehen bleiben. Wenn ich aber mit der ganzen Community nebeneinander stehe, wir uns alle unterhaken, dann sind wir so eine feste Kette. Dann können die gegen uns rennen, sie werden aber nichts erreichen, weil sie werden uns nicht umwerfen. Und das Unterhaken funktioniert nur, wenn wir alle zusammenstehen. Das geht nicht, wenn ich nur die Menschen mitnehme, wo ich sage, die entsprechen jetzt meinem Weltbild, die finde ich jetzt gerade toll, aber Transpersonen passen da nicht rein. So funktioniert das nicht. Am stärksten sind wir nur, wenn wir alle zusammen sind.
0: Ich beobachte das ja auch in anderen Bereichen, ob es in religiösen Bereichen ist, was da Anfeindungen gegeneinander sind oder in Parteistrukturen. Da gibt es die eine Gruppe gegen die andere, nur weil man da ein bisschen mehr in die eine Richtung denkt oder in die andere sich manifestiert hat. Was soll das? Und ich habe immer gesagt, ich brauche sowohl die einen als auch die anderen. Nur dadurch bleibt man im Gespräch, dadurch kommt man weiter, man bekommt neue Eindrücke, Gedankengänge. Wo positioniere ich mich gerade? Bin ich eigentlich richtig? Kann ja sein, dass ich selbst mal den einen oder anderen Denkfehler habe. Nur im Gespräch mit dem Miteinander funktioniert, was nicht heißt, dass ich jetzt extrem, wie heißt das so schön, Perle vor die Säue schmeiße. Mhm. Also da hakt es dann auch schon aus. Da muss man sich nicht dann reinsteigern. Wo man sieht, dass es keinen Zweck hat, brauche ich mich nicht aufregen oder da mich investieren, sondern da, wo es Möglichkeiten gibt, mit den Leuten ins Gespräch zu kommen, suchen wir doch das Gespräch.
1: Richtig. Das sind schöne, schöne Worte, bevor wir nochmal eine Musikpause gehen. Suchen wir das Gespräch miteinander.
0: Ihr ruft uns an.
1: Genau, ihr habt jetzt Zeit, uns anzurufen, während ich hier das nächste Lied einspiele. Dann kann ich euch auch nicht schön ans Telefon gehen und euch mit reinholen. Und jetzt hören wir I Will Survive von Gloria Gaynor. Wenn mich die Artlist hier lässt,
0: dann muss ich wieder. Rein. Wir brauchen ein neues Studio.
1: Richtig, also das ist ein guter Punkt, kann man mal Werbung machen. Werdet Mitglied bei Radio Z, dann haben wir mehr Geld und können die Technik erneuern. warum willst du jetzt hier nicht? Oh, das ist das falsche Lied. Ja, läuft heute mit der Technik. Der Titel war zwar richtig, der Interpret ist aber falsch. Dann machen wir ein anderes Lied, das ist auch kein Problem. Dann hören wir jetzt I Am What I Am von Gloria Gaynor.

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2: Ja, falls ihr gerade frisch eingeschaltet habt, ihr seid hier bei den Radio Gays, wie jeden Donnerstag von 21 bis 22 Uhr. Und habt auch gerade nochmal Werbung für unser Projekt gehört, Queer und Zerrissen. Sehr, sehr spannend. 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Und dann nächste Woche wieder einschalten, denn nächste Woche kommt die 5. Folge und damit schon vorletzte Folge des Projekts Queer und Zerrissen. So, jetzt haben wir ja gerade mal so nach Amerika geschaut und mal geschaut, wie hat denn das 1969 alles so angefangen. Und jetzt können wir aber mal nach Deutschland schauen, weil in Deutschland war das ja auch alles gar nicht mal so einfach. Es gab in Deutschland den Paragraphen 175. Der hat seit 1871 wieder natürliche Unzucht zwischen Männern, so stand es im Gesetzestext, unter Strafe gestellt. Und die Nationalsozialisten haben diesen dann 1935 nochmal stark verschärft und anhand dieses Paragraphen 50.000 Männer verurteilt und davon bis zu 15.000 in Konzentrationslager deportiert. Jetzt könnte man ja denken, mit Gründung der BRD und nach 1945 müsste ja dann dieser Paragraph bestimmt abgeschafft worden sein. Aber nein, tatsächlich nicht, sondern dieser Paragraph 175, der ist bis 1994, stand er in deutschen Gesetzbüchern. Und man hat auch so lange den Opfern, die damals während des Nationalsozialismus diesem Paragraphen zum Opfer gefallen ist, hat man keine Entschädigung.

0: zugestanden, weil sie ja zu Recht verurteilt und verfolgt wurden. Also eine wahnsinnige Last, die damals auf den Menschen gelegen hat. Und dann hat man aber 1994 zum Glück den Paragraph endlich mal aus den Gesetzbüchern entfernt und damit die Liebe zwischen Männern entkriminalisiert.
1: Interessant ist, ich habe es mal, ist allerdings schon wieder ungefähr 2 Jahre her, wo ich das erfahren habe, in Bayern, also seit 1800 und öps, ne?
0: 71.
1: Und irgendwie in der Zeit ist auch in Bayern dieser Paragraph mal abgeschafft worden, aber da gab es dann so einen Shitstorm, dass ihn leider nach einem Jahr wieder eingeführt haben. Also Bayern war da mal etwas weiter voraus, leider wie gesagt nicht lange.
0: Das ist ja auch sehr spannend. Ja, naja, immerhin hat man es damals mal versucht. Ja, ich find das schon krass, weil ja natürlich die Welt sich auch seit 1945 stark verändert hat und auch Deutschland stark verändert hat. Und dass man trotzdem an diesem Paragraphen so lange hat festgehalten, das, also für mich eigentlich nicht vorstellbar, wie das gewesen sein muss. Aber umso schöner, dass wir jetzt heute zumindest rechtlich in Freiheit leben können und auch vom Gesetz geschützt werden, auch wenn das leider noch nicht so ist, wie wir uns das gerne wünschen würden. Denn im Grundgesetz Artikel 3 heißt es ja, dass kein Mensch diskriminiert werden darf. Da möchten wir gerne, dass der ergänzt wird um die sexuelle Orientierung als Diskriminierungsgrund. Denn, was man ja auch sagen muss, das Grundgesetz und dieser Paragraph 175 haben parallel existiert in der Vergangenheit. Das heißt, das Grundgesetz ist leider keine komplette Absicherung.
1: Genau.
0: Deswegen bin ich froh, dass da, und das auch noch von CDU-geführten Bundesländern, nämlich von 3 CDU-geführten Bundesländern, im letzten Jahr war das schon, oder Anfang des Jahres, bin ich mir gar nicht ganz sicher, der Vorstoß gemacht wurde im Bund-Länder-Rat, dass man eben diesen Artikel 3 des Grundgesetzes anpassen möchte, was eigentlich zumindest auf Bundesebene von der CDU abgelehnt wurde, dass man das macht.
1: Das wäre doch mal ein Weltwunder, ha?
0: Es wäre tatsächlich Wahnsinn, ja. Und es ist aber auch total wichtig, dass wir es jetzt machen, weil für eine Grundgesetzänderung bedarf es einer Zweidrittelmehrheit. Und wir hatten ja vorhin mal über die letzten Umfrageergebnisse gesprochen. Wenn sich das so weiterentwickelt und die nächste Wahl kommt, dann wird danach vielleicht keine Zweidrittelmehrheit ohne Stimmen der AfD möglich sein. Und dass die AfD einer solchen Gesetzesänderung zustimmt, ich glaube, da brauchen wir uns keine Hoffnung auszumalen.
1: Das ist so gut wie ausgeschlossen, ja. Nee, also das, wenn wirklich passiert unter einer CDU-CSU-Regierung, das wäre ein Erdrutsch.
0: Ja, da darf dann auch mal ein Kanzler Friedrich Merz stolz drauf sein, auch wenn er das natürlich nicht...
1: Aber ich glaube, da würde vorher noch der Merz ausgetauscht werden, ne?
0: Ich finde es ja eine ganz attraktive Möglichkeit, aber naja, das gab es ja auch noch nicht in Deutschland.
1: Aber dann hoffentlich nicht, gehe ich einen April-Scherz dann, ne? Dass wir vom Regen in die Traufe kommen.
0: Ja, also das muss man Friedrich Merz ja lassen, er schafft es ja dann doch immer wieder neue Dinge einzuführen. Zum Beispiel ist ja auch vorher noch nie ein Kanzler im ersten Wahlgang gescheitert in Deutschland. Auch das hat er zum ersten Mal geschafft. Wenn er es jetzt dann noch als erster Kanzler schafft, während einer Legislatur ausgetauscht zu werden, naja, ist doch, also ist es zumindest was Besonderes.
1: Ja, und es zeigt halt aber auch der desolate Zustand einer Regierung.
0: Ja, und das ist natürlich, und deswegen reden wir darüber auch jetzt betreffend des Pride Month, das ist natürlich für uns total wichtig, weil die Regierung ist im Endeffekt das Organ, was uns schützen soll und schützen muss. Und wenn wir natürlich uns auf die Regierung nicht verlassen können, beziehungsweise wenn wir da Angst haben müssen, dass die Regierung nicht unsere Interessen vertritt, nicht unsere Sicherheit im Sinn hat, dann ist das natürlich etwas total Belastendes.
1: Genau. Gerade jetzt Stichwort Sicherheit. Ihr habt es ja sicherlich mitgekriegt, dass jetzt auch jetzt die letzten Monaten letzten Wochen mit Dresden, ne?
0: Richtig.
1: Wo eine politische Demo als eine quasi Halligalli-Veranstaltung gewertet wird, damit der Staat sich nicht mehr um die Teilnehmer bemühen muss, um den Schutz der Teilnehmenden.
0: Richtig,
1: ja. Hat jetzt zum Glück vom Verwaltungsgerichtshof oder wer war zuständig?
0: Oberverwaltungsgericht, glaube ich.
1: Jedenfalls ein oberes Gericht, dem ein Riegel vorgeschoben. Und das ist eine politische Veranstaltung, muss es halt auch nur noch Dresden entsprechend umsetzen. Ne?
0: Ja, also das ist für die, die es nicht mitbekommen haben, der CSD Dresden, dem ist das, der Versammlungscharakter aberkannt worden von der Stadt und vom Land. Und das hat man natürlich nicht auf sich sitzen lassen, sondern ist damit vors Gericht gezogen. Denn wie du gerade schon sagtest, hat das natürlich gigantische Auswirkungen für solche eine Veranstaltung, weil in dem Moment, wo es keine politische Demonstration mehr ist, da muss ich mich selber um die Sicherheit meiner Teilnehmer kümmern. Das heißt, ich habe keinen Anspruch auf Polizeischutz. Ich muss private Sicherheitsfirmen beauftragen und ich glaube, da brauchen wir keinem was vormachen, bei einer Veranstaltung dieser Größenordnung privaten Sicherheitsdienst in der Größenordnung zu engagieren, ist ja ein unfassbares.
1: Das ist halt für gewisse Verantwortliche aus gewissen Ecken da in der Regierungsebene und sonst wo natürlich das, wo man eine Veranstaltung tot machen kann. Ne? Ja. Wer kann sich's leisten? Da braucht man es nicht einmal mehr verbieten, weil es ist dann quasi von selbst erübrigt.
0: Richtig.
1: Ja. Und das darf eben nicht passieren. Und deswegen muss man so immens auf die Straße gehen, also in Massen. Deswegen schaut's nicht weg, sondern rafft's euch auf, schmiert ein paar Brote für den Samstag und die nächsten Samstage, teilweise auch Sonntage, und geht mit auf die Demos.
0: Ja, ja.
1: Es ist wichtig, dass diese Zeichen gesetzt werden, so wie damals in den USA. Nur dadurch bleibt das im Gespräch und kann ausgebremst werden von behördlicher Willkür.
0: Hm. Ja, ich habe da auch immer wieder gerne drüber gesprochen mit Menschen, weil wenn man natürlich sich so die Medienberichterstattung der letzten Jahre anschaut, wenn dann über den CSD in Köln oder in Berlin berichtet wird, dann wird das ja doch schon alles irgendwie oft als eine große bunte Partyveranstaltung dargestellt. Aber das ist es im Endeffekt nicht. Natürlich feiern wir auf CSDs. Wir feiern, dass wir so sein können, wie wir sind und dass wir uns so zeigen können. Aber auch da merken wir, dass die Stimmung in den letzten Jahren ernster geworden ist.
1: Und die Teilerfolge, die wir hatten, darf man ja auch feiern.
0: Richtig, auch das ist eine Art der Demonstration.
1: Genau.
0: Und wichtig ist nur, glaube ich, dass wenn wir mit Menschen im Gespräch sind, die uns dann erzählen, naja, das ist ja eh alles nur eine große Party, dass man dann, glaube ich, nochmal hinterhergeht und sagt, nein, Moment, wir stehen hier, weil das unsere Rechte sind und weil das unsere Menschenrechte sind, die wir verteidigen und schützen möchten. Aber wir feiern halt eben auch, dass die Generation vor uns schon so viel geschafft hat.
1: Stellt euch vor, wir haben ja jetzt hier in Nürnberg die regelmäßigen Demos der Team Menschenrechte. Und es gibt die Gegendemos und das Ordnungsamt geht her und sagt, die Gegendemo ist eine Halligalli-Veranstaltung, weil da ja, was weiß ich, da ist man ausgelassen und schreit nur noch rum und so, hat ja keine Redebeiträge in dem Sinn, dass man sagt, sie sind sachlich, inhaltlich und so. Wer will das überhaupt immer bewerten, was sachlich und was inhaltlich da so und wie seriös muss ich dazu auftreten? Wer will das festlegen?
0: Ja.
1: Und wenn da eben diese behördliche Willkür freien Raum gewinnt, haben wir es verschissen.
0: Ja, genau. Das darf nicht sein. Deswegen ist auch gut, dass die Gerichte jetzt darüber urteilen in Sachsen und damit ja auch ein Präzedenzfall schaffen werden, an dem sich dann andere Behörden zu halten haben oder orientieren müssen. Wenn wir dann aber schon in der heutigen Zeit sind, hier haben wir noch so ein paar kleine Jahreszahlen rausgesucht von so ein paar Meilensteinen, die in Deutschland so passiert sind. Wie gerade schon erwähnt, ne, 1994, Abschaffung Paragraph 175. 2001 hat Klaus Wowereit als erster Spitzenpolitiker in Deutschland gesagt, ich bin schwul und das ist auch gut so. Das ist jetzt schon 25 Jahre her.
1: Mei, die Zeit vergeht.
0: Ja. Das ist wirklich so. 2017 hat es dann auch die Ehe für alle in Deutschland geschafft. Sie ist legalisiert worden. Und jetzt, 2026, ganz frisch, hat der NRW-Ministerpräsident Henrik Wüst insgesamt 15 queere AktivistInnen mit dem Landesverdienstorden gewürdigt und damit ihre Arbeit und ihren Einsatz für die queere Community honoriert. Und das, finde ich, ist auch ein ganz, ganz, ganz wichtiges Symbol in der heutigen Zeit. Jetzt haben wir aber schon relativ lang gesprochen. Ich glaube, wir machen nochmal eine kurze Musikpause. Ne? Wir müssen mal einen Schluck Wasser trinken, unsere Stimmbänder ein bisschen schonen. Dementsprechend jetzt hier für euch ein absoluter Klassiker, den wir auf jedem CSD, ich bin mir sicher, mindestens zweimal hören und auch dieses Jahr noch ganz, ganz, ganz oft hören würden. Also jetzt zum Einstimmen darauf schon mal Born This Way von Lady Gaga.
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0: Ja, we are born this way und das ist auch gut so und das lassen wir uns auch nicht absprechen. Immer wieder, auch wenn man das Lied ja wirklich oft hört, finde ich, ist es doch immer wieder ein wunderbares Lied und total empowernd. Deswegen, ja, das kann ich gar nicht zu oft hören. Genau, jetzt haben wir gerade jemanden am Telefon gehabt, der liebe Udo, der ruft auch bestimmt gleich nochmal an. Ja, da ist er schon. Einen Moment. So, Udo, hörst du uns?
1: Ja, hallo, ich grüße euch, lieber Lars und Servus. Lieber Kladi. Und
2: hallo, Udo.
1: Grüße euch. Also als allererstes einmal wieder ein super Thema, was ihr euch für die heutige Sendung zurechtgelegt habt.
0: Vielen Dank.
1: Und ich habe mir auch mein Buch, was ich vor längerer Zeit mir gekauft habe, auch nochmal durchgeschaut, bei der Stonewall-Aufstand, wo ihr ja vorhin erzählt habt. Und es ist tatsächlich so, dass in diesem Bericht nicht die beiden Frauen, also die eine Puerto Ricanerin und auch nicht die andere Frau, sind hier leider nicht erwähnt worden, nur allgemein der Aufstand und dass es seitdem den Christopher Street Day gibt.
2: Das ist halt immer und, das Gleiche da, dass man gerade die Leute eben verheimlicht.
1: Das ist sehr, sehr schade.
2: In Schatten stellt, ne?
1: Und das Zweite, was ich euch sagen möchte, finde ich super, dass ihr jetzt da auch die Meilensteine, was jetzt die Homosexualität angeht, mit der Ehe für alle und so. Und da darf ich euch noch auch noch eine wichtige Sache mitgeben. Das habe ich vor vielen Jahren im Fernsehen gesehen. Und zwar war das in Stern-TV. Damals hat es noch der Günter Jauch moderiert. Und da war die damalige Bundesjustizministerin Sabine Leuthäuser-Schnarrenberger zu Gast, die ja vom Beruf Rechtsanwältin ist. Und es ging damals auch um den Paragraphen 175. Und ich werde nie vergessen, wie sie gesagt hat, als der 1994 endlich abgeschafft wurde, dieser Paragraph 175 ist ein Verstoß gegen Artikel 1 Grundgesetz. Die Würde des Menschen ist unantastbar. Und wie sie das damals gesagt hat im Fernsehen, beim Günter Jauch, also ich war komplett perplex. Ich hätte das nie und nimmer gedacht, dass das dass es eine Rechtsanwältin sagt. Also ich war komplett sprachlos damals. Und ja, das wollte ich euch auch noch heute mitgeben bei eurer Supersendung mit diesem echt sehr guten Thema.
2: Ja, das ist ein ganz, ganz wichtiger Hinweis, gerade mit dem Grundgesetz Artikel 1, weil es so viele Agitationen seitens der Regierungskonstellationen, die wir bisher hatten, immer wieder genau gegen das Grundgesetz agiert wird. Ne? Also ja. Flüchtlingspolitik, Würde des Menschen überhaupt zu untergraben mit Hartz IV unter Schröder und. Wird sehr gerne übersehen oder hat man nicht so im Blickfeld, aber es ist immer wieder wichtig, dass man gerade da drauf hinweist. Genau.
1: Ja, da gebe ich euch beiden absolut recht.
0: Udo, vielen Dank, dass du uns nochmal hier ein bisschen hast teilhaben lassen, auch an dem, was du so gedacht hast und uns auch nochmal diese spannenden Dinge erzählt hast und auch, dass du hier angerufen hast.
1: Ich bedanke mich bei euch und ich wünsche euch beiden noch einen schönen Abend.
0: Den wünschen wir dir auch. Tschüss, Udo.
2: Tschüss.
1: Ciao, macht's gut, ihr beiden. Ade.
0: Ade. Ja, wunderbar. Also wir sehen, die Technik funktioniert noch. Man kommt auch noch übers Telefon ins Radio. Wunderbar. Genau, so. Und jetzt machen wir mal die Szene-Tipps, bevor wir dann hinterher am Ende in Zeitnot geraten. Denn wir wollen ja euch die Zeit geben, jetzt schön mitzuschreiben in euren Kalender, was ihr nächste Woche alles so in und um Franken...
2: Na, so langsam kann ich aber nicht lesen.
0: Naja, gut. Dann müsst ihr auf gaycon.de unter den Terminen nachschauen, denn da haben wir sie auch hergemopst. Genau, aber jetzt gibt es erstmal für euch die Szene-Tipps.
2: Jawohl, und da fangen wir an morgen in Aschaffenburg um 20.15 Uhr zum Breitmonat. Da gibt es einen Überraschungsfilm zur Einstimmung auf den CSD Aschaffenburg im Casino-Kino. In Coburg um 18 Uhr Breitwegs, CSD Coburg, Queer, bevor es Queer gab, ein Vortrag über Homosexualität im alten Japan, sicherlich hochinteressant, im Zukunftsraum Coburg. In Nürnberg morgen um 20.30 Uhr Together, Travestie-Show im Paradiestheater Nürnberg und um 21 Uhr Roxys Liebes, na, doch Roxys Liebes Tankstelle, Oktoberliebe auf der Wiese beim Schauspielhaus zwischen Opernhaus und dem Schauspielhaus. Open Air ist auch eintrittsfrei.
0: Genau. Dann am Samstag, dem 6.6. in Aschaffenburg ist dann der CSD. Um 12 Uhr startet der CSD mit seiner Demonstration durch die Innenstadt mit einer Kundgebung. Die Aufstellung ist in der Duckerstraße. Da könnt ihr übrigens auch Kladi und mich antreffen, denn wir werden auch zum CSD nach Aschaffenburg fahren.
2: Also dann wisst ihr, wo ihr richtig seid.
0: Richtig, genau. Um 13.30 Uhr dann das anschließende CSD-Hoffest im Jugendkulturzentrum Aschaffenburg und um 21 Uhr Lollipop, die CSD Special Pride Party im Club Cloud 7. In Bamberg um 11 Uhr im Rahmen der Pride Weeks die Eröffnung der Ausstellung Gefährdet Leben, queere Menschen 1933 bis 1945. Das Ganze ist dann in dem Historischen Museum der Stadt Bamberg. In Nürnberg um 13 Uhr beginnt dann die Bären- und Otterzone in der Achilleus-Sauna und um 20.30 Uhr dann nochmal die Together Travestie Show im Paradies Revue Theater.
2: Am Montag dann in Nürnberg, Nagelsohn in der Achilleus-Sauna um 17 Uhr, um 19 Uhr Grindernight, zeige deine Grinder-App. Mit, wie heißt sich das? Profilnamen, Etzertler. Ich habe heute meine Lesebrille vergessen, deswegen tue ich mich ein bisschen schwer. Entschuldigt bitte. Und du bekommst dann einen Free-Shot. Und das ist in der neuen Bar, Date, Sexbar in der Mostgasse 6, seitlich vom Polizeipräsidium, die genau. Seitengasse. Um 19 Uhr Bowling, Rosa Panda, in der Westbowl in der Dombühler Straße 9 und um 20.30 Uhr Queerfilmnacht, der Film Donkey Days, frei erst ab 16 mit in Original mit Untertitel im Casablanca Filmtheater.
0: Am Dienstag, dem 9.6. dann in Fürth um 19.30 Uhr die Ladies Night, das Stück zum Film Ganz oder gar nicht. Das Ganze dann in der Komödie in Fürth und da solltet ihr auch Karten vorher kaufen, wenn ihr hin möchtet. In Nürnberg um 19 Uhr das Treffen der queeren Jugendgruppe, 14 bis 27 Jahre. Da geht es dann um die CSD-Planung. Das findet statt im Fliederlichtzentrum in der Sandstraße.
2: Und am Mittwoch um 19 Uhr ist nochmal in Fürth diese Lady Nights. Gerade haben wir es gesagt gehabt, vorher möglichst da bestellen die Karten in der Komödie Fürth. Und am Donnerstag, dem 11.06. in Fürth um 19.30 Uhr Lady Night nochmal und in Nürnberg um 20.30 Uhr Together, die Travestie-Show im Paradies.
0: Genau.
2: Und wie schon Lars vorhin erwähnt hat, die Termine haben wir alle auf gaycon.de uns gemopst, weil uns die zwei lieben Kollegen, die immer so schön schon bereit arbeiten, dass man das bloß noch ablesen braucht. Und weitere Termine gibt es natürlich auf eure bekannten Seiten, fliederlich.de und was weiß ich.
0: Genau. Also sehen wir hier im wunderschönen Nürnberg und Umland gibt es einiges zu unternehmen in der queeren Community. Ich habe hier gerade nochmal auf meinen Zettel geschaut und wir haben ja vorhin über die Meilensteine gesprochen, die in Deutschland erreicht wurden. Aber es gibt halt eben so ein paar Dinge, die auch leider nicht so gut laufen und ich finde auch die muss man mal kurz ansprechen, um jetzt mal so das Neueste zusammenzufassen. Also in Aschaffenburg, da wo jetzt auch der CSD ist, hat der neu gewählte CSU-Oberbürgermeister verboten, die Regenbogenfahne am Rathaus zum CSD zu hissen. Mit der Argumentation, wenn ich das jetzt richtig im Kopf habe, er würde ja die queere Community unterstützen, aber er spricht einfach, ist nicht dafür, dass man an ein Regierungsgebäude so eine Flagge aufhängt. Ist natürlich auch, finde ich, so ein bisschen widersprüchlich. In Berlin gibt es immer wieder Gruppenangriffe auf schwule Männer im Volkspark, die dort cruisen gehen. Also auch da der Hinweis, wenn ihr so anonyme Treffen habt, seid vorsichtig. Was haben wir hier? Genau, eine Auswertung, dass alleine in Berlin wurden 2026, das ist ja dieses Jahr, bisher 723 Angriffe auf queere Menschen verübt. Das ist schon...
2: Ja, liest man auch immer wieder in der NN, schlagen auch manchmal so Themen auf, eben wieder per App in die Falle gelockt. Leute, passt's auf. Geht's da wirklich nur hin, wenn ihr euch tatsächlich sicher seid und riskiert's nicht zu viel?
0: Ja, ja. Genau, oder sagt jemandem Bescheid, wo ihr seid. Es gibt auch eine ganz, ganz tolle App, die kann ich euch empfehlen. Das ist keine bezahlte Werbung, sondern das ist einfach, habe ich kennengelernt, Safe Now heißt die. Das ist eine App, die ladet ihr euch aufs Smartphone, dann könnt ihr euch da mit euren Liebsten connecten oder mit den Menschen, die euch wichtig sind. Und dann habt ihr quasi eine Notruffunktion. Also ihr habt dann, könnt dann einstellen, dass ihr auf dem Bildschirm so ein App-Symbol davon seht, und wenn ihr das dann drückt für 3 Sekunden, dann wird quasi die Personen, die in deiner Liste stehen, benachrichtigt. Also die kriegen einen Alarmton aufs Handy, auch wenn du auf Stumm geschaltet hast, wird das Handy trotzdem laut. Die kriegen sofort deinen Standort zugeschickt und wissen, da ist gerade was passiert, und müssen schauen, dass du Hilfe kriegst, und können dann eben Rettungskräfte, Polizei oder sonst wen alarmieren oder vielleicht sogar selber vorbeischauen, wenn sie gerade in der Nähe sind.
2: Also gibt schon auch brauchbare Apps zum
0: Glück. Ja, und es ist auch kostenfrei, da muss man kein Abo für abschließen. Ich habe den Gründer der App kennengelernt und auch ein total sympathischer Mensch. Leider aufgrund einer sehr traurigen Geschichte hat er diese App entwickelt. Aber sagt halt eben deswegen, es ist ihm ganz wichtig, dass das für die Menschen kostenfrei nutzbar ist, damit sie halt eben so viel Schutz, wie es irgendwie möglich ist, heutzutage erfahren können. So, Blick auf die Uhr. Okay, ich würde sagen, dann geben wir tatsächlich doch nochmal, jawohl, machen wir jetzt nochmal ein Lied?
2: Na, ich wollte vorhin an den Blog vorher nochmal anhängen, ansetzen. Ich freue mich ja auch, wenn jetzt die Outings-Geschichten so weitergehen, gerade in den sogenannten Männersportarten. Das lese ich immer mit Freuden, dass da wieder da und dort doch sich die Leute trauen zu outen, im Fußball, im Motorsport, wo auch immer, weil das einfach die Community wieder stärkt. Und je sichtbarer das wird und je normaler das wird, desto besser ist es für uns alle. Ja. Wenn man bedenkt, dass auch der Ralf Schumacher jetzt mehr und mehr jetzt auch mit seinem Mann in der Öffentlichkeit doch präsent ist, es ist einfach ein bewegender Moment, dass also das möglich ist. Aber leider gibt es halt noch so viele Dösköppe, die meinen, sie müssten ihre Männlichkeit beweisen und alles da niederbügeln und zumindest diskreditieren und mobben.
0: Ja, also das ist vor allem, also die, dass sie sich da in ihrer Männlichkeit angegriffen fühlen, verstehe ich ja gar nicht, weil was soll ihnen denn passieren? Also sind das, glaube ich, innere Unsicherheiten, die da ganz stark mitschwingen, weil sie vielleicht doch etwas mehr Interesse am gleichen Geschlecht pflegen, als sie es eigentlich zugeben.
2: Die Woche hatten wir es auch so schön jetzt mit dem Bier. Anstich darf, dass der Söder da vom Münchner Oberbürgermeister in schwulen Grünen die Maß entgegennehmen muss. Da muss er ja höllisch aufpassen, nach mancher Leute denken, dass er sich jetzt nicht ein Virus einfängt und dann auch noch schwul wird.
0: Also das wäre eine Entwicklung, die hätte ich jetzt, die würde ich nicht kommen sehen, aber ich bin offen für alles.
2: Aber ich würde das Gesicht mal gern sehen, wenn er das Bier überreicht kriegt.
0: Ja, das wird tatsächlich ganz spannend, ja. Ja, aber so doof das ist, ja, dass man darüber spricht und dass man sagt, ja, mal schauen, was für ein Gesicht er dann zieht und so. Ich finde, allein das zeigt ja, dass wir noch einiges vor uns haben, was wir erreichen müssen, weil ansonsten wäre es ja etwas ganz Normales, dass ein schwuler Oberbürgermeister halt am Oktoberfest den Bieranstich macht.
2: Genau.
0: Ne? Und dass wir darüber sprechen, dass es etwas Außergewöhnliches ist, zeigt, also zum einen bin ich froh darüber, dass wir die Entwicklung haben, dass es einen schwulen
2: Aber andererseits denke ich mir dann auch, der arme Oberbürgermeister, ich weiß jetzt seinen Namen, aber auch wirklich nicht, der muss sich doch was denken, der uns den queeren Aktionsplan in Bayern verweigert und sonst wie schräg daneben tickt, dem muss ich das Bier jetzt geben.
0: Ich glaube, was aus Markus Söder seiner Sicht viel, viel, viel schlimmer ist, ist nicht, dass es ein schwuler Oberbürgermeister ist, sondern dass er auch noch von den Grünen ist.
2: Das ist ja sowieso.
0: Also
2: Mit dem Ersteren, glaube ich, kann er gut leben.
0: Ja.
2: Da hat er sicherlich im Bekanntenkreis, wo auch immer, hier in Nürnberg angefangen, genügend Personen, wo er kennt. Aber da...
0: Ja, das ist, muss für ihn ein hartes, hartes...
2: Wir machen Musik.
0: Ja, genau, richtig. Wir machen Musik, beziehungsweise wir sind ja jetzt so kurz vor Schluss. Schaffen wir das jetzt noch? Genau, wir machen jetzt Musik, dann hören wir uns nochmal ganz kurz, verabschieden uns von euch und dann geht's, ja, geht's in die, ins Bettchen und eine gute Nacht.
2: Und die Nacht. Nachsendung also, wird gestartet.
0: Richtig, genau. Also, bis gleich. Das ist, heute will die Technik mich wirklich ärgern.
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0: So, und da sind wir wieder jetzt, um euch zu verabschieden in die Nacht und auch gleich das Studio direkt zu räumen für die nächste Sendung, für Art, Pop and Roll nach uns. Jetzt wollten wir euch noch mitteilen. Ich hatte ja vorhin mal erwähnt, es gibt in ganz Deutschland knapp 240 CSDs und alleine in Bayern davon über 50.
1: Und das ist nur ein Land unter 16 Bundesländern und flächenmäßig auch noch nicht so groß, dass sich das gleichmäßig verteilt. Nee, es ist ganz, ganz wichtig, das zeigt allein dieses. Kulmbach, habe ich jetzt auch neulich gelesen, hat dieses Jahr einen ersten CSD und was weiß ich, wo es noch die ersten gibt. Unterstützt diese CSD, kommt's hinzu, lauft's mit,
0: ja.
1: Zeigt Fahne. Nicht nur die Fahne, sondern zeigt euch.
0: Richtig. Gerade in Zeiten des Deutschland-Tickets ist ja alles sehr kostengünstig und einfach zu erreichen. Also einfach, nicht immer, aber zumindest kostengünstig zu erreichen. Von daher, genau.
1: Ich sage immer, auch ich bin ein Bild in der Stadt.
0: Ja, ja, auch wir sind Teil des Stadtbilds und das müssen wir den Leuten zeigen.
1: Nicht nur in Nürnberg, sondern auch in Würzburg und sonst wo.
0: Richtig. Na, also hier in der Region noch kurz, also ne, am Wochenende Aschaffenburg haben wir gerade schon gesagt, es ist aber auch Rosenheim, da könnt ihr auch vorbeischauen. Es wird demnächst der CSD in Fürth stattfinden, wir haben den CSD in Nürnberg, wir haben CSD in Schwabach. Habe ich jetzt irgendwas gerade aus der nächsten Region vergessen?
1: Erlangen.
0: Erlangen, genau, im September.
1: Später noch, aber...
0: Also ihr habt noch einiges für euch. Und damit sind wir jetzt aber auch dann am Schluss. Wir bedanken uns fürs Zuhören. Schön, dass ihr da wart. Nächste Woche dann die 5. Folge von Queer und Zerrissen hier bei den Radio Gays. Also schaltet wieder ein am Donnerstag ab 21 Uhr.
1: Macht es gut.
0: Gute Nacht.
1: Tschüss.

herzlichen Fronleichnam wünsche ich euch. Es ist wieder Donnerstag, der erste im Monat, um genau zu sein. Wir haben es 22 Uhr. Das kann nur eins heißen: dem Mörtel. Er schiebt wieder Regler nach oben und spielt schöne Lieder. So ist es. Da bin ich wieder. Guten Abend. Ja, und zum Einstieg haben wir direkt noch was nachgeholt von letzter Sendung. Das war jetzt nämlich The Briefest Kiss von Broken Social Scene. Und den durfte ich letztes Mal noch nicht spielen, weil ich dann ganz schockiert festgestellt habe, die Platte ist noch gar nicht draußen. Jetzt ist sie draußen. Remember the Humans, am 8.5. rausgekommen, von der kanadischen Gruppe auf City Slang veröffentlicht. Ja, und beim letzten Mal auch, da hatte ich so ein bisschen das Problem, dass ich so viel zu tun hatte dazwischen und nicht so viel Musik hören konnte, wie ich es eigentlich wollte und sonst auch mache. Und diesmal habe ich genau das gegenteilige Problem. Ich habe richtig doll viel gehört, ich hatte richtig viel Zeit zum Musik hören und dann musste ich heute Sachen rauskürzen, weil ich so viel neuen Shit hatte, den ich eigentlich spielen wollte, dass ich das nicht unterkriege. Aber nächsten Monat ist ja auch noch eine Sendung und danach auch wieder. Irgendwann spiele ich sie schon alle. Ja, aber deswegen gibt es auch heute nicht, wie die letzten paar Episoden, am Ende heißgeliebte Favoriten zu hören, weil die braucht es heute gar nicht. Ich habe alles vollgekriegt mit Sachen aus diesem Jahr einfach. Und da ist jetzt auch nicht alles top aktuell. Ich hole viel nach, vor allem aus dem April, weil ich da ja so viel verpasst habe letztes Mal. Ja, aber aus diesem Jahr alles. Und wie es sich so ein bisschen etabliert hat, mache ich erstmal so ein paar Platten. Und am Ende habe ich ein paar Singles dabei und, hoho, ganz, ganz schlaue Leute wissen es ja bestimmt schon. Die Weezers, sie haben gestern wieder eine Single veröffentlicht. Deswegen könnte es durchaus vorkommen, dass ich auch über die neue Weezer-Single heute Abend sprechen werde. Wir werden es sehen. Ja, jetzt waren wir gerade mit Broken Social Scene in Kanada. Wir machen eigentlich ein bisschen weiter mit Kanada, aber nur im Namen, nämlich mit den Boards of Canada, die aber aus Edinburgh kommen. Und die haben jetzt nach 13 Jahren mal wieder ein Album rausgebracht. Es heißt Inferno und ist am 29.05. rausgekommen. Und auch da wollte ich eigentlich erst die Single spielen, weil ich gar nicht gerafft habe, dass das Album dann schon draußen ist, bis ich hier dran bin mit Artpoppen. Und dann habe ich es aber gecheckt. Also auch da praktisch andersrum wie letzten Monat. Ja. Und weil ich dann jetzt nicht nur die Single spielen darf, sondern alles von dem Album, spiele ich doch auch meinen Favoriten. Und das ist der Titel All Reason, die Parts von den Boards of Canada.

Ah, das war jetzt schön. Ich hab ein bisschen das Fenster aufgemacht, weil es so heiß ist hier im Studio. Und dann habe ich eine kühle Brise abgekriegt, ein kühles Lüftchen, während ich diesen Song gelauscht habe. Das war toll. All Reason Departs von Boards of Canada vom neuen Album Inferno auf Warp wieder rausgekommen. Ich habe schon gemeint, das ist das erste seit 13 Jahren und wurde entsprechend auch sehr krass gehypt und wird auch richtig, richtig gut besprochen. Also ist auch so die Nummer 1 bei Radio Music aktuell für dieses Jahr. Radio Music, da ziehe ich immer so meine Infos wie das Release-Datum und die Labels her und so. Deswegen ist mir das aufgefallen. Ja, ich persönlich, ich bin ja auch nicht so richtiger Boards of Canada-Fan. Eigentlich, ich mochte immer die Music Has the Right to Children. Darüber hinaus bin ich nie so mit denen warm geworden. Und auch die Platte macht mich jetzt nicht zum Superfan, aber die fand ich schon schön. Es wird viel mit so Spoken Word Samples wieder gearbeitet, was ihr gehört habt. Und einfach gute, solide Basslines. Das braucht's. Jawohl. Gute, solide Basslines, die gibt's auch beim nächsten Titel, würde ich behaupten. Der kommt von einer Künstlerin, die ich hier auch schon mal besprochen hatte, nämlich Aja Ireland. Und als ich die damals besprochen hatte, da hatte die gerade das Album Cryptid draußen von letzten Jahr. Und da habe ich einen Track gespielt, das hatte so einen unglaublich langen Namen, deswegen habe ich mir den nicht gemerkt. Aber den fand ich richtig geil und den Rest der Platte dann aber leider nicht so. Und ähnlich ist es auch jetzt wieder. Auf der neuen EP, Mold Mouth heißt sie, da ist der erste Track ein richtig toller Banger. Und deswegen hören wir den jetzt. Und danach sage ich ein bisschen was dazu, wieso ich die ganze EP dann leider nicht so mochte. Aber jetzt hören wir it. Genau, wir hören it. Grind it like hören wir von Aja Ireland.

Aja Island mit Grind It Like von der EP Moldmouth. Die ist am 10. April rausgekommen und hat mich leider nicht so abgeholt, weil es gibt außerdem Track, den wir gerade gehört haben, noch so zwei, glaube ich, andere auch so Deconstructed Club Songs, die aber pro Song immer abnehmen an Qualität, würde ich behaupten. Und der Rest der Platte ist dann so relativ belangloser Industrial Techno, fand ich. Deswegen leider keine Empfehlung von mir. Aber den Track mag ich, Grind It Like. Vielleicht ist das einfach das Ding bei mir bei Aja Island, dass ich immer nur einen Titel von ihren Veröffentlichungen mag. Ich will es nicht hoffen. Ich glaube noch dran. Nächste EP, nächstes Album. Bin ich bestimmt voll am Start. Wir werden es sehen. Als nächstes, da habe ich eine Kollabo-Platte dabei. Und zwar von den Acts Solterra und Sonido Sex. Und jetzt wird es wieder Zeit für die Mörtel Auslach Happy Hour, weil ich wieder nichts aussprechen kann. Das Album heißt nämlich auch eigentlich nur nach denen, aber Solterra y su Sonida Sexual nennt man das oder spricht man das dann wahrscheinlich aus. Ist am 14.05. rausgekommen und ist so in der Nachbarschaft des Sounds, den wir gerade gehört haben, meine ich, weil ich habe ja eine kleine Schwäche für EBM, Electronic Body Music, wie man wahrscheinlich mitgekriegt hat, wenn man hier schon mal zugehört hat. Und deswegen halte ich da natürlich auch immer nach neuen feinen Platten Ausschau. Und die eben genannte von Solterra und Sonido Sex, die hat meine Gier nach neuem EBM befriedigt. Dann hören wir doch jetzt einfach mal, wie das so klingt, mit dem Titel Bimbo von Solterra und Sonido Sex. Oh.

Solterra und Sonido Sex mit dem Titel Bimbo. Von der Solterra Isus Sonido Sexual Platte am 14.05. rausgekommen. Und das hat meine Gier nach neuem guten EBM gut befriedigt. Die erinnern mich teilweise so ein bisschen, vor allem von den Vocals her, an die Synthpop-Gruppe The Umlauts, die ich auch unbedingt mal hier spielen muss eigentlich. Das ist auch so eine Gruppe, da liegt ein Track von denen schon sehr, sehr lange in meinem Art Pop and Roll Vorbereitungsordner. Und wenn ich heute nicht schon eh so viele Sachen dabei hätte, dann hätte ich die Chance genutzt und jetzt praktisch im Anschluss die Umlauts gespielt. Aber müssen wir weiter warten. Als nächstes habe ich noch eine Kollabo-Platte. Diesmal von Upsemi und Valentina Margaletti. Allerdings hat mir die nicht so gut gefallen. Ich spiele aber trotzdem einen Track davon. Finde ich nämlich sehr interessant, trotzdem den Sound. Das ist so ein bisschen, was ich für mich immer so als Käferklausen-Musik bezeichne. Das benannt nach einem Laden in Dresden, die Käferklause. Schöner Ort. Und da war ich mal auf so ein Experimental-Kunstmusik-Dingens und habe dazu gehört. Und das finde ich halt cool, aber das würde ich mir eigentlich nicht nochmal geben für privat alleine einfach so. Und in diese Schiene fällt das so ein bisschen. Seismo heißt die Platte, habe ich noch gar nicht gesagt, am 10.04. rausgekommen. Und wir hören jetzt den Titel Some Unimaginable World. So ein bisschen IDM Elektroakustik-Zeug. Hören wir doch mal, was Upsemi und Valentina Margaletti da so machen. Some Unimaginable World.

Up Sammy und Valentina Margaletti mit Some Unimaginable World von deren Kollabo-Platte Seismo. Up Sammy aus den Niederlanden, Valentina Margaletti aus Italien. Und ich finde, ich höre so ein bisschen so die früheren Sachen von Nicolas Jahr raus, so dieses Spaces Only Noise hieß die Platte, glaube ich. Und dann auf anderen Tracks auch so ein bisschen Square Pusher, den ich hier auch schon mal gespielt habe. Ja, aber im Großen und Ganzen nicht meine Tasse Tee. Es gibt aber bestimmt einige Leute da draußen, die genau Bock auf so Elektroakustik-Shit haben. Ich bin es aber nicht. Trotzdem, schöner Titel. Ab und an kann man doch sowas mal spielen. Naja, wir kommen mal ein bisschen was zu was Zugänglicheren, was mir dann auch wieder gefallen hat. Ich kleine Simpleton, da eine schöne Post-Punk-Platte, die mir gefallen hat. Und zwar von Station Model Violence. Und das ist noch so ein Album. Es ist auch selbst betitelt, heißt auch Station Model Violence. Das ist auch so ein Album, das in seiner Bubble sehr, sehr dolle gehypt wurde. Ich habe super viel davon gelesen. Und irgendwie hatte ich dann gar nicht so Bock da drauf. Das ist so irgendwie, da sind so Mitglieder von Total Control, RMFC und Dan mit dabei, von so Garage-Punk und Post-Punk-Gruppen aus Australien. Gruppe, also Station Model Violence, jetzt in Melbourne ansässig. Und auch welche so Sachen wie RMFC total mag. Und auch eigentlich den Sound, den die da verfolgen, total mag. Das klingt nämlich so ein bisschen Jangle-Pop-mäßig. So ein bisschen nach so, ja, ich würde sagen, so Replacements, sowas, The Lars, so in die Richtung teilweise. Nicht ganz so happy, aber naja. Ja, und die Single habe ich dann gehört, ich habe den Namen vergessen, vielleicht spiele ich sie auch gleich, vielleicht ist das die Single. Ich habe gar keine Ahnung, bin ich schlecht vorbereitet. Und die fand ich dann so ganz okay und dann dachte ich, na, irgendwann höre ich sie mal. Und die ist schon im Februar rausgekommen, 27.02. Und jetzt habe ich es dann mal geschafft. Und meine ganzen Ängste, also ich hatte so Angst, dass das so, ne, dann so eine Bargain-Bin-Variante von den Replacements irgendwie wird, so aufgewärmter Shit. Alles unberechtigt. Ist einfach eine richtig, richtig doll gute Platte geworden. Deswegen hören wir jetzt Apex Calling von Station Model Violence.

Station Model Violence mit Apex Calling von deren selbstbetitelten Debütlangspieler auf Anti-Fade rausgekommen. Und man hat schon gehört, ne, es ist schon ganz eindeutig ein Retro-Sound, so, aber ich finde, die machen ganz spannende Sachen damit. Und manchmal verliert sich es dann so ein bisschen zu sehr in dieser Jangle-Pop-Geschichte, finde ich, aber dadurch, dass die Instrumentierung so geil ist, man hat es ja auch hier gehört, passiert immer trotzdem so viel, dass auch die Sachen, die dann so Songwriting-mäßig nicht so überzeugen können, finde ich trotzdem spannend bleiben, weil es immer was Cooles zu hören gibt. Das gefällt mir. Station Model Violence. Ja, meine Angst war da unberechtigt. Kommen wir doch jetzt mal wieder zu einer Platte, die mir wieder nicht gefallen hat. Nämlich von Taupe heißt die Gruppe. Waxing Whining. Am 6. März rausgekommen. Und ja, das ist so eine Jazz-Geschichte. Und die Band, die hat unglaublich viel Energie. Und ich mag das eigentlich total, denen beim Spielen so zuzuhören, weil man diese Power und Energie so richtig merkt. Aber leider geht so sehr viel von dieser Energie so ein bisschen für so Improv-Free-Jazz genudelt drauf. Und don't get me wrong, so Free-Jazz kann ich schon auch geil finden, so John Zorn-mäßig. Aber da ist es eher immer so ein bisschen so, es plätschert so vor sich hin zu sehr, finde ich fast. Naja, deswegen ist das auch wieder so eine. Da finde ich dann einen Track richtig geil und den Rest finde ich so ein bisschen leider verschenktes Potenzial. Und den Track, den ich so mag, das ist der Opener. Und der heißt Lemonade Tycoon von

Lemonade Tycoon habt ihr gehört von Taupe auf der 95,8 bei Radio Z. Ihr seid bei Pop and Roll mit mir, dem Mörtel. Ja, und der Track ist so wundervoll. Ich mag den so richtig dolle. Wäre doch mal das ganze Album so. Achtung, jetzt wird es auch so ein bisschen prätentiös. Ich habe mir hier aufgeschrieben, dass ich finde, das klingt so, als würden Black Country New Road so ihre eigene Version vom Haitian Fight Song von Charles Mingus machen. Uiuiui. Ui, ui. Hilfe, Hilfe. Da komme ich mir selber peinlich vor. Ja, aber der Haitian Fight Song ist auch so mit meinem Favorite Jazz Track of all time. Deswegen denke ich einfach oft an den, wenn ich Jazz-Sachen höre. Ich habe mich auch informiert, während der Track gelaufen ist, was Taupe eigentlich ist, also Taupe geschrieben, bezeichnet eine grau-dunkle Farbe mit einem Farbstich ins Braune. Das wusstet ihr bestimmt alle schon, ich nicht. Farbenlehre mit mir. Wir bleiben beim Jazz, aber ähnliche Gag wie am Anfang, auch wieder nur im Namen. Die nächste Band heißt nämlich Jazz, die machen aber keinen Jazz. Das ist eine Gruppe, zu der konnte ich aufgrund ihres Namens auch nicht ganz so viel recherchieren. Die sind aus Deutschland, ich glaube aus dem Osten oder aus Berlin, einfach aufgrund der Sachen, mit der Leute, mit denen die zusammengearbeitet haben und wo die gespielt haben, aber ich weiß es nicht. Aber die haben einen sehr, sehr interessanten Sound, finde ich. Die haben auf Turbo Discos veröffentlicht, aber es klingt nicht so wie die Turbo Discos Veröffentlichungen sonst, finde ich. Auch hier wieder prätentiös, ich habe mir aufgeschrieben, Neo-Hamburger Schule? Fragezeichen? Na, was klingt das denn? Hören wir es doch mal. Schmerz von Jazz.

0: Schmerz von Jazz. Von der Platte Der Irrtum hat mal wieder gewonnen vom 7. Mai. Ein wilder Ritt, diese Platte, ich sag's euch. Ja, das klingt für mich viel nach den goldenen Zitronen. So vor allem das bisschen Totschlag, bisschen Sterne, bisschen Uranium Club. Strawman Army, auch manchmal so ein bisschen rausgehört, finde ich. Cooler, cooler Sound, das gefällt mir. Ich mag das. Manchmal sind die Lyrics so ein bisschen, klingen nach dieser Tentakel von Delphi, nach diesem Tentakel von Delphi Quatsch. Ich weiß gerade gar nicht mehr, wie der Typ heißt. Captain. Was? Captain Igloo und die Tentakel von Delphi, ich weiß nicht mehr. Ja, das ist der einzige Gripe, den ich mit der Platte habe. Aber auch nur persönliche Befindlichkeiten, ihr kennt's. Jo, jetzt kommen wir wieder zu altbewährten, zu Sachen, da wissen wir doch, das gefällt mir. Jetzt ist die Noise-Rock-Ecke wieder da und da fange ich an. Zwei Noise-Rock-Geschichten habe ich mir dabei und das erste ist von einer Band, die heißt Hypergal, G-A-L. Und die klingen so ein kleines bisschen wie Melt Banana, nur in langsamer. Und dann ist mir eingefallen, Melt Banana, Mensch, da habe ich sogar einen Jingle gespielt beim letzten Mal und dann war ich gar nicht da, weil ich vercheckt habe. Da konnte ich gar nicht, da war ich beim Roller Derby in Erfurt. Ja, das war auch geil, aber dann habe ich eben Melt Banana verpasst. Naja, und dann dachte ich mir eigentlich noch, wie ich hier Hypergal mir schon vorher rausgesucht hatte im Laufe des Mais, dachte ich, oh fett, dann kann ich nochmal den Jingle spielen und habe vercheckt, dass dann natürlich die Veranstaltung schon gelaufen ist. Aber ich dachte mir, ich spiele trotzdem Jingle. Ich spiele jetzt den von New Haven nochmal. Da werde ich es wahrscheinlich auch nicht hinschaffen nächsten Dienstag, aber trotzdem, nö, hier Werbung und so.
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0: Ja, so viel Schottland, diese Sendung. Schon wieder vergessen, dass die Platte in Schottland gemacht haben. Ja, Hypergal kommen aber nicht aus Schottland, die kommen aus Osaka. Und ich meinte schon, Melt Banana ein bisschen langsamer, wie das wohl klingen mag. Das hören wir doch jetzt. Der Track heißt Fade Out.

Hypergirl, Fade Out vom Album Our Hyper am 10. April auf Rocket rausgekommen. Und ich muss dann doch gestehen, das war mir ein bisschen zu viel auf Albumlänge. Auch wenn die Platte überhaupt nicht lang ist, ist ein paar 20 Minuten. Aber ähnlich wie bei Melt Banana, die ich ja schon am Anfang invokiert habe, das ist mir dann doch immer so ein bisschen zu viel. Aber trotzdem cool. Wer Melt Banana mag, finde ich, sollte das auschecken. Aber für mich wird es nicht meine neue Rock-Empfehlung des Monats. Die kommt nämlich jetzt. Und zwar ist es die Debüt-Langspieler von der Gruppe Skin Turn, von der ich vorher noch nie gehört habe. Auch gibt sonst keine Releases oder so. Diese Platte 13.04. auf einmal rausgekommen. Free Use heißt die. Und ich habe die aus der Punkrock-Kolumne vom Quietus von Noel Gardner of All Places, obwohl da eigentlich gar kein Noise Rock sonst stattfindet. Das findet sonst eher in der J.R. Moores-Kolumne statt. Naja, aber das hat mich sehr dolle begeistert, dieses Album. Die Riffs fräsen sich richtig doll in den Schädel bei mir. Ich höre da so auch so viel so von lebenden Toten raus, die ich ja auch schon mal gespielt habe. Und sehr oft wird der von mir heißgeliebte Bleach-Ära Nirvana / Early Melvin Sound bedient. Da bin ich natürlich direkt in der ersten Reihe vorne, wenn die mal irgendwo hier spielen. Ja, wir hören Teeth, heißt der Titel.

Teeth von Skinturn habt ihr gehört auf der 95,8 bei Radio Z. Wir haben es in die zweite Stunde Art Pop and Roll geschafft und ich habe direkt nochmal Bock gekriegt, diese Platte zu hören. Ich finde richtig geil. Die haben auch so einen ähnlichen Vibe wie die Gruppe Couch Slut. Die spiele ich auch irgendwann mal hier. Das ist auch eine Gruppe, da ist schon seit sehr langer Zeit ein Titel im Art Pop and Roll Ordner. So, jetzt brauchen wir aber ein bisschen einen Palette Cleanser nach der ganzen Noise Rock Geschichte. Deswegen ballern wir uns jetzt schön so einen 9-Minuten Psych-Rock-Track rein. Beziehungsweise Psych-Rock eigentlich nicht ganz richtig. Erzähle ich gleich danach, wieso. Aber wir hören jetzt erstmal zum Palette-Cleansen. Solved by Walking von der gleichnamigen Platte von der Band Object Hours. Juhu.

Das waren die Object Hours mit Solved by Walking von der gleichnamigen Platte. Und ich hatte schon angekündigt, Psychrock eigentlich nicht ganz richtig, weil, als kurze Vorgeschichte, als ich hier vor einer Weile die neue Urlaub in Polen-Platte vorgestellt habe, da habe ich hier mir einen Begriff aus dem Popes gezogen und das als Heavy Kraut bezeichnet. Und jetzt hat aber hier die Gruppe Object Hours einen viel besseren Genre-Neologismus für ihre Musik geschaffen. Und zwar nennen sie ihre Variante Leather Jacket Krautrock. Hell yeah, das ist viel besser. Das wird ab jetzt verwendet. Ja, sonst viel Psych trotzdem auf dem Album und manchmal ein bisschen zu viel. Da wird zu viel genudelt teilweise. Der Begriff Genudel übrigens geprägt von meiner Mom. Deswegen Shoutout an meine Mama an der Stelle. Ich muss ja auch immer mal ein bisschen Credits da lassen, woher ich das alles habe, was ich hier so quatsche. Schubsmusik sage ich auch sehr oft. Das kommt von einem guten Freund von mir. Das muss ich auch crediten, aber da muss ich erst fragen, ob ich seinen Namen nennen darf. Naja, jetzt sind wir auf jeden Fall durch mit den Platten und deswegen kommen wir zu den Singles. Und die erste, die ich mit dabei habe, ist auch von einer Gruppe, die habe ich hier auch schon des Öfteren erwähnt, aber noch nie gespielt, nämlich von der tollen, tollen Gruppe Party Dozen aus Sydney. Und die haben am 19. Mai die neue Single Special Unit rausgebracht. Und deren Album The Real Work von 2022, das war damals meine Platte des Jahres. Deswegen erwarte ich alles ganz heiß, was die neu rausbringen. Und auch diese Single habe ich dann natürlich sofort mir reingepfeffert. Und es ist jetzt noch nicht so der Mega-Killer, aber es geht in eine sehr gute Richtung. Und garantiert nudelfrei. Special Unit, Party Dozen.

Jetzt habe ich voll vergessen, in der Zeit die Tangerine Dream Platte umzudrehen. Deswegen habe ich jetzt hier ganz schnell nochmal irgendwo hin, schnell die Nadel, damit was läuft. Party Dawson war Special Unit, 19.05. rausgekommen auf City Slang, die Single. Es wird mir noch ein bisschen zu wenig geskronkt auf der Single, aber das wird schon noch mit dem Album. Die durfte ich auch schon zweimal live sehen. Das ist ein fantastischer Spaß. Da wird nämlich ins Saxophon reingesungen. Vorne rein. Ich habe keine Ahnung von Terminologien eines Saxophons, aber ne, ihr wisst schon, da vorne, wo die Skronks rauskommen, da wird reingesungen. Ja, auf der nächsten Single, da, also auch von einer anderen Band, da gibt es kein Saxophon. Und ich meinte schon, wie ich den New Haven Jingle gespielt habe. Mensch, so viel Schottland heute in der Sendung. Da wusste ich nämlich schon, eins kommt noch, nämlich Arab Strap. Die haben eine neue Single rausgebracht, auch am 19.05. You heißt sie. Und ja, es ist der Arab Strap Sound. Die machen so ein 2000er, ich mag den Begriff nicht so richtig, aber dieses Indie-Tronica, was so 2000er relativ groß war und so langsam jetzt wieder populär wird, so ne, Richtung LCD Sound System und solche Geschichten. Genau, und die haben vor 2 Jahren eine Platte rausgebracht. Die mochte ich sehr. Die hieß I'm Totally Fine With It. Don't Give a Fuck Anymore. Mit Daumen hoch Emojis. Das war schön. Ja, und auch schön ist die neue Single You von Arab Strap.

You von Arab Strap, 19.05. rausgekommen auf Rock Action. Und das kündigt eine neue Platte an, Half Told Tales. Die kommt am 4. September, dauert noch ein bisschen. Aber ich freue mich jetzt schon. Schön. Die nächste Single, die ich mit dabei habe, die kommt von einer Gruppe, die mag ich eigentlich gar nicht so. Also die, es geht um Gilla Band, früher bekannt als Girl Band vor der Umbenennung. Und die wird in den entsprechenden Zirkeln schon sehr lange sehr, sehr hoch gehalten. Und ich habe es immer nie so richtig verstanden, wieso die Leute die so geil finden. Und jetzt die neue Single, sie heißt Giraffe, ist am 27. Mai rausgekommen. Ich glaube, da hat es Klick gemacht. Ich glaube, I get it now. Mal schauen, ob es vielleicht jetzt auch bei euch Klick macht mit der Gilla Band und ihrem Giraffensong.

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1: Giraffe von der Giller Band und das klingt doch sehr stark nach The Fall. Der junge Herr, ihr klingt doch schon sehr wie Marky Smith, aber das gefällt mir, das mag ich und jetzt habe ich auch Bock auf neuen Shit von der Giller Band, aber zu der Single, da gab es nicht direkt noch eine Albumankündigung dazu, da weiß ich noch nicht, wann es weitergeht. Ja, wir kommen zur nächsten Single und hier auch ähnliche Geschichte, auch eigentlich Acts, die mich sonst nicht so richtig hervorholen. Ich muss nämlich ein kleines Geständnis machen, ich bin überhaupt kein Animal Collective Fan. Das war nie so richtig meins. Ich mag so ein paar Sachen, die sind so ganz cool und ich hasse die nicht oder so, aber ich verstehe immer nicht so richtig, was die Leute so krass an denen finden und auch an den ganzen Solo-Projekten vom Panda Bear und Geologist und Avitair heißt der andere, glaube ich, weiß nicht mehr. Ja, aber deswegen, immer wenn ich es versucht habe, hat es irgendwie nicht so richtig gezündet bei mir. Und dann hat jetzt aber haben Panda Bear und Sonic Boom, die ja auch so Kollabo-Platten in letzter Zeit oft gemacht haben, ich bin ja nicht so drin, ich weiß nicht, wie die heißen, die haben jetzt eine neue Single rausgebracht, die heißt A Question of When. Question nicht ausgeschrieben, sondern nur so ein Fragezeichen. Ich hoffe auch, das zerballert mir hier nicht gleich den Radio-Z-Rechner wegen dem Sonderzeichen, aber wird schon klappen. Und das ist einfach so eine kleine, spaßige, garagige Psych-Pop-Nummer. Und mit so einer Zurückhaltung und so einem Minimalismus praktisch, da hätte ich nicht gerechnet mit beim Panda Bear. Und da bin ich positiv überrascht. Deswegen habe ich da jetzt auch Bock auf die Platte. Die heißt genauso und kommt am 10.07. raus. Panda Bear und Sonic Boom, A Question of When.

A Question of When von Panda Bear zusammen mit Sonic Boom habt ihr gehört auf der 95,8 bei Radio Z. Ihr seid immer noch bei Art, Pop and Roll. Und da musste ich jetzt bei der Produktion ja fast ein bisschen an Phil Spector denken. Kein Endorsement für Phil Spector, offensichtlich natürlich für diesen Idioten, aber das war schon ein bisschen Wall of Sound. Gefällt mir. So, ich komme noch zu einer Single von den absoluten Art Pop and Roll mit Myrtle Mainstays. Ich glaube, über keine andere Band habe ich so oft gesprochen und die so oft gespielt wie die, aber das passt auch so ein bisschen, nämlich Shushu. Die haben auch am 19.05. schon wieder was Neues rausgebracht. Und das letzte, was ich hier gespielt hatte, war ja von ihrer Coverplatte, die rausgekommen ist am Anfang des Jahres. Und jetzt gibt es schon wieder eine Coverplatte, aber spezifisch. Die letzte war ja so ein Sammelsurium aus verschiedenen Sachen. Und jetzt, nachdem sie schon mal den Twin Peaks Soundtrack gecovert haben, geht's logisch weiter. Und zwar kommt jetzt als nächstes Eraserhead dran. Juhu! Ja, und die Single, man kann es sich denken, ist natürlich In Heaven. Und den Titel habe ich tatsächlich auch schon mal gespielt. Allerdings in der Version von den Pixies. Ja, jetzt hören wir doch mal, wie das bei Shushu klingt. Ich finde, sehr gut.

Shushu mit ihrem Cover von In Heaven. Das Album dazu, Eraserhead Shushu, kommt nächsten Monat, auch am 10.07. Ja, und jetzt habe ich schon so viel Shushu in meiner Sendung gespielt, aber wenn mich nicht alles täuscht, glaube ich wirklich noch nie einen Original Song von denen. Immer nur Cover. Ja, irgendwann wird es schon noch passieren, wenn wieder was Neues, Originelles von Shushu kommt, spiele ich das natürlich auch. Und ich hoffe ja so ein bisschen, als nächstes covern sie dann den Soundtrack von Wild at Heart. Wir werden sehen. So, ich habe noch, bevor wir zu Weezer ganz zum Schluss natürlich wieder kommen, habe ich noch einen Track dabei. Ich fahre Ende des Monats wieder zu Fusion, deswegen dachte ich, was zum Dancen braucht es jetzt natürlich dann auch noch. Und dann habe ich den auch sogar schon mal auf der Fusion gesehen. Die Rede ist von DJ Kotze. Ich glaube, man sagt wirklich einfach DJ fucking Kotze. Mir kommt das immer komisch vor, aber ich sag's jetzt einfach, DJ Kotze. Spiralen heißt die neue Single. Das letzte Album fand ich ja auch schon schön. Da Talented Mr. Tripley war so einer meiner absoluten Tracks des Jahres von der Platte. Naja, wir hören jetzt Spiralen, die neue, am 22. Mai rausgekommen von DJ Kotze.

0: Spiralen vom DJ Kotze. Rausgekommen 22. Mai, natürlich auf Pampa. Und das wird jetzt nicht wie Mr. Tripley einer meiner liebsten Tracks des Jahres, glaube ich, aber ich finde den schon trotzdem sehr cool. Wenn er wieder auf der Fusion spielt, gehe ich wieder hin. Habe ich Bock drauf. Cool, cool, cool. Ja, so. Lange gewartet haben wir. Und ich spanne euch trotzdem noch weiter auf die Folter. Es gibt immer noch keinen Weezer. Weil morgen spielen ja Ambivalenz noch in der Mutz. Da müsst ihr hin. Da gehe ich dann nämlich wirklich mal hin. Deswegen hört euch das an.
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0: Ja, jetzt bin ich mir wieder unsicher, wie man die eigentlich ausspricht, ne? Ambivalence höre ich auch oft. Aber ich meine, wie wir mal mit denen gespielt haben, haben die uns gesteckt, dass wirklich die deutsche Aussprache Ambivalenz richtig ist. Vielleicht erinnere ich mich aber auch falsch. Ich weiß es nicht. So, jetzt aber. Jetzt ist Weezer-Zeit. Ja, und bei Weezer, ich habe ja schon mal gesagt, da ist es immer so, just when you think you're out, they pull you back in. Ja, und ich dachte mir noch, ach, über jede scheiß neue Weezer-Single, die jetzt rauskommt, muss ich auch nicht den Gag machen und dann bei Art Pop and Roll drüber quatschen, dass ich so ein Fanboy von Weezer bin. Aber dann ist das Unglaubliche passiert und ich finde die Single einfach wirklich fucking gut. Ich habe die gestern irgendwie bestimmt so 10 Mal gehört und beim 2. oder 3. Mal, da habe ich noch was anderes nebenbei gemacht und dann habe ich mich schon dabei ertappt, wie ich beim 2. oder 3. Mal schon mitgesungen habe. Unbeabsichtigt. Uiuiui, da ist passiert. Es passiert. Ich mag wieder einen Weezer-Song richtig toll. Ja, mal schauen, ob die Platte mithalten kann. Die kommt dann am 21.08. Das wird das goldene Album dann. Zum blauen, grünen, roten, bla bla bla, weiße, teal, was es noch alles gab. Schwarz hatten sie auch schon, die Coverplatte. Gibt es jetzt ein goldenes Album? Die 20. ist das, glaube ich. Uiuiui. Nun ja, hat ein Feature von Wednesday. Might as well be strangers heißt der Titel übrigens. Und hat ein Feature von Wednesday. Es gibt wohl auch eine Version oder gab eine Version ohne den Wednesday-Part mit auch anderen Lyrics, die der Rivers dann gesungen hat, wo es, glaube ich, auch irgendwie um Matt Sharp gehen soll oder so. Aber ich bin dann wohl doch ein Fake-Fan, weil ich habe keine Ahnung, wo man diese frühe Version findet. Vielleicht muss man da Rivers Cuomo auf Patreon und Substack folgen, ich weiß es nicht, naja. Apropos, der Rivers, der ist sowieso schon ganz großzügig beschenkt worden in Sachen Weezer. Der Rivers hat ganz viele auch kleine Cover-Songs hochgeladen, teilweise schon ein paar Jahre zurück auf seinem YouTube-Kanal. Da wollte ich eigentlich eins mitbringen und spielen und dann machen die einfach eine Single, die ich geil finde. Ja. Okay, ich rede hier so, als wäre es irgendwie die Neuerfindung des Rades oder irgendwas. Es ist halt einfach ein fucking Weezer-Track, aber er ballert und spricht mein Lizard-Brain an. Wir hören es jetzt einfach. Might as well be strangers von Wednesday zusammen mit Wednesday.

Might as well be strangers von Weezer zusammen mit Wednesday. Ja, ich gestehe es. Es ist wirklich für mich eine der besten Weezer-Songs seit Jahren. Don't add me, beziehungsweise do add me. Schreibt mir doch mal wieder, schreibt mir eine Mail an musik@radio-z.net mit dem Titel, also Betreff, Weezer-Meinung für den Mörtel. Ob ihr die neue Weezer-Single auch so toll findet wie ich. Naja, wir werden sehen. Wir sehen uns in einem Monat wieder, am 2.7. wieder um 22 Uhr. Davor mache ich am 21.6. nochmal Strafzeit um 18 Uhr. Diesmal schon eine Woche früher als sonst, eben wegen Fusion. Deswegen, da kann ich sonst ja natürlich nicht, wenn ich auf der Fusion bin, kann ich keine Strafzeit machen. Aber was ich machen kann, ist schon diesen Montag ist es soweit, 8.6. endlich wieder Raccoon Radio mit mir und der fantastischen Kollegin Frau Angela Schnaps. Um 22 Uhr geht's los, stellt euch schon mal einen Wecker. Jetzt geht's weiter hier mit dem Andi, der baut auch schon hinter mir wieder auf. Es gibt wieder feinste Auflegerei, Vinyl und darüber hinaus. Es wird toll. Und ich spiele euch natürlich wie immer nochmal ein kleines Einschlaflied zum Abschluss, aber nicht einschlafen, sondern Nachtclub hören. Wir hören wie immer, heute ist ganz schlimm mit Aussprechen, Frankie Teardrop von Suicide. Tschüss, viel Spaß, macht's gut, bis bald, bye bye. Frankie Teardrop.

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1: Liebe Radio Z-Hörenden, Mithörenden und Hörende, wir hören ja wieder die Nachtclub-Sendung zum 5.6.2026 und an alle Rock'n'Park-Besucher, die jetzt gerade nicht zu hören. Sie hören jetzt auch eine Musikrichtung, die dort leider nicht läuft, nämlich ich spiele jetzt Techno mit dem Song jetzt gerade, weil immer von Gott die Rede war, wollte ich natürlich nichts Religiöses verbreiten, einfach nur feiern. Der Song ist nämlich geil, der heißt Ihr seid zu leise. Also, falls ihr gerade irgendwie gerade zu Hause mithört und zu leise seid, bitte lauter werden. Ich mache das ganze Ding nochmal von vorn und dann wünsche ich viel Spaß beim Raven.

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Besser ging der Übergang nicht. Die Pitchfader von den Nummern haben wir mal ausgereicht. Der Song vorhin, Control Transmission, ist 170 BPM schnell. Und den Song, den wir jetzt hören, ist 140. Und wenn man sich die Range von 8 BPM plus und minus ausrechnet, waren wir genau 10 BPM zu wenig. Viel Spaß bei dem nächsten Song, der schon kaputt gelabert ist.

Werbeunterbrechung, Spaß, an alle, also ihr hört gerade hier Radio Z auf 95,8 und ihr hört gerade die Nachtclub-Sendung mit dem Andi, das bin ich, und es macht mir sehr viel Freude, euch Musik vorspielen zu dürfen. An alle Rock im Park-Leute, die jetzt gerade bei Rock im Park sind und denken, shit, es ist nass, egal, ihr seid bestimmt so on fire, dass euch dieser Regen sicher nichts mehr ausmacht. Genau, viel Spaß mit dem Song.

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das nächste Lied, was ihr hört, nämlich das hier. Hat mir Manu Kummel für mir gezeigt heute, Spulsequenz, auch super DJ. Hoffentlich, vielleicht hören wir ihn hier auch bald. Oder ich spiele einfach viele Songs von ihm. Danke für das coole Lied, Manu. Viel Spaß bei Rock and Bug. Und jetzt Grace mit dem nächsten Lied, Me and You, von Max Styler. Das Lied von gerade eben ist von Artrick und heißt nicht Reflection, sondern Where Did the Real Go On? Ja, viel Spaß.

Es müsste echt auf jedem Crossfader stehen, bitte vor Gebrauch entfernen. Ich habe jetzt, glaube ich, zum 100. Mal bin ich hingekommen. Manu, wenn du noch zuhörst, du weißt, was ich meine. An alle diese Leute, die sich jetzt nicht auskönnen, es gibt so einen Button, wo man zwischen links und rechts faden kann. Und wenn natürlich ganz rechts ist, dann ist der rechte Song aus. Ist mir gerade ungefähr 10 Mal passiert. Hoffentlich hat man sich gehört. Tut mir leid.

Feueralarm, Spaß. Der Song ist wieder von Spulsequenz von Manu, Kumpel von mir, saugeile DJ. Gerne mal auf Soundcloud hören. Spulsequenz. Und wir haben noch genau. ...28 Minuten.

für alle, die jetzt denken, ist das nicht von Karl Orff, das Thema von der Camila Burana? Sie haben recht. Es ist nämlich ein Remix von dem Thema von Camila Burana von Karl Orff. Das kommt auch in dem Film Das Omen vor. Ein sehr, sehr gruseliger Film. Also nichts für Hosenscheißer. Aber seid ihr natürlich nicht...

abfilmen dich schon mal mit dem schönen Lied. Zum Schluss kommt nochmal dasselbe Lied, was wie es angefangen hat. Das ist eine Überraschung. Und jetzt noch viel Spaß mit dem Song von Rainer Sohnefeld. Und Gruß nochmal an Manu, an die coolen Songwünsche und eine super Arbeit an alle Moderatoren hier, an dem schönen 4.6.2026 und an schöne, an den ganzen Rock'n Park-Besucher. Viel Spaß. Ich rede deshalb so schnell, weil ich schon höre, wie geil der Song jetzt ist und ich alles nicht kaputt quatschen will. Super. Nächsten Donnerstag bin ich wieder am Start. Euer DJ Spark. Viel Spaß. Danke fürs Hören.

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6: Ja, einen wunderschönen guten Abend, ihr Lieben. Herzlich willkommen zurück bei den Radio Gays. Wie gerade schon erwähnt, jeden Donnerstag von 21 bis 22 Uhr. Heute hier für euch an der Technik, das bin ich, der liebe Lars. Und mit mir hier im Studio.
7: Ja, Gladi, hallo.
6: Schön, dass ihr euch die Zeit nehmt, uns zuhört und mit uns jetzt die nächste Stunde verbringt.
7: Und B, ihr geht irgendwo anders